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2: Im Studio Immekasten. Sie läuft, die Fußball-WM. Im Aztekenstadion in Mexiko-Stadt hat es das erste Spiel gegeben zwischen Co-Gastgeber Mexiko und Südafrika. Mexiko setzte sich dabei mit 2:0 durch. Es gab 2 Platzverweise für Südafrika, einen für Mexiko. Ja, und vor dem Spiel gab es eine große Eröffnungsfeier mit internationalen Musikstars. Die WM wird das größte Turnier in der Geschichte der FIFA mit 48 Teams und insgesamt 104 Spielen. Fürs DFB-Team geht's am Sonntag los gegen Curaçao. Die Verjährungsfrist bei Vergewaltigung soll verlängert werden. Dafür macht sich Bundesjustizministerin Hubig stark. 5 Jahre sind es derzeit, das sei zu kurz, sagte sie dem Redaktionsnetzwerk Deutschland. Hubig hält 20 Jahre für angemessen. Donald Trump stellt ein baldiges Abkommen mit dem Iran in Aussicht. Nach seinen Angaben steht eine Vereinbarung kurz bevor, die möglicherweise schon in den kommenden Tagen unterzeichnet werden könnte, vielleicht in Europa, sagt er. Trump sprach von einer großartigen Vereinbarung und sagte zugleich bereits angedrohte Angriffe gegen den Iran vorerst ab. Aus Teheran gab es zunächst keine Bestätigung. Bei den Reformen im Land müssen alle an einem Strang ziehen. Das hat Kanzler Merz im Bundestag gefordert. Es sei schon etwas geschehen, aber es müsse weitergehen, sagte er bei einer Regierungserklärung. Zu dem Spitzentreffen von Bundesregierung, Arbeitgebern und Gewerkschaften sagte Merz weiter:
3: Dieses lange Gespräch hat in ausgesprochen guter, sehr konstruktiver Atmosphäre stattgefunden. Und wir werden es zu einzelnen Themen auch weiter fortsetzen, meine Damen und Herren.
2: Konkrete Beschlüsse zu Reformen bei den Themen Arbeitsmarkt, Sozialversicherung oder auch Bürokratieabbau gab es nicht. Die sollen voraussichtlich bei einem Koalitionsausschuss Anfang Juli fallen.
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4: Mit KI-Support. Viele Wolken ziehen gerade rein und von Westen kommt auch Regen dazu. Weiter im Osten bleibt es erstmal noch trocken. Aktuell liegen die Tiefstwerte bei 14 bis 7 Grad. Tagsüber setzt sich dann verbreitet trübes Wetter durch, der Regen greift immer weiter aus und am Alpenrand kann es länger nass bleiben. Dazu Höchstwerte von 15 bis 23 Grad.
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2: Im Studio Immekasten. Sie läuft, die Fußball-WM. Im Aztekenstadion in Mexiko-Stadt hat es das erste Spiel gegeben zwischen Co-Gastgeber Mexiko und Südafrika. Mexiko setzte sich dabei mit 2:0 durch. Es gab 2 Platzverweise für Südafrika, einen für Mexiko. Ja, und vor dem Spiel gab es eine große Eröffnungsfeier mit internationalen Musikstars. Die WM wird das größte Turnier in der Geschichte der FIFA mit 48 Teams und insgesamt 104 Spielen. Fürs DFB-Team geht's am Sonntag los gegen Curaçao. Die Verjährungsfrist bei Vergewaltigung soll verlängert werden. Dafür macht sich Bundesjustizministerin Hubig stark. 5 Jahre sind es derzeit, das sei zu kurz, sagte sie dem Redaktionsnetzwerk Deutschland. Hubig hält 20 Jahre für angemessen. Donald Trump stellt ein baldiges Abkommen mit dem Iran in Aussicht. Nach seinen Angaben steht eine Vereinbarung kurz bevor, die möglicherweise schon in den kommenden Tagen unterzeichnet werden könnte, vielleicht in Europa, sagt er. Trump sprach von einer großartigen Vereinbarung und sagte zugleich bereits angedrohte Angriffe gegen den Iran vorerst ab. Aus Teheran gab es zunächst keine Bestätigung. Bei den Reformen im Land müssen alle an einem Strang ziehen. Das hat Kanzler Merz im Bundestag gefordert. Es sei schon etwas geschehen, aber es müsse weitergehen, sagte er bei einer Regierungserklärung. Zu dem Spitzentreffen von Bundesregierung, Arbeitgebern und Gewerkschaften sagte Merz weiter:
3: Dieses lange Gespräch hat in ausgesprochen guter, sehr konstruktiver Atmosphäre stattgefunden und wir werden es zu einzelnen Themen auch weiter fortsetzen, meine Damen und Herren.
2: Konkrete Beschlüsse zu Reformen bei den Themen Arbeitsmarkt, Sozialversicherung oder auch Bürokratieabbau gab es nicht. Die sollen voraussichtlich bei einem Koalitionsausschuss Anfang Juli fallen.

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2: Die Bundesregierung will die Abwehr von Cyberangriffen deutlich stärken. Das Kabinett hat dazu einen Gesetzentwurf beschlossen. So sollen Behörden wie zum Beispiel Polizei und BKA mehr Befugnisse bekommen. Bundesinnenminister Dobrindt.
3: Wir stellen fest, dass wir zunehmend professionellen Angriffen ausgesetzt sind, die auch ein wesentlicher Teil der hybriden Bedrohungen darstellen.
2: Cyberangriffe würden zur Spionage eingesetzt, aber auch um unsere Gesellschaft zu destabilisieren, so der CSU-Politiker. Wegen illegaler Produkte hat die EU-Kommission eine Strafe in Höhe von 200 Millionen Euro gegen den chinesischen Online-Marktplatz Temu verhängt. Die Brüsseler Behörde teilte mit, dass das Unternehmen Risiken und Schäden für Verbraucher nicht ordentlich bewertet habe. Verbraucher in der EU stießen bei Temu mit hoher Wahrscheinlichkeit auf illegale Artikel. Und tippen, wetten, mitfiebern. Die vom 11. Juni bis zum 19. Juli in den USA, Kanada und Mexiko stattfindende Fußball-WM wird mal wieder Millionen Deutsche in ihren Bann ziehen. Vom Radio oder Fernseher, in organisierten Tippspielen oder auch in Online-Wettbüros, wo man beispielsweise längst Geld darauf setzen kann, wer Weltmeister, Torschützenkönig oder bereits in der Vorrunde ausscheiden wird. Und das Beste? In Deutschland sind Sportwettengewinne für Privatpersonen grundsätzlich steuerfrei, sagt Steffen Gall von der Vereinigten Lohnsteuerhilfe, kurz VLH.
4: Und zwar unabhängig von der Höhe. Es spielt auch keine Rolle, ob die Wetten online oder vor Ort in einem Wettbüro platziert wurden. Das gilt übrigens nicht nur für Fußballwetten, sondern auch für Wetten auf andere Sportarten oder Pferderennen. Sämtliche Gewinne aus solchen Wetten müssen nicht versteuert und auch nicht in der Steuererklärung angegeben werden.
2: Selbst wer in seiner Freizeit Sportwetten regelmäßig und auch in größerem Umfang als Hobby betreibt, muss in der Regel keine Einkommensteuer auf seine Gewinne zahlen.
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1: Jetzt mal ehrlich, glaubt wirklich noch irgendjemand, dass die Spritpreise dann doch nochmal irgendwann so richtig runtergehen? Der sogenannte Tankrabatt der Bundesregierung hat die Preise zwar ein bisschen nach unten gedrückt, aber was ist danach? Und ist der eine Konflikt irgendwann mal beendet, dann steht doch gleich der nächste vor der Tür. Das Ganze hat zwei Effekte. Erstens, viele von uns fahren fast schon mit einer Angst vorm Tanken an die Zapfsäule. Und zweitens, die Verkaufszahlen der E-Autos steigen. Laut Kraftfahrt-Bundesamt wurden im März 300.000 Neuwagen zugelassen und ein Viertel davon waren reine E-Autos. 40% Hybridfahrzeuge. Und meine Kollegin Sarah Diener hat sich mal schlau gemacht, wie viel man wirklich mit so einem Elektrofahrzeug sparen kann.
2: Aufgrund der hohen Spritpreise überlegen immer mehr Menschen, auf ein E-Auto umzusteigen. Das kostet zwar noch mehr als ein klassischer Verbrenner, aber das ändert sich gerade, weil die Preisunterschiede durch die steigende Nachfrage immer schneller abschmelzen. Dazu kommt:
3: Bei den Betriebskosten, das heißt beim Laden, spart man im Schnitt 50% gegenüber einem Verbrenner. Das wird auch von aktuellen Studien bestätigt. Wer an öffentlichen Ladesäulen lädt, muss mit etwas höheren Kosten rechnen, dennoch unterhalb denen eines Verbrenners. Auch hier gibt es Bewegung im Markt, weil es einen gewissen Wettbewerb zwischen den Ladeanbietern derzeit gibt. Da werden die Preise mittelfristig sinken,
2: sagt Jan Grindemann von Polestar. Außerdem sind E-Autos im Unterhalt günstiger, weil sie deutlich weniger Verschleißteile haben.
3: Und das führt dazu, dass Service- und Wartungskosten rund 20-35% geringer als bei einem Verbrenner sind. Hinzu kommen natürlich noch die steuerlichen Vorteile, also entweder die Kfz-Steuerbefreiung bis 2030 oder wenn man einen Dienstwagen hat, profitiert man von den 0,25% Dienstwagenbesteuerung.
2: Auch vor Pannen muss man sich nicht fürchten. Dabei schneiden Elektroautos laut der aktuellen ADAC-Pannenstatistik nämlich ebenfalls besser ab als Verbrenner.
3: Mit einem Elektroauto liegen zu bleiben ist circa halb so wahrscheinlich wie mit einem Verbrenner liegen zu bleiben. Das ist ein robusteres Gesamtsystem, weniger Komplexität, damit einhergehend natürlich weniger Fehlerquellen und weniger Liegenbleiber. Aus Gesamtkostensicht schneiden Elektroautos daher häufig besser ab. Und was man auch nicht vergessen darf, ist, dass es natürlich aktuell eine staatliche Förderung gibt, zwischen 3.000 und 6.000 Euro, je nachdem, welche Voraussetzungen man mitbringt.
1: Der Mensch ist ein Gewohnheitstier und viele möchten sich nur ungern von ihrem geliebten Verbrenner trennen. Der Trend geht aber immer mehr Richtung E-Auto. Nicht nur, weil die Stromer bei den aktuellen Unterhaltskosten deutlich günstiger sind als Verbrenner, sondern auch, weil sie laut aktuellen Pannenstatistiken weniger oft liegen bleiben. Also einfach mal testen. 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

0: E-Mobilität beim CO2-Sparen wirklich?
1: Ja, die Elektromobilität kann hier auf jeden Fall einen großen Beitrag leisten. Zum einen durch das Einsparen von CO2-Emissionen, aber auch weil lokale Abgase und Schadstoffe verringert werden. Mal auf die CO2-Emissionen geguckt. Die E-Autos, die heute in Deutschland unterwegs sind, sparen bereits 5,2 Millionen Tonnen CO2 pro Jahr ein. Und durch die elektrischen Lkw kommen zusätzlich 1,2 Millionen Tonnen CO2-Ersparnisse dazu. Da sehen wir also, die Elektromobilität hat einen ganz großen Hebel für den Klimaschutz.
0: Ja, reicht die Ladeinfrastruktur überhaupt aus? Welche Regionen sind der Spitze? Welche haben Nachholbedarf?
1: Die Ladeinfrastruktur in Deutschland ist viel besser als ihr Ruf. Wir haben hier schon über 190.000 öffentliche Ladepunkte installiert. Und die kommen ja noch on top auf die vielen privaten Wallboxes, die E-Autofahrerinnen und Fahrer zu Hause haben und auf die Ladestationen, die Unternehmen für ihre Mitarbeiter installiert haben. Das ist also schon eine ganze Menge. Wichtig ist, dass man nicht nur die Anzahl der Ladepunkte betrachtet, sondern auch die Ladeleistung. Das macht ja einen großen Unterschied, ob an einer Ladestation 11 Kilowatt oder 400 Kilowatt geladen werden können. Ein ganz interessanter Messwert kommt hier von der EU, die 1,3 Kilowatt öffentliche Ladeleistung pro zugelassenem E-Pkw sieht. Und die gute Nachricht, in Deutschland haben wir sogar 4,1 Kilowatt öffentliche Ladeleistung pro zugelassenem E-Pkw und übertreffen hier also dieses EU-Ziel schon heute.
0: Mal ein Blick in die Regionen. Wo steht denn Deutschland besonders gut da?
1: Ja, wenn man sich die einzelnen Bundesländer anschaut, dann ist Bayern ganz weit vorne, was die installierte Ladeleistung angeht. Und Nordrhein-Westfalen ist Spitzenreiter beim Bestand an E-Autos. Klar, ist auch ein einwohnerstarkes Land und auch ganz weit vorne bei den E-Lkw. Besonders viele schwere Lkw, also E-Lkw über 12 Tonnen, sind anteilig in Mecklenburg-Vorpommern im Einsatz. Auch ganz spannend zu sehen.
0: Das war Karin P. Möller von E.ON. Vielen Dank für das Gespräch.
1: Dankeschön. Tschüss.
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1: Richtig gute Liebesgeschichten müssen unter die Haut gehen, so wie die von Catherine und Heathcliff in Emily Brontes Sturmhöhe. Davon inspiriert bringt uns jetzt Regisseurin Emerald Fennell mit Wuthering Heights Sturmhöhe ihre Interpretation dieser epischen Liebesgeschichte auf Blu-ray, DVD und 4K ins Heimkino. Sie hat ja schon mit Saltburn und Promising Young Woman groß von sich reden gemacht und wer diese Filme kennt, der weiß, dass ihr Wuthering Heights kein klassischer Kostümfilm sein kann, sondern eher etwas, was edgy ist, provokant und anders. Helge Michael hat für uns schon mal reingesehen.
2: Seit Ewigkeiten verbindet Kathy und Heathcliff eine Nähe, die ihresgleichen sucht.
3: Woraus auch immer unsere Seelen gemacht sein mögen, die seine und die meine sind gleich.
2: Aus dieser Verbundenheit wird Liebe, die allerdings nicht sein darf.
4: Heathcliff, du bist nicht genug. Nicht für sie.
2: Denn Heathcliff genießt nicht dasselbe soziale Ansehen wie Cathys Familie. Aber Cathys standesgemäße Heirat...
4: Ich nehme es nicht hin, dass sie Widerling in ihrer Nähe sind.
2: Und Heathcliffs plötzliches Verschwinden können die beiden nur vorübergehend voneinander fernhalten.
5: Dachtest du, das würde mich aufhalten?
2: Wohlhabend kehrt Heathcliff zurück. Und obwohl die Wunden ihrer Vergangenheit noch nicht verheilt sind...
3: Wieso hast du mich verlassen?
5: Wieso hast du dein eigenes Herz verraten?
2: ...sind sie sich bald näher als je zuvor. Getrieben von ihrer Liebe, wie auch von Rachegelüsten, geraten Cathy und Heathcliff in einem berauschenden Strudel aus Lust und Leidenschaft...
5: Willst du, dass ich aufhöre?
2: Der sich bis zum Wahnsinn steigert.
5: So küss mich und lass uns beide verdammt sein.

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2: Im Studio Imme Kasten. Die Fußball-WM in Nordamerika ist eröffnet. Im ersten Spiel hat Co-Gastgeber Mexiko Südafrika im Aztekenstadion von Mexiko-Stadt mit 2:0 besiegt und dabei gab es insgesamt 3 Platzverweise. Vor dem Anpfiff hatten internationale Musikstars die WM mit einer großen Eröffnungsfeier eingeläutet. Cornelius Dreger.
3: Mit dabei natürlich Popstar Shakira. Sie liefert zusammen mit Burna Boy den offiziellen WM-Song Die Die und hat ihn jetzt während der Eröffnungsfeier auch das erste Mal live performt. Vor einem riesigen WM-Pokal im Mittelkreis und unterstützt von Maskottchen in Labubu-Form. Die WM wird das größte Turnier in der Geschichte der FIFA mit 48 Teams und insgesamt 104 Spielen. Fürs DFB-Team geht's Sonntag los gegen Curaçao.
2: Donald Trump stellt ein baldiges Abkommen mit dem Iran in Aussicht. Nach seinen Angaben steht eine Vereinbarung kurz bevor, die möglicherweise schon in den kommenden Tagen unterzeichnet werden könnte, vielleicht in Europa, sagt er. Trump sprach von einer großartigen Vereinbarung und sagte zugleich bereits angedrohte Angriffe gegen den Iran vorerst ab. Aus Teheran gab es zunächst keine Bestätigung. Die Verjährungsfrist bei Vergewaltigung soll verlängert werden. Dafür macht sich Bundesjustizministerin Hubig stark. 5 Jahre sind es derzeit, das ist zu kurz, sagte sie dem Redaktionsnetzwerk Deutschland. Mehr von Dirk Justus.
4: Hubig hält 20 Jahre für angemessen, sowie bei vergleichbar schweren Verbrechen auch. Außerdem ist Hubig dafür, dass beim Sex künftig das Prinzip nur Ja heißt Ja gelten soll, um Frauen besser zu schützen. Viele europäische Staaten hätten diese Regelung schon, sagte die SPD-Ministerin. Sie sehe darin ein Vorbild.
2: In der EU gelten von heute an verschärfte Asylregeln. Unter anderem sollen Asylverfahren schon an den Außengrenzen durchgeführt werden, an denen Schutzsuchende zuerst ankommen. Menschen mit geringen Aussichten auf Asyl sollen dort festgehalten und bei einem negativen Bescheid letztendlich wieder abgeschoben werden.
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5: Mit KI-Support. Viele Wolken ziehen gerade rein und von Westen kommt auch Regen dazu. Weiter im Osten bleibt's erstmal noch trocken. Aktuell liegen die Tiefstwerte bei 14 bis 7 Grad. Tagsüber setzt sich dann verbreitet trübes Wetter durch. Der Regen greift immer weiter aus und am Alpenrand kann's länger nass bleiben. Dazu Höchstwerte von 15 bis 23 Grad.
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2: Im Studio Imme Kasten. Die Fußball-WM in Nordamerika ist eröffnet. Im ersten Spiel hat Co-Gastgeber Mexiko Südafrika im Aztekenstadion von Mexiko-Stadt mit 2:0 besiegt und dabei gab es insgesamt 3 Platzverweise. Vor dem Anpfiff hatten internationale Musikstars die WM mit einer großen Eröffnungsfeier eingeläutet. Cornelius Dreger.
3: Mit dabei natürlich Popstar Shakira. Sie liefert zusammen mit Burna Boy den offiziellen WM-Song Die Die und hat ihn jetzt während der Eröffnungsfeier auch das erste Mal live performt. Vor einem riesigen WM-Pokal im Mittelkreis und unterstützt von Maskottchen in Labubu-Form. Die WM wird das größte Turnier in der Geschichte der FIFA mit 48 Teams und insgesamt 104 Spielen. Fürs DFB-Team geht's Sonntag los gegen Curaçao.
2: Donald Trump stellt ein baldiges Abkommen mit dem Iran in Aussicht. Nach seinen Angaben steht eine Vereinbarung kurz bevor, die möglicherweise schon in den kommenden Tagen unterzeichnet werden könnte, vielleicht in Europa, sagt er. Trump sprach von einer großartigen Vereinbarung und sagte zugleich bereits angedrohte Angriffe gegen den Iran vorerst ab. Aus Teheran gab es zunächst keine Bestätigung. Die Verjährungsfrist bei Vergewaltigung soll verlängert werden. Dafür macht sich Bundesjustizministerin Hubig stark. 5 Jahre sind es derzeit, das ist zu kurz, sagte sie dem Redaktionsnetzwerk Deutschland. Mehr von Dirk Justus.
4: Hubig hält 20 Jahre für angemessen, sowie bei vergleichbar schweren Verbrechen auch. Außerdem ist Hubig dafür, dass beim Sex künftig das Prinzip nur Ja heißt Ja gelten soll, um Frauen besser zu schützen. Viele europäische Staaten hätten diese Regelung schon, sagte die SPD-Ministerin. Sie sehe darin ein Vorbild.
2: In der EU gelten von heute an verschärfte Asylregeln. Unter anderem sollen Asylverfahren schon an den Außengrenzen durchgeführt werden, an denen Schutzsuchende zuerst ankommen. Menschen mit geringen Aussichten auf Asyl sollen dort festgehalten und bei einem negativen Bescheid letztendlich wieder abgeschoben werden.

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1: Der großartige Harpe Kerkeling ist dieses Jahr ja nach längerer Pause gleich mit zwei tollen Komödien auf die große Kinoleinwand zurückgekehrt. Eine davon ist Extrawurst von Regisseur Markus H. Rosenmüller, die bereits fast 2 Millionen Besucher im Kino begeistert hat. Darin brilliert Harpe als Tennisclub-Vereinsvorsitzender Heribert zusammen mit Christoph Maria Herbst, Fariadim, Anja Knauer und Friedrich Mücke. Und diese wunderbar respektlose Komödie gibt's nun zum Download sowie auf DVD, Blu-ray und digital zum Zuhausegucken auf der Couch. Jessica Martin verrät uns mehr.
2: Heribert ist langjähriger Vorsitzender des rheinischen Provinztennisclubs Lengenheide, in dem die Welt noch so richtig in Ordnung ist.
3: Dank unseres Vereinsmottos, im Frieden und im Krieg, behält die Einigkeit den Sieg.
2: Doch als die Mitglieder über die Anschaffung eines neuen Grills abstimmen sollen...
4: Lass uns das abkürzen. Wir kaufen einen neuen Grill, weil der alte ist nämlich Schrott.
5: Kein Widerstand? Einstimmig angenommen.
2: Gibt's unerwarteterweise noch eine Wortmeldung.
6: Heribert, wäre das nicht eine nette Geste, wenn wir für Mitglieder mit türkischem Migrationshintergrund auch einen zweiten Grill dazu holen?
7: Das darf doch nicht wahr sein.
2: Auch Heribert ist völlig entgeistert.
8: Wir haben doch nur ein türkisches Mitglied. Und, Errol?
9: Du hast doch bestimmt nichts dagegen, wenn wir deine Knoblauchwurst mit auf unseren Grill legen.
10: Wenn Schwein auf dem Grill ist, dann geht das für Muslime eigentlich nicht.
11: Ja, wenn der Schwein drauf war, dann ist der Grill, Achtung, fair. Saut.
2: Daraufhin entbrennt eine hitzige Diskussion, die sich langsam aber sicher immer weiter hochschaukelt.
12: Man kann sich als Minderheit einer Mehrheit auch mal beugen und nicht mal eine Extrawurst brauchen für seine bescheuerte Religion.
13: Vorsicht, pass auf, was du sagst.
12: Auf was soll ich denn aufpassen?
14: Komm ich dann zur Strafe? Keine 72 Jungfrauen?
15: So viele findet man in Lengenheide eh nicht.
2: Total aus dem Ruder läuft es aber erst, als Heribert irgendwann die Schnauze voll hat und einfach eigenmächtig entscheidet.
16: Als Präsident des TC Lengenheide beschließe ich unter Berufung auf die Notstandsregeln einen eigenen Türkengrill.
17: Was denn für Notstandsregeln?
18: Du führst dich hier auf wie der deutsche Erdogan.
19: Das ist eine Beleidigung.
20: Ja, aber wir sagen es Erdogan ja nicht weiter.
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1: Na, schon mal drüber nachgedacht, auf ein E-Auto umzusteigen? Für viele ist das ja immer noch eher Zukunftsmusik und das liegt vor allem auch an einigen Vorteilen. Besonders die Reichweite reicht nie. Das Laden dauert ewig oder noch schlimmer, die Ladeinfrastruktur in Deutschland ist viel zu schlecht. Das sind so die abschreckendsten Themen. Was da wirklich dran ist und was die E-Auto-Besitzer dazu sagen, das zeigt jetzt eine aktuelle Befragung im Auftrag vom Direktversicherer DA Direkt. Mehr dazu verrät uns meine Kollegin Hanna Kerst.
2: Die gute Nachricht zuerst. Die viel zitierte Reichweitenangst nimmt immer mehr ab, verrät Bernd Engelin vom Direktversicherer DA Direkt.
3: Und unsere Befragung zeigt auch, die große Mehrheit der E-Autofahrer empfindet auf Langstreckenfahrten einen Stopp von bis zu 20 Minuten durchaus als okay. Allerdings nur dann, wenn sie in dieser Zeit auch mindestens 200 Kilometer Reichweite nachladen können. Ganz anders sehen das die Verbrennerfahrer. Sie geben nämlich mehrheitlich an, 10 Minuten, das ist bei mir wirklich die Toleranzgrenze für einen Ladestopp. Mehr würde ich dafür nicht investieren wollen.
2: Weniger zufrieden sind E-Autofahrer hingegen mit der Ladeinfrastruktur.
3: Ein Viertel beklagt insbesondere eine zu geringe Zahl an Schnelllademöglichkeiten, während natürlich auf der anderen Seite immer mehr Fahrzeuge auf den Markt kommen, die bis zu 400 Kilowatt Spitzenleistung laden können, also in einem sehr hohen Tempo. Hier zeigen die Ergebnisse also wirklich einen klaren Handlungsbedarf für Investitionen in die Ladeinfrastruktur. Deren Ausbau darf nämlich auf gar keinen Fall hinter der technologischen Entwicklung bei den Fahrzeugen auf der Strecke bleiben, denn sonst leidet die Akzeptanz von E-Mobilität.
2: Und auch die Bezahlsysteme an den Ladesäulen sowie die Preisstruktur lassen noch zu wünschen übrig.
3: Häufig werden auch spezielle Apps verlangt, damit man überhaupt bezahlen kann. Und eine einfache EC-Kartenzahlung wird im Prinzip so gut wie nie angeboten. Für Verbraucherinnen und Verbraucher zählt am Ende insbesondere die Verlässlichkeit beim Laden, beim Fahren und natürlich auch der Überblick bei den Kosten. Und genau deshalb brauchen wir eine Infrastruktur, die mit dem tatsächlichen Nutzungsverhalten der E-Autofahrer Schritt hält und Planungssicherheit schafft. Das ist ganz, ganz wichtig.
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1: Brüllen komisch und tief berührend. Das ist Joachim Meyerhoffs autobiografischer Bestseller-Roman Ach, diese Lücke, diese entsetzliche Lücke. Genau den hat Erfolgsregisseur Simon Verhoeven nach Alter weißer Mann und dem Milli Vanilli-Biopic Girl, You Know It's True fürs Kino verfilmt. Mit Senta Berger, Bruno Alexander, Michael Wittenborn in den Hauptrollen und vielen weiteren Stars wie beispielsweise Caroline Herfurth, Laura Tonke, David Striso und Tom Schilling gibt's den Film nun endlich auch auf DVD fürs Heimkino. Jessica Martin verrät uns mehr.
2: Joachim ist 20 und zieht zu seinen Großeltern nach München, um Schauspieler zu werden. Sein Ziel ist die Aufnahme an der renommierten Falkenberg-Schule, aber Oma und Opa sehen das Ganze eher skeptisch.
3: Du weißt, diese Prüfung gehört zu den schwersten überhaupt. Es ist vermutlich

0: mich ja nicht ran!
1: Das muss lockerer werden hier.
2: Aufgeben will er aber natürlich auf keinen Fall.
3: Was soll ich machen?
4: Du fixst den Baum.
3: Warum?
5: Ja, das möchte ich auch wissen. Warum?
6: Run away.

0: Aber dazu muss er mit Hilfe seiner skurrilen Großeltern.
1: Diese Lücke! Diese schreckliche Lücke!
2: Diese entsetzliche Lücke.
1: Ach ja, natürlich.
0: Erstmal richtig zu sich selbst finden.
3: Joachim, lächle mal. Und jetzt nicht nur mit dem Mund, sondern mit dem ganzen Körper. Versuch mal mit den Brustwarzen zu.

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1: In den USA und China gehören sie in immer mehr Großstädten zum Alltag. Autonome Shuttles. Wie wir hierzulande künftig fahrerlos unterwegs sein könnten, das hat DB Regio, die Nahverkehrssparte der Deutschen Bahn, in einer aktuellen Studie untersucht. Die Infos hat Danika Große.
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3: Mit autonomem Fahren wird sich unser öffentlicher Nahverkehr stark verändern. 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Das heißt, wir kriegen eine echte Wahlfreiheit. Und das Beste ist, ich spare 170 Euro im Monat, wenn ich vom Auto komplett umsteige.
2: Vor allem für den ländlichen Raum sind autonome Busse eine echte Chance für eine bessere Mobilität.
3: Autonomes Fahren senkt deutlich die betrieblichen Kosten. Und gleichzeitig dienen diese kleinen, flexiblen Fahrzeuge als Zubringer zu den großen Gefäßen und lasten diese besser aus. Beides zusammen ist dann ein enormes Effizienzpotenzial in diesem integrierten Mobilitätssystem.
2: Erste Beispiele gibt es schon. In einigen Regionen fahren solche Fahrzeuge bereits testweise im Alltag. Dort wird ausprobiert, wie gut das System funktioniert und was noch verbessert werden muss.
3: In Testverkehren wie Kira in Darmstadt und Kreuz-Offenbach zum Beispiel, das sind aber noch Erprobungsverkehre mit Sicherheitsfahrer. Komplett fahrerlos können wir heute schon fahren, da sind wir gesetzlich tatsächlich Vorreiter. Was fehlt, sind die autonomen Serienfahrzeuge. Da ist die Industrie in der Pflicht.
1: Laut einer aktuellen Studie könnten autonome Fahrzeuge besonders die Mobilität im ländlichen Raum revolutionieren. 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
2: Im Studio Imme Kasten. Sie läuft, die Fußball-WM. Im Aztekenstadion in Mexiko-Stadt hat es das erste Spiel gegeben zwischen Co-Gastgeber Mexiko und Südafrika. Mexiko setzte sich dabei mit 2:0 durch. Es gab 2 Platzverweise für Südafrika, einen für Mexiko. Ja, und vor dem Spiel gab es eine große Eröffnungsfeier mit internationalen Musikstars. Die WM wird das größte Turnier in der Geschichte der FIFA mit 48 Teams und insgesamt 104 Spielen. Fürs DFB-Team geht's am Sonntag los gegen Curaçao. Die EU will weniger Asylsuchende und verschärft deswegen von heute an die Regeln. Asylverfahren sollen jetzt direkt an den EU-Außengrenzen durchgeführt werden, an denen Schutzsuchende ankommen. Wer keine guten Aussichten auf Asyl hat, soll festgehalten und letztendlich direkt wieder abgeschoben werden, wenn es kein grünes Licht für die Einreise gibt. Von Menschenrechts- und Flüchtlingsorganisationen gibt es Kritik. Pro Asyl warnte im Vorfeld von einem massiven Abbau der Flüchtlingsrechte. Donald Trump stellt ein baldiges Abkommen mit dem Iran in Aussicht. Nach seinen Angaben steht eine Vereinbarung kurz bevor, die möglicherweise schon in den kommenden Tagen unterzeichnet werden könnte, vielleicht in Europa, sagt er. Trump sprach von einer großartigen Vereinbarung und sagte zugleich bereits angedrohte Angriffe gegen den Iran vorerst ab. Aus Teheran gab es zunächst keine Bestätigung. Heute steht der womöglich größte Börsengang in der Geschichte an. Elon Musk will für sein Raumfahrtunternehmen SpaceX umgerechnet rund 75 Milliarden Dollar einsammeln und damit alle anderen Aktiendebüts in den Schatten stellen. Musk könnte so der erste Billionär der Welt werden. Zum ersten Mal seit 2023 hebt die Europäische Zentralbank den Leitzins wieder an. Der für Sparer wichtige Einlagezins wird auf 2,25% angehoben. Vorher lag er bei glatt 2%. Die EZB will mit der Zinserhöhung die durch den Krieg im Iran gestiegene Inflation wieder in den Griff bekommen.
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3: mit KI-Support. Viele Wolken ziehen gerade rein und von Westen kommt auch Regen dazu. Weiter im Osten bleibt's erstmal noch trocken. Aktuell liegen die Tiefstwerte bei 14 bis 7 Grad. Tagsüber setzt sich dann verbreitet trübes Wetter durch. Der Regen greift immer weiter aus und am Alpenrand kann's länger nass bleiben. Dazu Höchstwerte von 15 bis 23 Grad.
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2: Im Studio Imme Kasten. Sie läuft, die Fußball-WM. Im Aztekenstadion in Mexiko-Stadt hat es das erste Spiel gegeben zwischen Co-Gastgeber Mexiko und Südafrika. Mexiko setzte sich dabei mit 2:0 durch. Es gab 2 Platzverweise für Südafrika, einen für Mexiko. Ja, und vor dem Spiel gab es eine große Eröffnungsfeier mit internationalen Musikstars. Die WM wird das größte Turnier in der Geschichte der FIFA mit 48 Teams und insgesamt 104 Spielen. Fürs DFB-Team geht's am Sonntag los gegen Curaçao. Die EU will weniger Asylsuchende und verschärft deswegen von heute an die Regeln. Asylverfahren sollen jetzt direkt an den EU-Außengrenzen durchgeführt werden, an denen Schutzsuchende ankommen. Wer keine guten Aussichten auf Asyl hat, soll festgehalten und letztendlich direkt wieder abgeschoben werden, wenn es kein grünes Licht für die Einreise gibt. Von Menschenrechts- und Flüchtlingsorganisationen gibt es Kritik. Pro Asyl warnte im Vorfeld von einem massiven Abbau der Flüchtlingsrechte. Donald Trump stellt ein baldiges Abkommen mit dem Iran in Aussicht. Nach seinen Angaben steht eine Vereinbarung kurz bevor, die möglicherweise schon in den kommenden Tagen unterzeichnet werden könnte, vielleicht in Europa, sagt er. Trump sprach von einer großartigen Vereinbarung und sagte zugleich bereits angedrohte Angriffe gegen den Iran vorerst ab. Aus Teheran gab es zunächst keine Bestätigung. Heute steht der womöglich größte Börsengang in der Geschichte an. Elon Musk will für sein Raumfahrtunternehmen SpaceX umgerechnet rund 75 Milliarden Dollar einsammeln und damit alle anderen Aktiendebüts in den Schatten stellen. Musk könnte so der erste Billionär der Welt werden. Zum ersten Mal seit 2023 hebt die Europäische Zentralbank den Leitzins wieder an. Der für Sparer wichtige Einlagezins wird auf 2,25% angehoben. Vorher lag er bei glatt 2%. Die EZB will mit der Zinserhöhung die durch den Krieg im Iran gestiegene Inflation wieder in den Griff bekommen.

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1: Der Urlaub steht vor der Tür, die Koffer sind gepackt. Ja, und dann kommt sie doch noch. Diese eine Frage, was passiert eigentlich mit meinen Pflanzen in dieser Zeit? Mit ein bisschen Vorbereitung überleben die aber auch, wenn wir nicht da sind, weiß Danica Großer.
2: Vor der Abreise lohnt es sich, die Pflanzen nochmal gründlich zu versorgen. Gut durchfeuchtete Erde und ein schattiger Standort helfen, die Verdunstung zu reduzieren. 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
3: Sobald die Abwesenheit länger als eine Woche dauert und die Temperaturen steigen, wird es natürlich kritisch auf Balkon und Terrasse, weil die Pflanzen natürlich nicht so einen großen Bodenspeicher haben wie im richtigen Garten. Gleichzeitig reagieren die Pflanzen natürlich empfindlich auf unregelmäßige Wassergaben.
2: Und hier hilft oft eine automatische Bewässerung. Systeme geben Wasser in festen Intervallen ab und lassen sich oft sogar per App steuern. Egal ob für größere Rasenflächen oder Blumenkästen und Hochbeete.
3: Ja, gerade auf dem Balkon sind die Bedingungen oft schwierig, weil wir haben keinen Wasseranschluss, oft fehlt der Strom und die Hitze ist natürlich auch noch viel stärker. Deshalb sind Lösungen gefragt, die unabhängig funktionieren. Der Aquablum von Gardena, der übernimmt das. Er hat nämlich ein Solarpanel mit integrierter Pumpe. Die sorgt für zuverlässige Wasserversorgung.
2: Wer den Einsatz von Leitungswasser vermeiden möchte, kann auch auf gesammeltes Regenwasser zurückgreifen.
3: Regenwasser ist von Natur aus schon viel weicher als Leitungswasser, enthält kein Kalk, keine Salzrückstände. Und das Coole ist, wird von der Pflanze natürlich auch viel besser aufgenommen. Mit einer Akku-Regenfasspumpe lässt sich das Ganze dann auch ganz einfach aus der Regentonne auspumpen. Und zwar ohne Stromanschluss. Das ist ja mega.
1: Also, mit der richtigen Vorbereitung übersteht jeder Garten auch die Urlaubszeit. 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
1: Als Alexandre Dumas Mitte des 19. Jahrhunderts seinen als Fortsetzungsroman in einer Zeitschrift geplanten Graf von Monte Cristo schrieb, hatte sich wohl kaum träumen lassen, was für ein Erfolg das werden würde. Selbst jetzt, fast 300 Jahre später, fasziniert die Geschichte uns immer noch. Vor allem in der brandneuen Miniserie des Oscar-prämierten Regisseurs Bill Auguste, den es jetzt auf DVD und Blu-ray gibt. Bildgewaltig und top besetzt. Jessica Martin hat für uns schon mal rein.
2: Marseille 1815. Eigentlich könnte es für Edmond Dantès richtig gut laufen. Gerade zum Kapitän des angesehenen Schiffs Pharao ernannt, feiert er die Verlobung mit seiner großen Liebe.
3: Auf Edmond und Mercedes.
2: Wären da nicht missgünstige Neider, die ihn dringend loswerden wollen.
4: Dem ehrenwerten königlichen Staatsanwalt wird hiermit mitgeteilt, dass Edmond Dantès ein Brief des Usurpators Napoleon anvertraut wurde. Mit der Anweisung, diesen einem bonapartistischen Komitee in Paris zu übergeben.
2: Der intrigante Brief verfehlt seine Wirkung natürlich nicht.
5: Wer hier ist Edmond Dantès?
6: Ich bin Edmond Dantès.
5: Sie sind hiermit verhaftet.
6: Verzeihung, wofür?
5: Das erfahren Sie noch
6: Was
5: früh genug.
6: Was hat das zu bedeuten?
2: Edmond wird direkt in den Kerker der Gefängnisinsel Château d'If gebracht und dort jahrelang festgehalten. Sein trostloser Alltag verändert sich schlagartig, als sein Zellennachbar AB plötzlich bei ihm auftaucht.
7: Stehst du dicht an der Wand?
6: Ja.
7: Dann geh beiseite, geh beiseite.
2: Und ihm von einem verborgenen Schatz berichtet. Gemeinsam schöpfen die beiden neue Hoffnung.
8: Tagsüber graben wir den Tunnel. Und dann am Abend gebe ich dir Unterricht und lehre dich alles, was ich weiß.
6: Das wäre schön.
8: Gut. Weißt du, wenn wir erstmal hier raus sind, werden wir sehr reiche Männer sein.
6: An Wissen?
8: Nein, an Wohlstand.
2: Edmond gelingt schließlich die Flucht. Er kehrt als reicher Graf von Monte Cristo zurück und hat klare Absichten.
6: Ich wünsche mir Vergeltung für ein schweres Unrecht, das mir widerfahren ist.
9: Was hat man dir angetan, mein Sohn?
6: Mir wurden 15 Jahre meines Lebens geraubt. Die einzige Frau, die ich je geliebt habe, wurde mir in dieser Zeit genommen. Und nun will ich Rache.

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1: Die Urlaubsplanung für das nächste Jahr kann starten und das mit deutlich mehr Sicherheit im Gepäck. Das EU-Parlament hat neue Regeln für Pauschalreisen beschlossen, die uns Verbraucher vor bösen Überraschungen bei Stornierungen oder Firmenpleiten schützen sollen. Vor allem das leidige Thema Reisegutscheine wird komplett neu geregelt. Was genau das für unseren nächsten Sommerurlaub bedeutet, bespreche ich jetzt mal mit meinem Kollegen Dirk Freitag. Hallo Dirk.
2: Hallo, ich grüße dich.
1: Dirk, viele von uns haben noch die Corona-Zeit im Kopf, als man statt Geld nur Gutscheine für ausgefallene Reisen bekam. Wie schiebt das Europäische Parlament diesem Vorgehen jetzt eine Regel vor?
2: Ja, das ist tatsächlich die wichtigste Änderung für den Geldbeutel. Das Europäische Parlament hat klargestellt, die Annahme von Gutscheinen ist absolut freiwillig. Wenn der Reiseveranstalter absagt, haben Kunden das Recht, innerhalb von 14 Tagen ihr Geld zurückzuverlangen. Und zwar per Banküberweisung, nicht als Guthaben. Wer sich trotzdem für einen Gutschein entscheidet, ist besser abgesichert. Diese sind nämlich jetzt maximal 12 Monate gültig. Wird der Gutschein in dieser Zeit nicht eingelöst, dann muss das Unternehmen den Betrag danach auszahlen.
1: Viele buchen ja gar nicht mehr das klassische Paket aus dem Katalog, sondern auf Internetplattformen. Das sind oftmals keine Pauschalreisen, obwohl man alles auf einer Plattform gebucht hat. Warum hat die EU die Definition der Pauschalreise jetzt geschärft?
2: Weil die EU-Gesetzgeber damit das beliebteste Schlupfloch der Reiseportale stopfen. Bislang haben viele Anbieter behauptet, sie seien nur die Vermittler von Einzelleistungen, um sich vor der Haftung zu drücken. Ja, und jetzt?

0: fast nur möglich, wenn direkt am Urlaubsort etwas passierte, also etwa ein Erdbeben im Zielgebiet. Jetzt wird der Fokus zusätzlich auch auf den Abreiseort und den Weg dorthin gelegt. Wenn dort unvermeidbare, außergewöhnliche Ereignisse die Reise erheblich behindern, dann kommen Kunden ohne Stornogebühren aus dem Vertrag heraus. Die Europaabgeordnete Katrin Langensiepen betont, dass das vor allem die Realität des Reisens besser abbildet.
1: Sollte also konkret der Antritt der Reise durch Unvorhersehbares am Abreiseort verhindert werden und die Reise dadurch nicht machbar, so sind die Verbraucherinnen geschützt und bleiben nicht auf ihren Kosten sitzen.
0: Wenn also das Auswärtige Amt warnt oder der Standort im Chaos versinkt, hilft die neue Regelung jetzt wirklich weiter.
2: Ab wann gelten denn diese neuen Regelungen für uns? Kann ich mich schon beim nächsten Frühbucherangebot darauf verlassen?
0: Ja, ganz so schnell geht es leider nicht. Die EU-Staaten müssen jetzt nochmal formal zustimmen. Danach haben die EU-Staaten, also auch Deutschland, 28 Monate Zeit, die Regeln in ihr nationales Recht umzuwandeln. In Deutschland wird es also vermutlich noch etwa 2 bis 2,5 Jahre dauern, bis die Paragraphen wirklich scharf geschaltet sind. Aber der Standard, der ist jetzt gesetzt und seriöse Reiseveranstalter könnten sich schon früher daran orientieren, um Kunden nicht zu verschrecken.
2: Dirk Freitag über die neuen Rechte für Pauschalreisende. Danke dir.
0: Sehr gerne. Tschüss.
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1: Bäume machen unsere Städte und Dörfer erst richtig lebenswert und es fühlt sich gleich viel besser an, wenn man eine Straße oder einen Spielplatz sieht, wo ein paar saftig grüne Bäume stehen. So richtig gut geht's aber vielen Bäumen in unseren Ortschaften nicht, denn sie sind von Trockenheit und Abholzung bedroht. Die gute Nachricht: Jeder kann nun seinem Lieblingsbaum helfen und braucht dafür nur ein Smartphone. Mehr dazu von Jessica Martin.
2: Bäume sind wunderschön und übernehmen wichtige Funktionen für uns alle, erklärt der BUND-Abteilungsleiter Biodiversität Christian Hönig.
3: Sie kühlen die Stadt, sie sind sozusagen die beste Klimaanlage, die wir haben. Sie reinigen die Luft auch von Schadstoffen, sie wirken beruhigend und tragen so zur Gesundheit bei und auch natürlich für die Natur. Für Insekten, für Vögel sind sie auch in den Städten ganz wertvolle Trittsteinbiotope oder in Parks natürlich dann auch komplette Lebensräume.
2: Allerdings haben es die Bäume in unseren Ortschaften nicht leicht. Besonders schwierig der Standort Straße.
3: Oberirdisch fehlt es oft am Platz, wo sie ihre Äste ausstrecken. Die Gebäude, an denen sie dran stehen, speichern die Wärme und geben sie die ganze Zeit ab. Glasfassaden wirken teilweise wie ein Brennglas. Und unterirdisch sieht es auch nicht viel besser aus, eigentlich sogar noch schlimmer. Da ist dann stark verdichteter Boden, der nur sehr schwer zu durchwurzeln ist, wenn da überhaupt am Platz ist.
2: Aber auch Hundeurin, Anfahrschäden durch Autos oder das Anschließen von Fahrradschlössern setzen den Bäumen zu.
3: Ein ganz großes Problem ist auch noch Streusalz. Das ist eigentlich der Baumkiller Nummer 1. Und wir können froh sein, dass sie überhaupt da so ihren Dienst tun. Um Bäume wirksam schützen zu können, brauchen wir verlässliche Daten. Und dabei zählen wir auch für die Unterstützung der Bürgerinnen und Bürger.
2: Um den Bäumen eine Stimme zu geben und einen Überblick über den Baumbestand zu bekommen, gibt es das Projekt Mein Baum. Hier kann jeder mithelfen und über die BUND-App Mein Baum wichtige Informationen zusammentragen.
3: Um mitzumachen, müssen Sie einfach nur die kostenlose App runterladen und sich dann einmal registrieren. Das können Sie auch mit Gruppen oder zum Beispiel auch mit Schulklassen gemeinsam machen. Und über die App können Sie dann halt mitteilen, wo ein Baum steht, um welche Baumart es sich handelt und dann auch, wie es dem Baum geht. Und neu haben wir jetzt halt drin, dass Sie nicht nur so den einzelnen Baum erfassen können, sondern sogar ganze Baumgruppen und vor allem die Alleen melden können. Die Standorte werden dann per GPS erfasst oder Sie können die auch manuell eintragen.
2: Übrigens, der Zustand eines Baumes ist ganz leicht zu erkennen, zum Beispiel an der Baumkrone.
3: Es hat eine richtig schöne, dichte Krone, voll mit Laub. Dann geht es den Bäumen in der Regel gut. Wird die Krone schütter, kann ich da so ein bisschen durchgucken. Werden die Blätter eingerollt? Verfärben die sich schon im Sommer irgendwie gelb? Haben die vielleicht sogar einen rostroten Rand und werden dann abgeworfen? Habe ich ganz viele trockene Astpartien? Daran kann ich erkennen, dass es dem Baum nicht ganz gut geht. Und wer genau hinschaut, bekommt dann mit der Zeit ein Gefühl dafür, ob es ihm gerade gut geht oder ob er Hilfe braucht.
1: Also, einfach mal mithelfen und seinem Lieblingsbaum helfen. Das geht mit der kostenlosen BUND-App Mein Baum. Mehr Infos gibt's im Netz unter bund-naturschutz.de/meinbaum.
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2: Im Studio Imme Kasten. Die Fußball-WM in Nordamerika ist eröffnet. Im ersten Spiel hat Co-Gastgeber Mexiko Südafrika im Aztekenstadion von Mexiko-Stadt mit 2:0 besiegt und dabei gab es insgesamt 3 Platzverweise. Vor dem Anpfiff hatten internationale Musikstars die WM mit einer großen Eröffnungsfeier eingeläutet. Cornelius Dreger.
3: Mit dabei natürlich Popstar Shakira. Sie liefert zusammen mit Burna Boy den offiziellen WM-Song Die Die und hat ihn jetzt während der Eröffnungsfeier auch das erste Mal live performt. Vor einem riesigen WM-Pokal im Mittelkreis und unterstützt von Maskottchen in Labubu-Form. Die WM wird das größte Turnier in der Geschichte der FIFA mit 48 Teams und insgesamt 104 Spielen. Fürs DFB-Team geht's Sonntag los gegen Curaçao.
2: In der EU gelten von heute an verschärfte Asylregeln. Unter anderem sollen Asylverfahren schon an den Außengrenzen durchgeführt werden, an denen Schutzsuchende zuerst ankommen. Menschen mit geringen Aussichten auf Asyl sollen dort festgehalten und bei einem negativen Bescheid letztendlich wieder abgeschoben werden. Heute steht der wohlmöglich größte Börsengang in der Geschichte an. Elon Musk will für sein Raumfahrtunternehmen SpaceX umgerechnet rund 75 Milliarden Dollar einsammeln und damit alle anderen Aktiendebüts in den Schatten stellen. Gelingt das, würde SpaceX mit fast 1,8 Billionen bewertet werden. Dazu sagte uns Finanzökonom Hans-Peter Burghof.
4: Zwischen dem, was das Unternehmen heute darstellt und der Bewertung, die wir haben, da liegen Welten dazwischen. Und das hängt natürlich sehr stark an der Person Elon Musk, an dem Mythos dieser Person, dem Glaube, dass er tatsächlich ja fast zaubern kann ökonomisch. Und wenn man diesen Mythos wegnimmt, dann würde man sagen, das ist eine sehr unrealistische Vorausschau in die Zukunft. Das wird so wahrscheinlich nicht passieren.
2: US-Präsident Trump hat die für heute Nacht angedrohten Angriffe auf den Iran wieder abgesagt. Nach Gesprächen mit Teheran zeichnet sich eine Verhandlungslösung ab, schrieb er auf seinem Online-Portal. Angeblich soll ein Friedensabkommen bevorstehen. Details nannte Trump nicht.
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5: Mit KI-Support. Viele Wolken sind heute Morgen am Start und von Westen her kommt auch schon immer wieder Regen rein. Am Alpenrand kann das länger durchziehen. Im Tagesverlauf wird's dann Richtung Südwesten trockener, sonst bleibt's oft grau und ab und zu nass, dazu Höchstwerte zwischen 15 und 23 Grad. Morgen im Norden und Osten weiter viele Wolken mit häufigen Schauern und vereinzelt Gewittern, im Süden meist trocken, maximal 28 Grad.
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2: Im Studio Imme Kasten. Die Fußball-WM in Nordamerika ist eröffnet. Im ersten Spiel hat Co-Gastgeber Mexiko Südafrika im Aztekenstadion von Mexiko-Stadt mit 2:0 besiegt und dabei gab es insgesamt 3 Platzverweise. Vor dem Anpfiff hatten internationale Musikstars die WM mit einer großen Eröffnungsfeier eingeläutet. Cornelius Dreger.
3: Mit dabei natürlich Popstar Shakira. Sie liefert zusammen mit Burna Boy den offiziellen WM-Song Die Die und hat ihn jetzt während der Eröffnungsfeier auch das erste Mal live performt. Vor einem riesigen WM-Pokal im Mittelkreis und unterstützt von Maskottchen in Labubu-Form. Die WM wird das größte Turnier in der Geschichte der FIFA mit 48 Teams und insgesamt 104 Spielen. Fürs DFB-Team geht's Sonntag los gegen Curaçao.
2: In der EU gelten von heute an verschärfte Asylregeln. Unter anderem sollen Asylverfahren schon an den Außengrenzen durchgeführt werden, an denen Schutzsuchende zuerst ankommen. Menschen mit geringen Aussichten auf Asyl sollen dort festgehalten und bei einem negativen Bescheid letztendlich wieder abgeschoben werden. Heute steht der wohlmöglich größte Börsengang in der Geschichte an. Elon Musk will für sein Raumfahrtunternehmen SpaceX umgerechnet rund 75 Milliarden Dollar einsammeln und damit alle anderen Aktiendebüts in den Schatten stellen. Gelingt das, würde SpaceX mit fast 1,8 Billionen bewertet werden. Dazu sagte uns Finanzökonom Hans-Peter Burghof.
4: Zwischen dem, was das Unternehmen heute darstellt und der Bewertung, die wir haben, da liegen Welten dazwischen. Und das hängt natürlich sehr stark an der Person Elon Musk, an dem Mythos dieser Person, dem Glaube, dass er tatsächlich ja fast zaubern kann ökonomisch. Und wenn man diesen Mythos wegnimmt, dann würde man sagen, das ist eine sehr unrealistische Vorausschau in die Zukunft. Das wird so wahrscheinlich nicht passieren.
2: US-Präsident Trump hat die für heute Nacht angedrohten Angriffe auf den Iran wieder abgesagt. Nach Gesprächen mit Teheran zeichnet sich eine Verhandlungslösung ab, schrieb er auf seinem Online-Portal. Angeblich soll ein Friedensabkommen bevorstehen. Details nannte Trump nicht.

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1: Verfassungsschutzpräsident Seelen hat neue Befugnisse für den Inlandsgeheimdienst gefordert. Der Süddeutschen Zeitung sagte er, Sicherheit und Souveränität resultierten aus Abschreckung und Wehrhaftigkeit. Nach Spiegelinformationen soll der Verfassungsschutz im Zuge einer Geheimdienstreform etwa künftig heimlich Computer und Handys von Zielpersonen durchleuchten dürfen. Über 30 Jahre ist es her, dass das 2G-Netz eingeführt wurde, damals für Telefonate und SMS. Jetzt hat der Handynetzbetreiber O2 Telefon mitgeteilt, dass die Technologie in der zweiten Jahreshälfte 2028 abgeschaltet wird. Mittlerweile geht's bei 2G vor allem um Datenverkehr. Allerdings kann 2G nur Minimaldaten transportieren und generell steigt die Datenmenge immer weiter an. Und alte Handys landen oft ungenutzt in der Schublade. Laut einer Bitkom-Umfrage haben 86% der Menschen in Deutschland mindestens ein ausrangiertes Gerät zu Hause. Insgesamt sollen es rund 170 Millionen sein. Dabei stecken in den Smartphones wertvolle Rohstoffe wie Gold, Silber und seltene Erden. Bitkom empfiehlt deshalb, alte Geräte lieber weiterzugeben, zu verkaufen oder zu spenden, statt sie liegen zu lassen.
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1: Wegen der gestiegenen Energiepreise sparen viele Menschen in Deutschland jetzt Strom und Heizung. Das zeigt eine Umfrage des Vergleichsportals Verivox. Zwei Drittel der Befragten schränken ihren Energieverbrauch bewusst ein. 55% heizen weniger, 52% achten mehr auf ihren Stromverbrauch. Auch beim Autofahren wird gespart. Fast jeder Zweite lässt das Auto wegen der hohen Spritpreise häufiger stehen. Alternativen? Fahrrad, Bus und Bahn. Cyberkriminelle werden immer professioneller und deswegen fallen auch immer mehr Menschen auf die Maschen herein. Jeder 9. Internetnutzer in Deutschland ist im vergangenen Jahr Opfer von Cyberkriminalität geworden. Das geht aus dem aktuellen Cybersicherheitsmonitor hervor. Besonders oft schlagen Kriminelle beim Online-Shopping zu. Forscher in Stuttgart haben untersucht, wie Menschen mit KI-Empfehlungen umgehen und dabei zwei Extreme entdeckt. Laien vertrauen bei persönlichen oder moralischen Fragen viel zu schnell auf die KI, ohne zu merken, wie stark das ihre eigene Meinung beeinflusst. Fachleute wie Ärzte sind dagegen oft zu skeptisch. Dabei soll die KI etwa bei Röntgenbildern meist besser sein als jeder Mensch.
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1: Einfach mal abschalten. Dafür ist der Urlaub natürlich die beste Zeit des Jahres. Aber egal, ob man nun verreist, sich am Baggersee oder auf Balkonien entspannt, man sollte niemals unvorsichtig werden und seine Mobilgeräte zu sorglos nutzen, wenn man ins Internet geht. Denn das könnte gefährlich werden. Helke Michael berichtet.
2: Viele Kriminelle reiben sich die Hände, wenn wir uns im Urlaub mit unseren Mobilgeräten erholen und an nichts Böses denken.
3: Das spielt natürlich Dieben in die Hände, die es auf Smartphones und Tablets abgesehen haben, um die dann weiter zu verkaufen. Noch viel wertvoller sind allerdings die Daten auf den leider immer noch oft viel zu schlecht gesicherten Geräten. Denn selbst wenn Kriminelle mal die Daten nicht weiterverkaufen, hat man selber immer noch das Problem, dass die Daten

0: persönliche Passwörter für E-Mail-Postfächer, fürs Online-Banking oder für soziale Netzwerke wandern dort oft schnell in falsche Hände, wenn man nicht aufpasst.
1: Kriminelle können nämlich hier einen eigenen, bösartigen Hotspot aufsetzen und dann Teile des Datenverkehrs mitlesen. Öffentliches WLAN deshalb bitte nur zusammen mit einer VPN-Verbindung nutzen, denn da werden die Daten zusätzlich verschlüsselt übertragen, sodass Dritte auf keinen Fall mitlesen können. Aber selbst mit einem VPN würde ich aus Sicherheitsgründen im Urlaub immer noch aufs Online-Banking verzichten und das eher machen, wenn ich wieder zu Hause bin.
0: Ein weiterer Tipp ist, vorm Urlaub unbedingt eine Sicherheitskopie von allen auf den Mobilgeräten gespeicherten Daten machen.
1: Und zwar in einer Cloud oder auf einem USB-Stick. Auf so einem USB-Stick kann man übrigens auch noch abfotografierte oder eingescannte Dokumente, wie zum Beispiel Reisepässe oder Ausweise, Flugtickets, Buchungsunterlagen oder Impfpässe draufpacken. Aber natürlich so, dass nicht jeder sofort drankommt.
2: Mehr Tipps für ein sicheres Surfen im Urlaub gibt's kompakt und verständlich aufbereitet online unter gdata.de.
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1: Ein Social-Media-Verbot für Kinder wird es in Deutschland wohl nicht allzu bald geben. Innenminister Dobrindt hat den Funke-Zeitungen gesagt, die Maßnahme sei schwer durchsetzbar und deshalb wenig zielführend. Wann Kinder ein Handy bekommen, sollte nicht der Staat entscheiden, sondern die Eltern. In anderen EU-Ländern wie Dänemark, Frankreich und Spanien sind Social-Media-Verbote bereits geplant oder sogar schon eingeführt. Beim Thema künstliche Intelligenz denken viele zuerst an ChatGPT. Jetzt ist der US-Tech-Milliardär Elon Musk mit einer Klage gegen die Führung des ChatGPT-Entwicklers OpenAI gescheitert. Musk, früher Geldgeber von OpenAI, wirft dem Startup unter anderem vor, die Sicherheit der KI-Technologie zu vernachlässigen und nicht gemeinnützig zu arbeiten. Das Gericht hat aber geurteilt, dass die Verjährungsfrist schon abgelaufen war. Und nach einem Jahr im Amt hat Papst Leo seine erste Enzyklika veröffentlicht. In dem mehr als 100 Seiten langen Lehrschreiben geht es um das Thema künstliche Intelligenz. Die erste Enzyklika in der Amtszeit eines neuen Papstes gilt vielfach als eine Art Regierungserklärung für dessen Pontifikat. Leos Lehrschreiben trägt den Namen Magnifica Humanitas, großartige Menschen.
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2: Im Studio Tom Husse. Die Fußball-WM in Nordamerika läuft. Mexiko hat das Auftaktspiel im Aztekenstadion in Mexico City gegen Südafrika mit 2:0 gewonnen. Imme Kasten.
3: Gelungener Start für den Co-Gastgeber. Im Spiel gab's 2 Platzverweise für Südafrika, einen für Mexiko. Vor der Partie stieg die große Eröffnungsfeier unter anderem mit Popstar Shakira. Ja, und zehntausende Fans feierten den Sieg anschließend im Zentrum von Mexiko statt. Überschattet wurde der WM-Start von Ausschreitungen vor dem Stadion. Es kam zu Zusammenstößen zwischen Demonstranten und der Polizei. Deutschland startet am Sonntag mit dem Spiel gegen Curaçao ins Turnier.
2: In der EU gelten ab heute verschärfte Asylregeln. Unter anderem sollen Asylverfahren schon an den Außengrenzen durchgeführt werden, an denen Schutzsuchende zuerst ankommen. Menschen mit geringen Aussichten auf Asyl sollen dort festgehalten und bei einem negativen Bescheid letztendlich wieder abgeschoben werden. Mehr Schutz vor häuslicher Gewalt, darum geht es heute im Bundesrat. Die Länder beraten unter anderem darüber, ob künftig elektronische Fußfesseln zum Einsatz kommen. Außerdem ist die Apothekenreform Thema, Cornelius Dreger.
4: Genau damit soll die Versorgung mit Medikamenten abgesichert werden. Es soll unter anderem mehr Geld für den Notdienst in ländlichen Regionen geben. Auch der Bundestag beschäftigt sich erstmals mit einem Gesetz aus dem Gesundheitsministerium. Die umstrittene GKV-Reform soll ein Milliardenloch bei den Krankenkassen stopfen. Unter anderem sollen Patienten künftig bei Medikamenten mehr zuzahlen. Außerdem geht es um die umstrittene Reform des sogenannten Heizungsgesetzes.
2: Es soll der größte Börsengang der Geschichte werden. Ab heute wird Elon Musks Raumfahrtunternehmen SpaceX an der Börse gehandelt. Experten mahnen, dass die Bewertung von SpaceX geradezu hoch ausfallen könnte, auch wegen des Mythos rund um Musk. Seit Wochen warten Forscher darauf, nun ist das Wetterphänomen El Niño wieder da. Das hat die US-Wetterbehörde bekannt gegeben. Alle paar Jahre erwärmt sich das Wasser auf Äquatorhöhe im Pazifik sehr stark, was Auswirkungen auf das Wetter auf der ganzen Welt hat.
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5: Mit KI-Support. Viele Wolken sind heute Morgen am Start und von Westen her kommt auch schon immer wieder Regen rein. Am Alpenrand kann das länger durchziehen. Im Tagesverlauf wird's dann Richtung Südwesten trockener, sonst bleibt's oft grau und ab und zu nass. Dazu Höchstwerte zwischen 15 und 23 Grad. Morgen im Norden und Osten weiter viele Wolken mit häufigen Schauern und vereinzelt Gewittern. Im Süden meist trocken, maximal 28 Grad.

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0: mal ein bisschen beruhigt, ja, anfangen. Geht auch nicht nur mit Radau und einem schönen Rock'n'Roll zum aus dem Bett fallen. Nein, ganz entspannt. Die Aufnahme finde ich übrigens sehr, sehr schön, habt ihr gemerkt, ne? Das war so eine Art nächster Take, noch ein Take, noch ein Take mit Vorgeplänkel, ne? Sehr schön abgemischt auch. Denn ihr wisst, ich sitze hier mit Kopfhörern. Herzlichen Glückwunsch. Warum das denn? Na, weil ihr den richtigen Sender gewählt habt mit der richtigen Sendung. Die da heißt...
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0: Freitag ist heute, Freitag der 12., nicht der 13., was für ein Glück aber auch, der ist erst morgen. Der 12. Juni 2026, wie immer hört ihr die Sendung Der Morgen mit Gernot, die es live gibt, Montag bis Freitag von 6 bis 9 und unlive von 3 Uhr in der Nacht bis 6 Uhr ran, immer die Wiederholung vom Vortag. Meine Sendestruktur sieht wie folgt aus, ne? Oder hört sich wie folgt an. So müsste man ja im Radio sagen, ne? Sieht ja nicht aus. Doch bei mir, wenn ich drauf gucke. Zur vollen Stunde Nachrichten, Sport und Wetterbericht in kompakter Variante. Wobei, ich muss da wirklich ernsthaft drüber nachdenken. Das mit dem KI-Wetterbericht derzeit gefällt mir wirklich absolut nicht. Also da überlege ich mir am Wochenende, mal gucken, was wir da machen. Das geht nicht. So geht es nicht. Ne? Wir sind hier im Radio mit Menschen. Ja? Das muss also menschlich bleiben. Wenn die KI nehmen für die Datenzusammenstellung, na gut, von mir aus. Aber wenn das dann auch nur KI dann noch spricht, dann ist Schluss mit lustig. An der Stelle verzichte ich drauf. Ich gucke nach, dass wir den Wetterbericht irgendwie anders hinbekommen. Wenn ihr mit den Nachrichten dann auch noch anfangt, ihr wisst, da schleichen sich Fehler ohne Ende ein. Ja? Um Gottes Willen, stellt euch vor, die KI-Nachrichten sagen auf einmal, unser Bundeskanzler ist mit dem Hubschrauber abgestürzt, tödlich verunglückt. Auweia, das wäre ja schlimm mit der KI, ne? Was würden wir alle traurig sein? Soweit darf es nicht kommen, deswegen muss sowas ein Mensch vorlesen. Wichtig, weil der während des Lesens sogar noch sieht, hä? Hier stimmt doch was nicht, das kann doch gar nicht sein, das gibt's doch gar nicht, ne? Und genau das muss passieren, die KI kann nicht denken. Sie ist nur so schlau wie derjenige, der da vorher gesessen hat und dir dort eingegeben hat. Ne? Eigenständig denken kann sie nicht. Kommt, hört auf, ihr lieben KI-Typen da, geht gar nicht. Ne? Ich möchte die KI sehen, die mich absolut perfekt nachmachen kann. In Wort, Moderation und vor allen Dingen im Denken und meinen Fehlern, die ich ab und zu mal reinspreche. Ha? Mit Absicht. Und wie will der KI das machen? Viel Spaß dabei. Ich gebe 1000 Euro für denjenigen, der mich absolut exakt nachmachen kann mit KI. Träumt weiter, die habe ich jetzt schon gewonnen. Geht nicht, weil ich immer individuell anders sabbel und anders betone und dergleichen. So, jetzt ist noch gemeckert, aus Ende vorbei. 20 Minuten nach der vollen Stunde gibt es immer einen kleinen Beitrag um halb das Wetter und 10 nach halb den Radioprogrammtipp. Nein, den haben wir nicht mehr im Programm, den haben wir rausgenommen, wir haben die Geburtstage dafür reingenommen. Siehste, das kann eine KI nicht. Eben, habt ihr gemerkt, ich habe mich versprochen und mich berichtigt. Kriegt eine KI niemals hin. Niemals. Das meine ich. Da war schon mal jetzt wieder ein Beispiel. Wir hören immer einen deutschsprachig gesungenen, gefolgt von einem nicht deutschsprachig gesungenen Titel. Dazwischen die aktuelle Uhrzeit, 6 Uhr und 11 Minuten. Ja, auch das hier zum Beispiel, was ich eben gemacht habe. Ne? So ein bisschen schätzen, gucken, wie ist denn die Uhrzeit, warten wir noch ein paar Sekunden ab. Kriegt eine KI niemals 1:1 live hin. Das geht nicht, weil der Mensch, das Gehirn, arbeitet völlig anders wie eine KI. Und das wird niemals identisch sein. Da, so, jetzt ist sie noch gemeckert. Aus Ende, wir hören was Deutsches. Chanson d'Armou mit Angèle Durand. Na bitteschön, da ist er. Schön, dass ihr da seid. Moin, moin.

0: 6:13 haben wir es. Angela Durand mit Chanson d'Amour. Hier in meiner Sendung Der Morgen mit Gernot. Wir gehen wieder ins Nicht-Deutsche und lecken ein bisschen Eis. Ja, Eis on the Sunshine mit der Beagle Music Limited. Da bitte.
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0: Genau, Eis ist immer gut, denn wenn's Papa essen tut. Richtig, genau. Beagle Music Limited und Ice on the Sunshine hier in der Sendung Der Morgen mit Gernot. 6 Uhr und gleich 17 Minuten, ein paar Sekündchen fehlen noch, 2 Minuten nach 6:45. Ja, und beim Eislecken mit 2 Mädels, das passt. Da kriegt man die Kurve, tatsächlich. Wie, was, weswegen? Na hier, Paul Anker, 2 Mädchen aus Germany.
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0: Genau. Paul Anka und zwei Mädchen aus Germany um 6:21, 6:07. Jetzt gibt's den versprochenen Beitrag und dann wieder mal ein Titel von Mixed Emotions. Sweetheart, darling, my dear. Genau. Späte Ehren für Elvis. Es war einmal ein kleiner Feldweg in einem Dorf in Schweden. Der hatte keinen Namen. Seit dem 1. Mai heißt der Weg nun Elvis Presley Boulevard, was er einem Arzt verdankt. Des Doktors Haus ist nämlich das einzige, das dort steht. Die Behörden verlangten eine reguläre Postanschrift. Also musste ein Name für den kleinen Feldweg her. Dr. Bergdahl hatte lange im US-Bundesstaat Alabama gelebt und dort als Herzchirurg gearbeitet. Während dieser Zeit lernte er Elvises Musik kennen und lieben. Nichts lag also näher, als der Gemeinde den Elvis Presley Boulevard als Namen vorzuschlagen.
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0: Mixed Emotions, Drafi Deutscher und Oliver Simon, zeitlose Musik, finde ich. Ne? Kann man immer spielen, das Ding, obwohl der schon älter wie Braunkohle ist. Ne? Trotzdem irgendwie, dieser Rhythmus ist irgendwie zeitlos. Kann man immer spielen. Ne? Sweetheart, Darling, My Dear, Lisa, My Love. 6 Uhr und na, gleich 27 Minuten, 3 Minuten vor 6:30. Kriegen wir noch einen vor den komischen KI-Wetter hin. Fürchterlich. Ich ärgere mich wirklich da. Also, das macht keinen Spaß. Ne? Ich kann ja hier nur sitzen, wenn mir die Sendung auch Spaß macht. Und wenn du denn so einen Roboterstimmenkram hier im Kopfhörer hast, dann wirst du verrückt, ehrlich. Wolfgang Petri, frei für dich. Hören wir uns jetzt erstmal an.
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0: Rocklastiger Disco Fox mit Wolfgang Petri frei für dich um 6 Uhr und 30 Minuten, ganz genau 6:30. Jetzt hören Sie den KI-Wetterbericht, weil wir uns keine richtigen Moderatoren fürs Wetter mehr leisten können. Jetzt der bekloppte Wetterbericht mit KI-Support und dann gibt's Tony Orlando und Down Tie a Yellow River Around the Old Orc 3.
1: Mit KI-Support. Viele Wolken sind heute Morgen am Start und von Westen her kommt auch schon immer wieder Regen rein. Am Alpenrand kann das länger durchziehen. Im Tagesverlauf wird's dann Richtung Südwesten trockener, sonst bleibt's oft grau und ab und zu nass. Dazu Höchstwerte zwischen 15 und 23 Grad. Morgen im Norden und Osten weiter viele Wolken mit häufigen Schauern und vereinzelt Gewittern, im Süden meist trocken, maximal 28 Grad.

0: Down at Tony Orlando. Yeah, schöne Nummer, ne? Schön entspannt zum langsamen Wachwerden habe ich auch was dabei, ne? Nicht nur flott, auch entspannt oder auch herzvoll, wie wir ja wissen. Der Titel It's No or Never vom King of Rock'n'Roll, ja, den hören wir jetzt in Deutsch von Kurt Böttcher. Ich komme wieder, singt er hier um 6:35, 5 Minuten nach 6:30.
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0: Die deutsche Antwort vom Elvis Presley Song It's Now or Never. Ich komme wieder. Gerd Böttcher, der Unvergessene. 6 Uhr und 39 Minuten in der Zwischenzeit. 9 Minuten nach 6:30. Warte, wir machen noch einen kurzen und dann gucken wir mal, wer heute Geburtstag hat. Conny Frobes ist dran und sie singt Midi, Midi Dead. Ja, das Ding hat sie doch meines Erachtens auch in Deutsch gesungen. Aber hier dürfte jetzt die englische Variante zu hören sein. Genau, bei Conny Frobes, da freue ich mich immer. Ja, ich weiß, meine Stammhörer sagen, jetzt kommt die Leier wieder. Ja, man ist schon ein bisschen stolz, wenn ein Künstler oder Interpret aus eigenem Hause, hätte ich jetzt beinahe gesagt, kommt. Richtig. Die gute Conny Frobes ist nämlich im wunderschönen Märkisch-Oderland geboren. Richtig. Im Städtchen Wriezen. Ja, da liegt unweit der polnischen Grenze, ja, falls es jemand kennen sollte. Ja, zwischen Berlin und der deutschen Staatsgrenze, aber ziemlich dicht an der deutschen Staatsgrenze dran. Ja, Wriezen. Conny, eine echte Ur-Ossi-Braut.
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Schauen wir mal, wer heute Geburtstag hat. Heute am 12. Juni. Unter anderem David Rockefeller. Ja, der ist übrigens saubere 101 Jahre alt geworden. Ne? Heute hätte er Geburtstag gehabt, aber irgendwann ist für jeden Jahr biologisch Schluss. Ne? Wer Rockefeller nicht kennt, ja, der hat kein teures Hemd. Was? Nee, gar nicht. Lass es. George W. Nee, H. Entschuldigung. H.W. So ist richtig. George H. W. Bush. So wäre richtig. Hätte heute Geburtstag gehabt. Er ist auch im zarten Alter von 94.

Geburtstag, wird heute 76 Jahre alt. Herzlichen Glückwunsch in Richtung Ösiland und musikalisch würdigen wir ihn auch, und zwar mit dem Märchenprinz. Da besingt er eindeutig mich. Er singt zwar, ich bin der Märchenprinz, aber das bin ich doch. Naja, wir werden darüber noch diskutieren. Herzlichen Glückwunsch zum Purzeltag auch allen, die ich nicht genannt habe. Bitteschön.

0: Genau, Geburtstagskind des Tages, der Ebert, der Vonsinger. Ja, ja, ja, Märchenprinz. Nächste Stunde, welchen anderen Titel spielen? Ist ja klar, ne? Wir haben ja, die haben ja ein Riesenrepertoire, wie wir ja wissen. 6 Uhr und 48 Minuten in der Zwischenzeit, 3 Minuten nach 6:45 haben wir. Jetzt gibt's wieder diese schöne, raue Reibeisenstimme von Chris Rea. Let's Dance. Ja, ich denke, der sollte bekannt sein, der Titel.
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0: Hat das drauf oder hat das drauf? Na klar, hat das drauf. Chris Rea und Let's Dance hier in meiner Sendung. Der Morgen mit Gernot um 6 Uhr und 54 Minuten. 6 Minuten vor 7. Jetzt habe ich schon wieder vergessen, die immer so früh losgehen, ins wohlverdiente Wochenende zu schicken. Ja, hätte ich vor Chris Rea machen sollen. Die hauen immer so 10 vor 7 ungefähr ab. Ist mir aufgefallen. Sehe ich an den Hörerzahlen, ne? Ja, muss ich mich tief gebückt entschuldigen, weil das sind ja die tatsächlich unser schönes Deutschland am Laufen halten, ne? Die auf dem Malochien. Ja, danke dafür an der Stelle mal. Und werde ich Montag dann wieder gut machen. Ist versprochen. Ja, mache ich. Alle, die mich vielleicht gerade noch trotzdem hören, die jetzt los müssen, ihr wisst, ihr Lieben, ihr müsst los, der Bus fährt gleich, beziehungsweise euer Job. Ja, ihr müsst ja da pünktlich erscheinen. Tschüssi, tschüssi, ihr Lieben. Alle anderen schönartig dranbleiben. Wir hören noch einen Titel aus der duften neuen deutschen Welle. Joachim Witt Kosmetik. Ne? Ich bin das Glück dieser Erde. Kennen wir. Den ziehen wir uns jetzt rein. Dann gibt's die Nachrichten, Sport und Wetterbericht in kompakter Variante. Wobei der Wetterbericht zum Kopfschütteln ist. Ja? Habt ihr das verstanden? So kommt dieser Wetterbericht rüber. Fürchterlich. Absolut fürchterlich. Braucht ihr da noch jemanden, der Wetter einsprechen kann? Vernünftig und verständlich? Hallo, seht ihr den angehobenen Zeigefinger? Ich mach das gerne für euch, ja? Meldet euch. 0170 18 16 616. Und dann gibt's wieder einen vernünftigen, menschlichen, tollen Wetterbericht, ne? Der vernünftig auch zu verstehen ist. Das ist derzeit der Wetterbericht. Ich weiß nicht, was sie da machen. Sag mal, weiß ich nicht, werden die da morgens mit einem Spaten geweckt oder was? Fürchterlich, ich muss am Wochenende, lasse ich mir echt was einfallen. Das geht nicht. Das geht nicht so weiter. Das ist absolut der letzte Dreck. So, jetzt ist sie noch aufgeregt. Na, ich kann ja noch ein bisschen aufregen, mich während die Nachrichten laufen. Bis gleich, ihr Lieben. Schön dranbleiben.
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0: die Zeit. Es ist 7 Uhr. 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
2: Im Studio Tom Husse. Jetzt ist es soweit, die Fußball-WM in Nordamerika ist gestartet. Los ging's mit einer großen Eröffnungsfeier im Aztekenstadion in Mexiko-Stadt. Jana Klonikowski.
3: Ja, da war unter anderem Popstar Shakira mit dabei. Danach sahen die mehr als 80.000 Fans im Stadion dann einen Sieg von Co-Gastgeber Mexiko gegen Südafrika. Endstand 2:0. Während des Spiels gab es auch noch 3 rote Karten. Das gab es noch nie während eines WM-Eröffnungsspiels. Im zweiten WM-Spiel setzte sich dann noch Südkorea mit 2:1 gegen Tschechien durch. Deutschland startet am Sonntag gegen Curaçao ins Turnier.
2: Die EU will weniger Asylsuchende und verschärft deswegen ab heute die Regeln. Asylverfahren sollen jetzt direkt an den EU-Außengrenzen durchgeführt werden, an denen Schutzsuchende ankommen. Wer keine guten Aussichten auf Asyl hat, soll festgehalten und bei Ablehnung direkt wieder abgeschoben werden. Heute steht der womöglich größte Börsengang in der Geschichte an. Elon Musk will für sein Raumfahrtunternehmen SpaceX rund 75 Milliarden Dollar einsammeln und damit alle anderen Aktiendebüts in den Schatten stellen. Gelingt das, würde SpaceX mit fast 1,8 Billionen bewertet werden. Dazu sagte uns Finanzökonom Hans-Peter Burgdorf.
4: Zwischen dem, was das Unternehmen heute darstellt und der Bewertung, die wir haben, da liegen Welten dazwischen. Und das hängt natürlich sehr stark an der Person Elon Musk, an dem Mythos dieser Person, dem Glaube, dass er tatsächlich ja fast zaubern kann ökonomisch. Und wenn man diesen Mythos wegnimmt, dann würde man sagen, das ist eine sehr unrealistische Vorausschau in die Zukunft. Das wird so wahrscheinlich nicht passieren.
2: Im Bundestag geht es heute zum ersten Mal um die umstrittene Reform der gesetzlichen Krankenkassen. Der Entwurf von Gesundheitsministerin Wagen sieht unter anderem vor, dass Patienten mehr bei Medikamenten zuzahlen sollen. Außerdem wird über die Reform des Heizungsgesetzes beraten. Das Vorgehen von US-Präsident Trump im Irankrieg sorgt mal wieder für Verwirrung. Erst hatte er weitere Angriffe angekündigt, dann, dass bald ein Friedensabkommen bevorsteht, das hat der Iran zurückgewiesen. Trump hat schon fast 40 Mal ein bevorstehendes Abkommen angekündigt. Bisher gibt es keins.
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5: Mit KI-Support. Viele Wolken sind heute Morgen am Start und von Westen her kommt immer wieder Regen rein. Am Alpenrand kann es länger nass bleiben. Später wird es im Südwesten eher trockener und die Höchstwerte liegen bei 15 bis 23 Grad. Morgen dann oft weiter wolkig mit Schauern, vereinzelt auch Gewitter. Im Süden aber meist sonnig und trocken bei maximal 28 Grad.

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0: Mit einem flotten Country-Titel habe ich schon lange nicht mehr meine Sendestunde begonnen. Aber jetzt mit George Jones und The Race is On. Das war tatsächlich der Opener der zweiten Stunde meiner Sendung.
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0: Freitag. Freitag ist heute der 12., nicht der 13. Glück gehabt um einen Tag. Ja, der 12. Juli 2026. Ihr hört die Sendung Der Morgen mit Gernot. Die gibt's montags bis freitags immer von 6 bis 9 Uhr live und unlive von 3 Uhr in der Nacht bis 6 Uhr ran. Sprich, vor meiner Live-Sendung immer die Wiederholung vom Vortag. Auch diese Sendung findet eine Wiederholung und zwar Montag früh. Ja, genau. Da ist das dann die Wiederholung vom Freitag. Jo, jetzt hier aber live zur vollen Stunde, Nachrichten, Sport und Wetterbericht. Wobei der Wetterbericht, ihr wisst schon, habe ich schon noch lange genug gemeckert, da meckere ich auch so lange, bis es geändert wird. Und ich werde das ändern. Wenn die das nicht ändern, ändere ich das, hundertprozentig. Das lassen wir uns nicht gefallen. So ein künstliches Gesabbel und vor allen Dingen so schnell auch, ja, kaum verständlich, darunter gerattert, ohne Emotionen, ohne alles, geht gar nicht. Also da, nee, tut mir leid, KI, ja, gut, die Daten, einverstanden. Aber das Sprechen eines Menschen mit KI nachzumachen, das geht nicht. Es ist unter aller ihr wisst schon. Okay, egal, sollen die machen, ich mach da nicht mit. Definitiv nicht. Bei mir in der Sendung wird das demnächst abgeschafft. So funktioniert das nicht. Ne? Das muss geändert werden. Was wollte ich sagen und lügen? Na klar, also dann in der 20. Sendeminute, da hören wir einen kleinen Beitrag um halb. Dann ungefähr so circa gibt es den Wetterbericht, den eben benannten. Dann 10 nach halb, da haben wir die Geburtstagskinder des Tages. Und musikalischerseits, da hören wir immer in analoger, menschlicher, original Gesangsstimme einen deutschsprachig gesungenen, gefolgt von einem nicht deutschsprachig gesungenen Titel. Das immer im Wechsel und dazwischen, na klar, die aktuelle Uhrzeit, auch von einem natürlichen Menschen gesprochen namens Gernot. Ja, sitzt hier an zwei Mikrofonen und amüsiert sich wie Bolle auf dem Milchwagen, für euch Montag bis Freitag 6 bis 9 Uhr da zu sein. 7 Uhr und 8 Minuten nach 7. Bill Ramsey singt jetzt, ohne Krimi geht die Mimi nie ins Bett. Auweia, wer so eine Frau hat, ja, der sollte vielleicht Besitzer einer Kneipe sein? Gernot!

0: Lust.
1: Ja. Hat der Bill Ramsey etwa jetzt gesungen, dass er sich seine Ehefrau schön getrunken hat? Gernot? Dünnes Eis, sehr dünnes Eis. Ja, im Hochsommer schon, das stimmt. Ohne Krimi geht die Mimi nie ins Bett. Bill Ramsey, 7 Uhr und 12 Minuten in der Zwischenzeit, 3 Minuten vor Viertel 8 haben wir's. Eddie ist mal wieder dran. Eddie Rabbit, driving my love away. Ach, was schön.
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0: Ja, die Freunde der Country Liners und Western Mucke, die kommen richtig gut heute auf ihre Kosten. Ne? Erst vorhin als Opener George Jones und jetzt hier noch Eddie Rabbit mit Driving My Love. Live Away. Ja, das Leben, nicht die Liebe. 7 Uhr und 15 Minuten, ganz genau Viertel 8 haben wir es oder auch Viertel nach 7. Jetzt gibt es etwas ruhigere Klänge. Im Original kennen wir die Nummer, nämlich von Cat Stevens, ne? Morning Has Broken. Ne? Das Ding ziehen wir uns erstmal rein in Deutsch und dann von Nana Mouskouri gesungen. Ne? Wie sich das anhört, hören wir in wenigen Sekunden.
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0: im Original von Cat Stevens und hier mal in der deutschen Variante mit Nana Mouskouri, Schön ist der Morgen. Es gibt sogar eine weihnachtliche Variante von Michelle. Ja, tatsächlich. Dazu mal in ein paar Monaten später Näheres. Ne? Da werde ich den Titel dann mal nochmal entspannt von mir geben, hätte ich beinahe gesagt. 7:20 Uhr haben wir es jetzt. Sowas von genau 10 Minuten vor 7:30. Ich liege super im Zeitplan heute. Mann, bin ich gut. Wir hören jetzt den Beitrag, den versprochenen, und dann gibt's den Teufel zu hören. Richtig. Blue System alias Dieter Bohlen singt Lucifer. Na bitte.
1: Ankara. Diebe haben in der südtürkischen Provinzhauptstadt Sirnak während des abendlichen Ramadan-Gebetes die Schuhe von 210 Gläubigern gestohlen. Die liberale Tageszeitung Milliyet berichtete letzten Freitag, die Täter hätten es vor allem auf das Schuhwerk der meist wohlhabenden Moscheebesuchern abgesehen. Die Moschee war vor einem Jahr für umgerechnet 1,4 Millionen Euro erbaut worden. Sie ist mit einer Sauna und einer Turnhalle ausgestattet und gilt als prachtvollste Moschee in der von Kurden bewohnten, verarmten Region.
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0: Blue System und Lucifer um 7 Uhr und 25 Minuten. 5 Minuten trennen uns noch vor der Halbzeitmarke meiner kompletten Sendung, sprich vor 7:30. Musik aus ABBA oder von ABBA vielmehr, so wollte ich erzählen, ne, kennen wir zur Genüge ohne Ende. Ne? Unter anderem Fernando, das ist durchaus ein Begriff. Hören wir jetzt mal eine deutsche Cover-Variante von Lena Andersen. Die kommt ebenfalls aus Schweden und singt viele Titel von ABBA in Deutsch. Ne? Und jetzt hören wir uns mal den Titel, wie gesagt, Fernando an und der Himmel war zum Greifen. Na, ne, bitteschön. Und dann wenden wir uns dem Wetter zu.
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0: Fernando in Deutsch von Lena Anderson. 7:30 haben wir es jetzt. Ganz genau 7:30. Wir hören jetzt die Wetteraussichten und ein paar Verbrauchertipps schließen sich an. Und dann gibt's Living in a Box mit Living in a Box. Schöne Mucke aus den 80ern.
1: Viele Wolken sind heute Morgen am Start und von Westen her kommt immer wieder Regen rein. Am Alpenrand kann's länger nass bleiben. Später wird's im Südwesten eher trockener und die Höchstwerte liegen bei 15 bis 23 Grad. Morgen dann oft weiter wolkig mit Schauern, vereinzelt auch Gewitter, im Süden aber meist sonnig und trocken bei maximal 28 Grad.

0: Musik aus den Good Old 80s, Living in a Box mit Living in a Box um 7 Uhr und 34 Minuten in der Zwischenzeit, 4 Minuten nach 7:30. Jetzt gibt's wieder DDR-Mucke, ja, mag ich sehr gerne, wisst ihr ja, kennt ihr ja. Ich stehe dazu, ein Ossi zu sein und bin sogar stolz darauf. Das heißt noch lange nicht, dass Wessis ich nicht mag, das ist nicht wahr. Und nein, ich baue auch keine Mauer ein, so wie manche Politiker und sagen, da, die sind besser, die sind schlechter. Nee, das nicht. Es ist nur eine Bezeichnung, dass der nächste Künstler aus der ehemaligen DDR und dort sehr erfolgreich zugange war. Die Rede ist von Andreas Holm, nicht verwandt und verschwägert mit Michael Holm, und er singt Dingelingling. Das Ding lief damals im DDR-Rundfunk rauf und runter, ich kann mich entsinnen.
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0: Ganz einfach, aber sehr melodisch, ne? Ich mag das ganz gerne. Die, wo man sagt, es liegt sehr, sehr nahe, dass man ihn auch sehen kann, ne? Demnächst ist ja wieder, ich weiß gar nicht, dieses Wochenende, könnte auch nächstes sein. Ich reiche das gleich nach, die Information. Die Rede ist vom Köpenicker Sommer, ja, in Berlin. Da gibt es einen Stadtbezirk Köpenick, jetzt zusammengelegt mit Treptow, heißt da Berlin-Treptow-Köpenick. Und in der Altstadt von Köpenick gibt es jedes Jahr, genau zur Sommersonnenwende, ja, ein paar Tage davor, ein paar Tage danach, je nachdem, das Stadtfest, ne, das Köpenicker Sommer, so nennt er sich. Und da ist durchaus immer wieder mal Andreas Holm live zu sehen und viele DDR-Künstler. Das macht den dort ansässigen Köpenickern richtig Spaß und Freude. Dingeling, hier in meiner Sendung Der Morgen mit Gernot. Ich werde während des nächsten Titels das mal schon raussuchen und reiche das nach dem nächsten Titel dann nach, wann dieses Jahr der Köpenicker Sommer ist. Großes Fest, kann ich wirklich nur empfehlen. Sehr, sehr schön. Auch vieles für Kinder und nicht nur irgendwelche Fress- und Saufbuden. Gernot, drück dich gewählter aus. Du weißt, hier hören auch Jugendliche zu. Ja, ja, also nicht nur Essens- und Trinkenbuden, sondern auch was für Kinder, was Sinnvolles. Das geht doch mit dir, siehst du, Gernot, hast du Wein gemacht. Jetzt gibt's 7 Uhr und 39 Minuten, die Uhrzeit von mir, völlig gratis, braucht ihr nicht bezahlen, 9 Minuten nach 7:30. Kenneth Heat und Going Up the Country. Na bitte.
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So, gucken wir mal, wer hat heute Geburtstag? Gleich mit dem Köpenicker Sommer findet tatsächlich am Wochenende statt, vom 19. bis zum 21. Juni. Der 21. Juni ist dann tatsächlich der Sommeranfang, ne? Wie Sie es gehört, und der längste Tag im Jahr. Da war es auch immer gewesen, das nur nochmal als Nachtrag. Es ist ein Riesenprogramm, ich gucke gerade, es wäre viel zu viel zum Vorlesen. Guckt mal selber bitte nach, wenn ihr es aber möchtet, dann lese ich es euch vor. Aber jetzt nicht, jetzt gucken wir erstmal nach die Geburtstagskinder des Tages. Und da ist unter anderem erstmal die Uhrzeit. 7 Uhr und 43 Minuten, 2 Minuten vor 7:45. Und es geht los wie folgt. David Rockefeller, ja, tatsächlich. Heute hätte er Geburtstag gehabt, 1915 geboren. Ja. Dann George H.W. Bush, der 41. Präsident der USA, hätte heute auch Geburtstag gehabt. Des Weiteren gibt es zu sagen, viele, viele sind hier. Ach, ich kann die alle gar nicht vorlesen. Es sind so viele hier. Auch Sport und da und drum. Das wird zu viel. Wir beschäftigen uns jetzt mal mit Klaus Eberhartinger. Okay, der österreichische Sänger, Moderator und Entertainer wird heute 76 Jahre alt. 1950 geboren. Und warum erwähne ich den? Na klar, der Frontsänger. Die Stimme der ersten allgemeinen Verunsicherung, EAV. Und jetzt hören wir den schnuckligen Song Banküberfall. Ja, den gibt es in Deutsch und auch in Englisch. Hier mal die deutsche Fassung. Na, bitteschön.

0: Banküberfall? Genau, so sieht's, Klaus. Die erste Allgemeinverunsicherung, ne? Frontsänger hat heute Geburtstag. Auch allen anderen, die heute Geburtstag haben, selbstverständlich alles Gute zum Purzeltag und trinkt definitiv einen mit mir, ne, im Namen der Ortsgruppe Goldbrand. Prost! Ich soll ja nicht, ne? Aber ein, na gut, ein noch, ein können wir noch, ne? Aber der nicht Schluss. Hä? Gernot, du hast es schon mindestens 6, so wie du moderierst.
1: Ja, dann passt auch noch ein 7.
0: Ihr Lieben, der Köpenicker Sommer, mache ich gerne Werbung. Mache ich wirklich sehr gerne Werbung. Ich kann das wirklich nur empfehlen. In der Altstadt von Köpenick. Dort gibt es so 3 Bereiche. Einmal der Luisenhain, direkt am Wasser mit Anlegestelle, Dampferanlegestelle. Dann die Schlossinsel selber. Ja, ist eine richtig schöne Insel mit Museum und alles drum und dran. Dort ist auch ein Bühnenprogramm. Und zu guter Letzt, wie immer, direkt auf dem Schlossplatz in Alt-Köpenick. 3 große Bühnenprogramme. Ja, kann sich jeder was aussuchen. Das ist jede Menge. Freitag geht's los, ne? Am 19.06. um 14 Uhr geht's los mit DJ Ö, mit, wie heißt der? DJ Joe, entschuldigen Sie. Mit Musik aus den 50s und 60s. Na, da ist der Gerdl ja noch richtig. Das muss ich mir ja angucken. Tatsächlich. Eine Liveband gibt's auch. Die große 50s Revue mit der Blue Harley Band, ne? Aus Köpenick mit. Oder vielmehr im XXL-Format. Wie auch immer, Freitag, Sonnabend, auch der große Umzug dann, selbstverständlich, und Sonntag auch nochmal. Sonntag um 20 Uhr ist erst zu Ende. Also, wenn ihr am Wochenende vom 19.06. bis zum 21.06. noch Langeweile habt, dann fahrt einfach nach Berlin, Köpenick, Treptow. Es lohnt sich wirklich. Ich verspreche euch nicht zu viel. Das ist jedes Jahr wirklich ein tolles Event. Und nicht nur, komm, wir wollen dir jetzt einen Staubsauger verkaufen. Nein, nein, nein. Das ist ein wirklich echtes, tolles Volksfest. So wie es immer war. Die Bengals. If she knew.

0: What She Wants. Bitte, schon wieder Mucke aus den 80ern.
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0: Die Bengals und If She Knew What You Want hier in meiner Sendung Der Morgen mit Gernot. Nee, da fehlt hinten noch ein S. Nicht mit dem T aufhören. Gernot macht das ordentlich, sonst landest du nachher so wie die KI. Ja, das stimmt. Genau, die quatschen so dämliche Zeug. Richtig. Wobei, ich bin ja prädestiniert für dämlich Quatsch, ne? Ich habe ja da einen Yachtschein für. Ja, so ist das. Montags bis Freitags von 6 bis 9. Dämlich quatschen mit Gernot. Richtig. 7 Uhr und 55 Minuten, 5 Minuten vor 8. Diese Stunde haben wir auch geschafft. Aber ihr wisst ja, wie es im Leben ist. Alle guten Dinge im Leben sind drei. Und darum müsst ihr mich dreimal ertragen. Nach den Nachrichten, Sport und Wetterbericht bin ich wieder da und ich will keine Widerworte oder Buhrufe hören, ja? Hallo, Freunde der russischen Zupfmusik. Ich sag euch, noch so ein Ding Augenring. Oder irgendwie so war das doch, ne? Nee, noch so ein Spruch, Kiefernbruch. Gernot, jetzt ist aber genug. Gut, ist genug, einen Titel haben wir noch, Andreas Martin. Samstag Nacht ziehen wir uns rein und ich freue mich, dass ich euch dann in der dritten Stunde auch noch grüßen darf. Bis gleich, ihr Lieben. Übrigens, meinen Kaffee, ja, mal bitte nachschenken. Ich weiß nicht, wer heute Küchendienst hat, ja, aber lässt ganz schön nach. Das schleift ja heute wieder. Das gibt's doch gar nicht.
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0: die Zeit. Es ist 8 Uhr. 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
2: Im Studio Tom Husse. Jetzt ist es soweit, die Fußball-WM in Nordamerika ist gestartet. Los ging's mit einer großen Eröffnungsfeier im Aztekenstadion in Mexiko-Stadt, unter anderem mit Popstar Shakira. Im Eröffnungsspiel setzte sich dann Co-Gastgeber Mexiko mit 2:0 gegen Südafrika durch. Danach gewann dann noch Südkorea mit 2:1 gegen Tschechien. Für Deutschland geht's dann am Sonntag los. Gegner im Auftaktspiel ist WM-Neuling Curaçao. Die EU will weniger Asylsuchende und verschärft deswegen ab heute die Regeln. Asylverfahren sollen jetzt direkt an den EU-Außengrenzen durchgeführt werden und in den Schutzsuchende ankommen. Wer keine guten Aussichten auf Asyl hat, soll festgehalten und letztendlich direkt wieder abgeschoben werden, wenn es kein grünes Licht für die Einreise gibt. Von Menschenrechts- und Flüchtlingsorganisationen gibt es Kritik. Pro Asyl warnte im Vorfeld vor einem massiven Abbau der Flüchtlingsrechte. Es soll der größte Börsengang der Geschichte werden. Ab heute wird Elon Musks Raumfahrtunternehmen SpaceX an der Börse gehandelt. Aktien sollen zunächst für $135 das Stück ausgegeben werden. Experten mahnen, dass die Bewertung von SpaceX gerade zum Start zu hoch ausfallen könnte, auch wegen des Mythos rund um Musk. Anlegern in Deutschland rät daher Gerrit Fey vom Deutschen Aktieninstitut.
3: Für Anleger ist entscheidend, nicht alles auf eine Aktie zu setzen. Wer langfristig, breit gestreut und regelmäßig investiert, hat gleichzeitig einen eingebauten Sicherheitsmechanismus. Kleinanleger können diese Prinzipien mit Aktienfonds und ETFs einfach umsetzen. Je nach Fonds kann man sich so auch ein Stück SpaceX ins Depot legen.
2: Geheime Infos sollen im Bundestag stärker geschützt werden. Darüber denkt die schwarz-rote Koalition laut Handelsblatt nach. Hintergrund sind Russland-Kontakte von AfD-Politikern. Zuletzt waren mehrere nach St. Petersburg gereist. Dort trafen sie unter anderem russische Vertreter, die auf westlichen Sanktionslisten stehen. Seit Wochen warten Forscher darauf, nun ist das Wetterphänomen El Niño wieder da. Das hat die US-Wetterbehörde bekannt gegeben. Alle paar Jahre erwärmt sich das Wasser auf Äquatorhöhe im Pazifik sehr stark, was Auswirkungen auf das Wetter auf der ganzen Welt hat.
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4: Mit KI-Support. Viele Wolken sind heute Morgen am Start und von Westen her kommt immer wieder Regen rein. Am Alpenrand kann es länger nass bleiben. Später wird es im Südwesten eher trockener und die Höchstwerte liegen bei 15 bis 23 Grad. Morgen dann oft weiter wolkig mit Schauern, vereinzelt auch Gewitter, im Süden aber meist sonnig und trocken bei maximal 28 Grad.

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0: Der Meister der Gitarrenkunst, Roy Orbison und Obi Dubi war der Opener der dritten Stunde meiner Sendung.
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0: Da ist er. Der Ersterwartete. Ja, der ersterwarteste Tag. Oder der Lieblingserwartete, wo man mal eher sagen, ne? Montag freuen wir uns schon auf den Freitag. Heute ist er da. Heute ist der Start ins Wochenende. Ich begrüße euch aufs Herzlichste zur Sendung Der Morgen mit Gernot. Das ist die Quasselstrippe hier hinter den beiden Mikrofonen. Ne? Einen für den linken Kanal, das ist der linke und das ist der rechte. Genau, ich amüsiere mir wie Bolle auf dem Milchwagen für euch dufte Mucke zu spielen. Montags bis Freitags live von 6 bis 9 und unlive von 3 Uhr in der Nacht bis 6 Uhr ran. Immer die Wiederholung vom Vortag. Auch diese Sendung könnt ihr nachlauschen. Montag früh dann, wenn das Wochenende zu Ende ist. Um 3 geht's los und jetzt ist es da derzeit. Ich sag das mal für die Jungs dort an, die mich denn da schon hören und kopfschüttelnd da zuhören. Ne? Das ist 5 Uhr und was ist denn da jetzt? 7. 5 Uhr 7 oder so ähnlich. Ja? Ja. Wenn ich das dann zufällig hören sollte, dann schüttel ich auch über den Kopf. Was quatscht der für dämliche Zeug? Ja, genau. Dafür bin ich da. Zur vollen Stunde gibt es Nachrichten, Sport und Wetterbericht in kompakter Variante hier bei mir in der Sendung. Dann in der 20. Sendeminute ein kleiner Beitrag um 9:30 die ausführlichen Wetterdaten mit in Zuhilfenahme unseres Wetterfroschs Kurt aus Berlin-Tegel, seines Zeichens Meister und mit besten Europas schönsten Schenkel und Waden ausgestatteter Wetterfrosch. Was für ein Teil? Naja, abwarten. Der hüpft schon ganz schön gut durch die Hand. Um 9:30 mehr von ihm bzw. mit ihm. 9:50 gucken wir, wer heute Geburtstag hat. Und ansonsten wünsche ich euch viel Spaß und Vergnügen in den nächsten gut 50 Minuten. Ja? Nochmals der Hinweis, ihr kommt wirklich alle in den Himmel. Alle, die ihr mir zuhört. Denn ihr hattet ja die Hölle auf Erden mit der Sendung Der Morgen mit Gernot. Richtig. Wir hören jetzt... Ihr wisst ja, immer einen deutschsprachig gesungenen, gefolgt von einem nicht deutschsprachig gesungenen Titel. Dazwischen die aktuelle Uhrzeit. Ist klar, wir haben es jetzt 8 Uhr und 8 Minuten. 8 nach 8. Und nach Roy Orbison in Englisch hören wir was Deutsches mit Rita Pavone. Nur die Titelzeile hört sich komisch an. Gimme, gimme, good lovin'. Aber deutsch ist es, ne? Ich stelle mich vor, damit ihr wisst, mit wem ihr zu tun habt. Und dann singt die Rita.
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0: Rita Pavone, Gimme Gimme, Good Lovin'. Ja, schöne deutsche Cover-Variante. Kennen wir natürlich, wissen wir Bescheid. Das Ding, A Crazy Elephant singt übrigens auch die Nummer, ne? Gimme, Gimme Your Love. Kennt keiner, macht nichts, ist nicht so schlimm. Okay, was gibt's jetzt Schönes? Erstmal die Uhrzeit, wie immer, 8 Uhr und 11 Minuten, 4 Minuten vor Viertel 9. Racy ist durchaus ein Begriff. Die haben ja Ende der 70er, so ein bisschen noch Anfang der 80er, starke Stücke in die Charts gesteckt. Unter anderem auch diesen Song. Racy mit Run Around 2. Nun, bitteschön.
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0: Some Girls kennen wir auch von Racy und hier Runner Sue um 8 Uhr und 14 Minuten, eine Minute vor Viertel 9 in der Zwischenzeit. Jürgen Drews, wisst ihr ja, ist bei mir in der Sendung auch ein fester Bestandteil, nicht in jeder, aber in vielen. Ne? Wir hören den Song Niemals, Nein, Niemals von ihm. Ja, ja, ja, mach ich auch. Zu vielen Dingen im Leben sage ich auch niemals. Richtig.
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0: Schöne Nummer, oder? Kann man doch gelten lassen. Doch, doch, Jürgen Drews habe ich sehr gerne hier im Programm, auch wenn er leider nicht mehr aktuell zugange ist. Aber ja, jedes Negative hat ja auch was Positives. Ich wünsche ihm ein tolles Rentendasein. Ja, das hat er sich auch wirklich verdient nach jahrzehntelangen Unterhaltungskunst, die er uns ja geboten hat. Das muss man ihm redlich lassen. Niemals, nein, niemals hier in der Sendung Der Morgen mit Gernot. 8 Uhr und 20 Minuten, 10 Minuten vor 8:30, genau der richtige Zeitpunkt für unseren kleinen Beitrag. Und anschließend gibt's die tolle Stimme von Jimmy Summerall in Formation Erasure und Sometimes. Ne, bitteschön.
1: Pfiffige Idee. Weil sich bei Kälte der Andrang am Strand in Grenzen hält und Kälte an der Ostsee durchaus öfter vorkommt, wollen die Stadtväter von Flensburg zu unorthodoxen Mitteln greifen. Inspiriert von Schneekanonen in den Alpen soll der Strand allwettertauglich werden. 50.000 Quadratmeter könnten durch Heizschleifen im Boden warm gehalten werden. So die schräge Idee eines Schlechtwettergeplagten. Fraglich, ob das jemals umgesetzt wird.
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Erasure und Sometimes, auch Mucke aus den 80ern. Ja, das Jahrzehnt der 80er, wissen wir ja, ne? Das hat was. Und das wird auch so bleiben, ne? Wobei, ich erwähne immer wieder gerne, als ich noch jung war, das ist schon ein paar Jahrzehnte her, da haben die damaligen Alten immer gesagt, ach, ihr mit eurer komischen Mucke in den 80ern, ne? Ja. Die 50er, das war noch ein schönes Jahrzehnt mit Elvis Presley und Bill Haley und so. Und wir damals immer, hä, wer ist das denn? Da, die Generationen geben eigentlich irgendwie immer das Gleiche von sich, ne? Und wir sind jetzt heute am Wettern, kicken uns an. Was für ein Teil, was für eine Mucke, was, 2010er, 2000er, was ist das denn? Das ist doch keine Musik. Hier, guckt euch die 80er an, das war doch Musik, ne? Und eine Generation später, nein, die 90er, das war coole Musik. Guck mal, Techno und Rapmucke und so. Ja, jedem kriegt man sowieso nicht zurechtgemacht. Recht gemacht, so viel mehr. Das wissen wir ja. Und deswegen beschränke ich mich einfach auf das, was ich gut finde. Wem es gefällt, der hört zu. Und wer nicht, der lässt es bleiben. Ja, und Shitstorm könnt ihr schreiben, wie ihr wollt. Gerne 0170 18 16 616. 0170 18 16 616. Aber ob ich das ändern würde? Träumt weiter. Das bleibt, wie es ist. Das Konzept und Schluss aus Ende. Ein kleines bisschen würde ich ja so ein bisschen, so Kompromisslösung machen. Aber wenn einer sagt, hey, hör mal, spiel mal das. Nee. Ich bin hier der große Zampano. Jetzt gibt's Gitti und Erika Blue, River Blue. Ich komm wieder. Richtig, ich singe sie nicht, die singe ich. Aha, guck an. 8 Uhr und 26 Minuten, 4 Minuten vor 8:30. Und dann gucken wir mal zum Wetter.

0: Aus der Feder von Christian Bruhn, Gitti und Erika, hier diese Erika mit C geschrieben, war auch die Lebenspartnerin eine Zeit lang vom guten Christian. Der hat weit über 3000 Titel geschrieben, komponiert. Ja, ja, fleißiger Mensch. Danke für die tolle Musik. Lieber Christian, vor kurzem hat er Geburtstag gehabt, hatte ich ihn ja auch erwähnt, wie wir ja wissen. So, ihr Lieben, jetzt ist es soweit, wir haben es 8:30 Uhr, 8:30 Uhr. Wir werden jetzt gleich die Wetteraussichten hören und dann gibt es eine schnucklige Nummer von George McRae, ne? Rock You Baby. Zuvor gucken wir mal, ob denn der Code schön fleißig war, rumgehüpft ist in jede Landeshauptstadt, ja, von unseren 16 Bundesländern und hat tatsächlich dann gefühlt, ja, mit seinem Außenfühler, sprich mit der Kralle. Ach nee, Frösche haben ja keine Kralle. Was ist ein Patschhändchen mit Saugnämpfe? Gernot. Die 16 Landeshauptstädte der 16 Bundesländer. In alphabetischer Reihenfolge. Danke, lieber Kurt, hast du fein gemacht. Nur das Wetter, also das hast du nicht fein gemacht, ne? Da musst du noch mal mit Herrn Petrus ein Glas Bier trinken, weißt ja, ne? Berlin, 13 Grad und stark bewölkt. In Bremen, 12 Grad, nachlassender Regen. Dresden, 12 Grad, stark bewölkt. Düsseldorf, 15 Grad, etwas Regen möglich. In Erfurt, 13 Grad, etwas Regen möglich. Hamburg 13 Grad, stark bewölkt. Hannover meldet 12 Grad und einsetzenden Regen. In Kiel 13 Grad, stark bewölkt. Ebenfalls stark bewölkt ist es in Magdeburg bei 14 Grad. In Mainz 13 Grad und Regen. München 11 Grad, Regen. In Potsdam 13 Grad stark bewölkt, Saarbrücken 14 Grad stark bewölkt, in Schwerin ebenfalls stark bewölkt bei 12 Grad, Stuttgart hat 12 Grad und Regen und wie immer zum Schluss Wiesbaden 13 Grad und leichter Regen. Ja, Kurt, was soll ich sagen? Wünsche dir ein schönes Loch im Hemde, wie immer, wir hören uns Montag wieder. Danke für 5 Tage Arbeit. Kurt, wir müssen nur tatsächlich an deinem Outfit was ändern. Wie kann man nur so grün rumlaufen? Das ist ja ein politisches Aushängeschild. So geht das nicht, Kurt. Da müssen wir mal dran üben. Blau würde dir besser stehen. Gernot. Hier, bitte.
1: Viele Wolken sind heute Morgen am Start und von Westen her kommt immer wieder Regen rein. Am Alpenrand kann es länger nass bleiben. Später wird es im Südwesten eher trockener und die Höchstwerte liegen bei 15 bis 23 Grad. Morgen dann oft weiter wolkig mit Schauern, vereinzelt auch Gewitter, im Süden aber meist sonnig und trocken bei maximal 28 Grad.

0: schöne Mucke zum entspannten Wachwerden hier in meiner Sendung Der Morgen mit Gernot. 8:37 Uhr. Wir nehmen immer die zukunftsträchtige Zeit. Wir nehmen die 37, 7 Minuten nach 8:30 Uhr. Ihr Lieben, gleich bevor der nächste Song kommt, meine kleine Information. Ihr wisst ja, die Plattform, ich mache jetzt keine Werbung, sondern das ist eine wirklich echte Information. Ja? Die Plattform Laut FM, ja? Der Laut AG, da sind ja viele Sender von betroffen, die macht am Wochenende wieder einen Serverumzug, ja? Hätte ich jetzt beinahe gesagt. So nennt man das da in Fachkreisen. Es kann zu einem Aussetzer kommen oder zu Ausfällen kommen, bitte nicht wundern. Die da laufenden Sendungen sind nicht daran schuld, sondern es ist die Plattform LautFM, die dort am Server arbeiten tätigt. Sollte aber dann gegen 8 Uhr am Montag, soweit die Informationen, komplett ja, hinter uns gelassen sein. Was war das denn für ein Satz? Also ihr wisst Bescheid. Montag, spätestens 8 Uhr ist alles weg. Am Wochenende wird gebastelt. Mehrheitlich nachts um 3. Ne? Das nur als Hinweis. Falls dann, hey, jetzt geht ja hier nicht mehr. Was ist denn das wieder los? Mein Radio kaputt? Hammer raus. Zack, raufkloppen. Nein. Nicht. Lass das Radio ganz. Es liegt tatsächlich am Serverumzug der Laut AG. Danke trotzdem auch an der Stelle an Nico und sein Riesenteam fürs Bereitstellen dieser tollen Plattform. Wir hören jetzt Country Music mit Truckstop und Tanz mit mir. Na geht doch, da ist er.
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0: Ja, muss man auch mal erwähnen. Musik aus den 80ern ist immer gut, wie auch deutsche Musik. Nicht nur die internationale damals in den 80ern, auch die deutsche, wie wir eben gehört haben. Truckstop, aus dem Jahr müsste 88 gewesen sein. Tanz mit mir für Freunde der russischen Zupfmusik. Nee, warte mal, das war Country. Country, Leinlands und Westernmucke. Richtig. Jetzt hören wir den blauen Schweden. Hook it on a feeling. Uhrzeit 8 Uhr und 42 Minuten, 3 Minuten vor 8:45. Und dann gucken wir uns mal an, wer Geburtstag hat. Aber erst Hook It On Feeling.
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auch Geburtstag gehabt. Gibt noch eine ganze Menge mehr. Ich muss hier aber so überfliegen. Das sind aber hier und da. Manche sind erwähnenswert und manche nein. Wer bestimmt das eigentlich? Na, der Moderator. Ich bin hier der Chef. Wen gibt's noch? Ich guck mal, erwähnenswert ist hier noch einer so ganz, ganz, ganz, ganz, ganz wichtig. Warte mal, ich guck mal da oben. Nein, ach, wir lassen das sein. Komm, wir nehmen jetzt hier den Herrn, den wir durchaus, ja, ich sag mal, alle kennen. Ne? Österreichischer Sänger, Moderator und Entertainer. Die Rede ist von Klaus Eberhartinger, ja? Frontsänger und Stimme der ersten allgemeinen Verunsicherung. 1950 geboren und somit heute 76 Jahre alt. Herzlichen Glückwunsch Richtung Ösiland. Und na klar, jetzt werden wir ihn würdigen mit dem durchaus bekanntesten Titel der ersten allgemeinen Verunsicherung. Küss die Hand, schöne Frau. Schöne Nummer. Da gibt's auch noch eine Maxi-Fassung, die hat der liebe Gernot auch da. Und die ist frivol bis anrüchig. Oh, spielst du die jetzt gerne? Nein, mache ich nicht, denn die Sendung bleibt jugendfrei. Wir spielen die Radiofassung. Warum machst du uns das erst so schmackhaft? Jetzt wollen wir es hören. Andermal. Vielleicht in der ersten Stunde oder so irgendwann mal. Ne? Da spiele ich euch den. Da hören da nicht so viele Kinder zu. Hier ist er. Bitteschön.

Klaus Eberhartinger, ne, der Frontsänger der ersten allgemeinen Verunsicherung, heute Geburtstagskind des Tages bei mir in der Sendung Der Morgen mit Gernot und Küss die Hand, schöne Frau. Wir widmen uns jetzt wieder den Disco-Klängen und zwar mit Ottermann, D-R-S-C-O um 8 Uhr und 51 Minuten, 9 Minuten von 9. Welche Fassung hören wir diesmal? Ah ja, die englische. Denn das Ding haben sie in verschiedenen Sprachen eingesungen. Diesmal die englische Variante. Liebe Sternchen, Hörer, Sternchen, innen. Nein, nein, nein, nein. So ein Blödsinn gibt es hier nicht. Der Morgen mit Gernot bleibt genderfrei. Auf die Werbeeinspielung der Laut AG hat der Morgen mit Gernot keinen Einfluss. Liebe Radiohörer, danke fürs Einschalten hier in der genderfreien Sendung Der Morgen mit Gernot.

0: Ottawan mit D-R-S-C-O. Gibt es auch ein Französisch und aber noch irgendwas, da wollen wir mal nachgucken. Aber spielt jetzt auch erstmal keine Rolle. Schöne Nummer aus der legendären Disco-Ära. Ihr hört die Sendung Der Morgen mit Gernot, der jetzt allerdings seine Pforten schließt. Das war's dann. Ich wünsche euch allen ein richtig tolles Wochenende. Ja, den Grill anschmeißen, nicht vergessen. Und dann, wenn ihr ein Bier aufmacht, macht bitte zwei auf. Ich nehme auch eins, aber könnt ihr das bitte vorher in den Kühlschrank stellen? Danke, sehr lieb von euch. Was wollte ich noch sagen? Richtig, für Kritiken könnt ihr euch gerne melden. Unter anderem bei der Telefonnummer 0170 18 16 616. Das ist der heiße Draht hier direkt ins Studio im schönen Märkischen Oderland. Und ich gehe auch auf Anrufe ein. Ihr könnt auch per WhatsApp schreiben oder per SMS, wie auch ihr möchtet. Ne? Nach 9 Uhr bin ich da gerne für bereit. Habe ich kein Problem mit. Und auch für Shitstuben, da stehe ich am meisten drauf. So richtig schön anrufen und erstmal Schmutzausdrücke von sich geben. Ja, da stehe ich voll drauf. Gernot. Dein Fetisch will hier keiner wissen. Ja, das ist richtig. Also viel Spaß jetzt mit den angeschlossenen, mit den nachfolgenden Sendungen. Da sind eine ganze Menge bei euch auf den Sendern. Wir hören uns Montag früh wieder, wenn es heißt, die Quasselstrippe gibt sich die Ehre. Naja, nicht ganz, der Morgen mit Gernot. Ich freue mich drauf. Werde auch mal ein bisschen Beine hochmachen, mich ein bisschen ausruhen und mich dann auf den Montag freuen. Wie immer, zünftig die Verabschiedung. Kennt ihr ja. Diener nach links, Diener nach rechts. Tschüss, tschüss ihr Lieben, macht's Schmugge. Aus dem wunderschönen Märkisch-Oderland verabschiedet sich euer bester Freund Gernot.
1: Schönes Wochenende.

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2: Im Studio Tom Husse. Der Ball rollt bei der Fußball-WM. Die größte Weltmeisterschaft aller Zeiten ist gestern Abend offiziell eröffnet worden. Jana Klonikowski berichtet.
3: Erst die große Eröffnungsfeier im legendären Aztekenstadion in Mexiko-Stadt, unter anderem mit Popstar Shakira. Dann feierten Co-Gastgeber Mexiko und die meisten der mehr als 80.000 Fans im Stadion einen 2:0-Sieg gegen Südafrika. Neben all dem Jubel gab es aber auch vor dem Stadion Zusammenstöße zwischen Demonstranten und der Polizei. Im zweiten WM-Spiel setzte sich dann heute früh noch Südkorea mit 2:1 gegen Tschechien durch. Deutschland startet übermorgen gegen Curaçao ins Turnier.
2: In der EU gelten ab heute verschärfte Asylregeln. Unter anderem sollen Asylverfahren schon an den Außengrenzen durchgeführt werden, an denen Schutzsuchende zuerst ankommen. Menschen mit geringen Aussichten auf Asyl sollen dort festgehalten und bei einem negativen Bescheid letztendlich wieder abgeschoben werden. Es ist mittlerweile keine Seltenheit mehr. Drohnen kreisen über Flughäfen oder Kraftwerken und sorgen für Verunsicherung. Wie die Welt am Sonntag schreibt, plant die deutsche Flugsicherung jetzt ein bundesweites Abwehrnetz. Mehr von Anna Löwe.
4: Eine neue Plattform soll Infos von Mobilfunkmasten und von Drohnenabwehranlagen zusammenbringen. Eine KI soll dann die Daten bündeln und automatisch auswerten, um einen besseren Überblick über das Auftauchen von Drohnen zu bekommen. Dieses Lagebild soll dann in Zukunft die Grundlage für die Drohnenabwehr sein. Die Flugsicherung will das Netz gemeinsam mit dem Rüstungsunternehmen Hensoldt und der Deutschen Telekom aufbauen.
2: Im Bundesrat geht es heute um einen besseren Schutz vor häuslicher Gewalt. Die Länder entscheiden darüber, ob künftig elektronische Fußfesseln zum Einsatz kommen. Außerdem sollen Apotheken mehr Geld für Notdienste gerade in ländlichen Regionen bekommen. Damit soll die Versorgung mit Medikamenten abgesichert werden. Es soll der größte Börsengang der Geschichte werden. Ab heute wird Elon Musks Raumfahrtunternehmen SpaceX an der Börse gehandelt. Experten mahnen, dass die Bewertung von SpaceX gerade zu hoch ausfallen könnte, auch wegen des Mythos rund um Musk.
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5: Mit KI-Support. Viele Wolken sind heute Vormittag unterwegs und immer wieder kommt Regen runter, am Alpenrand teils auch länger. Im Lauf des Tages erwischt's dann auch den Osten, da wird's später ebenfalls nass. Die Höchstwerte liegen bei 15 bis 22 Grad. Morgen wird's deutlich freundlicher, im Süden oft sonnig, sonst mehr Wolken mit Schauern und vereinzelt Gewitter, maximal bis 28 Grad.
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2: Im Studio Tom Husse. Heute steht der womöglich größte Börsengang in der Geschichte an. Elon Musk will für sein Raumfahrtunternehmen SpaceX rund 75 Milliarden Dollar einsammeln und damit alle anderen Aktiendebüts in den Schatten stellen. Gelingt das, würde SpaceX mit fast 1,8 Billionen bewertet werden. Dazu sagte uns Finanzökonom Hans-Peter Burgdorf.
3: Zwischen dem, was das Unternehmen heute darstellt und der Bewertung, die wir haben, da liegen Welten dazwischen. Und das hängt natürlich sehr stark an der Person Elon Musk, an dem Mythos dieser Person, dem Glaube, dass er tatsächlich ja fast zaubern kann ökonomisch. Und wenn man diesen Mythos wegnimmt, dann würde man sagen, das ist eine sehr unrealistische Vorausschau in die Zukunft. Das wird so wahrscheinlich nicht passieren.
2: Das Warten für Fußballfans hat ein Ende. Die WM in Nordamerika ist offiziell eröffnet. Zum Start hat Co-Gastgeber Mexiko mit 2:0 gegen Südafrika gewonnen. Danach setzte sich Südkorea mit 2:1 gegen Tschechien durch. Zuvor war das Turnier mit einer großen Feier eröffnet worden. Nach jahrelangen Verhandlungen gelten in der EU seit heute verschärfte Asylregeln. Unter anderem sollen Asylverfahren schon an den Außengrenzen durchgeführt werden, an denen Schutzsuchende zuerst ankommen. Imme Kasten mit den Einzelheiten.
4: Menschen mit geringen Aussichten auf Asyl sollen dort festgehalten und bei einem negativen Bescheid letztendlich wieder abgeschoben werden. Daten wie Fingerabdrücke und Bilder sollen außerdem in einer Datenbank gespeichert werden, in der EU-Staaten prüfen können, ob jemand bereits in einem anderen Mitgliedsland registriert wurde. Die SPD hatte zuletzt angeregt, die Kontrollen an den deutschen Grenzen angesichts der Reform schrittweise zu beenden. Union und Innenminister Dobrindt wollen das erst einmal aber nicht.
2: Die deutsche Flugsicherung plant ein bundesweites Drohnenabwehrnetz. So soll laut Welt am Sonntag zunächst ein Lagebild entstehen, das zeigt, wo überall Drohnen auftauchen, um die dann abwehren zu können. Dabei soll auch KI zum Einsatz kommen. Zuletzt hatten Drohnensichtungen immer wieder Flughäfen zeitweise lahmgelegt. Das Vorgehen von US-Präsident Trump im Irankrieg sorgt mal wieder für Verwirrung. Erst hatte er weitere Angriffe angekündigt, dann, dass bald ein Friedensabkommen bevorsteht, das hat der Iran zurückgewiesen. Trump hat schon fast 40 Mal ein bevorstehendes Abkommen angekündigt. Bisher gibt es keins.
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5: Mit KI-Support. Viele Wolken sind heute Vormittag unterwegs und immer wieder kommt Regen runter, am Alpenrand teils auch länger. Im Lauf des Tages erwischt's dann auch den Osten, da wird's später ebenfalls nass. Die Höchstwerte liegen bei 15 bis 22 Grad. Morgen wird's deutlich freundlicher. Im Süden oft sonnig, sonst mehr Wolken mit Schauern und vereinzelt Gewitter, maximal bis 28 Grad.

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1: In den USA und China gehören sie in immer mehr Großstädten zum Alltag. 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
2: Na, schon mal drüber nachgedacht, auf ein E-Auto umzusteigen? Für viele ist das ja immer noch eher Zukunftsmusik und das liegt vor allem auch an einigen Vorteilen. Besonders die Reichweite reicht nie. Das Laden dauert ewig. Oder noch schlimmer, die Ladeinfrastruktur in Deutschland ist viel zu schlecht. Das sind so die abschreckendsten Themen. Was da wirklich dran ist und was die E-Auto-Besitzer dazu sagen, das zeigt jetzt eine aktuelle Befragung im Auftrag vom Direktversicherer DA Direkt. Mehr dazu verrät uns meine Kollegin Hanna Kerst.
3: Die gute Nachricht zuerst. Die viel zitierte Reichweitenangst nimmt immer mehr ab. Verrät Bernd Engelin vom Direktversicherer DA Direkt.
4: Und unsere Befragung zeigt auch, die große Mehrheit der E-Autofahrer empfindet auf Langstreckenfahrten einen Stopp von bis zu 20 Minuten durchaus als okay. Allerdings nur dann, wenn sie in dieser Zeit auch mindestens 200 Kilometer Reichweite nachladen können. Ganz anders sehen das die Verbrennerfahrer. Sie geben nämlich mehrheitlich an, 10 Minuten, das ist bei mir wirklich die Toleranzgrenze für einen Ladestopp. Mehr würde ich dafür nicht investieren wollen.
3: Weniger zufrieden sind E-Autofahrer hingegen mit der Ladeinfrastruktur.
4: Ein Viertel beklagt insbesondere eine zu geringe Zahl an Schnelllademöglichkeiten, während natürlich auf der anderen Seite immer mehr Fahrzeuge auf den Markt kommen, die bis zu 400 Kilowatt Spitzenleistung laden können, also in einem sehr hohen Tempo. Hier zeigen die Ergebnisse also wirklich einen klaren Handlungsbedarf für Investitionen in die Ladeinfrastruktur. Deren Ausbau darf nämlich auf gar keinen Fall hinter der technologischen Entwicklung bei den Fahrzeugen auf der Strecke bleiben, denn sonst leidet die Akzeptanz von E-Mobilität.
3: Und auch die Bezahlsysteme an den Ladesäulen sowie die Preisstruktur lassen noch zu wünschen übrig.
4: Häufig werden auch spezielle Apps verlangt, damit man überhaupt bezahlen kann. Und eine einfache EC-Kartenzahlung wird im Prinzip so gut wie nie angeboten. Für Verbraucherinnen und Verbraucher zählt am Ende insbesondere die Verlässlichkeit beim Laden, beim Fahren und natürlich auch der Überblick bei den Kosten. Und genau deshalb brauchen wir eine Infrastruktur, die mit dem tatsächlichen Nutzungsverhalten der E-Autofahrer Schritt hält und Planungssicherheit schafft. Das ist ganz, ganz wichtig.
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2: Ein Social-Media-Verbot für Kinder wird es in Deutschland wohl nicht allzu bald geben. Innenminister Dobrindt hat den Funke-Zeitungen gesagt, die Maßnahme sei schwer durchsetzbar und deshalb wenig zielführend. Wann Kinder ein Handy bekommen, sollte nicht der Staat entscheiden, sondern die Eltern. In anderen EU-Ländern wie Dänemark, Frankreich und Spanien sind Social-Media-Verbote bereits geplant oder sogar schon eingeführt. Beim Thema künstliche Intelligenz denken viele zuerst an ChatGPT. Jetzt ist der US-Tech-Milliardär Elon Musk mit einer Klage gegen die Führung des ChatGPT-Entwicklers OpenAI gescheitert. Musk, früher Geldgeber von OpenAI, wirft dem Startup unter anderem vor, die Sicherheit der KI-Technologie zu vernachlässigen und nicht gemeinnützig zu arbeiten. Das Gericht hat aber geurteilt, dass die Verjährungsfrist schon abgelaufen war. Und nach einem Jahr im Amt hat Papst Leo seine erste Enzyklika veröffentlicht. In dem mehr als 100 Seiten langen Lehrschreiben geht es um das Thema künstliche Intelligenz. Die erste Enzyklika in der Amtszeit eines neuen Papstes gilt vielfach als eine Art Regierungserklärung für dessen Pontifikat. Leos Lehrschreiben trägt den Namen Magnifica Humanitas, großartige Menschen.
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1: Im Studio Tom Husse. Heute steht der womöglich größte Börsengang in der Geschichte an. Elon Musk will für sein Raumfahrtunternehmen SpaceX rund 75 Milliarden Dollar einsammeln und damit alle anderen Aktiendebüts in den Schatten stellen. Gelingt das, würde SpaceX mit fast 1,8 Billionen bewertet werden. Dazu sagte uns Finanzökonom Hans-Peter Burgdorf.
2: Zwischen dem, was das Unternehmen heute darstellt und der Bewertung, die wir haben, da liegen Welten dazwischen. Und das hängt natürlich sehr stark an der Person Elon Musk, an dem Mythos dieser Person, dem Glaube, dass er tatsächlich ja fast zaubern kann ökonomisch. Und wenn man diesen Mythos wegnimmt, dann würde man sagen, das ist eine sehr unrealistische Vorausschau in die Zukunft. Das wird so wahrscheinlich nicht passieren.
1: Das Warten für Fußballfans hat ein Ende. Die WM in Nordamerika ist offiziell eröffnet. Zum Start hat Co-Gastgeber Mexiko mit 2:0 gegen Südafrika gewonnen. Danach setzte sich Südkorea mit 2:1 gegen Tschechien durch. Zuvor war das Turnier mit einer großen Feier eröffnet worden. Nach jahrelangen Verhandlungen gelten in der EU seit heute verschärfte Asylregeln. Unter anderem sollen Asylverfahren schon an den Außengrenzen durchgeführt werden, an denen Schutzsuchende zuerst ankommen. Imme Kasten mit den Einzelheiten.
3: Menschen mit geringen Aussichten auf Asyl sollen dort festgehalten und bei einem negativen Bescheid letztendlich wieder abgeschoben werden. Daten wie Fingerabdrücke und Bilder sollen außerdem in einer Datenbank gespeichert werden, in der EU-Staaten prüfen können, ob jemand bereits in einem anderen Mitgliedsland registriert wurde. Die SPD hatte zuletzt angeregt, die Kontrollen an den deutschen Grenzen angesichts der Reform schrittweise zu beenden. Union und Innenminister Dobrindt wollen das erst einmal aber nicht.
1: Die deutsche Flugsicherung plant ein bundesweites Drohnenabwehrnetz. So soll laut Welt am Sonntag zunächst ein Lagebild entstehen, das zeigt, wo überall Drohnen auftauchen, um die dann abwehren zu können. Dabei soll auch KI zum Einsatz kommen. Zuletzt hatten Drohnensichtungen immer wieder Flughäfen zeitweise lahmgelegt. Das Vorgehen von US-Präsident Trump im Irankrieg sorgt mal wieder für Verwirrung. Erst hatte er weitere Angriffe angekündigt, dann, dass bald ein Friedensabkommen bevorsteht, das hat der Iran zurückgewiesen. Trump hat schon fast 40 Mal ein bevorstehendes Abkommen angekündigt. Bisher gibt es keins.

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1: Der großartige Harpe Kerkeling ist dieses Jahr ja nach längerer Pause gleich mit zwei tollen Komödien auf die große Kinoleinwand zurückgekehrt. Eine davon ist Extrawurst von Regisseur Markus H. Rosenmüller, die bereits fast 2 Millionen Besucher im Kino begeistert hat. Darin brilliert Harpe als Tennisclub-Vereinsvorsitzender Heribert zusammen mit Christoph Maria Herbst, Fariadim, Anja Knauer und Friedrich Mücke. Und diese wunderbar respektlose Komödie gibt's nun zum Download sowie auf DVD, Blu-ray und digital zum Zuhausegucken auf der Couch. Jessica Martin verrät uns mehr.
2: Heribert ist langjähriger Vorsitzender des rheinischen Provinztennisclubs Lengenheide, in dem die Welt noch so richtig in Ordnung ist.
3: Dank unseres Vereinsmottos: Im Frieden und im Krieg behält die Einigkeit den Sieg.
2: Doch als die Mitglieder über die Anschaffung eines neuen Grills abstimmen sollen...
4: Lass uns das abkürzen. Wir kaufen einen neuen Grill, weil der alte ist nämlich Schrott.
5: Kein Widerstand? Einstimmig angenommen.
2: Gibt's unerwarteterweise noch eine Wortmeldung.
6: Heribert, wäre das nicht eine nette Geste, wenn wir für Mitglieder mit türkischem Migrationshintergrund auch einen zweiten Grill dazu holen?
7: Das darf doch nicht wahr sein.
2: Auch Heribert ist völlig entgeistert.
8: Wir haben doch nur ein türkisches Mitglied. Und, Errol?
9: Du hast doch bestimmt nichts dagegen, wenn wir deine Knoblauchwurst mit auf unseren Grill legen.
10: Wenn Schwein auf dem Grill ist, dann geht das für Muslime eigentlich nicht.
11: Ja, wenn der Schwein drauf war, dann ist der Grill, Achtung, versaut.
2: Daraufhin entbrennt eine hitzige Diskussion, die sich langsam aber sicher immer weiter hochschaukelt.
12: Man kann sich als Minderheit einer Mehrheit auch mal beugen und nicht mal eine Extrawurst brauchen für seine bescheuerte Religion.
13: Vorsicht, pass auf, was du sagst.
12: Auf was soll ich denn aufpassen?
14: Komm ich dann zur Strafe? Keine 72 Jungfrauen?
15: So viele findet man in Lengenheide eh nicht.
2: Total aus dem Ruder läuft es aber erst, als Heribert irgendwann die Schnauze voll hat und einfach eigenmächtig entscheidet.
3: Als Präsident des TC Lengenheide beschließe ich unter Berufung auf die Notstandsregeln einen eigenen Türkengrill.
12: Was denn für Notstandsregeln?
16: Du führst dich hier auf wie der deutsche Erdogan.
17: Das ist eine Beleidigung.
18: Ja, aber wir sagen es Erdogan ja nicht weiter.
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1: Die Bundesregierung will die Abwehr von Cyberangriffen deutlich stärken. Das Kabinett hat dazu einen Gesetzentwurf beschlossen. So sollen Behörden wie zum Beispiel Polizei und BKA mehr Befugnisse bekommen. Bundesinnenminister Dobrindt.
2: Wir stellen fest, dass wir zunehmend professionellen Angriffen ausgesetzt sind, die auch ein wesentlicher Teil der hybriden Bedrohungen darstellen.
1: Cyberangriffe würden zur Spionage eingesetzt, aber auch um unsere Gesellschaft zu destabilisieren, so der CSU-Politiker. Wegen illegaler Produkte hat die EU-Kommission eine Strafe in Höhe von 200 Millionen Euro gegen den chinesischen Online-Marktplatz Temu verhängt. Die Brüsseler Behörde teilte mit, dass das Unternehmen Risiken und Schäden für Verbraucher nicht ordentlich bewertet habe. Verbraucher in der EU stießen bei Temu mit hoher Wahrscheinlichkeit auf illegale Artikel. Und tippen, wetten, mitfiebern. Die vom 11. Juni bis zum 19. Juli in den USA, Kanada und Mexiko stattfindende Fußball-WM wird mal wieder Millionen Deutsche in ihren Bann ziehen. Vom Radio oder Fernseher, in organisierten Tippspielen oder auch in Online-Wettbüros, wo man beispielsweise längst Geld darauf setzen kann, wer Weltmeister, Torschützenkönig oder bereits in der Vorrunde ausscheiden wird. Und das Beste? In Deutschland sind Sportwettengewinne für Privatpersonen grundsätzlich steuerfrei, sagt Steffen Gall von der Vereinigten Lohnsteuerhilfe, kurz VLH.
3: Und zwar unabhängig von der Höhe. Es spielt auch keine Rolle, ob die Wetten online oder vor Ort in einem Wettbüro platziert wurden. Das gilt übrigens nicht nur für Fußballwetten, sondern auch für Wetten auf andere Sportarten oder Pferderennen. Sämtliche Gewinne aus solchen Wetten müssen nicht versteuert und auch nicht in der Steuererklärung angegeben werden.
1: Selbst wer in seiner Freizeit Sportwetten regelmäßig und auch in größerem Umfang als Hobby betreibt, muss in der Regel keine Einkommensteuer auf seine Gewinne zahlen.
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2: Im Studio Tom Husse. Es soll der größte Börsengang der Geschichte werden. Ab heute wird Elon Musks Raumfahrtunternehmen SpaceX an der Börse gehandelt. Aktien sollen zunächst für $135 das Stück ausgegeben werden. Experten mahnen, dass die Bewertung von SpaceX gerade zum Start zu hoch ausfallen könnte, auch wegen des Mythos rund um Musk. Anlegern in Deutschland rät daher Gerrit Fey vom Deutschen Aktieninstitut.
3: Für Anleger ist entscheidend, nicht alles auf eine Aktie zu setzen. Wer langfristig, breit gestreut und regelmäßig investiert, hat gleichzeitig einen eingebauten Sicherheitsmechanismus. Kleinanleger können diese Prinzipien mit Aktienfonds und ETFs einfach umsetzen. Je nach Fonds kann man sich so auch ein Stück SpaceX ins Depot legen.
2: Ohne Reform fehlen bei den gesetzlichen Krankenkassen nächstes Jahr 19 Milliarden Euro. Das hat Bundesgesundheitsministerin Warken gesagt. Im Bundestag warb sie für die umstrittene Gesundheitsreform. Sie verlange allen etwas ab, aber niemandem etwas Unzumutbares, so die Ministerin. Nach vielen Debatten und zähen Verhandlungen gelten seit Mitternacht schärfere Migrationsregeln in der EU. Sie sehen unter anderem Asylverfahren direkt an den Außengrenzen vor. Menschen mit geringen Aussichten auf Asyl sollen dort festgehalten und bei einer Ablehnung direkt abgeschoben werden. Ob mit den neuen Regeln die Kontrollen an den deutschen Grenzen wegfallen sollten, ist in der Bundesregierung umstritten. Die SPD ist dafür. Innenminister Dobrindt von der CSU betont dagegen im ZDF nochmal.
4: Wir werden jetzt sehen, wie GIAS anläuft. Wenn GIAS funktionsfähig ist, die Zahlen zurückgehen. Wenn an den Außengrenzen der Schutz funktioniert, dann ist auch sukzessive einem Fall der Binnengrenzkontrollen möglich.
2: Der Tankrabatt hat die Inflation in Deutschland ein wenig nach unten gedrückt. Laut Statistischem Bundesamt lag die Teuerungsrate im Mai bei 2,6% nach 2,9% im April. Trotz Tankrabatt gehört der Sprit aber weiter zu den Preistreibern Nummer 1. Jetzt ist es soweit, die Fußball-WM in Nordamerika ist gestartet. Los ging's mit einer großen Eröffnungsfeier im Aztekenstadion in Mexiko-Stadt. Im Eröffnungsspiel setzte sich Mexiko mit 2:0 gegen Südafrika durch. Danach gewann dann noch Südkorea mit 2:1 gegen Tschechien.
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5: Mit KI-Support. Viele Wolken sind gerade am Start und von Westen kommt immer mal wieder Regen rein, am Alpenrand auch länger. Richtung Nachmittag wird's im Südwesten öfter trocken, sonst bleiben die Wolken hartnäckig dabei. Die Höchstwerte liegen heute bei 15 bis 22 Grad. Morgen dann wolkig mit vielen Schauern, teils Gewitter und maximal bis 26 Grad.
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6: Verfassungsschutzpräsident Seelen hat neue Befugnisse für den Inlandsgeheimdienst gefordert. Der Süddeutschen Zeitung sagte er, Sicherheit und Souveränität resultierten aus Abschreckung und Wehrhaftigkeit. Nach Spiegelinformationen soll der Verfassungsschutz im Zuge einer Geheimdienstreform etwa künftig heimlich Computer und Handys von Zielpersonen durchleuchten dürfen. Über 30 Jahre ist es her, dass das 2G-Netz eingeführt wurde, damals für Telefonate und SMS. Jetzt hat der Handynetzbetreiber O2 Telefon mitgeteilt, dass die Technologie in der zweiten Jahreshälfte 2028 abgeschaltet wird. Mittlerweile geht's bei 2G vor allem um Datenverkehr. Allerdings kann 2G nur Minimaldaten transportieren und generell steigt die Datenmenge immer weiter an. Und alte Handys landen oft ungenutzt in der Schublade. Laut einer Bitkom-Umfrage haben 86% der Menschen in Deutschland mindestens ein ausrangiertes Gerät zu Hause. Insgesamt sollen es rund 170 Millionen sein. Dabei stecken in den Smartphones wertvolle Rohstoffe wie Gold, Silber und seltene Erden. Bitkom empfiehlt deshalb, alte Geräte lieber weiterzugeben, zu verkaufen oder zu spenden, statt sie liegen zu lassen.
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2: Brüllen komisch und tief berührend. Das ist Joachim Meyerhoffs autobiografischer Bestseller-Roman Ach, diese Lücke, diese entsetzliche Lücke. Genau den hat Erfolgsregisseur Simon Verhoeven nach Alter weißer Mann und dem Milli Vanilli-Biopic Girl, You Know It's True fürs Kino verfilmt. Mit Senta Berger, Bruno Alexander, Michael Wittenborn in den Hauptrollen und vielen weiteren Stars wie beispielsweise Caroline Herfurth, Laura Tonke, David Striso und Tom Schilling gibt's den Film nun endlich auch auf DVD fürs Heimkino. Jessica Martin verrät uns mehr.
3: Joachim ist 20 und zieht zu seinen Großeltern nach München, um Schauspieler zu werden. Sein Ziel ist die Aufnahme an der renommierten Falkenberg-Schule, aber Oma und Opa sehen das Ganze eher skeptisch.
4: Du weißt, diese Prüfung gehört zu den schwersten überhaupt. Es ist vermutlich leichter, ein Astronaut zu werden.
5: Die Schauspielerei ist ja ein sehr spezieller Beruf. Nervenaufreibend, demütigend.
3: Joachim schlägt aber alle Warnungen in den Wind, stellt sich frohen Mutes der neuen Herausforderung und landet schnell auf dem Boden der Tatsachen.
6: Cut! Du Joachim, das reicht nicht. Versuch doch mal einen echten Schmerz zu benutzen. Erinner dich an etwas, das dir wirklich fehlt. Eine Lücke in dir.
3: Doch das ist leichter gesagt als getan und fällt Joachim echt schwer.
7: Was wollen Sie von mir?
8: Die Frage ist, was du hier willst. Ich komme überhaupt nicht an dich ran.
6: Das muss lockerer werden hier.
3: Aufgeben will er aber natürlich auf keinen Fall.
7: Was soll ich machen?
9: Du fixst den Baum.
7: Warum?
5: Ja, das möchte ich auch wissen. Warum?
10: Run away.

0: Aber dazu muss er mit Hilfe seiner skurrilen Großeltern...
1: Diese Lücke! Diese schreckliche Lücke!
2: Diese entsetzliche Lücke.
1: Ach ja, natürlich.
0: Erstmal richtig zu sich selbst finden.
3: Joachim, lächle mal. Und jetzt nicht nur mit dem Mund, sondern mit dem ganzen Körper. Versuch mal mit den Brustbeinen.

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2: E-Autos gehören längst zum Straßenbild. Auf dem Supermarktparkplatz genauso wie auf der Autobahn. Inzwischen gibt es auch wieder Förderungen vom Bund beim Kauf. Doch wie weit ist die Elektromobilität in Deutschland wirklich? Welche Bundesländer liegen vorn? Wo wird besonders viel CO2 eingespart? Und reicht die Ladeinfrastruktur tatsächlich aus? Antworten liefern neue Daten von Energieanbieter E.ON. Darüber spreche ich jetzt mit Karin P. Müller von E.ON. Hallo.
3: Hallo, grüße Sie.
2: Frau P. Müller, rund 2 Millionen E-Autos und erstmals über 100.000 elektrische LKWs. Wie ordnen Sie diese Entwicklung ein?
3: Ja, wir sehen, die Elektromobilität ist ganz klar in der Breite angekommen. Das gilt für Pkw, aber eben auch für Nutzfahrzeuge vom Transporter bis zum 40-Tonner, die elektrisch betrieben werden. Und wir sehen mit Blick auf die Bundesländer und die Landkreise auch, die Elektromobilität ist auch kein regionales Phänomen. Wir sehen in allen Bundesländern einen starken Zuwachs an Elektrofahrzeugen und das sowohl in den Großstädten als auch auf dem Land.
2: Stichwort Klimaschutz. Wie groß ist denn der Beitrag der E-Mobilität beim CO2-Sparen wirklich?
3: Ja, die Elektromobilität kann hier auf jeden Fall einen großen Beitrag leisten. Zum einen durch das Einsparen von CO2-Emissionen, aber auch weil lokale Abgase und Schadstoffe verringert werden. Mal auf die CO2-Emissionen geguckt. Die E-Autos, die heute in Deutschland unterwegs sind, sparen bereits 5,2 Millionen Tonnen CO2 pro Jahr ein. Und durch die elektrischen Lkw kommen zusätzlich 1,2 Millionen Tonnen CO2-Ersparnisse dazu. Da sehen wir also, die Elektromobilität hat einen ganz großen Hebel für den Klimaschutz.
2: Ja, reicht die Ladeinfrastruktur überhaupt aus? Welche Regionen sind der Spitze? Welche haben Nachholbedarf?
3: Die Ladeinfrastruktur in Deutschland ist viel besser als ihr Ruf. Wir haben hier schon über 190.000 öffentliche Ladepunkte installiert. Und die kommen ja noch on top auf die vielen privaten Wallboxes, die E-Autofahrerinnen und Fahrer zu Hause haben und auf die Ladestationen, die Unternehmen für ihre Mitarbeiter installiert haben. Das ist also schon eine ganze Menge. Wichtig ist, dass man nicht nur die Anzahl der Ladepunkte betrachtet, sondern auch die Ladeleistung. Das macht ja einen großen Unterschied, ob an einer Ladestation 11 Kilowatt oder 400 Kilowatt geladen werden können. Ein ganz interessanter Messwert kommt hier von der EU, die 1,3 Kilowatt öffentliche Ladeleistung pro zugelassenem E-Pkw sieht. Und die gute Nachricht, in Deutschland haben wir sogar 4,1 Kilowatt öffentliche Ladeleistung pro zugelassenem E-Pkw und übertreffen hier also dieses EU-Ziel schon heute.
2: Mal ein Blick in die Regionen. Wo steht denn Deutschland besonders gut da?
3: Ja, wenn man sich die einzelnen Bundesländer anschaut, dann ist Bayern ganz weit vorne, was die installierte Ladeleistung angeht. Und Nordrhein-Westfalen ist Spitzenreiter beim Bestand an E-Autos. Klar, ist auch ein einwohnerstarkes Land und auch ganz weit vorne bei den E-Lkw. Besonders viele schwere Lkw, also E-Lkw über 12 Tonnen, sind anteilig in Mecklenburg-Vorpommern im Einsatz. Auch ganz spannend zu sehen.
2: Das war Karin P. Möller von E.ON. Vielen Dank für das Gespräch.
3: Dankeschön. Tschüss.

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1: Im Studio Tom Husse. Es soll der größte Börsengang der Geschichte werden. Ab heute wird Elon Musks Raumfahrtunternehmen SpaceX an der Börse gehandelt. Aktien sollen zunächst für $135 das Stück ausgegeben werden. Experten mahnen, dass die Bewertung von SpaceX gerade zum Start zu hoch ausfallen könnte, auch wegen des Mythos rund um Musk. Anlegern in Deutschland rät daher Gerrit Fey vom Deutschen Aktieninstitut.
2: Für Anleger ist entscheidend, nicht alles auf eine Aktie zu setzen. Wer langfristig, breit gestreut und regelmäßig investiert, hat gleichzeitig einen eingebauten Sicherheitsmechanismus. Kleinanleger können diese Prinzipien mit Aktienfonds und ETFs einfach umsetzen. Je nach Fonds kann man sich so auch ein Stück SpaceX ins Depot legen.
1: Ohne Reform fehlen bei den gesetzlichen Krankenkassen nächstes Jahr 19 Milliarden Euro. Das hat Bundesgesundheitsministerin Wagen gesagt. Im Bundestag warb sie für die umstrittene Gesundheitsreform. Sie verlange allen etwas ab, aber niemandem etwas Unzumutbares, so die Ministerin. Nach vielen Debatten und zähen Verhandlungen gelten seit Mitternacht schärfere Migrationsregeln in der EU. Sie sehen unter anderem Asylverfahren direkt an den Außengrenzen vor. Menschen mit geringen Aussichten auf Asyl sollen dort festgehalten und bei einer Ablehnung direkt abgeschoben werden. Ob mit den neuen Regeln die Kontrollen an den deutschen Grenzen wegfallen sollten, ist in der Bundesregierung umstritten. Die SPD ist dafür. Innenminister Dobrindt von der CSU betont dagegen im ZDF nochmal.
3: Wir werden jetzt sehen, wie GEAS anläuft. Wenn GEAS funktionsfähig ist, die Zahlen zurückgehen. Wenn an den Außengrenzen der Schutz funktioniert, dann ist auch sukzessive ein Fall der Binnengrenzkontrollen möglich.
1: Der Tankrabatt hat die Inflation in Deutschland ein wenig nach unten gedrückt. Laut Statistischem Bundesamt lag die Teuerungsrate im Mai bei 2,6%, nach 2,9% im April. Trotz Tankrabatt gehört der Sprit aber weiter zu den Preistreibern Nummer 1. Jetzt ist es soweit, die Fußball-WM in Nordamerika ist gestartet. Los ging's mit einer großen Eröffnungsfeier im Aztekenstadion in Mexiko-Stadt. Im Eröffnungsspiel setzte sich Mexiko mit 2:0 gegen Südafrika durch. Danach gewann dann noch Südkorea mit 2:1 gegen Tschechien.

0: begeistert.
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2: Die Urlaubsplanung für das nächste Jahr kann starten und das mit deutlich mehr Sicherheit im Gepäck. Das EU-Parlament hat neue Regeln für Pauschalreisen beschlossen, die uns Verbraucher vor bösen Überraschungen bei Stornierungen oder Firmenpleiten schützen sollen. Vor allem das leidige Thema Reisegutscheine wird komplett neu geregelt. Was genau das für unseren nächsten Sommerurlaub bedeutet, bespreche ich jetzt mal mit meinem Kollegen Dirk Freitag. Hallo Dirk.
3: Hallo, ich grüße dich.
2: Dirk, viele von uns haben noch die Corona-Zeit im Kopf, als man statt Geld nur Gutscheine für ausgefallene Reisen bekam. Wie schiebt das Europäische Parlament diesem Vorgehen jetzt eine Regel vor?
3: Ja, das ist tatsächlich die wichtigste Änderung für den Geldbeutel. Das Europäische Parlament hat klargestellt, die Annahme von Gutscheinen ist absolut freiwillig. Wenn der Reiseveranstalter absagt, haben Kunden das Recht, innerhalb von 14 Tagen ihr Geld zurückzuverlangen. Und zwar per Banküberweisung, nicht als Guthaben. Wer sich trotzdem für einen Gutschein entscheidet, ist besser abgesichert. Diese sind nämlich jetzt maximal 12 Monate gültig. Wird der Gutschein in dieser Zeit nicht eingelöst, dann muss das Unternehmen den Betrag danach auszahlen.
2: Viele buchen ja gar nicht mehr das klassische Paket aus dem Katalog, sondern auf Internetplattformen. Das sind oftmals keine Pauschalreisen, obwohl man alles auf einer Plattform gebucht hat. Warum hat die EU die Definition der Pauschalreise jetzt geschärft?
3: Weil die EU-Gesetzgeber damit das beliebteste Schlupfloch der Reiseportale stopfen. Bislang haben viele Anbieter behauptet, sie seien nur die Vermittler von Einzelleistungen, um sich vor der Haftung zu drücken. Ja, und jetzt gibt es die klare 24-Stunden-Regel. Wenn du im Netz einen Flug buchst und das Portal deine Daten direkt an das Hotel oder einen Mietwagenverleih weiterleitet und der Vertrag über alle Dienstleistungen innerhalb von 24 Stunden abgeschlossen wird, dann gilt das rechtlich als Pauschalreise. Du hast damit also automatisch Anspruch auf Rücktransport bei Krisen und den vollen Schutz bei Firmenpleiten.
2: Und was ist, wenn ich die Reise von mir aus absagen muss, weil zum Beispiel gestreikt wird oder ein Unwetter den Abflug verhindert?
3: Ja, auch hier gibt es jetzt ein massives Upgrade. Bislang war eine kostenlose Stornierung fast nur möglich, wenn direkt am Urlaubsort etwas passierte, also etwa ein Erdbeben im Zielgebiet. Jetzt wird der Fokus zusätzlich auch auf den Abreiseort und den Weg dorthin gelegt. Wenn dort unvermeidbare, außergewöhnliche Ereignisse die Reise erheblich behindern, dann kommen Kunden ohne Stornogebühren aus dem Vertrag heraus. Die Europaabgeordnete Katrin Langensiepen betont, dass das vor allem die Realität des Reisens besser abbildet.
4: Sollte also konkret der Antritt der Reise durch Unvorhersehbares am Abreiseort verhindert werden und die Reise dadurch nicht machbar, so sind die Verbraucherinnen geschützt und bleiben nicht auf ihren Kosten sitzen.
3: Wenn also das Auswärtige Amt warnt oder der Standort im Chaos versinkt, hilft die neue Regelung jetzt wirklich weiter.
2: Ab wann gelten denn diese neuen Regelungen für uns? Kann ich mich schon beim nächsten Frühbucherangebot darauf verlassen?
3: Ja, ganz so schnell geht es leider nicht. Die EU-Staaten müssen jetzt nochmal formal zustimmen. Danach haben die EU-Staaten, also auch Deutschland, 28 Monate Zeit, die Regeln in ihr nationales Recht umzuwandeln. In Deutschland wird es also vermutlich noch etwa 2 bis 2,5 Jahre dauern, bis die Paragraphen wirklich scharf geschaltet sind. Aber der Standard, der ist jetzt gesetzt und seriöse Reiseveranstalter könnten sich schon früher daran orientieren, um Kunden nicht zu verschrecken.
2: Dirk Freitag über die neuen Rechte für Pauschalreisende. Danke dir.
3: Sehr gerne. Tschüss.

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2: Als Alexandre Dumas Mitte des 19. Jahrhunderts seinen als Fortsetzungsroman in einer Zeitschrift geplanten Graf von Monte Cristo schrieb, hatte sich wohl kaum träumen lassen, was für ein Erfolg das werden würde. Selbst jetzt, fast 300 Jahre später, fasziniert die Geschichte uns immer noch. Vor allem in der brandneuen Miniserie des Oscar-prämierten Regisseurs Bill August, den es jetzt auf DVD und Blu-ray gibt. Bildgewaltig und top besetzt. Jessica Martin hat für uns schon mal reingesetzt.
3: Marseille 1815. Eigentlich könnte es für Edmond Dantès richtig gut laufen. Gerade zum Kapitän des angesehenen Schiffs Pharao ernannt, feiert er die Verlobung mit seiner großen Liebe.
4: Auf Edmond und Mercedes.
3: Wären da nicht missgünstige Neider, die ihn dringend loswerden wollen.
5: Dem ehrenwerten königlichen Staatsanwalt wird hiermit mitgeteilt, dass Edmond Dantès ein Brief des Usurpators Napoleon anvertraut wurde. Mit der Anweisung, diesen einem bonapartistischen Komitee in Paris zu übergeben.
3: Der intrigante Brief verfehlt seine Wirkung natürlich nicht.
6: Wer hier ist Edmond Dantès?
7: Ich bin Edmond Dantès.
6: Sie sind hiermit verhaftet.
7: Verzeihung, wofür?
6: Das erfahren Sie noch
5: Was
6: früh genug.
5: Was hat das zu bedeuten?
3: Edmond wird direkt in den Kerker der Gefängnisinsel Château d'If gebracht und dort jahrelang festgehalten. Sein trostloser Alltag verändert sich schlagartig, als sein Zellennachbar AB plötzlich bei ihm auftaucht.
8: Stehst du dicht an der Wand?
9: Ja.
8: Dann geh beiseite, geh beiseite.
3: Und ihm von einem verborgenen Schatz berichtet. Gemeinsam schöpfen die beiden neue Hoffnung.
9: Tagsüber graben wir den Tunnel. Und dann am Abend gebe ich dir Unterricht und lehre dich alles, was ich weiß.
7: Das wäre schön.
9: Gut. Weißt du, wenn wir erstmal hier raus sind, werden wir sehr reiche Männer sein.
7: An Wissen?
9: Nein, an Wohlstand.
3: Edmond gelingt schließlich die Flucht. Er kehrt als reicher Graf von Monte Cristo zurück und hat klare Absichten.
7: Ich wünsche mir Vergeltung für ein schweres Unrecht, das mir widerfahren ist.
9: Was hat man dir angetan, mein Sohn?
7: Mir wurden 15 Jahre meines Lebens geraubt. Die einzige Frau, die ich je geliebt habe, wurde mir in dieser Zeit genommen. Und nun will ich Rache.

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2: Bäume machen unsere Städte und Dörfer erst richtig lebenswert und es fühlt sich gleich viel besser an, wenn man eine Straße oder einen Spielplatz sieht, wo ein paar saftig grüne Bäume stehen. So richtig gut geht's aber vielen Bäumen in unseren Ortschaften nicht, denn sie sind von Trockenheit und Abholzung bedroht. Die gute Nachricht, jeder kann nun seinem Lieblingsbaum helfen und braucht dafür nur ein Smartphone. Mehr dazu von Jessica Martin.
3: Bäume sind wunderschön und übernehmen wichtige Funktionen für uns alle, erklärt der BUND-Abteilungsleiter Biodiversität Christian Hönig.
4: Sie kühlen die Stadt, sie sind sozusagen die beste Klimaanlage, die wir haben. Sie reinigen die Luft auch von Schadstoffen, sie wirken beruhigend und tragen so zur Gesundheit bei und auch natürlich für die Natur. Für Insekten, für Vögel sind sie auch in den Städten ganz wertvolle Trittsteinbiotope oder in Parks natürlich dann auch komplette Lebensräume.
3: Allerdings haben es die Bäume in unseren Ortschaften nicht leicht. Besonders schwierig der Standort Straße.
4: Oberirdisch fehlt es oft am Platz, wo sie ihre Äste ausstrecken. Die Gebäude, an denen sie dran stehen, speichern die Wärme und geben sie die ganze Zeit ab. Glasfassaden wirken teilweise wie ein Brennglas. Und unterirdisch sieht es auch nicht viel besser aus, eigentlich sogar noch schlimmer. Da ist dann stark verdichteter Boden, der nur sehr schwer zu durchwurzeln ist, wenn da überhaupt am Platz ist.
3: Aber auch Hundeurin, Anfahrschäden durch Autos oder das Anschließen von Fahrradschlössern setzen den Bäumen zu.
4: Ein ganz großes Problem ist auch noch Streusalz. Das ist eigentlich der Baumkiller Nummer 1. Und wir können froh sein, dass sie überhaupt da so ihren Dienst tun. Um Bäume wirksam schützen zu können, brauchen wir verlässliche Daten. Und dabei zählen wir auch für die Unterstützung der Bürgerinnen und Bürger.
3: Um den Bäumen eine Stimme zu geben und einen Überblick über den Baumbestand zu bekommen, gibt es das Projekt Mein Baum. Hier kann jeder mithelfen und über die BUND-App Mein Baum wichtige Informationen zusammentragen.
4: Um mitzumachen, müssen Sie einfach nur die kostenlose App runterladen und sich dann einmal registrieren. Das können Sie auch mit Gruppen oder zum Beispiel auch mit Schulklassen gemeinsam machen. Und über die App können Sie dann halt mitteilen, wo ein Baum steht, um welche Baumart es sich handelt und dann auch, wie es dem Baum geht. Und neu haben wir jetzt halt drin, dass Sie nicht nur so den einzelnen Baum erfassen können, sondern sogar ganze Baumgruppen und vor allem die Alleen melden können. Die Standorte werden dann per GPS erfasst oder Sie können die auch manuell eintragen.
3: Übrigens, der Zustand eines Baumes ist ganz leicht zu erkennen, zum Beispiel an der Baumkrone.
4: Es hat eine richtig schöne, dichte Krone, voll mit Laub. Dann geht es den Bäumen in der Regel gut. Wird die Krone schütter, kann ich da so ein bisschen durchgucken. Werden die Blätter eingerollt? Verfärben die sich schon im Sommer irgendwie gelb? Haben die vielleicht sogar einen rostroten Rand und werden dann abgeworfen? Habe ich ganz viele trockene Astpartien? Daran kann ich erkennen, dass es dem Baum nicht ganz gut geht. Und wer genauer hinschaut, bekommt dann mit der Zeit ein Gefühl dafür, ob es ihm gerade gut geht oder ob er Hilfe braucht.
2: Also, einfach mal mithelfen und seinem Lieblingsbaum helfen. Das geht mit der kostenlosen BUND-App Mein Baum. Mehr Infos gibt's im Netz unter bund-naturschutz.de/meinbaum.
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5: Im Studio Tom Husse. Elon Musk will zum nächsten Rekord abheben. Sein Raumfahrtunternehmen SpaceX geht heute an die Börse und es soll der größte Börsengang der Geschichte werden. Der Plan? 75 Milliarden Dollar einsammeln, und zwar weltweit. Das hat es so noch nicht gegeben, sagt Finanzökonom Hans-Peter Burkhoff.
6: Es gab aber durchaus Emissionen, die zum Beispiel in Deutschland die Öffentlichkeit sehr interessiert haben, wo dann auch sehr viele gekauft haben, auch sehr viele relativ viel Geld investiert haben. Das berühmteste war dann der Telekom-Börsengang. Erfolgreich war das meistens nicht. Die Leute, die da investiert haben, haben häufig dann auch Geld verloren, weil eben dieses große öffentliche Interesse dazu führt, dass die Bewertung tendenziell einfach zu hoch ist.
5: Am Hamburger Flughafen ist der Sicherheitsbereich komplett geräumt worden. Die Bundespolizei ist im Großeinsatz. Der Grund? Eine Person ist ohne Kontrolle in den Bereich gekommen. Jetzt müssen alle Passagiere erneut überprüft werden. Flugzeuge mussten zunächst am Boden bleiben. Die EU will weniger Asylsuchende und verschärft deswegen ab heute die Regeln. Asylverfahren sollen jetzt direkt an den EU-Außengrenzen durchgeführt werden und in den Schutzsuchende ankommen. Wer keine guten Aussichten auf Asyl hat, soll festgehalten und letztendlich direkt wieder abgeschoben werden, wenn es kein grünes Licht für die Einreise gibt. Von Menschenrechts- und Flüchtlingsorganisationen gibt es Kritik. Pro-Asyl warnte im Vorfeld vor einem massiven Abbau der Flüchtlingsrechte. Woran genau der Ostseewal letztlich gestorben ist, ist weiter unklar. Laut Mecklenburg-Vorpommerns Umweltminister Backhaus wurden bei der Obduktion keine schweren Verletzungen oder Fremdkörper entdeckt. Tracker-Daten zeigen, dass der Wal nach seiner Freilassung in der Nordsee noch gut 200 Kilometer geschwommen ist. Die Fußball-WM in Nordamerika nimmt weiter Fahrt auf. Nach dem Start in Mexiko sind jetzt auch die anderen beiden Gastgeber dran. Am Abend steigt Kanada in Toronto gegen Bosnien-Herzegowina ins Turnier ein. Und kommende Nacht unserer Zeit sind die USA in Los Angeles gegen Paraguay gefordert.
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7: Mit KI-Support. Viele Wolken sind gerade am Start und von Westen kommt immer mal wieder Regen rein, am Alpenrand auch länger. Richtung Nachmittag wird's im Südwesten öfter trocken, sonst bleiben die Wolken hartnäckig dabei. Die Höchstwerte liegen heute bei 15 bis 22 Grad. Morgen dann wolkig mit vielen Schauern, teils Gewitter und maximal bis 26 Grad.

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2: Wegen der gestiegenen Energiepreise sparen viele Menschen in Deutschland jetzt Strom und Heizung. Das zeigt eine Umfrage des Vergleichsportals Verivox. Zwei Drittel der Befragten schränken ihren Energieverbrauch bewusst ein. 55% heizen weniger, 52% achten mehr auf ihren Stromverbrauch. Auch beim Autofahren wird gespart. Fast jeder Zweite lässt das Auto wegen der hohen Spritpreise häufiger stehen. Alternativen? Fahrrad, Bus und Bahn. Cyberkriminelle werden immer professioneller und deswegen fallen auch immer mehr Menschen auf die Maschen herein. Jeder 9. Internetnutzer in Deutschland ist im vergangenen Jahr Opfer von Cyberkriminalität geworden. Das geht aus dem aktuellen Cybersicherheitsmonitor hervor. Besonders oft schlagen Kriminelle beim Online-Shopping zu. Forscher in Stuttgart haben untersucht, wie Menschen mit KI-Empfehlungen umgehen und dabei zwei Extreme entdeckt. Laien vertrauen bei persönlichen oder moralischen Fragen viel zu schnell auf die KI, ohne zu merken, wie stark das ihre eigene Meinung beeinflusst. Fachleute wie Ärzte sind dagegen oft zu skeptisch. Dabei soll die KI etwa bei Röntgenbildern meist besser sein als jeder Mensch.
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2: Richtig gute Liebesgeschichten müssen unter die Haut gehen, so wie die von Catherine und Heathcliff in Emily Brontes Sturmhöhe. Davon inspiriert bringt uns jetzt Regisseurin Emerald Fennell mit Wuthering Heights Sturmhöhe ihre Interpretation dieser epischen Liebesgeschichte auf Blu-ray-DVD und 4K ins Heimkino. Sie hat ja schon mit Saltburn und Promising Young Woman groß von sich reden gemacht und wer diese Filme kennt, der weiß, dass ihr Wuthering Heights kein klassischer Kostümfilm sein kann, sondern eher etwas, was edgy ist, provokant und anders. Helke Michael hat für uns schon mal reingesehen.
3: Seit Ewigkeiten verbindet Kathy und Heathcliff eine Nähe, die ihresgleichen sucht.
4: Woraus auch immer unsere Seelen gemacht sein mögen, die seine und die meine sind gleich.
3: Aus dieser Verbundenheit wird Liebe, die allerdings nicht sein darf.
5: Heathcliff, du bist nicht genug. Nicht für sie.
3: Denn Heathcliff genießt nicht dasselbe soziale Ansehen wie Cathys Familie. Aber Cathys standesgemäße Heirat...
5: Ich nehme es nicht hin, dass sie Widerling in ihrer Nähe sind.
3: Und Heathcliffs plötzliches Verschwinden können die beiden nur vorübergehend voneinander fernhalten.
6: Dachtest du, das würde mich aufhalten?
3: Wohlhabend kehrt Heathcliff zurück. Und obwohl die Wunden ihrer Vergangenheit noch nicht verheilt sind...
4: Wieso hast du mich verlassen?
6: Wieso hast du dein eigenes Herz verraten?
3: ...sind sie sich bald näher als je zuvor. Getrieben von ihrer Liebe, wie auch von Rachegelüsten, geraten Cathy und Heathcliff in einem berauschenden Strudel aus Lust und Leidenschaft...
6: Willst du, dass ich aufhöre?
4: Nein.
3: ...der sich bis zum Wahnsinn steigert.
6: So küss mich und lass uns beide verdammt sein.

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1: Jetzt mal ehrlich, glaubt wirklich noch irgendjemand, dass die Spritpreise dann doch noch mal irgendwann so richtig runtergehen? Der sogenannte Tankrabatt der Bundesregierung hat die Preise zwar ein bisschen nach unten gedrückt, aber was ist danach? Und ist der eine Konflikt irgendwann mal beendet? Dann steht doch gleich der nächste vor der Tür. Das Ganze hat zwei Effekte. Erstens, viele von uns fahren fast schon mit einer Angst vorm Tanken an die Zapfsäule. Und zweitens, die Verkaufszahlen der E-Autos steigen. Laut Kraftfahrtbundesamt wurden im März 300.000 Neuwagen zugelassen und ein Viertel davon waren reine E-Autos. 40% Hybridfahrzeuge. Und meine Kollegin Sarah Diener hat sich mal schlau gemacht, wie viel man wirklich mit so einem Elektrofahrzeug sparen kann.
2: Aufgrund der hohen Spritpreise überlegen immer mehr Menschen, auf ein E-Auto umzusteigen. Das kostet zwar noch mehr als ein klassischer Verbrenner, aber das ändert sich gerade, weil die Preisunterschiede durch die steigende Nachfrage immer schneller abschmelzen. Dazu kommt:
3: Bei den Betriebskosten, das heißt beim Laden, spart man im Schnitt 50% gegenüber einem Verbrenner. Das wird auch von aktuellen Studien bestätigt. Wer an öffentlichen Ladesäulen lädt, muss mit etwas höheren Kosten rechnen, dennoch unterhalb denen eines Verbrenners. Auch hier gibt es Bewegung im Markt, weil es einen gewissen Wettbewerb zwischen den Ladeanbietern derzeit gibt. Da werden die Preise mittelfristig sinken,
2: sagt Jan Grindemann von Polestar. Außerdem sind E-Autos im Unterhalt günstiger, weil sie deutlich weniger Verschleißteile haben.
3: Und das führt dazu, dass Service- und Wartungskosten rund 20-35% geringer als bei einem Verbrenner sind. Hinzu kommen natürlich noch die steuerlichen Vorteile, also entweder die Kfz-Steuerbefreiung bis 2030 oder wenn man einen Dienstwagen hat, profitiert man von den 0,25% Dienstwagenbesteuerung.
2: Auch vor Pannen muss man sich nicht fürchten. Dabei schneiden Elektroautos laut der aktuellen ADAC-Pannenstatistik nämlich ebenfalls besser ab als Verbrenner.
3: Mit einem Elektroauto liegen zu bleiben ist circa halb so wahrscheinlich wie mit einem Verbrenner liegen zu bleiben. Das ist ein robusteres Gesamtsystem, weniger Komplexität, damit einhergehend natürlich weniger Fehlerquellen und weniger Liegenbleiber. Aus Gesamtkostensicht schneiden Elektroautos daher häufig besser ab. Und was man auch nicht vergessen darf, ist, dass es natürlich aktuell eine staatliche Förderung gibt, zwischen 3.000 und 6.000 Euro, je nachdem, welche Voraussetzungen man mitbringt.
1: Der Mensch ist ein Gewohnheitstier und viele möchten sich nur ungern von ihrem geliebten Verbrenner trennen. Der Trend geht aber immer mehr Richtung E-Auto. Nicht nur, weil die Stromer bei den aktuellen Unterhaltskosten deutlich günstiger sind als Verbrenner, sondern auch, weil sie laut aktuellen Pannenstatistiken weniger oft liegen bleiben. Also einfach mal testen. 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
4: Im Studio Tom Husse. Elon Musk will zum nächsten Rekord abheben. Sein Raumfahrtunternehmen SpaceX geht heute an die Börse und es soll der größte Börsengang der Geschichte werden. Der Plan? 75 Milliarden Dollar einsammeln, und zwar weltweit. Das hat es so noch nicht gegeben, sagt Finanzökonom Hans-Peter Burkhoff.
5: Es gab aber durchaus Emissionen, die zum Beispiel in Deutschland die Öffentlichkeit sehr interessiert haben, wo dann auch sehr viele gekauft haben, auch sehr viele relativ viel Geld investiert haben. Das berühmteste war dann der Telekom-Börsengang. Erfolgreich war das meistens nicht. Die Leute, die da investiert haben, haben häufig dann auch Geld verloren, weil eben dieses große öffentliche Interesse dazu führt, dass die Bewertung tendenziell einfach zu hoch ist.
4: Am Hamburger Flughafen ist der Sicherheitsbereich komplett geräumt worden. Die Bundespolizei ist im Großeinsatz. Der Grund? Eine Person ist ohne Kontrolle in den Bereich gekommen. Jetzt müssen alle Passagiere erneut überprüft werden. Flugzeuge mussten zunächst am Boden bleiben. Die EU will weniger Asylsuchende und verschärft deswegen ab heute die Regeln. Asylverfahren sollen jetzt direkt an den EU-Außengrenzen durchgeführt werden und in den Schutzsuchende ankommen. Wer keine guten Aussichten auf Asyl hat, soll festgehalten und letztendlich direkt wieder abgeschoben werden, wenn es kein grünes Licht für die Einreise gibt. Von Menschenrechts- und Flüchtlingsorganisationen gibt es Kritik. Pro-Asyl warnte im Vorfeld vor einem massiven Abbau der Flüchtlingsrechte. Woran genau der Ostseewal letztlich gestorben ist, ist weiter unklar. Laut Mecklenburg-Vorpommerns Umweltminister Backhaus wurden bei der Obduktion keine schweren Verletzungen oder Fremdkörper entdeckt. Tracker-Daten zeigen, dass der Wal nach seiner Freilassung in der Nordsee noch gut 200 Kilometer geschwommen ist. Die Fußball-WM in Nordamerika nimmt weiter Fahrt auf. Nach dem Start in Mexiko sind jetzt auch die anderen beiden Gastgeber dran. Am Abend steigt Kanada in Toronto gegen Bosnien-Herzegowina ins Turnier ein und kommende Nacht unserer Zeit sind die USA in Los Angeles gegen Paraguay gefordert.

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1: Einfach mal abschalten. Dafür ist der Urlaub natürlich die beste Zeit des Jahres. Aber egal, ob man nun verreist, sich am Baggersee oder auf Balkonien entspannt, man sollte niemals unvorsichtig werden und seine Mobilgeräte zu sorglos nutzen, wenn man ins Internet geht. Denn das könnte gefährlich werden. Helke Michael berichtet.
2: Viele Kriminelle reiben sich die Hände, wenn wir uns im Urlaub mit unseren Mobilgeräten erholen und an nichts Böses denken.
3: Das spielt natürlich Dieben in die Hände, die es auf Smartphones und Tablets abgesehen haben, um die dann weiter zu

0: Mit der kann man darüber hinaus auch sein Mobilgerät orten und sperren, falls es doch mal gestohlen werden sollte.
1: Außerdem sollte man öffentliches WLAN in Flughäfen, Bahnhöfen, Hotels und an anderen Orten möglichst meiden. Denn persönliche Passwörter für E-Mail-Postfächer, fürs Online-Banking oder für soziale Netzwerke wandern dort oft schnell in falsche Hände, wenn man nicht aufpasst.
0: Kriminelle können nämlich hier einen eigenen, bösartigen Hotspot aufsetzen und dann Teile des Datenverkehrs mitlesen. Öffentliches WLAN deshalb bitte nur zusammen mit einer VPN-Verbindung nutzen, denn da werden die Daten zusätzlich verschlüsselt übertragen, sodass Dritte auf keinen Fall mitlesen können. Aber selbst mit einem VPN würde ich aus Sicherheitsgründen im Urlaub immer noch aufs Online-Banking verzichten und das eher machen, wenn ich wieder zu Hause bin.
1: Ein weiterer Tipp ist, vorm Urlaub unbedingt eine Sicherheitskopie von allen auf den Mobilgeräten gespeicherten Daten machen.
0: Und zwar in einer Cloud oder auf einem USB-Stick. Auf so einem USB-Stick kann man übrigens auch noch abfotografierte oder eingescannte Dokumente, wie zum Beispiel Reisepässe oder Ausweise, Flugtickets, Buchungsunterlagen oder Impfpässe draufpacken. Aber natürlich so, dass nicht jeder sofort drankommt.
2: Mehr Tipps für ein sicheres Surfen im Urlaub gibt's kompakt und verständlich aufbereitet online unter gdata.de.

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2: Der Urlaub steht vor der Tür, die Koffer sind gepackt. Ja, und dann kommt sie doch noch. Diese eine Frage: Was passiert eigentlich mit meinen Pflanzen in dieser Zeit? Mit ein bisschen Vorbereitung überleben die aber auch, wenn wir nicht da sind, weiß Danica Großer.
3: Vor der Abreise lohnt es sich, die Pflanzen nochmal gründlich zu versorgen. Gut durchfeuchtete Erde und ein schattiger Standort helfen, die Verdunstung zu reduzieren. Auch ein leichter Rückschnitt kann sinnvoll sein, um den Wasserbedarf zu senken, sagt Gardena-Gartenexperte Peter Rasch.
4: Sobald die Abwesenheit länger als eine Woche dauert und die Temperaturen steigen, wird es natürlich kritisch auf Balkon und Terrasse, weil die Pflanzen natürlich nicht so einen großen Bodenspeicher haben wie im richtigen Garten. Gleichzeitig reagieren die Pflanzen natürlich empfindlich auf unregelmäßige Wassergaben.
3: Und hier hilft oft eine automatische Bewässerung. Systeme geben Wasser in festen Intervallen ab und lassen sich oft sogar per App steuern. Egal ob für größere Rasenflächen oder Blumenkästen und Hochbeete.
4: Ja, gerade auf dem Balkon sind die Bedingungen oft schwierig, weil wir haben keinen Wasseranschluss, oft fehlt der Strom und die Hitze ist natürlich auch noch viel stärker. Deshalb sind Lösungen gefragt, die unabhängig funktionieren. Der Aquablum von Gardena, der übernimmt das. Er hat nämlich ein Solarpanel mit integrierter Pumpe. Die sorgt für zuverlässige Wasserversorgung.
3: Wer den Einsatz von Leitungswasser vermeiden möchte, kann auch auf gesammeltes Regenwasser zurückgreifen.
4: Regenwasser ist von Natur aus schon viel weicher als Leitungswasser, enthält kein Kalk, keine Salzrückstände. Und das Coole ist, wird von der Pflanze natürlich auch viel besser aufgenommen. Mit einer Akku-Regenfasspumpe lässt sich das Ganze dann auch ganz einfach aus der Regentonne auspumpen. Und zwar ohne Stromanschluss. Das ist ja mega.
2: Also, mit der richtigen Vorbereitung übersteht jeder Garten auch die Urlaubszeit. Weitere Infos gibt's auch unter gardena.com.

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2: Im Studio Tom Husse. Heute steht der womöglich größte Börsengang in der Geschichte an. Elon Musk will für sein Raumfahrtunternehmen SpaceX rund 75 Milliarden Dollar einsammeln und damit alle anderen Aktiendebüts in den Schatten stellen. Gelingt das, würde SpaceX mit fast 1,8 Billionen bewertet werden. Dazu sagte uns Finanzökonom Hans-Peter Burgdorf.
3: Zwischen dem, was das Unternehmen heute darstellt und der Bewertung, die wir haben, da liegen Welten dazwischen. Und das hängt natürlich sehr stark an der Person Elon Musk, an dem Mythos dieser Person, dem Glaube, dass er tatsächlich ja fast zaubern kann ökonomisch. Und wenn man diesen Mythos wegnimmt, dann würde man sagen, das ist eine sehr unrealistische Vorausschau in die Zukunft. Das wird so wahrscheinlich nicht passieren.
2: Frauen sollen künftig besser vor häuslicher Gewalt geschützt werden. Der Bundesrat hat dafür ein neues Gesetz beschlossen. Das ermöglicht unter anderem den Einsatz von elektronischen Fußfesseln bei Tätern oder auch verpflichtende Anti-Gewalt-Trainings. Nach jahrelangen Verhandlungen gelten in der EU seit heute verschärfte Asylregeln. Unter anderem sollen Asylverfahren schon an den Außengrenzen durchgeführt werden, an denen Schutzsuchende zuerst ankommen. Imme Kasten mit den Einzelheiten.
4: Menschen mit geringen Aussichten auf Asyl sollen dort festgehalten und bei einem negativen Bescheid letztendlich wieder abgeschoben werden. Daten wie Fingerabdrücke und Bilder sollen außerdem in einer Datenbank gespeichert werden, in der EU-Staaten prüfen können, ob jemand bereits in einem anderen Mitgliedsland registriert wurde. Die SPD hatte zuletzt angeregt, die Kontrollen an den deutschen Grenzen angesichts der Reform schrittweise zu beenden. Union und Innenminister Dobrindt wollen das erst einmal aber nicht.
2: Das Vorgehen von US-Präsident Trump im Irankrieg sorgt mal wieder für Verwirrung. Erst hatte er weitere Angriffe angekündigt, dann, dass bald ein Friedensabkommen bevorsteht, das hat der Iran zurückgewiesen. Trump hat schon fast 40 Mal ein bevorstehendes Abkommen angekündigt, bisher gibt es keins. Nach dem Auftakt in Mexiko steigen auch die anderen beiden Gastgeber in die Fußball-WM ein. Kanada spielt am Abend gegen Bosnien-Herzegowina, die USA kommende Nacht gegen Paraguay. Vorher gibt's in Toronto und Los Angeles noch Eröffnungsfeiern, unter anderem mit Katy Perry und Michael Bublé.
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5: Mit KI-Support. Viele Wolken hängen gerade über uns und von Westen kommt immer wieder Regen rein. Am Alpenrand kann das auch länger nass bleiben. Später wird's im Südwesten nach und nach trockener. Im Nordosten bleibt's bis zum Abend meist trocken dabei. Liegen die Höchstwerte heute zwischen 15 und 22 Grad. Morgen dann im Norden und Osten oft Schauer, südlich von Main und Mosel eher sonnig und trocken bei maximal 26 Grad.

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1: In den USA und China gehören sie in immer mehr Großstädten zum Alltag. Autonome Shuttles. Wie wir hierzulande künftig fahrerlos unterwegs sein könnten, das hat DB Regio, die Nahverkehrssparte der Deutschen Bahn, in einer aktuellen Studie untersucht. Die Infos hat Danika Große.
2: Autonomes Fahren soll den Nahverkehr in Deutschland einfacher und flexibler machen. 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
3: Mit autonomem Fahren wird sich unser öffentlicher Nahverkehr stark verändern. Kurze Zustiegszeiten, kurze Laufwege, kurze Fahrzeiten. Und das wird dann vergleichbar mit dem privaten Auto. Das heißt, wir kriegen eine echte Wahlfreiheit. Und das Beste ist, ich spare 170 Euro im Monat, wenn ich vom Auto komplett umsteige.
2: Vor allem für den ländlichen Raum sind autonome Busse eine echte Chance für eine bessere Mobilität.
3: Autonomes Fahren senkt deutlich die betrieblichen Kosten. Und gleichzeitig dienen diese kleinen, flexiblen Fahrzeuge als Zubringer zu den großen Gefäßen und lasten diese besser aus. Beides zusammen ist dann ein enormes Effizienzpotenzial in diesem integrierten Mobilitätssystem.
2: Erste Beispiele gibt es schon. In einigen Regionen fahren solche Fahrzeuge bereits testweise im Alltag. Dort wird ausprobiert, wie gut das System funktioniert und was noch verbessert werden muss.
3: In Testverkehren wie Kira in Darmstadt und Kreuz-Offenbach zum Beispiel, da sind aber noch Erprobungsverkehre mit Sicherheitsfahrer. Komplett fahrerlos können wir heute schon fahren, da sind wir gesetzlich tatsächlich Vorreiter. Was fehlt, sind die autonomen Serienfahrzeuge. Da ist die Industrie in der Pflicht.
1: Laut einer aktuellen Studie könnten autonome Fahrzeuge besonders die Mobilität im ländlichen Raum revolutionieren. 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
2: Na, schon mal drüber nachgedacht, auf ein E-Auto umzusteigen? Für viele ist das ja immer noch eher Zukunftsmusik und das liegt vor allem auch an einigen Vorteilen. Besonders die Reichweite reicht nie. Das Laden dauert ewig oder noch schlimmer, die Ladeinfrastruktur in Deutschland ist viel zu schlecht. Das sind so die abschreckendsten Themen. Was da wirklich dran ist und was die E-Auto-Besitzer dazu sagen, das zeigt jetzt eine aktuelle Befragung im Auftrag vom Direktversicherer DA Direkt. Mehr dazu verrät uns meine Kollegin Hanna Kersten.
3: Die gute Nachricht zuerst. Die viel zitierte Reichweitenangst nimmt immer mehr ab. Verrät Bernd Engelin vom Direktversicherer DA Direkt.
4: Und unsere Befragung zeigt auch, die große Mehrheit der E-Autofahrer empfindet auf Langstreckenfahrten einen Stopp von bis zu 20 Minuten durchaus als okay. Allerdings nur dann, wenn sie in dieser Zeit auch mindestens 200 Kilometer Reichweite nachladen können. Ganz anders sehen das die Verbrennerfahrer. Sie geben nämlich mehrheitlich an, 10 Minuten, das ist bei mir wirklich die Toleranzgrenze für einen Ladestopp. Mehr würde ich dafür nicht investieren wollen.
3: Weniger zufrieden sind E-Autofahrer hingegen mit der Ladeinfrastruktur.
4: Ein Viertel beklagt insbesondere eine zu geringe Zahl an Schnelllademöglichkeiten, während natürlich auf der anderen Seite immer mehr Fahrzeuge auf den Markt kommen, die bis zu 400 Kilowatt Spitzenleistung laden können, also in einem sehr hohen Tempo. Hier zeigen die Ergebnisse also wirklich einen klaren Handlungsbedarf für Investitionen in die Ladeinfrastruktur. Deren Ausbau darf nämlich auf gar keinen Fall hinter der technologischen Entwicklung bei den Fahrzeugen auf der Strecke bleiben, denn sonst leidet die Akzeptanz von E-Mobilität.
3: Und auch die Bezahlsysteme an den Ladesäulen sowie die Preisstruktur lassen noch zu wünschen übrig.
4: Häufig werden auch spezielle Apps verlangt, damit man überhaupt bezahlen kann. Und eine einfache EC-Kartenzahlung wird im Prinzip so gut wie nie angeboten. Für Verbraucherinnen und Verbraucher zählt am Ende insbesondere die Verlässlichkeit beim Laden, beim Fahren und natürlich auch der Überblick bei den Kosten. Und genau deshalb brauchen wir eine Infrastruktur, die mit dem tatsächlichen Nutzungsverhalten der E-Autofahrer Schritt hält und Planungssicherheit schafft. Das ist ganz, ganz wichtig.
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2: Ein Social-Media-Verbot für Kinder wird es in Deutschland wohl nicht allzu bald geben. Innenminister Dobrindt hat den Funke-Zeitungen gesagt, die Maßnahme sei schwer durchsetzbar und deshalb wenig zielführend. Wann Kinder ein Handy bekommen, sollte nicht der Staat entscheiden, sondern die Eltern. In anderen EU-Ländern wie Dänemark, Frankreich und Spanien sind Social-Media-Verbote bereits geplant oder sogar schon eingeführt. Beim Thema künstliche Intelligenz denken viele zuerst an ChatGPT. Jetzt ist der US-Tech-Milliardär Elon Musk mit einer Klage gegen die Führung des ChatGPT-Entwicklers OpenAI gescheitert. Musk, früher Geldgeber von OpenAI, wirft dem Startup unter anderem vor, die Sicherheit der KI-Technologie zu vernachlässigen und nicht gemeinnützig zu arbeiten. Das Gericht hat aber geurteilt, dass die Verjährungsfrist schon abgelaufen war. Und nach einem Jahr im Amt hat Papst Leo seine erste Enzyklika veröffentlicht. In dem mehr als 100 Seiten langen Lehrschreiben geht es um das Thema künstliche Intelligenz. Die erste Enzyklika in der Amtszeit eines neuen Papstes gilt vielfach als eine Art Regierungserklärung für dessen Pontifikat. Leos Lehrschreiben trägt den Namen Magnifica Humanitas, großartige Menschen.
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1: Im Studio Tom Husse. Heute steht der womöglich größte Börsengang in der Geschichte an. Elon Musk will für sein Raumfahrtunternehmen SpaceX rund 75 Milliarden Dollar einsammeln und damit alle anderen Aktiendebüts in den Schatten stellen. Gelingt das, würde SpaceX mit fast 1,8 Billionen bewertet werden. Dazu sagte uns Finanzökonom Hans-Peter Burgdorf.
2: Zwischen dem, was das Unternehmen heute darstellt und der Bewertung, die wir haben, da liegen Welten dazwischen. Und das hängt natürlich sehr stark an der Person Elon Musk, an dem Mythos dieser Person, dem Glaube, dass er tatsächlich ja fast zaubern kann ökonomisch. Und wenn man diesen Mythos wegnimmt, dann würde man sagen, das ist eine sehr unrealistische Vorausschau in die Zukunft. Das wird so wahrscheinlich nicht passieren.
1: Frauen sollen künftig besser vor häuslicher Gewalt geschützt werden. Der Bundesrat hat dafür ein neues Gesetz beschlossen. Das ermöglicht unter anderem den Einsatz von elektronischen Fußfesseln bei Tätern oder auch verpflichtende Anti-Gewalt-Trainings. Nach jahrelangen Verhandlungen gelten in der EU seit heute verschärfte Asylregeln. Unter anderem sollen Asylverfahren schon an den Außengrenzen durchgeführt werden, an denen Schutzsuchende zuerst ankommen. Imme Kasten mit den Einzelheiten.
3: Menschen mit geringen Aussichten auf Asyl sollen dort festgehalten und bei einem negativen Bescheid letztendlich wieder abgeschoben werden. Daten wie Fingerabdrücke und Bilder sollen außerdem in einer Datenbank gespeichert werden, in der EU-Staaten prüfen können, ob jemand bereits in einem anderen Mitgliedsland registriert wurde. Die SPD hatte zuletzt angeregt, die Kontrollen an den deutschen Grenzen angesichts der Reform schrittweise zu beenden. Union und Innenminister Dobrindt wollen das erst einmal aber nicht.
1: Das Vorgehen von US-Präsident Trump im Irankrieg sorgt mal wieder für Verwirrung. Erst hatte er weitere Angriffe angekündigt, dann, dass bald ein Friedensabkommen bevorsteht. Das hat der Iran zurückgewiesen. Trump hat schon fast 40 Mal ein bevorstehendes Abkommen angekündigt. Bisher gibt es keins. Nach dem Auftakt in Mexiko steigen auch die anderen beiden Gastgeber in die Fußball-WM ein. Kanada spielt am Abend gegen Bosnien-Herzegowina, die USA kommende Nacht gegen Paraguay. Vorher gibt's in Toronto und Los Angeles noch Eröffnungsfeiern, unter anderem mit Katy Perry und Michael Bublé.

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1: Der großartige Harpe Kerkeling ist dieses Jahr ja nach längerer Pause gleich mit zwei tollen Komödien auf die große Kinoleinwand zurückgekehrt. Eine davon ist Extrawurst von Regisseur Markus H. Rosenmüller, die bereits fast 2 Millionen Besucher im Kino begeistert hat. Darin brilliert Harpe als Tennisclub-Vereinsvorsitzender Heribert zusammen mit Christoph Maria Herbst, Fariadim, Anja Knauer und Friedrich Mücke. Und diese wunderbar respektlose Komödie gibt's nun zum Download sowie auf DVD, Blu-ray und digital zum Zuhausegucken auf der Couch. Jessica Martin verrät uns mehr.
2: Heribert ist langjähriger Vorsitzender des rheinischen Provinztennisclubs Lengenheide, in dem die Welt noch so richtig in Ordnung ist.
3: Dank unseres Vereinsmottos, im Frieden und im Krieg, behält die Einigkeit den Sieg.
2: Doch als die Mitglieder über die Anschaffung eines neuen Grills abstimmen sollen...
4: Lass uns das abkürzen. Wir kaufen einen neuen Grill, weil der alte ist nämlich Schrott.
5: Kein Widerstand? Einstimmig angenommen.
2: Gibt's unerwarteterweise noch eine Wortmeldung.
6: Heribert, wäre das nicht eine nette Geste, wenn wir für Mitglieder mit türkischem Migrationshintergrund auch einen zweiten Grill dazu holen?
7: Das darf doch nicht wahr sein.
2: Auch Heribert ist völlig entgeistert.
8: Wir haben doch nur ein türkisches Mitglied. Und,
9: Errol? Du hast doch bestimmt nichts dagegen, wenn wir deine Knoblauchwurst mit auf unseren Grill legen.
10: Wenn Schwein auf dem Grill ist, dann geht das für Muslime eigentlich nicht.
11: Ja, wenn der Schwein drauf war, dann ist der Grill, Achtung, versaut.
2: Daraufhin entbrennt eine hitzige Diskussion, die sich langsam aber sicher immer weiter hochschaukelt.
12: Man kann sich als Minderheit einer Mehrheit auch mal beugen und nicht mal eine Extrawurst brauchen für seine bescheuerte Religion.
13: Vorsicht, pass auf, was du sagst.
12: Auf was soll ich denn aufpassen? Komm ich dann zur Strafe? Keine 72 Jungfrauen?
14: So viele findet man in Lengenheide eh nicht.
2: Total aus dem Ruder läuft es aber erst, als Heribert irgendwann die Schnauze voll hat und einfach eigenmächtig entscheidet.
15: Als Präsident des TC Lengenheide beschließe ich unter Berufung auf die Notstandsregeln einen eigenen Türkengrill.
12: Was denn für Notstandsregeln?
16: Du führst dich hier auf wie der deutsche Erdogan.
17: Das ist eine Beleidigung.
18: Ja, aber wir sagen es Erdogan ja nicht weiter.

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1: Die Bundesregierung will die Abwehr von Cyberangriffen deutlich stärken. Das Kabinett hat dazu einen Gesetzentwurf beschlossen. So sollen Behörden wie zum Beispiel Polizei und BKA mehr Befugnisse bekommen. Bundesinnenminister Dobrindt.
2: Wir stellen fest, dass wir zunehmend professionellen Angriffen ausgesetzt sind, die auch ein wesentlicher Teil der hybriden Bedrohungen darstellen.
1: Cyberangriffe würden zur Spionage eingesetzt, aber auch um unsere Gesellschaft zu destabilisieren, so der CSU-Politiker. Wegen illegaler Produkte hat die EU-Kommission eine Strafe in Höhe von 200 Millionen Euro gegen den chinesischen Online-Marktplatz Temu verhängt. Die Brüsseler Behörde teilte mit, dass das Unternehmen Risiken und Schäden für Verbraucher nicht ordentlich bewertet habe. Verbraucher in der EU stießen bei Temu mit hoher Wahrscheinlichkeit auf illegale Artikel. Und tippen, wetten, mitfiebern. Die vom 11. Juni bis zum 19. Juli in den USA, Kanada und Mexiko stattfindende Fußball-WM wird mal wieder Millionen Deutsche in ihren Bann ziehen. Vom Radio oder Fernseher, in organisierten Tippspielen oder auch in Online-Wettbüros, wo man beispielsweise längst Geld darauf setzen kann, wer Weltmeister, Torschützenkönig oder bereits in der Vorrunde ausscheiden wird. Und das Beste? In Deutschland sind Sportwettengewinne für Privatpersonen grundsätzlich steuerfrei, sagt Steffen Gall von der Vereinigten Lohnsteuerhilfe, kurz VLH.
3: Und zwar unabhängig von der Höhe. Es spielt auch keine Rolle, ob die Wetten online oder vor Ort in einem Wettbüro platziert wurden. Das gilt übrigens nicht nur für Fußballwetten, sondern auch für Wetten auf andere Sportarten oder Pferderennen. Sämtliche Gewinne aus solchen Wetten müssen nicht versteuert und auch nicht in der Steuererklärung angegeben werden.
1: Selbst wer in seiner Freizeit Sportwetten regelmäßig und auch in größerem Umfang als Hobby betreibt, muss in der Regel keine Einkommensteuer auf seine Gewinne zahlen.
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2: Verfassungsschutzpräsident Seelen hat neue Befugnisse für den Inlandsgeheimdienst gefordert. Der Süddeutschen Zeitung sagte er, Sicherheit und Souveränität resultierten aus Abschreckung und Wehrhaftigkeit. Nach Spiegelinformationen soll der Verfassungsschutz im Zuge einer Geheimdienstreform etwa künftig heimlich Computer und Handys von Zielpersonen durchleuchten dürfen. Über 30 Jahre ist es her, dass das 2G-Netz eingeführt wurde, damals für Telefonate und SMS. Jetzt hat der Handynetzbetreiber O2 Telefon mitgeteilt, dass die Technologie in der zweiten Jahreshälfte 2028 abgeschaltet wird. Mittlerweile geht's bei 2G vor allem um Datenverkehr. Allerdings kann 2G nur Minimaldaten transportieren und generell steigt die Datenmenge immer weiter an. Und alte Handys landen oft ungenutzt in der Schublade. Laut einer Bitkom-Umfrage haben 86% der Menschen in Deutschland mindestens ein ausrangiertes Gerät zu Hause. Insgesamt sollen es rund 170 Millionen sein. Dabei stecken in den Smartphones wertvolle Rohstoffe wie Gold, Silber und seltene Erden. Bitkom empfiehlt deshalb, alte Geräte lieber weiterzugeben, zu verkaufen oder zu spenden, statt sie liegen zu lassen.
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2: Im Studio André Glatzel. Heute steht wohl möglich der größte Börsengang in der Geschichte an. Elon Musk will für sein Raumfahrtunternehmen SpaceX rund 75 Milliarden Dollar einsammeln und damit alle anderen Aktiendebüts in den Schatten stellen. Gelingt das, würde SpaceX mit fast 1,8 Billionen bewertet werden. Dazu sagte uns Finanzökonom Hans-Peter Burkhof:
3: Zwischen dem, was das Unternehmen heute darstellt und der Bewertung, die wir haben, da liegen Welten dazwischen. Und das hängt natürlich sehr stark an der Person Elon Musk, an dem Mythos dieser Person, dem Glaube, dass er tatsächlich ja fast zaubern kann ökonomisch. Und wenn man diesen Mythos wegnimmt, dann würde man sagen, das ist eine sehr unrealistische Vorausschau in die Zukunft. Das wird so wahrscheinlich nicht passieren.
2: Am Hamburger Flughafen ist der Sicherheitsbereich komplett geräumt worden. Die Bundespolizei rückte zum Großeinsatz an. Grund: Eine Person ist ohne Kontrolle in den Bereich gekommen. Auch Flugzeuge mussten zunächst am Boden bleiben. Der Betrieb am Flughafen läuft jetzt nach und nach wieder an. In Deutschland sollen Frauen bald besser vor häuslicher Gewalt geschützt werden. Der Bundesrat hat dafür ein neues Gesetz beschlossen, Dirk Justus.
4: Das ermöglicht etwa den Einsatz von elektronischen Fußfesseln bei den Tätern oder verpflichtet sie zu einem Anti-Gewalt-Training. Wer von Gewalt betroffen ist, soll auch ein Zusatzgerät bekommen. Das zeigt an, wenn sich ein Täter verbotenerweise nähert. Häusliche Gewalt sei eine der häufigsten Formen von Gewalt in Deutschland, hieß es zur Begründung der Neuregelung, und sie treffe besonders Frauen. Zuvor hatte der Bundestag das entsprechende Gesetz verabschiedet.
2: Knapp einen Monat nach dem Start ist die neue E-Auto-Prämie 50.000 Mal beantragt worden. Das hat Bundesumweltminister Schneider mitgeteilt. Für neu gekaufte E-Autos kann es je nach Einkommen und Haushaltsgröße bis zu 6.000 Euro vom Start dazu geben. Die Fußball-WM in Nordamerika nimmt weiter Fahrt auf. Nach dem Start in Mexiko sind jetzt auch die anderen beiden Gastgeber dran. Am Abend steigt Kanada in Toronto gegen Bosnien-Herzegowina ins Turnier ein. Und kommende Nacht unserer Zeit sind die USA in Los Angeles gegen Paraguay gefordert.
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5: Mit KI-Support. Viele Wolken hängen gerade über uns und von Westen kommt immer wieder Regen rein. Am Alpenrand kann das auch länger nass bleiben. Später wird's im Südwesten nach und nach trockener, im Nordosten bleibt's bis zum Abend meist trocken dabei. Liegen die Höchstwerte heute zwischen 15 und 22 Grad. Morgen dann im Norden und Osten oft Schauer, südlich von Main und Mosel eher sonnig und trocken bei maximal 26 Grad.

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3: Brüllen komisch und tief berührend. Das ist Joachim Meyerhoffs autobiografischer Bestsellerroman Ach, diese Lücke, diese entsetzliche Lücke. Genau den hat Erfolgsregisseur Simon Verhoeven nach Alter weißer Mann und dem Milli Vanilli-Biopic Girl, You Know It's True fürs Kino verfilmt. Mit Senta Berger, Bruno Alexander, Michael Wittenborn in den Hauptrollen und vielen weiteren Stars wie beispielsweise Caroline Herfurth, Laura Tonke, David Striso und Tom Schilling gibt's den Film nun endlich auch auf DVD fürs Heimkino. Jessica Martin verrät uns mehr.
4: Joachim ist 20 und zieht zu seinen Großeltern nach München, um Schauspieler zu werden. Sein Ziel ist die Aufnahme an der renommierten Falkenberg-Schule, aber Oma und Opa sehen das Ganze eher skeptisch.
5: Du weißt, diese Prüfung gehört zu den schwersten überhaupt. Es ist vermutlich leichter, ein Astronaut zu werden.
6: Die Schauspielerei ist ja ein sehr spezieller Beruf. Nervenaufreibend, demütigend.
4: Joachim schlägt aber alle Warnungen in den Wind, stellt sich frohen Mutes der neuen Herausforderung und landet schnell auf dem Boden der Tatsachen.
7: Cut! Du Joachim, das reicht nicht. Versuch doch mal einen echten Schmerz zu benutzen. Erinner dich an etwas, das dir wirklich fehlt. Eine Lücke in dir.
4: Doch das ist leichter gesagt als getan und fällt Joachim echt schwer.
8: Was wollen Sie von mir?
9: Die Frage ist, was du hier willst. Ich komme überhaupt nicht an dich ran.
7: Das muss lockerer werden hier.
4: Aufgeben will er aber natürlich auf keinen Fall.
8: Was soll ich machen?
10: Du fixst den Baum.
8: Warum?
6: Ja, das möchte ich auch wissen. Warum?
11: Run away.

0: Aber dazu muss er mit Hilfe seiner skurrilen Großeltern.
1: Diese Lücke! Diese schreckliche Lücke!
2: Diese entsetzliche Lücke.
1: Ach ja, natürlich.
0: Erstmal richtig zu sich selbst finden.
3: Joachim, lächel mal. Und jetzt nicht nur mit dem Mund, sondern mit dem ganzen Körper. Versuch mal mit den Brustwarzen.

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2: E-Autos gehören längst zum Straßenbild. Auf dem Supermarktparkplatz genauso wie auf der Autobahn. Inzwischen gibt es auch wieder Förderungen vom Bund beim Kauf. Doch wie weit ist die Elektromobilität in Deutschland wirklich? Welche Bundesländer liegen vorn? Wo wird besonders viel CO2 eingespart? Und reicht die Ladeinfrastruktur tatsächlich aus? Antworten liefern neue Daten von Energieanbieter E.ON. Darüber spreche ich jetzt mit Karin P. Müller von E.ON. Hallo.
3: Hallo, grüße Sie.
2: Frau P. Müller, rund 2 Millionen E-Autos und erstmals über 100.000 elektrische LKWs. Wie ordnen Sie diese Entwicklung ein?
3: Ja, wir sehen, die Elektromobilität ist ganz klar in der Breite angekommen. Das gilt für Pkw, aber eben auch für Nutzfahrzeuge vom Transporter bis zum 40-Tonner, die elektrisch betrieben werden. Und wir sehen mit Blick auf die Bundesländer und die Landkreise auch, die Elektromobilität ist auch kein regionales Phänomen. Wir sehen in allen Bundesländern einen starken Zuwachs an Elektrofahrzeugen und das sowohl in den Großstädten als auch auf dem Land.
2: Stichwort Klimaschutz. Wie groß ist denn der Beitrag der E-Mobilität beim CO2-Sparen wirklich?
3: Ja, die Elektromobilität kann hier auf jeden Fall einen großen Beitrag leisten. Zum einen durch das Einsparen von CO2-Emissionen, aber auch weil lokale Abgase und Schadstoffe verringert werden. Mal auf die CO2-Emissionen geguckt. Die E-Autos, die heute in Deutschland unterwegs sind, sparen bereits 5,2 Millionen Tonnen CO2 pro Jahr ein. Und durch die elektrischen Lkw kommen zusätzlich 1,2 Millionen Tonnen CO2-Ersparnisse dazu. Da sehen wir also, die Elektromobilität hat einen ganz großen Hebel für den Klimaschutz.
2: Ja, reicht die Ladeinfrastruktur überhaupt aus? Welche Regionen sind der Spitze? Welche haben Nachholbedarf?
3: Die Ladeinfrastruktur in Deutschland ist viel besser als ihr Ruf. Wir haben hier schon über 190.000 öffentliche Ladepunkte installiert. Und die kommen ja noch on top auf die vielen privaten Wallboxes, die E-Autofahrerinnen und Fahrer zu Hause haben und auf die Ladestationen, die Unternehmen für ihre Mitarbeiterinnen installiert haben. Das ist also schon eine ganze Menge. Wichtig ist, dass man nicht nur die Anzahl der Ladepunkte betrachtet, sondern auch die Ladeleistung. Das macht ja einen großen Unterschied, ob an einer Ladestation 11 Kilowatt oder 400 Kilowatt geladen werden können. Ein ganz interessanter Messwert kommt hier von der EU, die 1,3 Kilowatt öffentliche Ladeleistung pro zugelassenem E-Pkw sieht. Und die gute Nachricht, in Deutschland haben wir sogar 4,1 Kilowatt öffentliche Ladeleistung pro zugelassenem E-Pkw und übertreffen hier also dieses EU-Ziel schon heute.
2: Mal ein Blick in die Regionen. Wo steht denn Deutschland besonders gut da?
3: Ja, wenn man sich die einzelnen Bundesländer anschaut, dann ist Bayern ganz weit vorne, was die installierte Ladeleistung angeht. Und Nordrhein-Westfalen ist Spitzenreiter beim Bestand an E-Autos. Klar, ist auch ein einwohnerstarkes Land und auch ganz weit vorne bei den E-Lkw. Besonders viele schwere Lkw, also E-Lkw über 12 Tonnen, sind anteilig in Mecklenburg-Vorpommern im Einsatz. Auch ganz spannend zu sehen.
2: Das war Karin P. Möller von E.ON. Vielen Dank für das Gespräch.
3: Dankeschön. Tschüss.
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1: Die Urlaubsplanung für das nächste Jahr kann starten und das mit deutlich mehr Sicherheit im Gepäck. Das EU-Parlament hat neue Regeln für Pauschalreisen beschlossen, die uns Verbraucher vor bösen Überraschungen bei Stornierungen oder Firmenpleiten schützen sollen. Vor allem das leidige Thema Reisegutscheine wird komplett neu geregelt. Was genau das für unseren nächsten Sommerurlaub bedeutet, bespreche ich jetzt mal mit meinem Kollegen Dirk Freitag. Hallo Dirk.
2: Hallo, ich grüße dich.
1: Dirk, viele von uns haben noch die Corona-Zeit im Kopf, als man statt Geld nur Gutscheine für ausgefallene Reisen bekam. Wie schiebt das Europäische Parlament diesem Vorgehen jetzt eine Regel vor?
2: Ja, das ist tatsächlich die wichtigste Änderung für den Geldbeutel. Das Europäische Parlament hat klargestellt, die Annahme von Gutscheinen ist absolut freiwillig. Wenn der Reiseveranstalter absagt, haben Kunden das Recht, innerhalb von 14 Tagen ihr Geld zurückzuverlangen. Und zwar per Banküberweisung, nicht als Guthaben. Wer sich trotzdem für einen Gutschein entscheidet, ist besser abgesichert. Diese sind nämlich jetzt maximal 12 Monate gültig. Wird der Gutschein in dieser Zeit nicht eingelöst, dann muss das Unternehmen den Betrag danach auszahlen.
1: Viele buchen ja gar nicht mehr das klassische Paket aus dem Katalog, sondern auf Internetplattformen. Das sind oftmals keine Pauschalreisen, obwohl man alles auf einer Plattform gebucht hat. Warum hat die EU die Definition der Pauschalreise jetzt geschärft?
2: Weil die EU-Gesetzgeber damit das beliebteste Schlupfloch der Reiseportale stopfen. Bislang haben viele Anbieter behauptet, sie seien nur die Vermittler von Einzelleistungen, um sich vor der Haftung zu drücken. Ja, und jetzt gibt es die klare 24-Stunden-Regel. Wenn du im Netz einen Flug buchst und das Portal deine Daten direkt an das Hotel oder einen Mietwagenverleih weiterleitet und der Vertrag über alle Dienstleistungen innerhalb von 24 Stunden abgeschlossen wird, dann gilt das rechtlich als Pauschalreise. Du hast damit also automatisch Anspruch auf Rücktransport bei Krisen und den vollen Schutz bei Firmenpleiten.
1: Und was ist, wenn ich die Reise von mir aus absagen muss, weil zum Beispiel gestreikt wird oder ein Unwetter den Abflug verhindert?
2: Ja, auch hier gibt es jetzt ein massives Upgrade. Bislang war eine kostenlose Stornierung fast nur möglich, wenn direkt am Urlaubsort etwas passierte, also etwa ein Erdbeben im Zielgebiet. Jetzt wird der Fokus zusätzlich auch auf den Abreiseort und den Weg dorthin gelegt. Wenn dort unvermeidbare, außergewöhnliche Ereignisse die Reise erheblich behindern, dann kommen Kunden ohne Stornogebühren aus dem Vertrag heraus. Die Europaabgeordnete Katrin Langensiepen betont, dass das vor allem die Realität des Reisens besser abbildet.
3: Sollte also konkret der Antritt der Reise durch Unvorhersehbares am Abreiseort verhindert werden und die Reise dadurch nicht machbar, so sind die Verbraucherinnen geschützt und bleiben nicht auf ihren Kosten sitzen.
2: Wenn also das Auswärtige Amt warnt oder der Standort im Chaos versinkt, hilft die neue Regelung jetzt wirklich weiter.
1: Ab wann gelten denn diese neuen Regelungen für uns? Kann ich mich schon beim nächsten Frühbucherangebot darauf verlassen?
2: Ja, ganz so schnell geht es leider nicht. Die EU-Staaten müssen jetzt nochmal formal zustimmen. Danach haben die EU-Staaten, also auch Deutschland, 28 Monate Zeit, die Regeln in ihr nationales Recht umzuwandeln. In Deutschland wird es also vermutlich noch etwa 2 bis 2,5 Jahre dauern, bis die Paragraphen wirklich scharf geschaltet sind. Aber der Standard, der ist jetzt gesetzt und seriöse Reiseveranstalter könnten sich schon früher daran orientieren, um Kunden nicht zu verschrecken.
1: Dirk Freitag über die neuen Rechte für Pauschalreisende. Danke dir.
2: Sehr gerne. Tschüss.

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1: Im Studio André Glatzel. Heute steht wohl möglich der größte Börsengang in der Geschichte an. Elon Musk will für sein Raumfahrtunternehmen SpaceX rund 75 Milliarden Dollar einsammeln und damit alle anderen Aktiendebüts in den Schatten stellen. Gelingt das, würde SpaceX mit fast 1,8 Billionen bewertet werden. Dazu sagte uns Finanzökonom Hans-Peter Burghof:
2: Zwischen dem, was das Unternehmen heute darstellt und der Bewertung, die wir haben, da liegen Welten dazwischen. Und das hängt natürlich sehr stark an der Person Elon Musk, an dem Mythos dieser Person, dem Glaube, dass er tatsächlich ja fast zaubern kann ökonomisch. Und wenn man diesen Mythos wegnimmt, dann würde man sagen, das ist eine sehr unrealistische Vorausschau in die Zukunft. Das wird so wahrscheinlich nicht passieren.
1: Am Hamburger Flughafen ist der Sicherheitsbereich komplett geräumt worden. Die Bundespolizei rückte zum Großeinsatz an. Grund: Eine Person ist ohne Kontrolle in den Bereich gekommen. Auch Flugzeuge mussten zunächst am Boden bleiben. Der Betrieb am Flughafen läuft jetzt nach und nach wieder an. In Deutschland sollen Frauen bald besser vor häuslicher Gewalt geschützt werden. Der Bundesrat hat dafür ein neues Gesetz beschlossen, Dirk Justus.
3: Das ermöglicht etwa den Einsatz von elektronischen Fußfesseln bei den Tätern oder verpflichtet sie zu einem Anti-Gewalt-Training. Wer von Gewalt betroffen ist, soll auch ein Zusatzgerät bekommen. Das zeigt an, wenn sich ein Täter verbotenerweise nähert. Häusliche Gewalt sei eine der häufigsten Formen von Gewalt in Deutschland, hieß es zur Begründung der Neuregelung, und sie treffe besonders Frauen. Zuvor hatte der Bundestag das entsprechende Gesetz verabschiedet.
1: Knapp einen Monat nach dem Start ist die neue E-Auto-Prämie 50.000 Mal beantragt worden. Das hat Bundesumweltminister Schneider mitgeteilt. Für neu gekaufte E-Autos kann es je nach Einkommen und Haushaltsgröße bis zu 6.000 Euro vom Staat dazu geben. Die Fußball-WM in Nordamerika nimmt weiter Fahrt auf. Nach dem Start in Mexiko sind jetzt auch die anderen beiden Gastgeber dran. Am Abend steigt Kanada in Toronto gegen Bosnien-Herzegowina ins Turnier ein. Und kommende Nacht unserer Zeit sind die USA in Los Angeles gegen Paraguay gefordert.

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2: Als Alexandre Dumas Mitte des 19. Jahrhunderts seinen als Fortsetzungsroman in einer Zeitschrift geplanten Graf von Monte Cristo schrieb, hatte sich wohl kaum träumen lassen, was für ein Erfolg das werden würde. Selbst jetzt, fast 300 Jahre später, fasziniert die Geschichte uns immer noch. Vor allem in der brandneuen Miniserie des Oscar-prämierten Regisseurs Bill August, den es jetzt auf DVD und Blu-ray gibt. Bildgewaltig und top besetzt. Jessica Martin hat für uns schon mal reingesehen.
3: Marseille 1815. Eigentlich könnte es für Edmond Dantès richtig gut laufen. Gerade zum Kapitän des angesehenen Schiffs Pharao ernannt, feiert er die Verlobung mit seiner großen Liebe.
4: Auf Edmond und Mercedes.
3: Wären da nicht missgünstige Neider, die ihn dringend loswerden wollen.
5: Dem ehrenwerten königlichen Staatsanwalt wird hiermit mitgeteilt, dass Edmond Dantès ein Brief des Usurpators Napoleon anvertraut wurde. Mit der Anweisung, diesen einem bonapartistischen Komitee in Paris zu übergeben.
3: Der intrigante Brief verfehlt seine Wirkung natürlich nicht.
6: Wer hier ist Edmond Dantès?
7: Ich bin Edmond Dantès.
6: Sie sind hiermit verhaftet.
7: Verzeihung, wofür?
6: Das erfahren Sie noch
5: Was
6: früh genug.
5: Was hat das zu bedeuten?
3: Edmond wird direkt in den Kerker der Gefängnisinsel Château d'If gebracht und dort jahrelang festgehalten. Sein trostloser Alltag verändert sich schlagartig, als sein Zellennachbar AB plötzlich bei ihm auftaucht.
8: Stehst du dicht an der Wand?
9: Ja.
8: Dann geh beiseite, geh beiseite.
3: Und ihm von einem verborgenen Schatz berichtet. Gemeinsam schöpfen die beiden neue Hoffnung.
10: Tagsüber graben wir den Tunnel. Und dann am Abend gebe ich dir Unterricht und lehre dich alles, was ich weiß.
11: Das wäre schön.
10: Gut. Weißt du, wenn wir erstmal hier raus sind, werden wir sehr reiche Männer sein.
11: An Wissen?
10: Nein, an Wohlstand.
3: Edmond gelingt schließlich die Flucht. Er kehrt als reicher Graf von Monte Cristo zurück und hat klare Absichten.
11: Ich wünsche mir Vergeltung für ein schweres Unrecht, das mir widerfahren ist.
12: Was hat man dir angetan, mein Sohn?
11: Mir wurden 15 Jahre meines Lebens geraubt. Die einzige Frau, die ich je geliebt habe, wurde mir in dieser Zeit genommen. Und nun will ich Rache.

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2: Bäume machen unsere Städte und Dörfer erst richtig lebenswert und es fühlt sich gleich viel besser an, wenn man eine Straße oder einen Spielplatz sieht, wo ein paar saftig grüne Bäume stehen. So richtig gut geht's aber vielen Bäumen in unseren Ortschaften nicht, denn sie sind von Trockenheit und Abholzung bedroht. Die gute Nachricht, jeder kann nun seinem Lieblingsbaum helfen und braucht dafür nur ein Smartphone. Mehr dazu von Jessica Martin.
3: Bäume sind wunderschön und übernehmen wichtige Funktionen für uns alle, erklärt der BUND-Abteilungsleiter Biodiversität Christian Hönig.
4: Sie kühlen die Stadt, sie sind sozusagen die beste Klimaanlage, die wir haben. Sie reinigen die Luft auch von Schadstoffen, sie wirken beruhigend und tragen so zur Gesundheit bei und auch natürlich für die Natur. Für Insekten, für Vögel sind sie auch in den Städten ganz wertvolle Trittsteinbiotope oder in Parks natürlich dann auch komplette Lebensräume.
3: Allerdings haben es die Bäume in unseren Ortschaften nicht leicht. Besonders schwierig der Standort Straße.
4: Oberirdisch fehlt es oft am Platz, wo sie ihre Äste ausstrecken. Die Gebäude, an denen sie dran stehen, speichern die Wärme und geben sie die ganze Zeit ab. Glasfassaden wirken teilweise wie ein Brennglas. Und unterirdisch sieht es auch nicht viel besser aus. Eigentlich sogar noch schlimmer. Da ist dann stark verdichteter Boden, der nur sehr schwer zu durchwurzeln ist, wenn da überhaupt am Platz ist.
3: Aber auch Hundeurin, Anfahrschäden durch Autos oder das Anschließen von Fahrradschlössern setzen den Bäumen zu.
4: Ein ganz großes Problem ist auch noch Streusalz. Das ist eigentlich der Baumkiller Nummer 1. Und wir können froh sein, dass sie überhaupt da so ihren Dienst tun. Um Bäume wirksam schützen zu können, brauchen wir verlässliche Daten. Und dabei zählen wir auch für die Unterstützung der Bürgerinnen und Bürger.
3: Um den Bäumen eine Stimme zu geben und einen Überblick über den Baumbestand zu bekommen, gibt es das Projekt Mein Baum. Hier kann jeder mithelfen und über die BUND-App Mein Baum wichtige Informationen zusammentragen.
4: Um mitzumachen, müssen Sie einfach nur die kostenlose App runterladen und sich dann einmal registrieren. Das können Sie auch mit

0: Gruppen oder zum Beispiel auch mit Schulklassen gemeinsam machen. Und über die App können sie dann halt mitteilen, wo ein Baum steht, um welche Baumart es sich handelt und dann auch, wie es dem Baum geht. Und neu haben wir jetzt halt drin, dass sie nicht nur so den einzelnen Baum erfassen können, sondern sogar ganze Baumgruppen und vor allem die Alleen melden können. Die Standorte werden dann per GPS erfasst oder sie können die auch manuell eintragen.
1: Übrigens, der Zustand eines Baumes ist ganz leicht zu erkennen, zum Beispiel an der Baumkrone.
0: Ist er halt eine richtig schöne, dichte Krone, voll mit Laub, dann geht es den Bäumen in der Regel gut. Wird die Krone schütter, kann ich da so ein bisschen durchgucken, werden die Blätter eingerollt, verfärben die sich schon im Sommer irgendwie gelb, haben die vielleicht sogar einen rostroten Rand und werden dann abgeworfen. Habe ich ganz viele trockene Astpartien, daran kann ich erkennen, dass es dem Baum nicht ganz gut geht. Und wer genau hinschaut, bekommt dann mit der Zeit ein Gefühl dafür, ob es ihm gerade gut geht oder ob er Hilfe braucht.
2: Also, einfach mal mithelfen und seinem Lieblingsbaum helfen. Das geht mit der kostenlosen BUND-App Mein Baum. Mehr Infos gibt's im Netz unter bund-naturschutz.de/meinbaum.

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2: Wegen der gestiegenen Energiepreise sparen viele Menschen in Deutschland jetzt Strom und Heizung. Das zeigt eine Umfrage des Vergleichsportals Verivox. Zwei Drittel der Befragten schränken ihren Energieverbrauch bewusst ein. 55% heizen weniger, 52% achten mehr auf ihren Stromverbrauch. Auch beim Autofahren wird gespart. Fast jeder Zweite lässt das Auto wegen der hohen Spritpreise häufiger stehen. Alternativen? Fahrrad, Bus und Bahn. Cyberkriminelle werden immer professioneller und deswegen fallen auch immer mehr Menschen auf die Maschen herein. Jeder neunte Internetnutzer in Deutschland ist im vergangenen Jahr Opfer von Cyberkriminalität geworden. Das geht aus dem aktuellen Cybersicherheitsmonitor hervor. Besonders oft schlagen Kriminelle beim Online-Shopping zu. Forscher in Stuttgart haben untersucht, wie Menschen mit KI-Empfehlungen umgehen und dabei zwei Extreme entdeckt. Laien vertrauen bei persönlichen oder moralischen Fragen viel zu schnell auf die KI, ohne zu merken, wie stark das ihre eigene Meinung beeinflusst. Fachleute wie Ärzte sind dagegen oft zu skeptisch. Dabei soll die KI etwa bei Röntgenbildern meist besser sein als jeder Mensch.
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2: Im Studio André Glatzel. Es soll der größte Börsengang der Geschichte werden. Ab heute wird Elon Musks Raumfahrtunternehmen SpaceX an der Börse gehandelt. Aktien sollen zunächst für $135 das Stück ausgegeben werden. Experten mahnen, dass die Bewertung von SpaceX gerade zum Start zu hoch ausfallen könnte, auch wegen des Mythos rund um Musk. Anlegern in Deutschland rät daher Gerrit Fey vom Deutschen Aktieninstitut.
3: Für Anleger ist entscheidend, nicht alles auf eine Aktie zu setzen. Wer langfristig, breit gestreut und regelmäßig investiert, hat gleichzeitig einen eingebauten Sicherheitsmechanismus. Kleinanleger können diese Prinzipien mit Aktienfonds und ETFs einfach umsetzen. Je nach Fonds kann man sich so auch ein Stück SpaceX ins Depot legen.
2: In der EU gelten ab heute verschärfte Asylregeln. Unter anderem sollen Asylverfahren schon an den Außengrenzen durchgeführt werden, an denen Schutzsuchende zuerst ankommen. Menschen mit geringen Aussichten auf Asyl sollen dort festgehalten und bei einem negativen Bescheid letztlich wieder abgeschoben werden. Der Ostseewal ist nur wenige Tage nach der Rettungsaktion Anfang Mai gestorben. Das hat eine Auswertung der Tracker-Daten ergeben, teilte Mecklenburg-Vorpommerns Umweltminister Backhaus mit. Mehr von Eileen Schallhorn.
4: Nachdem das geschwächte Tier Anfang Mai von einer privaten Initiative aus der Ostsee gebracht wurde, schwamm es noch etwa 4 Tage lang in einem Radius von 215 Kilometern vor Dänemark rum und starb dann. Die genaue Todesursache bleibt unklar. Bei der Obduktion wurden weder Verletzungen noch Fremdkörper entdeckt. Die Küstenländer und der Bund wollen nun Leitlinien für die Strandung lebender Wale erstellen. Bisher fehlen laut Backhaus Standards, eingespielte Abläufe und auch die Zuständigkeiten seien nicht klar definiert.
2: Zu viele Unfälle, zu viele Störungen, zu viel Missbrauch. Deshalb verbannt Brüssel E-Scooter aus der Stadt. Ab nächstem Jahr dürfen die Leihroller nicht mehr auf den Straßen der belgischen Hauptstadt unterwegs sein. Auch in Paris, Madrid und Prag sind die Roller schon verboten. Kurz vor ihrem ersten WM-Spiel bekommen die deutschen Fußballer Unterstützung quasi von ganz oben. Kanzler Merz hat in einem Videocall unter anderem Kapitän Kimmich und Bundestrainer Nagelsmann viel Erfolg gewünscht. Deutschland startet übermorgen gegen Curaçao ins Turnier.
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5: Mit KI-Support. Viele Wolken hängen heute Nachmittag über Deutschland. Dazu kommt von Westen her immer wieder Regen rein. Am Alpenrand teils auch etwas länger. Im Nordosten bleibt's bis zum Abend eher trocken und im Südwesten wird's nach und nach freundlicher. Aktuell liegen die Werte so zwischen 15 und 22 Grad. Morgen dann im Norden und Osten viele Schauer, vereinzelt auch Gewitter. Weiter südlich oft sonnig und trocken bei maximal bis 26 Grad.

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2: Richtig gute Liebesgeschichten müssen unter die Haut gehen, so wie die von Catherine und Heathcliff in Emily Brontes Sturmhöhe. Davon inspiriert bringt uns jetzt Regisseurin Emerald Fennell mit Wuthering Heights Sturmhöhe ihre Interpretation dieser epischen Liebesgeschichte auf Blu-ray-DVD und 4K ins Heimkino. Sie hat ja schon mit Saltburn und Promising Young Woman groß von sich reden gemacht und wer diese Filme kennt, der weiß, dass ihr Wuthering Heights kein klassischer Kostümfilm sein kann, sondern eher etwas, was edgy ist, provokant und anders. Helke Michael hat für uns schon mal reingesehen.
3: Seit Ewigkeiten verbindet Cathy und Heathcliff eine Nähe, die ihresgleichen sucht.
4: Woraus auch immer unsere Seelen gemacht sein mögen, die seine und die meine sind gleich.
3: Aus dieser Verbundenheit wird Liebe, die allerdings nicht sein darf.
5: Heathcliff, du bist nicht genug. Nicht für sie.
3: Denn Heathcliff genießt nicht dasselbe soziale Ansehen wie Cathys Familie. Aber Cathys standesgemäße Heirat...
5: Ich nehme es nicht hin, dass sie Widerling in ihrer Nähe sind.
3: Und Heathcliffs plötzliches Verschwinden können die beiden nur vorübergehend voneinander fernhalten.
6: Dachtest du, das würde mich aufhalten?
3: Wohlhabend kehrt Heathcliff zurück. Und obwohl die Wunden ihrer Vergangenheit noch nicht verheilt sind...
4: Wieso hast du mich verlassen?
6: Wieso hast du dein eigenes Herz verraten?
3: ...sind sie sich bald näher als je zuvor. Getrieben von ihrer Liebe, wie auch von Rachegelüsten, geraten Cathy und Heathcliff in einem berauschenden Strudel aus Lust und Leidenschaft...
6: Willst du, dass ich aufhöre?
4: Nein.
3: ...der sich bis zum Wahnsinn steigert.
6: So küss mich und lass uns beide verdammt sein.

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1: Jetzt mal ehrlich, glaubt wirklich noch irgendjemand, dass die Spritpreise dann doch nochmal irgendwann so richtig runtergehen? Der sogenannte Tankrabatt der Bundesregierung hat die Preise zwar ein bisschen nach unten gedrückt, aber was ist danach? Und ist der eine Konflikt irgendwann mal beendet, dann steht doch gleich der nächste vor der Tür. Das Ganze hat zwei Effekte. Erstens, viele von uns fahren fast schon mit einer Angst vorm Tanken an die Zapfsäule. Und zweitens, die Verkaufszahlen der E-Autos steigen. Laut Kraftfahrtbundesamt wurden im März 300.000 Neuwagen zugelassen und ein Viertel davon waren reine E-Autos, 40% Hybridfahrzeuge. Und meine Kollegin Sarah Diener hat sich mal schlau gemacht, wie viel man wirklich mit so einem Elektrofahrzeug sparen kann.
2: Aufgrund der hohen Spritpreise überlegen immer mehr Menschen, auf ein E-Auto umzusteigen. Das kostet zwar noch mehr als ein klassischer Verbrenner, aber das ändert sich gerade, weil die Preisunterschiede durch die steigende Nachfrage immer schneller abschmelzen. Dazu kommt:
3: Bei den Betriebskosten, das heißt beim Laden, spart man im Schnitt 50% gegenüber einem Verbrenner. Das wird auch von aktuellen Studien bestätigt. Wer an öffentlichen Ladesäulen lädt, muss mit etwas höheren Kosten rechnen, dennoch unterhalb denen eines Verbrenners. Auch hier gibt es Bewegung im Markt, weil es einen gewissen Wettbewerb zwischen den Ladeanbietern derzeit gibt. Da werden die Preise mittelfristig sinken,
2: sagt Jan Grindemann von Polestar. Außerdem sind E-Autos im Unterhalt günstiger, weil sie deutlich weniger Verschleißteile haben.
3: Und das führt dazu, dass Service- und Wartungskosten rund 20-35% geringer als bei einem Verbrenner sind. Hinzu kommen natürlich noch die steuerlichen Vorteile, also entweder die Kfz-Steuerbefreiung bis 2030 oder wenn man einen Dienstwagen hat, profitiert man von den 0,25% Dienstwagenbesteuerung.
2: Auch vor Pannen muss man sich nicht fürchten. Dabei schneiden Elektroautos laut der aktuellen ADAC-Pannenstatistik nämlich ebenfalls besser ab als Verbrenner.
3: Mit einem Elektroauto liegen zu bleiben ist circa halb so wahrscheinlich wie mit einem Verbrenner liegen zu bleiben. Das ist ein robusteres Gesamtsystem, weniger Komplexität, damit einhergehend natürlich weniger Fehlerquellen und weniger Liegenbleiber. Aus Gesamtkostensicht schneiden Elektroautos daher häufig besser ab. Und was man auch nicht vergessen darf, ist, dass es natürlich aktuell eine staatliche Förderung gibt, zwischen 3.000 und 6.000 Euro, je nachdem, welche Voraussetzungen man mitbringt.
1: Der Mensch ist ein Gewohnheitstier und viele möchten sich nur ungern von ihrem geliebten Verbrenner trennen. Der Trend geht aber immer mehr Richtung E-Auto. Nicht nur, weil die Stromer bei den aktuellen Unterhaltskosten deutlich günstiger sind als Verbrenner, sondern auch, weil sie laut aktuellen Pannenstatistiken weniger oft liegen bleiben. Also einfach mal testen. 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
1: Einfach mal abschalten. Dafür ist der Urlaub natürlich die beste Zeit des Jahres. Aber egal, ob man nun verreist, sich am Baggersee oder auf Balkonien entspannt, man sollte niemals unvorsichtig werden und seine Mobilgeräte zu sorglos nutzen, wenn man ins Internet geht. Denn das könnte gefährlich werden. Helke Michael berichtet.
2: Viele Kriminelle reiben sich die Hände, wenn wir uns im Urlaub mit unseren Mobilgeräten erholen und an nichts Böses denken.
3: Das spielt natürlich Dieben in die Hände, die es auf Smartphones und Tablets abgesehen haben, um die dann weiterzuverkaufen. Noch viel wertvoller sind allerdings die Daten auf den leider immer noch oft viel zu schlecht gesicherten Geräten. Denn selbst wenn Kriminelle mal die Daten nicht weiterverkaufen, hat man selber immer noch das Problem, dass die Daten, die auf dem Gerät gespeichert waren, für einen selber erstmal weg sind. Und das im schlimmsten Fall auch unwiederbringlich.
2: So der G-Data-IT-Sicherheitsexperte Tim Berghoff. Zum einen empfiehlt er, Apps und Betriebssystem regelmäßig abzudaten, um Datenklau zu erschweren.
3: Zum anderen empfehle ich, eine effektive und umfassende Sicherheitslösung zu installieren, wie zum Beispiel die G-Data Mobile Internet Security. Mit der kann man darüber hinaus auch sein Mobilgerät orten und sperren, falls es doch mal gestohlen werden sollte.
2: Außerdem sollte man öffentliches WLAN in Flughäfen, Bahnhöfen, Hotels und an anderen Orten möglichst meiden. Denn persönliche Passwörter für E-Mail-Postfächer, fürs Online-Banking oder für soziale Netzwerke wandern dort oft schnell in falsche Hände, wenn man nicht aufpasst.
3: Kriminelle können nämlich hier einen eigenen, bösartigen Hotspot aufsetzen und dann Teile des Datenverkehrs mitlesen. Öffentliches WLAN deshalb bitte nur zusammen mit einer VPN-Verbindung nutzen, denn da werden die Daten zusätzlich verschlüsselt übertragen, sodass Dritte auf keinen Fall mitlesen können. Aber selbst mit einem VPN würde ich aus Sicherheitsgründen im Urlaub immer noch aufs Online-Banking verzichten und das eher machen, wenn ich wieder zu Hause bin.
2: Ein weiterer Tipp ist, vorm Urlaub unbedingt eine Sicherheitskopie von allen auf den Mobilgeräten gespeicherten Daten machen.
3: Und zwar in einer Cloud oder auf einem USB-Stick. Auf so einem USB-Stick kann man übrigens auch noch abfotografierte oder eingescannte Dokumente, wie zum Beispiel Reisepässe oder Ausweise, Flugtickets, Buchungsunterlagen oder Impfpässe draufpacken. Aber natürlich so, dass nicht jeder sofort drankommt.
1: Mehr Tipps für ein sicheres Surfen im Urlaub gibt's kompakt und verständlich aufbereitet online unter gdata.de.

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2: Im Studio André Glatzel. Es soll der größte Börsengang der Geschichte werden. Ab heute wird Elon Musks Raumfahrtunternehmen SpaceX an der Börse gehandelt. Aktien sollen zunächst für $135 das Stück ausgegeben werden. Experten mahnen, dass die Bewertung von SpaceX gerade zum Start zu hoch ausfallen könnte, auch wegen des Mythos rund um Musk. Anlegern in Deutschland rät daher Gerrit Fey vom Deutschen Aktieninstitut.
3: Für Anleger ist entscheidend, nicht alles auf eine Aktie zu setzen. Wer langfristig, breit gestreut und regelmäßig investiert, hat gleichzeitig einen eingebauten Sicherheitsmechanismus. Kleinanleger können diese Prinzipien mit Aktienfonds und ETFs einfach umsetzen. Je nach Fonds kann man sich so auch ein Stück SpaceX ins Depot legen.
2: In der EU gelten ab heute verschärfte Asylregeln. Unter anderem sollen Asylverfahren schon an den Außengrenzen durchgeführt werden, an denen Schutzsuchende zuerst ankommen. Menschen mit geringen Aussichten auf Asyl sollen dort festgehalten und bei einem negativen Bescheid letztlich wieder abgeschoben werden. Der Ostseewal ist nur wenige Tage nach der Rettungsaktion Anfang Mai gestorben. Das hat eine Auswertung der Tracker-Daten ergeben, teilte Mecklenburg-Vorpommerns Umweltminister Backhaus mit. Mehr von Eileen Schallhorn.
4: Nachdem das geschwächte Tier Anfang Mai von einer privaten Initiative aus der Ostsee gebracht wurde, schwamm es noch etwa 4 Tage lang in einem Radius von 215 Kilometern vor Dänemark rum und starb dann. Die genaue Todesursache bleibt unklar. Bei der Obduktion wurden weder Verletzungen noch Fremdkörper entdeckt. Die Küstenländer und der Bund wollen nun Leitlinien für die Strandung lebender Wale erstellen. Bisher fehlen laut Backhaus Standards, eingespielte Abläufe und auch die Zuständigkeiten seien nicht klar definiert.
2: Zu viele Unfälle, zu viele Störungen, zu viel Missbrauch. Deshalb verbannt Brüssel E-Scooter aus der Stadt. Ab nächstem Jahr dürfen die Leihroller nicht mehr auf den Straßen der belgischen Hauptstadt unterwegs sein. Auch in Paris, Madrid und Prag sind die Roller schon verboten. Kurz vor ihrem ersten WM-Spiel bekommen die deutschen Fußballer Unterstützung quasi von ganz oben. Kanzler Merz hat in einem Videocall unter anderem Kapitän Kimmich und Bundestrainer Nagelsmann viel Erfolg gewünscht. Deutschland startet übermorgen gegen Curaçao ins Turnier.

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2: Der Urlaub steht vor der Tür, die Koffer sind gepackt. Ja, und dann kommt sie doch noch. Diese eine Frage: Was passiert eigentlich mit meinen Pflanzen in dieser Zeit? Mit ein bisschen Vorbereitung überleben die aber auch, wenn wir nicht da sind, weiß Danica Großer.
3: Vor der Abreise lohnt es sich, die Pflanzen nochmal gründlich zu versorgen. Gut durchfeuchtete Erde und ein schattiger Standort helfen, die Verdunstung zu reduzieren. Auch ein leichter Rückschnitt kann sinnvoll sein, um den Wasserbedarf zu senken, sagt Gardena-Gartenexperte Peter Rasch.
4: Sobald die Abwesenheit länger als eine Woche dauert und die Temperaturen steigen, wird es natürlich kritisch auf Balkon und Terrasse, weil die Pflanzen natürlich nicht so einen großen Bodenspeicher haben wie im richtigen Garten. Gleichzeitig reagieren die Pflanzen natürlich empfindlich auf unregelmäßige Wassergaben.
3: Und hier hilft oft eine automatische Bewässerung. 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

0: einer aktuellen Studie untersucht. Die Infos hat Danita Große.
1: Autonomes Fahren soll den Nahverkehr in Deutschland einfacher und flexibler machen. Busse könnten genau dann fahren, wenn sie gebraucht werden und uns gezielt von A nach B bringen, sagt Thomas Drewes von DB Regiostraße.
2: Mit autonomem Fahren wird sich unser öffentlicher Nahverkehr stark verändern. Kurze Zustiegszeiten, kurze Laufwege, kurze Fahrzeiten. Und das wird dann vergleichbar mit dem privaten Auto. Das heißt, wir kriegen eine echte Wahlfreiheit. Und das Beste ist, ich spare 170 Euro im Monat, wenn ich vom Auto komplett umsteige.
1: Vor allem für den ländlichen Raum sind autonome Busse eine echte Chance für eine bessere Mobilität.
2: Autonomes Fahren senkt deutlich die betrieblichen Kosten. Und gleichzeitig dienen diese kleinen, flexiblen Fahrzeuge als Zubringer zu den großen Gefäßen und lasten diese besser aus. Beides zusammen ist dann ein enormes Effizienzpotenzial in diesem integrierten Mobilitätssystem.
1: Erste Beispiele gibt es schon. In einigen Regionen fahren solche Fahrzeuge bereits testweise im Alltag. Dort wird ausprobiert, wie gut das System funktioniert und was noch verbessert werden muss.
2: In Testverkehren wie Kira in Darmstadt und Kreuz-Offenbach zum Beispiel, das sind aber noch Erprobungsverkehre mit Sicherheitsfahrer. Komplett fahrerlos können wir heute schon fahren, da sind wir gesetzlich tatsächlich Vorreiter. Was fehlt, sind die autonomen Serienfahrzeuge. Da ist die Industrie in der Pflicht.
0: Laut einer aktuellen Studie könnten autonome Fahrzeuge besonders die Mobilität im ländlichen Raum revolutionieren. 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
2: Na, schon mal drüber nachgedacht, auf ein E-Auto umzusteigen? Für viele ist das ja immer noch eher Zukunftsmusik und das liegt vor allem auch an einigen Vorteilen. Besonders die Reichweite reicht nie. Das Laden dauert ewig oder noch schlimmer, die Ladeinfrastruktur in Deutschland ist viel zu schlecht. Das sind so die abschreckendsten Themen. Was da wirklich dran ist und was die E-Auto-Besitzer dazu sagen, das zeigt jetzt eine aktuelle Befragung im Auftrag vom Direktversicherer DA Direkt. Mehr dazu verrät uns meine Kollegin Hanna Kerst.
3: Die gute Nachricht zuerst. Die viel zitierte Reichweitenangst nimmt immer mehr ab. Verrät Bernd Engelin vom Direktversicherer DA Direkt.
4: Und unsere Befragung zeigt auch, die große Mehrheit der E-Autofahrer empfindet auf Langstreckenfahrten einen Stopp von bis zu 20 Minuten durchaus als okay. Allerdings nur dann, wenn sie in dieser Zeit auch mindestens 200 Kilometer Reichweite nachladen können. Ganz anders sehen das die Verbrennerfahrer. Sie geben nämlich mehrheitlich an, 10 Minuten, das ist bei mir wirklich die Toleranzgrenze für einen Ladestopp. Mehr würde ich dafür nicht investieren wollen.
3: Weniger zufrieden sind E-Autofahrer hingegen mit der Ladeinfrastruktur.
4: Ein Viertel beklagt insbesondere eine zu geringe Zahl an Schnelllademöglichkeiten, während natürlich auf der anderen Seite immer mehr Fahrzeuge auf den Markt kommen, die bis zu 400 Kilowatt Spitzenleistung laden können, also in einem sehr hohen Tempo. Hier zeigen die Ergebnisse also wirklich einen klaren Handlungsbedarf für Investitionen in die Ladeinfrastruktur. Deren Ausbau darf nämlich auf gar keinen Fall hinter der technologischen Entwicklung bei den Fahrzeugen auf der Strecke bleiben, denn sonst leidet die Akzeptanz von E-Mobilität.
3: Und auch die Bezahlsysteme an den Ladesäulen sowie die Preisstruktur lassen noch zu wünschen übrig.
4: Häufig werden auch spezielle Apps verlangt, damit man überhaupt bezahlen kann. Und eine einfache EC-Kartenzahlung wird im Prinzip so gut wie nie angeboten. Für Verbraucherinnen und Verbraucher zählt am Ende insbesondere die Verlässlichkeit beim Laden, beim Fahren und natürlich auch der Überblick bei den Kosten. Und genau deshalb brauchen wir eine Infrastruktur, die mit dem tatsächlichen Nutzungsverhalten der E-Autofahrer Schritt hält und Planungssicherheit schafft. Das ist ganz, ganz wichtig.
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2: Im Studio André Glatzel. Elon Musk will zum nächsten Rekord abheben. Sein Raumfahrtunternehmen SpaceX geht heute an die Börse und es soll der größte Börsengang der Geschichte werden. Der Plan: 75 Milliarden Dollar einsammeln, und zwar weltweit. Das hat es so noch nicht gegeben, sagt Finanzökonom Hans-Peter Burgruf.
3: Es gab aber durchaus Emissionen, die zum Beispiel in Deutschland die Öffentlichkeit sehr interessiert haben, wo dann auch sehr viele gekauft haben, auch sehr viele relativ viel Geld investiert haben. Das berühmteste war dann der Telekom-Börsengang. Erfolgreich war das meistens nicht. Die Leute, die da investiert haben, haben häufig dann auch Geld verloren, weil eben dieses große öffentliche Interesse dazu führt, dass die Bewertung tendenziell einfach zu hoch ist.
2: Der Bundestag hat ein Gesetz gegen falsche Vaterschaften beschlossen. Männer mit deutschem Pass sollen nicht einfach die Vaterschaft für ein ausländisches Kind anerkennen dürfen, nur damit es die deutsche Staatsbürgerschaft bekommt. In einigen Fällen muss künftig die Ausländerbehörde zustimmen. Der Bundesrat muss noch grünes Licht geben. Nach jahrelangen Verhandlungen gelten in der EU ab heute verschärfte Asylregeln. Unter anderem sollen Asylverfahren schon an den Außengrenzen durchgeführt werden, an denen Schutzsuchende zuerst ankommen. Imme Kasten mit den Einzelheiten.
4: Menschen mit geringen Aussichten auf Asyl sollen dort festgehalten und bei einem negativen Bescheid letztendlich wieder abgeschoben werden. Daten wie Fingerabdrücke und Bilder sollen außerdem in einer Datenbank gespeichert werden, in der EU-Staaten prüfen können, ob jemand bereits in einem anderen Mitgliedsland registriert wurde. Die SPD hatte zuletzt angeregt, die Kontrollen an den deutschen Grenzen angesichts der Reform schrittweise zu beenden. Union und Innenminister Dobrindt wollen das erst einmal aber nicht.
2: Die Bundesregierung gibt vorerst keine weiteren Ölreserven frei. Ein Sprecher sagte, aktuell gäbe es keinen Bedarf dafür. Aktuell bleibt es zunächst bei rund 600.000 Tonnen, obwohl die Straße von Hormuz durch den Iran-Krieg blockiert ist. Die Meerenge ist eine wichtige Route für den weltweiten Ölhandel. Nach dem Auftakt in Mexiko steigen auch die anderen beiden Gastgeber in die Fußball-WM ein. Kanada spielt am Abend gegen Bosnien-Herzegowina, die USA kommende Nacht gegen Paraguay. Vorher gibt es in Toronto und Los Angeles noch Eröffnungsfeiern, unter anderem mit Katy Perry und Michael Bublé.
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5: Mit KI-Support. Viele Wolken hängen heute Nachmittag über Deutschland. Dazu kommt von Westen her immer wieder Regen rein. Am Alpenrand teils auch etwas länger. Im Nordosten bleibt's bis zum Abend eher trocken und im Südwesten wird's nach und nach freundlicher. Aktuell liegen die Werte so zwischen 15 und 22 Grad. Morgen dann im Norden und Osten viele Schauer, vereinzelt auch Gewitter, weiter südlich oft sonnig und trocken bei maximal bis 26 Grad.

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2: Ein Social-Media-Verbot für Kinder wird es in Deutschland wohl nicht allzu bald geben. Innenminister Dobrindt hat den Funke-Zeitungen gesagt, die Maßnahme sei schwer durchsetzbar und deshalb wenig zielführend. Wann Kinder ein Handy bekommen, sollte nicht der Staat entscheiden, sondern die Eltern. In anderen EU-Ländern wie Dänemark, Frankreich und Spanien sind Social-Media-Verbote bereits geplant oder sogar schon eingeführt. Beim Thema künstliche Intelligenz denken viele zuerst an ChatGPT. Jetzt ist der US-Tech-Milliardär Elon Musk mit einer Klage gegen die Führung des ChatGPT-Entwicklers OpenAI gescheitert. Musk, früher Geldgeber von OpenAI, wirft dem Startup unter anderem vor, die Sicherheit der KI-Technologie zu vernachlässigen und nicht gemeinnützig zu arbeiten. Das Gericht hat aber geurteilt, dass die Verjährungsfrist schon abgelaufen war. Und nach einem Jahr im Amt hat Papst Leo seine erste Enzyklika veröffentlicht. In dem mehr als 100 Seiten langen Lehrschreiben geht es um das Thema künstliche Intelligenz. Die erste Enzyklika in der Amtszeit eines neuen Papstes gilt vielfach als eine Art Regierungserklärung für dessen Pontifikat. Leos Lehrschreiben trägt den Namen Magnifica Humanitas, großartige Menschen.
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1: Der großartige Harpe Kerkeling ist dieses Jahr ja nach längerer Pause gleich mit zwei tollen Komödien auf die große Kinoleinwand zurückgekehrt. Eine davon ist Extrawurst von Regisseur Markus H. Rosenmüller, die bereits fast 2 Millionen Besucher im Kino begeistert hat. Darin brilliert Harpe als Tennisclub-Vereinsvorsitzender Heribert zusammen mit Christoph Maria Herbst, Fariyadim, Anja Knauer und Friedrich Mücke. Und diese wunderbar respektlose Komödie gibt's nun zum Download sowie auf DVD, Blu-ray und digital zum Zuhausegucken auf der Couch. Jessica Martin verrät uns mehr.
2: Heribert ist langjähriger Vorsitzender des rheinischen Provinztennisclubs Lengenheide, in dem die Welt noch so richtig in Ordnung ist.
3: Dank unseres Vereinsmottos, im Frieden und im Krieg behält die Einigkeit den Sieg.
2: Doch als die Mitglieder über die Anschaffung eines neuen Grills abstimmen sollen...
4: Lass uns das abkürzen. Wir kaufen einen neuen Grill, weil der alte ist nämlich Schrott.
5: Kein Widerstand?
4: Einstimmig angenommen.
2: Gibt's unerwarteterweise noch eine Wortmeldung.
6: Heribert, wäre das nicht eine nette Geste, wenn wir für Mitglieder mit türkischem Migrationshintergrund auch einen zweiten Grill dazu holen?
7: Das darf doch nicht wahr sein.
2: Auch Heribert ist völlig entgeistert.
8: Wir haben doch nur ein türkisches Mitglied. Und, Errol?
9: Du hast doch bestimmt nichts dagegen, wenn wir deine Knoblauchwurst mit auf unseren Grill legen.
10: Wenn Schwein auf dem Grill ist, dann geht das für Muslime eigentlich nicht.
11: Ja, wenn da Schwein drauf war, dann ist der Grill, Achtung, fair. Saut.
2: Daraufhin entbrennt eine hitzige Diskussion, die sich langsam aber sicher immer weiter hochschaukelt.
12: Man kann sich als Minderheit einer Mehrheit auch mal beugen und nicht mal eine Extrawurst brauchen für seine bescheuerte Religion.
13: Vorsicht, pass auf, was du sagst.
12: Auf was soll ich denn aufpassen? Komm ich dann zur Strafe? Keine 72 Jungfrauen?
14: So viele findet man in Lengenheide eh nicht.
2: Total aus dem Ruder läuft es aber erst, als Heribert irgendwann die Schnauze voll hat und einfach eigenmächtig entscheidet.
15: Als Präsident des TC Lengenheide beschließe ich unter Berufung auf die Notstandsregeln einen eigenen Türkengrill.
12: Was denn für Notstandsregeln?
16: Du führst dich hier auf wie der deutsche Erdogan.
17: Das ist eine Beleidigung.
18: Ja, aber wir sagen es Erdogan ja nicht weiter.
19: Baby, ruf die 112, denn du hast mein Herz erteilt. Ja, es tut mir so weh.

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1: Die Bundesregierung will die Abwehr von Cyberangriffen deutlich stärken. Das Kabinett hat dazu einen Gesetzentwurf beschlossen. So sollen Behörden wie zum Beispiel Polizei und BKA mehr Befugnisse bekommen. Bundesinnenminister Dobrindt.
2: Wir stellen fest, dass wir zunehmend professionellen Angriffen ausgesetzt sind, die auch ein wesentlicher Teil der hybriden Bedrohungen darstellen.
1: Cyberangriffe würden zur Spionage eingesetzt, aber auch um unsere Gesellschaft zu destabilisieren, so der CSU-Politiker. Wegen illegaler Produkte hat die EU-Kommission eine Strafe in Höhe von 200 Millionen Euro gegen den chinesischen Online-Marktplatz Temu verhängt. Die Brüsseler Behörde teilte mit, dass das Unternehmen Risiken und Schäden für Verbraucher nicht ordentlich bewertet habe. Verbraucher in der EU stießen bei Temu mit hoher Wahrscheinlichkeit auf illegale Artikel. Und tippen, wetten, mitfiebern. Die vom 11. Juni bis zum 19. Juli in den USA, Kanada und Mexiko stattfindende Fußball-WM wird mal wieder Millionen Deutsche in ihren Bann ziehen. Vom Radio oder Fernseher, in organisierten Tippspielen oder auch in Online-Wettbüros, wo man beispielsweise längst Geld darauf setzen kann, wer Weltmeister, Torschützenkönig oder bereits in der Vorrunde ausscheiden wird. Und das Beste? In Deutschland sind Sportwettengewinne für Privatpersonen grundsätzlich steuerfrei, sagt Steffen Gall von der Vereinigten Lohnsteuerhilfe, kurz VLH.
3: Und zwar unabhängig von der Höhe. Es spielt auch keine Rolle, ob die Wetten online oder vor Ort in einem Wettbüro platziert wurden. Das gilt übrigens nicht nur für Fußballwetten, sondern auch für Wetten auf andere Sportarten oder Pferderennen. Sämtliche Gewinne aus solchen Wetten müssen nicht versteuert und auch nicht in der Steuererklärung angegeben werden.
1: Selbst wer in seiner Freizeit Sportwetten regelmäßig und auch in größerem Umfang als Hobby betreibt, muss in der Regel keine Einkommensteuer auf seine Gewinne zahlen.
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4: Im Studio André Glatzel. Elon Musk will zum nächsten Rekord abheben. Sein Raumfahrtunternehmen SpaceX geht heute an die Börse und es soll der größte Börsengang der Geschichte werden. Der Plan, 75 Milliarden Dollar einsammeln, und zwar weltweit. Das hat es so noch nicht gegeben, sagt Finanzökonom Hans-Peter Burgruf.
5: Es gab aber durchaus Emissionen, die zum Beispiel in Deutschland die Öffentlichkeit sehr interessiert haben, wo dann auch sehr viele gekauft haben, auch sehr viele relativ viel Geld investiert haben. Das berühmteste war dann der Telekom-Börsengang. Erfolgreich war das meistens nicht. Die Leute, die da investiert haben, haben häufig dann auch Geld verloren, weil eben dieses große öffentliche Interesse dazu führt, dass die Bewertung tendenziell einfach zu hoch ist.
4: Der Bundestag hat ein Gesetz gegen falsche Vaterschaften beschlossen. Männer mit deutschem Pass sollen nicht einfach die Vaterschaft für ein ausländisches Kind anerkennen dürfen, nur damit es die deutsche Staatsbürgerschaft bekommt. In einigen Fällen muss künftig die Ausländerbehörde zustimmen. Der Bundesrat muss noch grünes Licht geben. Nach jahrelangen Verhandlungen gelten in der EU ab heute verschärfte Asylregeln. Unter anderem sollen Asylverfahren schon an den Außengrenzen durchgeführt werden, an denen Schutzsuchende zuerst ankommen. Imme Kasten mit den Einzelheiten.
6: Menschen mit geringen Aussichten auf Asyl sollen dort festgehalten und bei einem negativen Bescheid letztendlich wieder abgeschoben werden. Daten wie Fingerabdrücke und Bilder sollen außerdem in einer Datenbank gespeichert werden, in der EU-Staaten prüfen können, ob jemand bereits in einem anderen Mitgliedsland registriert wurde. Die SPD hatte zuletzt angeregt, die Kontrollen an den deutschen Grenzen angesichts der Reform schrittweise zu beenden. Union und Innenminister Dobrindt wollen das erst einmal aber nicht.
4: Die Bundesregierung gibt vorerst keine weiteren Ölreserven frei. Ein Sprecher sagte, aktuell gäbe es keinen Bedarf dafür. Aktuell bleibt es zunächst bei rund 600.000 Tonnen, obwohl die Straße von Hormuz durch den Iran-Krieg blockiert ist. Die Meerenge ist eine wichtige Route für den weltweiten Ölhandel. Nach dem Auftakt in Mexiko steigen auch die anderen beiden Gastgeber in die Fußball-WM ein. Kanada spielt am Abend gegen Bosnien-Herzegowina, die USA kommende Nacht gegen Paraguay. Vorher gibt es in Toronto und Los Angeles noch Eröffnungsfeiern, unter anderem mit Katy Perry und Michael Bublé.

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2: Verfassungsschutzpräsident Seelen hat neue Befugnisse für den Inlandsgeheimdienst gefordert. Der Süddeutschen Zeitung sagte er, Sicherheit und Souveränität resultierten aus Abschreckung und Wehrhaftigkeit. Nach Spiegelinformationen soll der Verfassungsschutz im Zuge einer Geheimdienstreform etwa künftig heimlich Computer und Handys von Zielpersonen durchleuchten dürfen. Über 30 Jahre ist es her, dass das 2G-Netz eingeführt wurde, damals für Telefonate und SMS. Jetzt hat der Handynetzbetreiber O2 Telefon mitgeteilt, dass die Technologie in der zweiten Jahreshälfte 2028 abgeschaltet wird. Mittlerweile geht es bei 2G vor allem um Datenverkehr. Allerdings kann 2G nur Minimaldaten transportieren und generell steigt die Datenmenge immer weiter an. Und alte Handys landen oft ungenutzt in der Schublade. Laut einer Bitkom-Umfrage haben 86% der Menschen in Deutschland mindestens ein ausrangiertes Gerät zu Hause. Insgesamt sollen es rund 170 Millionen sein. Dabei stecken in den Smartphones wertvolle Rohstoffe wie Gold, Silber und seltene Erden. Bitkom empfiehlt deshalb, alte Geräte lieber weiterzugeben, zu verkaufen oder zu spenden, statt sie liegen zu lassen.
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2: Brüllen komisch und tief berührend. Das ist Joachim Meyerhoffs autobiografischer Bestseller-Roman Ach, diese Lücke, diese entsetzliche Lücke. Genau den hat Erfolgsregisseur Simon Verhoeven nach Alter weißer Mann und dem Milli Vanilli-Biopic Girl, You Know It's True fürs Kino verfilmt. Mit Senta Berger, Bruno Alexander, Michael Wittenborn in den Hauptrollen und vielen weiteren Stars wie beispielsweise Caroline Herfurth, Laura Tonke, David Striso und Tom Schilling gibt's den Film nun endlich auch auf DVD fürs Heimkino. Jessica Martin verrät uns mehr.
3: Joachim ist 20 und

0: zieht zu seinen Großeltern nach München, um Schauspieler zu werden. Sein Ziel ist die Aufnahme an der renommierten Falkenberg-Schule, aber Oma und Opa sehen das Ganze eher skeptisch.
1: Du weißt, diese Prüfung gehört zu den schwersten überhaupt. Es ist vermutlich leichter, ein Astronaut zu werden.
2: Die Schauspielerei ist ja ein sehr spezieller Beruf. Nervenaufreibend, demütigend.
0: Joachim schlägt aber alle Warnungen in den Wind, stellt sich frohen Mutes der neuen Herausforderung und landet schnell auf dem Boden der Tatsachen.
3: Cut! Du Joachim, das reicht nicht. Versuch doch mal einen echten Schmerz zu benutzen. Erinner dich an etwas, das dir wirklich fehlt. Eine Lücke in dir.
0: Doch das ist leichter gesagt als getan und fällt Joachim echt schwer.
4: Was wollen Sie von mir?
5: Die Frage ist, was du hier willst. Ich komme überhaupt nicht an dich ran.
3: Das muss lockerer werden hier.
0: Aufgeben will er aber natürlich auf keinen Fall.
4: Was soll ich machen?
6: Du fixst den Baum.
4: Warum?
2: Ja, das möchte ich auch wissen. Warum?
7: Run away.

0: Aber dazu muss er mit Hilfe seiner skurrilen Großeltern.
1: Diese Lücke! Diese schreckliche Lücke!
2: Diese entsetzliche Lücke.
1: Ach ja, natürlich.
0: Erstmal richtig zu sich selbst finden.
3: Joachim, lächel mal. Und jetzt nicht nur mit dem Mund, sondern mit dem ganzen Körper. Versuch mal mit den Brustwarzen.

Stell dir vor, irgendwo gibt es einen Planeten, auf dem intelligente Wesen leben. Sie sehen vielleicht genauso aus wie wir. Und auf diesem Planeten gibt es Bibliotheken voll mit Büchern, geschrieben von Dichtern, Philosophen und Wissenschaftlern. Und vielleicht, wenn auf der Welt der Hass und die Gier so groß werden, dass nichts, aber auch nichts mehr sie retten kann, dann vielleicht gibt es dort auch ein Buch, das heißt Der Untergang der Erde. Es wird über uns berichten, über unser Leben, über unseren Tod und über Feuer, das so groß war, dass keine Tränen es löschen konnten. Bis hin zur letzten Sekunde, als die Erde aufhörte,

Ein schwebendes Grab im All, auf dem keine Blume wächst. Die Kontinente geschmolzen, die Meere verbrannt. Ein schwarzer Stein. Und welch bittere Ironie, nicht eine einzige Waffe für den Tod.

willkommen zu einer neuen Ausgabe der Literaturlounge. Passend zu unserem heutigen Thema sind wir musikalisch wie immer mit den Puddies und dem Titel Das Buch in die Sendung gestartet. Und um ein ganz besonderes Buch soll es heute gehen. Wir widmen uns dem Werk Regentropfen fallen langsam von der wunderbaren Autorin Ingrid Kloster. Bevor wir gleich in ein ausführliches Interview mit ihr starten, hören wir erst einmal den Klappentext. Gelesen von mir, eingerahmt wird das Ganze von der unvergleichlichen Eva Cassidy mit Autumn Leaves und Lucilla Galassi mit Buclio una casa. Viel Spaß! Regentropfen fallen langsam. Ein Buch von Ingrid Kloster. Heute der Klappentext. Als die talentierte, angehende Sängerin Nina eines Tages wie aus dem Nichts ihre Stimme verliert, verlässt sie fluchtartig die Musikhochschule. Ihre Suche nach Hilfe führt sie nach Wien und zu einer unkonventionellen Gesangslehrerin. Doch erst, als sie die Japanerin Yuko kennenlernt, eröffnet sich ihr eine ganz neue Sicht auf die Musik und das Singen. Angeleitet durch Yuko sucht Nina nach dem Ma, der Leere zwischen den Dingen. Etwas Unglaubliches geschieht. Sie findet nicht nur ihre ureigene Stimme, sondern gleichzeitig eine neue Sicht auf die Welt und das Leben. Nach ihrem von der Presse und Lesern gefeierten Roman Aus Stille geformt, legt Ingrid Kloster eine Liebeserklärung an die Stimme, das Loslassen und die Bedeutung von Wegbegleitern vor. Prosa vom Feinsten, sagt dazu Monika Helfer. Diese ruhige und vorsichtige erzählte Roman hat mich von Anfang an in seinen Bann gezogen, sagt Elke Heidenreich über Aus Stille geformt.

Cristina Garcia mit Voglio una casa. Direkt nach dem ersten Einblick in unser heutiges Buch Regentropfen fallen langsam, wenn Sie jetzt schon neugierig geworden sind, habe ich eine tolle Nachricht für Sie. 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Schauen Sie einfach auf unserer Webseite literaturlaunch.eu vorbei und klicken Sie dort auf den Unterpunkt Verlosung. Jetzt geht es musikalisch weiter mit Maeve McKinnon und The Wild Rover, bevor ich zu meiner persönlichen, etwas ausführlicheren Rezension zu dem Buch von Ingrid Klose komme. Im Anschluss hören Sie die große Maria Callas mit Casa Diva aus der Oper Norma von Vincenzo Bellini.

sieben Tropfen fallen langsam. Ein Buch von Ingrid Kloster. Die Rezension. Es gibt manchmal Bücher, die einem über die Finger laufen und die man liest und denkt, was für eine Sprache. Aber von Anfang an. Ich lernte Nina kennen, eine talentierte Sängerin, die so ihre Schwierigkeiten an der Musikhochschule hat. Sie war nicht zufrieden mit dem, was sie lernte, obwohl sie sich bei einem Konzert in dem Chor richtig wohlgefühlt hat. Das Solo, das sie dabei singen durfte, war genau das, was sie wollte. Sie bricht zusammen und fängt in Wien nochmal von vorne an. Aber nicht an einer Musikhochschule, sondern bei einer Lehrerin, die einen ganz anderen Ansatz hat. Die neue Lehrerin Eva versucht gezielt, Nina beim Singen aus der Fassung zu bringen, um die innere Ruhe zu stärken und den Körper besser als Instrument zu nutzen. Es werden andere Atemtechniken genutzt, mehr mit Bewegungen gearbeitet. Es ist spannend, wie Eva und Nina interagieren, wie sich diese miteinander verändert und auch ihre Gedanken über Eva. Nina bekommt ein Engagement in Prag, erst als Aushilfe und dann auch mit einer festen Rolle. Und ich dachte, das wird ihr Durchbruch. Dann kam die Frage auf, wann verliert sie eigentlich ihre Stimme? Und wann kommt diese Juko ins Spiel? Aber erst bekam ich WG-Mitbewohner Marc ins Spiel. Er hat Nina in die Natur gebracht und unter einen Wasserfall stellte Nina fest, dass da noch eine andere Stimme in ihr ist. Oder vielmehr ein anderes Gefühl für die Stimme. Etwas, was sie vorher nicht hatte. So löst sie sich dann doch von Eva und übt für sich selbst. Sie verändert die Vorzeichen bei den Stücken, singt Forte anstatt Piano und umgekehrt. Sie experimentiert mit ihrer Stimme, mit ihrem Instrument, lernt es ganz anders kennen und stellt fest, dass sie ihre Stimme eigentlich nicht kennt und sie ihre persönliche Stimme verloren hat. Nachdem Marc die WG verlässt, kommt Juko wieder aus Japan zurück. Dies ist eine entscheidende Wendung, denn Juko holt Nina aus ihrem momentanen Ich heraus. Das fängt schon bei der Kleidung an. Sie bringt ihr eine besondere Lebensart bei und erklärt ihr das Ma. Dieses knapp gesagt, das Umfeld, welches einen umgibt und Halt gibt. Eine Art Zwischenraum, eine Pause und genau das macht Nina. Pause und lässt ihre Stimme so Zeit, sich zu entwickeln. Juko nimmt sie mit zu einem Nö-Theater mit einer japanischen Bühnenkunst und dabei löst sich ein Knoten in Nina. Etwas. Dadurch löst sie sich von ihrem Bruder, kommt ihm aber gleichzeitig auch wieder näher. Dieses Buch ist hochemotional. Wie Nina ihre Stimme und sich selbst sucht. Ich gehe gerne in die Oper und liebe es, wenn ich einen guten Chor, Orchester oder Solisten, egal ob mit Instrument oder nur Sängerin höre. Ich liebe es, wenn die Menschen auf der Bühne etwas Besonderes an sich haben. Dies ist der Grund, warum ich auf einmal Sopranistinnen wie Julia Araujo oder Annika Gerhardt mag. Obwohl ich sonst durchaus meine Herausforderungen mit dieser Stimmlage habe. Auch der Bariton Gregor Perosch oder der Tenor Michael H. mag ich sehr. Weil perfekt singen, sondern weil sie das besondere Etwas haben. Natürlich treffen sie ihre Töne, sonst wären sie nicht da, wo sie sind. Aber das Herausragende ist diese gewisse Ausstrahlung der Stimme, die
ich nicht wirklich in Worte fassen kann. Es ist eher ein Gefühl. Genau nach diesem besonderen Etwas sucht Nina. Und sie nimmt sich eine Auszeit dafür. Sie nimmt von Mark, Yuko oder ihrer verstorbenen Mutter etwas mit. Sie findet dadurch ihre innere Ruhe und ihre Mitte. Da sehe ich dann auch wieder die Parallelen zu mir. Ohne meine Ex-Freundin, meine Lektorin Heike, meine Musiklehrer, Chorleiter, Deutschlehrer, Gruppenleiter von den Pfadfindern wäre ich heute nicht hier. Ich meine, ich habe dadurch meine Mitte gefunden. Genau dies ist mir bei Regentropfen fallen langsam von Ingrid Kloster sofort aufgefallen. Es ist eine besondere Sprache, die einen mitzieht. Ich habe mich selbst hinterfragt, es genossen, dieses Buch zu lesen. Ich wollte es nicht beenden, weil es so schön ist. Ich hätte es sicher ohne Probleme in 2 Tagen lesen können, aber ich wollte mir Zeit nehmen und auf mich hören. Und genau das rate ich jedem bei diesem Buch. Regentropfen fallen langsam von Ingrid Kloster ist im Pieper Verlag im Jahr 2026, also dieses Jahr, entstanden und kostet 20 Euro. Viel Spaß beim Lesen wünscht euch euer Markus von literaturlaunch.eu.

Ein absoluter Gänsehautmoment mit Maria Callas und Casta Diva. Zuvor haben wir die Rezension gehört und schon viel über die Tiefe von Regentropfen fallen langsam erfahren. Jetzt lassen wir die Autoren gleich selbst zu Wort kommen. Wir starten mit dem ersten Teil unseres Interviews mit Ingrid Kloser. Musikalisch begleitet wird dieser Block von Anja Lechner am Cello mit einer Allemande von Johann Sebastian Bach und einem echten Klassiker, Imagine, von

0: 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Heute mit auf diesem So. Ja, wir haben gerade, ich bin jetzt gerade im Gespräch, ich hoffe, das funktioniert jetzt auch, mit der Autorin Ingrid Klosser. Ist richtig ausgesprochen, Klosser?
1: Klosser.
0: Klosser, gut. Sie hat das Buch geschrieben, Regentropfen fallen langsam. Und mich hat der Klappentext so im Nachgang ein bisschen irritiert, weil Nina hat ihre Stimme verloren, steht da mehr oder weniger. Aber sie hat ja nicht ihre Stimme verloren, sie hat ja eigentlich die Stimme gesucht.
1: Ja, das stimmt, aber die Nina sagt an einer Stelle, meine Seele wollte nicht mehr singen oder konnte nicht mehr singen. Sie hat schon ihre Stimme eigentlich, ihre Gabe zu singen verloren. Ja. Sie konnte nicht mehr singen.
0: Ah, gut. So kann man das natürlich auch auffassen. Ja. Aber prinzipiell habe ich eigentlich keine Situation gefunden, wo sie komplett auf ihre Stimme verzichtet hat. Wann war eigentlich so die erste Idee zu Regentropfen fallen langsam entstanden? Oder war zuerst die Stimme oder die Figur Nina auch da?
1: Nein, als erstes war eigentlich das Ma da.
0: Das Ma?
1: Ja, ich bin über das erste Buch nach Japan gekommen, über die Keramik in meinem ersten Buch. Und da habe ich von diesem Ma gehört. Und das hat mich so fasziniert, dass in der japanischen Kultur, dass es da ein Wort gibt für diese Leere oder diesen Raum, der uns umgibt. Und ja, ich wollte immer darüber schreiben, aber es ist natürlich nicht leicht, über die Stille oder nichts zu schreiben. Und dann ist mir eine Geschichte zugekommen von einer Sängerin,
0: ja,
1: die mit diesem Ma arbeitet. Und das ist da eingeflossen, ja. Es ist also, nicht die gleiche Geschichte, aber es ist in dieses Buch eingeflossen.
0: Es ist ja das ist ja erst da, wo sie mehr oder weniger mit Yuko zusammenarbeitet, wo sie auf einmal das Ma für sich entdeckt.
1: Ja, aber den Raum hat sie ja schon vorher gefühlt. Sie hat gefühlt, sie kann mehr. Mhm. Sie kann viel mehr. Ihre Stimme kann mehr.
0: Ja, ihre Stimme kann auch mehr wie das, was Eva ihr zutraut. Also Nina geht ja nach Wien. Sie ist ja in der Musikhochschule erst gewesen und dann geht sie nach Wien und lernt da bei Eva. Das ist so eine Gesangslehrerin, die einen anderen Ansatz hat für das Gesingen.
1: Genau, ja, ja.
0: Und
1: mit Eva ist sie nur ein Stück weit gekommen. Die Nina spürt immer, da ist etwas, da ist noch ein Raum in mir. Ich kann noch viel mehr. Und durch das, dass sie außen diesen Raum wahrnehmen kann, wird sie auch innen größer. Also da lösen sich so die Grenzen auf. Ja.
0: Sie hat so das Gefühl, dass ihre Stimme also viel mehr kann. Und ich glaube, das ist auch bei uns allen so, dass unsere Stimme, dass wir wesentlich mehr können, wie wir eigentlich bereit sind zu geben.
1: Genau, und über die Stimme, ich meine, das hat mich schon sehr fasziniert. Die Stimme sagt natürlich sehr viel aus über einen Menschen. Es gibt ja Menschen, die sprechen einen Ton zu hoch oder zwei Töne zu hoch und manchmal halten sich Kinder die Ohren zu, weil das so nicht zusammenstimmt irgendwie. Man spürt, es ist nicht richtig. Und das hat mich sehr fasziniert. Diese ureigene Stimme hat damit zu tun, wie ich im Leben stehe oder ob ich mich selber zulasse.

mit seiner zeitlosen Hymne Imagine. Zuvor hörten wir den ersten Teil unserer spannenden Gesprächs mit der Autorin Ingrid Kloser. Und falls Sie zwischendurch kurz online gehen, denken Sie an unsere Buchverlosung auf literaturlaunch.eu unter dem Reiter Verlosung. Wir tauchen nun weiter in die Welt von Regentropfen fallen langsam ein und hören gleich den Teil 2 des Interviews. Musikalisch umrahmt wird das Ganze von Keith Jarrett live in Köln und dem Duo Arne Domnerus und Gustav Skövhitz, Entschuldigung, ich krieg's nicht hin, mit Nobody Knows the Trouble I See.

0: Ja, das ist, glaube ich, sowieso etwas, was wir alle nicht so richtig können. Wir können alle nicht uns selbst mehr oder weniger vertrauen, auch teilweise oder
1: Ja.
0: zulassen. Und das
1: Und
0: macht ja, Nina, probiert sich ja vollkommen aus.
1: ja.
0: Sie will immer wieder ausbrechen. Also
1: Ja,
0: sie
1: genau.
0: weiß es selber noch nicht. Also sie im
1: Ja.
0: ersten Kapitel weiß, da habe ich so das Gefühl, sie weiß selber noch nicht. Sie weiß nur, dass irgendwas nicht so
1: Ja.
0: richtig läuft.
1: Ja. Die Yuko sagte ja mal an einer Stelle, der Ma in jeder Disziplin zulassen und das künstliche weglassen und das echte zulassen, denn wir wissen noch nicht, wer wir sind. Oder wir wissen noch nicht, wer wir sind, ja.
0: Ja, wobei ich jetzt einfach auch sagen muss, dass jede von diesen drei Lehrerinnen oder Lehrer, also es gibt ja einmal Eva, da fängt's an,
1: Ja.
0: in Wien. Dann kommt Marc dazu, wo sie dann auf einmal
1: Ja.
0: feststellt, da ist noch mehr, wo sie da
1: Ja.
0: unterm Wasserfall anfängt zu singen. Das ist für mich sehr präsent gewesen. Es war ein total tolles Gefühl, sich einfach mal loszulassen, einfach mal zu da auszuprobieren, unter dem Wasserfall mehr oder weniger zu singen oder zu, ja,
1: Ja,
0: also.
1: da ist da was, was mich fasziniert eigentlich unter dem Wasserfall. Man hört die Stimme nicht, man spürt sie mehr. Man spürt, das ist jetzt richtig so. Das ist meine Stimme. Und da taubt man sich natürlich, weil die Ohren taub sind oder weil die Ohren
0: Das ist ja immer so,
1: zum
0: wenn man einen
1: Wasser
0: Druck hat,
1: hören.
0: im Wasser hat man ja immer so ein bisschen Druck, wenn man so ein bisschen
1: Ja,
0: runtertaucht oder so.
1: ja, ja.
0: Da ist ja immer so ein bisschen, ist ja so wie so ein Stopfen mehr oder weniger,
1: Ja,
0: den man
1: ja.
0: da hat.
1: Ja.
0: Beim Schwimmen oder nach dem Schwimmen auch immer so, bis ich mich da richtig höre, boah, ist immer schwierig. Ne? Und das ist einfach, aber Marc war so für mich so der erste Punkt, wo ich gedacht habe, das nimmt eine ganz andere Wendung rein. Weil bei Eva war sie auch immer wieder darauf bedacht, ihre Stimme zu schonen. Oder ich darf mich
1: Ja.
0: nicht erkälten, ich muss immer gucken, es ruiniert meine Stimme.
1: Ja, das ist natürlich das Schicksal der Sänger. Das ist ihr Instrument, auf das müssen sie aufpassen, ja. Aber Nina wird halt dann auch mutiger. Sie will irgendwie Tabus brechen, ja. Das ist ja dann so, also das passiert ja nicht nur mit der Stimme, sie macht ja auch sonst Sachen, wo sie sonst nicht nie gemacht hätte.
0: Ja, genau.
1: Zum Beispiel einmal nicht üben oder so
0: Ja.
1: sowas.
0: Ja, also einmal nicht üben, sondern einfach mal gucken, wie sich das weiterentwickelt. Einfach
1: Ja,
0: mal aus,
1: genau, ja.
0: einfach.
1: Es ist ihr Vertrauen, oder? Sie kriegt mehr Vertrauen in sich, ja.
0: Ja, und das ist, glaube ich, in dem Moment war das für mich auch so ein Spiegelbild für uns alle, weil wir vertrauen uns selber teilweise nicht.
1: Ja.
0: Oder wir haben das Gefühl für uns teilweise verloren. Oder wir wissen nicht, was wir eigentlich wollen vom Leben.
1: Ja, und da ist ja auch so eine Pause manchmal gar nicht schlecht, wie die Nina auch macht. Einmal das einfach ein paar Schritte zurück einmal. Und wir müssen ja auch nicht immer alles selber machen. Es arbeitet ja auch.
0: Ja, also
1: Ja.
0: man entwickelt sich ja auch immer ein bisschen weiter, auch wenn man mal eine Pause macht, wenn man mal
1: Ja.
0: ein bisschen so einen Rückschritt macht, dass man entwickelt sich da ja auch weiter. Das war für mich auch so ein Punkt, wo ich halt einfach auch gesagt habe, ich baue momentan, das steht ja auch in der Rezension auch,

0: drin. Ich baue auf das auf, was meine Ex-Freundin, und das waren nicht wenige, was mein Chorleiter, mein Musiklehrer und die Pfadfinder und eigentlich erbaut haben. Also das
1: ja,
0: ist
1: ja, oder aus mir herausgeholt haben, so, ja.
0: Und momentan sitze ich dann da und denke so, ja, also das, was ich momentan mache, privat, immer als Hobby, das ist mehr oder weniger das, worauf es aufbaut bei mir.
1: Mhm.
0: Das ganze Leben hat mir ein Fundament gegeben. Und das ist ja auch bei Nina so. Nina hat ja auch so ein bestimmtes Fundament. Sie hat das Fundament bei der Hochschule, wo sie auf einmal entdeckt, dass sie viel mehr möchte oder anderes machen möchte. Sie möchte im Chor singen. Sie möchte sich selber mehr ausprobieren. Und sagt dann einfach, die Hochschule war nichts für mich. Das fand ich im Übrigen auch sehr, sehr spannend. Gibt es solche Leute wirklich, die dann die Hochschule abbrechen und dann auf einmal bei privaten Lehrern oder Lehrerinnen mehr oder weniger in die Schule gehen?
1: Ich weiß nicht, wie viele es gibt, aber ich glaube, viele bleiben. Also die Nina spürt halt, dass sie irgendwie wie Schmerzen hat beim Singen. Also dass das nicht so leicht geht oder dass sie immer in so einer Anspannung singt, die fast wehtut. Und sie merkt halt, dass das nicht richtig ist. Und ja, durch den Zusammenbruch, wo sie da hat, verlässt sie dann die Hochschule. Aber ich glaube, es ist sehr schwer, an solche Hochschulen zu kommen, und darum bleiben viele.
0: Ja, natürlich, weil
1: eher, ja.
0: Das ist also.
1: Also das war schon mal sehr mutig, ja.
0: Ja, diesen Schritt auf einmal wieder zurückzugehen, also einfach mal einen anderen Ansatz zu nehmen. Mhm. Ist ja auch Eva zum Beispiel mit dem Papier zerreißen und so. Da habe ich gedacht, jetzt mal, gibt es diese Übung wirklich oder ist sie ausgedacht?
1: Also es gibt sie.
0: Es gibt sie wirklich.
1: Also ja, indem ich natürlich, das ist einfach auch, ich konzentriere mich darauf, gerade zu reisen, und in dem Moment bin ich mit dem Kopf weg von dem, was ich mit meiner Stimme sollte. Ja.

Wundervolle Klänge waren das von Arne Dommelus und Gustav Skolvist. Wir schreiten weiter voran in unserer Literaturlounge und im Gespräch über Regentropfen fallen langsam. Gleich folgt der dritte Teil unseres Interviews mit Ingrid Klose. Vorher gibt es aber noch faszinierende Saxophonklänge von Moondog mit Birds Lamont. Und danach bringen uns The Beatles mit Come Together wieder zusammen.

0: Also mehr oder weniger so ein, auch ein Bauchgefühl. Singen ist ja auch, kommt ja auch aus dem Bauch raus, aus
1: Ja,
0: einem
1: ja.
0: selber raus.
1: Ja, genau. Und es kommt natürlich leichter, wenn der Kopf weg ist.
0: Ja,
1: Und
0: das ist.
1: indem ich mich auf dieses Reißen, das ist so, ich finde so eine irrsinnig schöne Übung, ja.
0: Wie ist es eigentlich, denn sowas zu beschreiben, so einen Weg zu beschreiben von der Sängerin? Haben Sie da selber Erfahrungen drin oder wieso ist es so?
1: Also ich muss sagen, ich habe mich sehr, sehr lange damit befasst. Ich bin keine Sängerin, aber ich habe natürlich eine Stimme und ich weiß, wie es ist, wenn man unterm Wasserfall Lust hat, laut zu schreien oder
0: Ist im Übrigen ein sehr befreiendes Gefühl. Also unterm
1: oder wenn man
0: Wasserfall.
1: mal ausflippt, schreien ist immer oder ein Schmerz herausschreien. Aber ich bin keine Sängerin, also ich musste mir das wirklich. Ja, ich arbeite halt immer so lange mit Profis, bis ich das Gefühl habe, ich habe es nicht nur verstanden, sondern begriffen und dann kann ich darüber schreiben.
0: Wie ist es, mit solchen Profis zusammenzuarbeiten? Also ich erlebe die ja oft auf der Bühne. Ich kenne einige Opernsängerinnen und Sänger und ich erlebe die auf der Bühne und ich bin immer wieder fasziniert, wie die mit ihrer Stimme umgehen.
1: Ja, es
0: Und
1: ist.
0: jeder hat
1: Ich
0: sowas
1: muss halt
0: Besonderes.
1: als Autorin muss ich das, was ich höre, herunterbrechen für jeden, damit es verständlich wird. Das ist eigentlich die größte Schwierigkeit. Weil
0: Warum?
1: wenn in jedem Beruf, wenn ein Profi spricht, dann ist das so ganz, ganz viel und ganz viele Details und das kann man ja nicht, es ist ja nicht zumutbar. Und meine Aufgabe ist dann, das war schon bei meinem ersten Roman so, dass ich dann versuche, das in eine schlichte Sprache zu bringen, dass das jeder verstehen kann.
0: Wobei ich fand die Sprache nicht unbedingt schlicht, das fand ich jetzt nicht, ich fand sie bewegend.
1: Ja, aber ich muss einen Weg zum Leser finden, der muss das irgendwie schneller begreifen wie ich. Und drum, ja, mit ein etwas Kompliziertes mit einfachen Worten oder mit Worten, die man nachvollziehen kann. Weil das interessiert ja niemand, wenn ich 10 Seiten über irgendwas.
0: Nee, sondern einfach, es ist immer so ein bisschen kurz unterschwellig und man bekommt, es hat. Diese ganze Story hat sowas Warmes für mich, sowas Wohliges. Ich habe mich total in diesem Buch fallen lassen können. Mit
1: Ja, das
0: jeder
1: ist
0: Seite
1: schön.
0: und das war schon sehr besonders für mich. Also nicht nur wegen dem Thema, sondern auch die Art und Weise, wie sie schreiben. Ich finde, das ist, also für mich persönlich ist es. Ach, das Highlight des Jahres bis jetzt. Und
1: Oh, danke schön.
0: ja, also, dass ich ein Buch habe im Übrigen, das ich nicht weglegen möchte oder das ich nicht beenden möchte, das ist im Übrigen in den letzten 10 Jahren einmal passiert und das war mit Ihnen. Normalerweise dann, wenn es gut ist oder so, dann, ne, dann suchte ich das innerhalb von Stunden weg oder. Aber dass ich dann wirklich sage, nee, jetzt nur ein Kapitel und dann nochmal und dann lieber nochmal das Ganze noch ein bisschen hinausgezögert, das war irgendwie nur bei Ihnen in den letzten Jahren so. Das Konzept des Mars, das war ja eben schon mal am Anfang. Wie schwierig ist es für Sie zu begreifen, das Mars? Oder wie lange haben Sie gebraucht, um das zu begreifen? Weil ich habe es immer noch nicht begriffen. Ich habe so vieles noch nicht begriffen. Also das Ma nicht, das Nötheater, da bin ich auch noch ein bisschen am Stolpern.
1: Ja, es ist ja, also die Yuko sagt ja auch an einer Stelle, man kann es nicht beschreiben, man muss es fühlen. Und das hat natürlich schon damit zu tun, also selber in die Ruhe zu kommen, dass ich fühlen kann, dass um mich ein Raum ist, der aber auch zu mir gehört. Und wenn ich das einmal fühlen kann, was hinter mir und neben mir und dass das ein Riesenraum ist, Und dass der zu mir gehört, das macht ganz viel mit einem Mensch. Das macht mich irgendwie größer. Da komme ich aus meinem Körper heraus.
0: Selber schon die Erfahrung gemacht, ja?
1: Ja.
0: Finde ich bewundernswert. Also das ist so, dass man das, also weil ich glaube, dafür nehme ich mir einfach zu wenig Zeit für mich selber wahrscheinlich. Also das ist so ein bisschen.
1: Ja, es ist so, also die japanische Freundin, mit der ich oft über dieses Ma auch spreche, sie hat gesagt, XX Large ist gratis, hat sie mal gesagt. Und das finde ich so, so lustig. Das ist wirklich so. Es ist halt oft so, wir machen lieber irgendeinen Kurs oder irgendwas, wo wir sagen können, das haben wir jetzt das Seminar gemacht. Aber es ist so schlicht, dieses Ruhe geben oder mal nichts zu tun, damit ich das spüren kann, ja.

Come Together von den Beatles. Ein perfektes Motto für unsere Sendung. Wir sind bei Teil 4 unseres Interviews mit Ingrid Klose angelangt und beleuchten weitere spannende Facetten des Buches Regentropfen fallen langsam. Dazu servieren wir Ihnen feinste musikalische Begleitung. Zunächst Nino Rota mit der Titelmelodie von Amarcord. Und im Anschluss die großartige Joan Sutherland mit La Promessa.

0: Ich fand, es war so ein bisschen, aber das Ma war für mich nicht so präsent. Also das ist irgendwie, das ist schon präsent, aber ich habe das nicht als so ein großes Thema mehr oder weniger in dem Buch so
1: Ja.
0: erlebt, für mich persönlich. Also
1: Das
0: vielleicht lag.
1: sollte es auch nicht sein. Das ist ja da, es muss ja, Ma wirkt ja auch wieder in zwischen den Zeilen oder das, also ich glaube nicht, man muss es unbedingt begreifen, um das Buch zu lesen, aber
0: Nö.
1: wirkt natürlich wieder, ja, es wirkt durch die Geschichte durch, denke ich.
0: Es ist so viel, also das ist ja auch zum Beispiel dieses Nö-Theater, das
1: No,
0: was,
1: ja, no.
0: No-Theater, das ist so für mich auch so ein Thema, wo ich gedacht habe, eigentlich sehr interessant.
1: Ja, ist
0: Aber,
1: es wirklich, ja.
0: und ich hatte so das Gefühl, das hat auch Nina sehr mitgenommen, dieses Theaterstück.
1: Ja, das kann einem sehr, das sind so ganz tiefe Stimmen, die ja so mitten in den Körper hineingehen. Also ich war in Tokio in einem No und das wird dann in so einem alten Japanisch, also wie Hochdeutsch bei uns, nur halt in Japan. Und das verstehen auch die Japaner nicht mehr, diese Sprache, aber das ist nicht wichtig. Das sind diese Stimmen, dieser gesungene Text, der so, oh, der geht so ganz, ganz tief in den Körper hinein. Es ist völlig egal, wenn man nichts versteht. Es war so kurzweilig und so faszinierend für mich. Und No ist natürlich so, das soll auch so sein, das wirkt über diese Stimmen.
0: Also,
1: Bewirkt es was im Publikum, ja.
0: noch nicht mal so unbedingt durch die Masken, sondern wirklich durch diese Stimmen, mehr oder
1: Ja,
0: weniger.
1: ja.
0: Und Yuko ist ja auch eine Person, die komplett in sich selber teilweise auch ruht, der auch teilweise Sachen egal sind, wie andere Leute über sie denken oder so. Das
1: Ja.
0: ist ja auch, wie Mark die Yuko beschrieben hat in dem einen Satz, da ging es dann darum, Yuko ist besonders oder
1: Ja,
0: so
1: ja.
0: ähnlich. Also das
1: Wie
0: fand
1: so ein
0: ich.
1: Fussel, wo so durch die, durch, er beschreibt sie so wie eine Fussel,
0: Ja.
1: wo durch den Raum schwebt. Ja.
0: Und es ist auch da, wo Nina das erste Mal auf Yuko trifft mit den Kleidern und so. Das ist ja dann auch, da hat ja dann auf einmal Nina auch was ganz anderes ausprobiert.
1: Ja, genau, eben, das wollte, das, sie, indem sie, also sie bricht ja die Tabus dann nicht nur bei der Stimme, sondern sie beginnt auch aus sich herauszugehen, also, ja.
0: Ja, also das ist, wie wichtig, wie ist es, das sowas zu beschreiben für sie im Buch? Also diese ganzen Hochs und Tiefs bei Nina, genauso wie diese komplette Veränderung mehr oder weniger von Nina selber.
1: Ja, es ist, ich kann dann, wenn so eine starke Entwicklung da ist, kann man, ist es schwer für mich chronologisch zu schreiben. Also ich schreibe dann hinten und vorne gleichzeitig oder nicht alles so nacheinander, weil ich ja am Anfang die Entwicklung von der Nina noch nicht wirklich kenne.
0: Also hat sie sich Nina dann im Laufe des Buches komplett verändert und auch die Geschichte wurde die ist irgendwo ganz anders dahin gelaufen, wie sie am Anfang dachten.
1: In gewisser Weise schon, ja.
0: Das ist ja wie bei meinen Rezensionen, da weiß ich auch nie, wo sie enden.
1: Ja. So ähnlich.
0: Immer so lustig, wenn mich die Presseabteilung vom Stadttheater bei uns hier in Gießen fragt, so, und wie fandst du es? Sag ich dann so, frag mich das, nachdem ich die Rezension geschrieben habe, die Kritik geschrieben. Sag ich, dann weiß ich, wie ich es fand. Ne? Weil ich sortiere dann in dem Moment auch meine Gedanken.
1: Ja.
0: Das war auch etwas schwierig, dann die Gedanken zu sortieren bei dem Buch. Also es hat so viel in mich auch, es hat viel in mir ausgelöst. Das hat dann meine Lektorin, mehr oder weniger, so eine sehr gute Freundin von mir, hat das wahnsinnig gemacht. Da sagt sie, das war vollkommen unstrukturiert. Ich habe gesagt, das gibt's gar nicht mehr bei dir. Aber ich war so unsagbar. Ich wusste nicht, wie ich das alles ausdrücken sollte. Das waren so viele Gefühle in mir drin. Ist das schlimm, wenn ich das so sage?
1: Na, es freut mich. Das ist das Schönste für eine Schriftstellerin, wenn ein Buch jemand berührt. Das würde eigentlich ein Mensch reichen, dann ist die Aufgabe erfüllt oder das schönste Geschenk.
0: Welche Szene war für Sie am schwierigsten zu beschreiben? Schwierige Frage, ich weiß.
1: Also am schwierigsten zu begreifen für mich war und zu schreiben, wie die Nina anfängt, alle Vorzeichen zu ignorieren und genau das Gegenteil zu singen.
0: Also statt Piano, Forte und Forte.
1: Ja. Das habe ich irrsinnig oft schreiben müssen, bis das gepasst hat irgendwie.

Das war Joan Sutherland mit La Promessa. Wir biegen so langsam auf die Zielgerade unseres ausführlichen Specials ein. Gleich hören wir den fünften Teil des Interviews mit Ingrid Kloster. Wenn Sie das Buch Regentropfen fallen langsam gewinnen möchten, besuchen Sie uns auf literaturlaunch.eu unter dem Unterpunkt Verlosung. Wir lauschen jetzt erstmal den schwedischen Klängen von Asa Jinder mit Af längt till dick. Mein Opa hätte das garantiert im perfekten Schwedisch erzählen können. Gefolgt von einem weiteren Stück von Arne Domedus und Gustav Skovist. Diesmal Almighty God.

0: Wie
1: Irgendwie.
0: kam sie denn auf die Idee? Warum muss die Nina das so machen? Wann
1: Weil sie
0: kam?
1: halt das Gefühl hat, sie wird so hineingeht, man wird so hineingedrängt, es wird schon im Unterricht wird oft schon gesagt, wie Piano klingen muss und wie Forte klingen muss und die Nina wollte, sie lernt ja dann daraus, dass Piano groß ist und Forte groß ist und eigentlich alles groß ist und man sich, also dieses Zurücknehmen, das war so das Spannende. Also Piano ist sofort zurückgehen, aber es ist eigentlich nicht nur zurückgehen. Auch Piano braucht Raum. Das war eigentlich das, was ich ausdrücken wollte.
0: Ja, natürlich, auch das Leise braucht immer seinen Raum.
1: Eben, aber oft wird das halt so gelehrt oder dass das sofort so zurückgeht. Ich muss die Stimme klein machen. Also, und das war halt so, da hat sie auf einmal alles groß, sie hat alles zugelassen bei diesen Übungen. Und dann, bis sie begriffen hat, wie das eigentlich klingen, wie das klingen kann auch. Mhm.
0: Ja, das kann ich mir lebhaft vorstellen, weil ich denke da jetzt momentan gerade an eine Sopranistin, die ich sehr schätze, bei uns hier im Stadttheater. Und wenn die Forte singt, dann, boah, manchmal, dann denke ich so, Julia, bisschen langsamer, nimm dich mal ein bisschen zurück und nicht so laut. Nicht so, also so langsam, sicher kriegst du es auch hin mit dem Piano, dass es trotzdem gut klingt und dass man, dass es trotzdem überall zu hören ist. Aber am Anfang, das war manchmal, da hat sie manchmal ihre Schwierigkeiten.
1: Mhm. Ja, und ich denke mir, das ist halt so, die Nina sucht ja ihre ureigene Stimme und so eine Natürlichkeit auch in den Melodien. Und ich glaube, das war eine gute Übung, das alles einmal wegzulassen.
0: Wie ist es dann eigentlich dazu gekommen, dass die Nina hat ja erstmal Sopran gesungen. Sopran war Sopran, ne?
1: Ja.
0: Dann Mezzosopran und dann Alt.
1: Mhm.
0: Wann war Ihnen klar, dass diese drei Stimmen, also diese drei Tonarten mehr oder weniger singt oder singen kann? Weil es sind ja schon unterschiedlich von den Anforderungen.
1: Ja, aber sie hat halt gespürt, gerade bei diesen Übungen, dass sie tiefer gehen kann und es ist gegangen und sie ist noch tiefer gegangen und sie hat gefühlt, es gehört zu ihr. Das war einfach dieses Tiefe.
0: Mhm.
1: Und ich habe mir sagen lassen, dass auch große Sängerinnen, die einen Namen haben, oft in der falschen Tonlage noch sind.
0: Das kann ich mir vorstellen, ja.
1: Weil, und da, also, wenn man falsch ist, es ist wahrscheinlich auch als Autorin so oder bei jedem, wenn man das, was ureigen ist, nicht zulassen kann, dann ist alles, was man macht, eigentlich viel Arbeit.
0: Ja, wenn man das macht, was einem Spaß macht, dann ist es keine Arbeit mehr, dann ist es eigentlich Erholung. Wenn ich jetzt zum Beispiel überlege, ich mache eine Radiosendung oder ich mache ein Interview, das ist für mich keine Arbeit, sondern es ist für mich einfach ein Gespräch.
1: Ja, aber wenn Sie jemanden nachahmen möchten oder wenn Sie sein möchten, wie man das von Ihnen erwartet oder was auch immer,
0: nö,
1: dann beginnt die Arbeit, oder?
0: Das habe ich.
1: So ist es halt in jeder Disziplin. Aber wenn ich was anderes will, als ich eigentlich bin, wird es schwierig, dann muss ich arbeiten. Aber wenn ich zulassen kann, und die Nina nähert sich halt in dem Buch ihrer ureigenen Stimme an. Also das.
0: Sie nähert sich aber auch ihrer eigenen Geschichte an.
1: Ja,
0: wenn ich jetzt einfach überlege, sie macht ja auch eine Wandlung in der Familie oder mit ihrem Bruder auch durch.
1: Ja, das gehört
0: auch
1: dazu, oder? Das ist die künstlerische Entwicklung, ist immer außen und innen.
0: Sie nimmt ja auch auf einmal ihre Familiengeschichte ganz anders wahr.
1: Ja.
0: Sie akzeptiert es viel eher.
1: Mhm.
0: Und sie akzeptiert auch immer mehr sich selber.
1: Ja, und sie kann ihren Bruder zum Beispiel anders sehen. Das ist so was Schönes eigentlich in dem Buch, ja, finde ich.
0: Ich finde auch dieses Näherkommen zwischen ihrem Bruder und ihr, finde ich total spannend, weil sie wollte eigentlich ihren Bruder ja nicht enttäuschen und hat auf einmal, also es ist, und deswegen hat sie ja das mit der Hochschule, dass sie die Hochschule verlassen hat, ihm ja auch eher später gesagt, oder was sie dann jetzt in Wien macht. Das hat sie ja ihm eigentlich erst viel, viel später gesagt.
1: Ja, das hat sie sich nicht getraut, ja.

Wir sind beim letzten Gesprächsblock angekommen. Entschuldigung. Gleich hören Sie den sechsten und finalen Teil unseres Interviews mit Ingrid Klose über ihr Werk Regentropfen fallen langsam. Ich hoffe, Sie konnten viele schöne Eindrücke sammeln. Musikalisch bereiten wir uns auf das Finale vor. Es folgt Julia Fordham mit der durchaus philosophischen Frage Where does the time go? Und im Anschluss Thomas Quasthoff mit I can't stand the rain. 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

0: Wie ist es eigentlich, wenn man dann auf einmal merkt, diese Person nimmt jetzt auf einmal so viel Raum ein? Sie ist auf einmal, wow! Und wie ist es, wenn man das beim Schreiben und auch lässt die Person einen dann auch außerhalb des Schreibens nicht mehr los oder entwickelt sie sich weiter? Ich weiß, ich bin unmöglich mit meinen Fragen.
1: Also mir macht's meistens Freude, wenn mir eine Figur einen Strich durch die Rechnung macht. Wenn ich etwas geplant habe, aber es geht dann nicht, weil die ja schon ganz woanders ist.
0: Hat das Nina gemacht? Oder wer hat's?
1: Teilweise ist es schon so dahingegangen, ja. Also ja, eigentlich schon, ja.
0: Was ist das dann für ein Gefühl, wenn man auf einmal merkt, okay, das ist, also ich weiß zum Beispiel, dass ein Interview bei mir immer woanders da landet, wo ich es eigentlich geplant habe. Also ich habe mir immer so 20 Fragen aufgeschrieben, ob ich diese 20 Fragen dann auch stelle. Das ist leider hingestellt.
1: Ja, also mir hat zum Beispiel gefallen, wo sie dann an die Nordsee fährt und das
0: Mit den Muscheln.
1: mit den Muscheln, ja.
0: Mit den Herzmuscheln.
1: Und dann da ist sie einfach ganz Nina für mich.
0: Ja,
1: Und
0: da ist sie auch
1: fährt sie auch
0: teilweise.
1: nicht hin, um zu singen. Und da traut sie sich auch zum ersten Mal zu sagen, dass sie da nicht ist zum Singen. Sie ist da.
0: Mich hat es sehr bewegt, wo sie dann zu ihrem, nachdem sie an der See war, wo sie dann nachher nach München, zu ihrem Bruder ist und dann auf einmal ihn besucht hat und ihm auf einmal mehr oder weniger erzählt hat, was sie eigentlich macht und wie sie sich eigentlich momentan fühlt. Das fand ich mega geil. Da stand ich da und habe gesagt, oh, scheiße. Es war für mich sehr emotional, nachdem sie ja erstmal da oben an der See war und auf einmal wollte sie dann wieder zurück und wollte eigentlich dann zu ihrem Bruder, hat auf einmal die Kraft in sich selber gefunden, ihrem Bruder die Wahrheit zu sagen. Und was mich total begeistert hat, war der Bruder dann auf einmal, der dann auf einmal sagte, nö, nö, ich bleib jetzt hier bei euch in der WG, das gefällt mir schon ganz gut. Wo sie dann auf einmal auch festgestellt hat, dass sie ihren Bruder ganz anders da kennenlernt, jetzt wo sie ehrlich ist. Also.
1: Ja, sie nimmt natürlich auch außen mehr wahr jetzt, ja. Und sie ist mutiger geworden, sie hat mehr Vertrauen zu sich, ja.
0: Zu sich und zu ihrer Stimme.
1: Ja.
0: Ich kann das, ich schaffe das, ich kann in diesem fantastischen Chor mitsingen und kann da mein Solo bringen. Auch wenn es eigentlich nicht meine Stimmlage ist, die ich die ganzen Jahre trainiert habe.
1: Ja.
0: War noch eine andere Stimmlage, oder? Ich weiß jetzt gar nicht. Ich habe es jetzt gerade nicht so im Kopf, aber ich glaube, es war eine andere, es war tiefer. Es war, glaube ich, eher.
1: Ja, sie nähert sich da ihrer ureigenen Stimme an, ja. Also.
0: Ja. Also, das ist, wie ist es, wo liegen die Unterschiede dann jetzt eigentlich so für Sie zwischen den Regentropfen, die fallen langsam und aus Stille geformt? Wo waren für Sie die größten, was war für Sie, wo sind die großen Unterschiede beim Schreiben gewesen? Weil aus Stille geformt war ja ein Erfolg mehr oder weniger auch in der Presse. Da sind sie ja auch gehypt worden. So habe ich das mitbekommen. Habe ich dann zu spät mitbekommen, sonst hätte ich es wahrscheinlich schon gelesen.
1: Das müssen Sie natürlich nachholen.
0: Ach, das ist, ich kann ja mal einen Schwenk mit meiner Kamera hier machen. Dann guckst du mal, wie viele Bücher hier rumfliegen. 34 Quadratmeter sind es, naja, genügend Bücher.
1: Ja, vielleicht einmal eine Auszeit an der Nordsee.

Thomas Quasthoff, der den Regen nicht ertragen kann. Ein kleiner musikalischer Augenzwinkerer zum Abschluss unserer Sendung über das Buch Regentropfen fallen langsam. Ich bedanke mich ganz herzlich bei unserem heutigen Gast, der Autorin Ingrid Kloser. Für die tollen Einblicke vergessen Sie nicht, bei unserer Verlosung auf literaturlaunch.eu und der Verlosung teilzunehmen. Ich verabschiede mich heute, bedanke mich fürs Zuhören und entlasse Sie, wie wir heute auch gestartet haben, mit der wundervollen Eva Cassidy und dem Anniversary Song aus der Literaturlounge. Machen Sie es gut, bis zum nächsten Mal. Ihr Markus Eggert von der Literaturlounge.

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2: Im Studio Mia Hin. Elon Musk ist der erste Billionär der Welt. Das berichten US-Medien. Möglich macht das der größte Börsengang der Geschichte seiner Weltraumfirma SpaceX. Aktuell steht der Kurs bei $150 pro Aktie. Das sind rund 11% über dem eigentlichen Ausgabepreis. Damit könnte der Tech-Mogul rund $75 Milliarden einsammeln. Gelingt das, würde SpaceX mit über $1,7 Billionen bewertet. Dazu sagte uns Finanzökonom Hans-Peter Burghof:
3: Zwischen dem, was das Unternehmen heute darstellt, und der Bewertung, die wir haben, da liegen Welten dazwischen. Und das hängt natürlich sehr stark an der Person Elon Musk, an dem Mythos dieser Person, dem Glaube, dass er tatsächlich ja fast zaubern kann ökonomisch. Und wenn man diesen Mythos wegnimmt, dann würde man sagen, das ist eine sehr unrealistische Vorausschau in die Zukunft. Das wird so wahrscheinlich nicht passieren.
2: Frauen in Deutschland sollen künftig besser vor häuslicher Gewalt geschützt werden. Der Bundesrat hat dafür ein neues Gesetz beschlossen. Das ermöglicht unter anderem den Einsatz von elektronischen Fußfesseln bei Tätern oder auch verpflichtende Anti-Gewalt-Trainings. Nach zähen Verhandlungen gelten seit Mitternacht schärfere Migrationsregeln in der EU. Sie sehen unter anderem Asylverfahren direkt an den Außengrenzen vor. Menschen mit geringen Aussichten auf Asyl sollen dort festgehalten und bei einer Ablehnung direkt abgeschoben werden. Ob mit den neuen Regeln die Kontrollen an den deutschen Grenzen wegfallen sollten, ist in der Bundesregierung umstritten. Die SPD ist dafür. Innenminister Dobrindt von der CSU betont dagegen im ZDF nochmal:
4: Wir werden jetzt sehen, wie GIAS anläuft. Wenn GIAS funktionsfähig ist, die Zahlen zurückgehen. Wenn an den Außengrenzen der Schutz funktioniert, dann ist auch sukzessive ein Fall der Binnengrenzkontrollen möglich.
2: Fluggäste bekommen weiter ab 3 Stunden Verspätung Entschädigung. Mehrere EU-Staaten haben ihre Pläne in den Verhandlungen mit dem Parlament aufgegeben. Sie wollten erst ab 4 Stunden zahlen. Auch niedrigere Entschädigungen sind erstmal vom Tisch. Zuvor hatte es jahrelange Verhandlungen darum gegeben. Die Fußball-WM in Nordamerika nimmt weiter Fahrt auf. Nach dem Start in Mexiko sind jetzt auch die anderen beiden Gastgeber dran. Heute Abend steigt Kanada in Toronto gegen Bosnien-Herzegowina ins Turnier ein. Und kommende Nacht unserer Zeit sind die USA in Los Angeles gegen Paraguay gefordert.
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5: Mit KI-Support. Viele Wolken hängen über uns und von Westen her kommt immer mal wieder Regen durch. Am Alpenrand kann's länger nass sein. In der Nacht zieht der Regen weiter Richtung Osten und Südosten, dazu bleibt's meist stark bewölkt. Die Tiefstwerte liegen bei 16 bis 10 Grad. Morgen dann geteiltes Programm, hier und da Schauer und auch mal ein Gewitter, weiter südlich öfter Sonne und trocken, maximal bis 28 Grad.

0: Stadtfunk Leipzig, guten Abend, liebe Hörer. Wir blenden uns ein in die Veranstaltung auf dem Karl-Marx-Platz. Das Wort hat soeben genommen Rechtsanwalt Bernhard Knopp, Vorsitzender der Ständigen Kommission Volksvertretung der Leipziger Stadtverordnetenversammlung. Wir blenden uns in seine Worte ein.
1: Dass es durchaus Anlass für wachsames Misstrauen gibt. Und viele Anzeichen sprechen dafür, dass man wachsam sein muss. Es hat gestern hier in Leipzig

0: Ich bin ja gerne bereit, entgegenzunehmen die Erklärung, inwieweit ich als der, der zu euch spricht, schuld bin. Aber dennoch werde ich hier meine Meinung sagen, so wie ich das vor der Stadtverordnetenversammlung auch getan habe. Und meine Meinung ist die, dass wir nicht nur über das reden dürfen, was uns trennt, sondern dass wir gemeinsam nach Wegen suchen müssen, wie wir aus dieser Krise herauskommen. Der Kulturminister Hoffmann hat gestern im Gewandhaus gesagt, er fordert, dass das Politbüro zurücktreten soll. Ich stimme dieser Forderung zu, damit ein Weg frei wird, der Weg frei wird für einen ordentlichen Neuanfang. Und er hat auch gefordert, dass der Ministerrat zurücktreten soll. Und ich sage ihm, warum macht er denn selbst nicht den Anfang? Natürlich gibt es nach wie vor bei einigen dieser Leute Zeichen von ungebrochener Arroganz. Aber wir müssen uns doch ausrichten nach dem, was wir in der Zukunft erreichen wollen. Und das muss unser gemeinsamer Weg sein.
1: Neubert, ein Werktätiger unseres Landes. Hunderttausende und mehr, die sich heute wieder in der Stadt Leipzig versammelt haben und Millionen Menschen in unserem Lande warten immer noch auf den entscheidenden Schritt der Staatsmacht nach Demokratisierung unserer Gesellschaft. Die in unserem Lande begangenen schwerwiegenden Fehler auf politischem, wirtschaftlichem und ökologischem Gebiet zeigen uns, dass mit dem Missbrauch der Macht Schluss gemacht werden muss. Was muss noch alles in unserem Lande kaputt gehen? Wie viele Zehntausende junger Menschen müssen noch unser Land verlassen, ehe die SED-Führung bereit ist, Ihre Fehler einzugestehen? Und Ihren Machtanspruch zu verzichten. Die Staatsmacht ist aufgerufen. Respektieren Sie die Forderung nach freien Wahlen und Parteipluralismus.

0: das Vertrauen unseres Volkes in die Staatsmacht kann nur durch eine vom Volke getragene und in freier Entscheidung gewählte Staatsführung wiederhergestellt werden. Die Lösung der schwierigen wirtschaftlichen, ökologischen und vor allem menschlichen Probleme setzt diesen Schritt voraus. Des Volkes Wille nach Demokratisierung unserer Gesellschaft hält keiner mehr auf. Bleiben wir standfest! Bis wir dieses Ziel erreicht haben. Meinen Appell möchte ich mit dem Ruf des Volkes auf Leipzigs Straßen beenden. Demokratie, jetzt oder nie!
1: Guten Abend. Ich bin kein Abgeordneter. Ich bin Student und spreche hier für die Freie Initiative 1989 Volksentscheid. Ich möchte zunächst erst noch kurz was vorwegschicken. Ich glaube, es kann hier nicht darum gehen, in irgendeiner Weise Emotionen anzuheizen, sondern wir sollten doch langsam dahin kommen, dass konkrete Vorschläge gemacht werden und nicht in purem Geschrei nach Demokratie versacken. Die berechtigte Forderung nach freien Wahlen unterstützend, möchte ich hier noch einen Aufruf verlesen, der sich auf eine weitere Möglichkeit der demokratischen Erneuerung bezieht. Im derzeitigen Prozess des Durchdenkens neuer demokratischer Gestaltungsmöglichkeiten in unserem Land möchten wir auf eine Form hinweisen, die geradezu als Urbild demokratischen Denkens gelten kann, Volksbegehren und Volksentscheid. Die Verwirklichung dieser ja keineswegs neuen Idee böte über den Rahmen bisher ausschließlich bestehenden Möglichkeit, per Wahl seine Stimme abzugeben, hinaus die Grundlage zu einem direkten Eingriff jedes einzelnen Menschen in die Gestaltung unserer Gesellschaft. Damit wäre sowohl die Freiheit als auch die Verantwortung eines jeden Bürgers direkt angesprochen. Zum einen auf dem Wege einer individuellen Gesetzesinitiative seinen Beitrag am gesellschaftlichen Prozess zu leisten und zum anderen ein wirksames Mittel der Kontrolle von Entscheidungen im Bereich der Volksvertretungen in der Hand zu haben. In der Gründungsverfassung der DDR vom 7. Oktober 1949. Würden Sie mich bitte ausreden lassen? Das ist sehr interessant zu wissen, was da stand. Im Artikel 3 war diese Möglichkeit eines Volksbegehrens und des Volksentscheides gegeben. Der Grundsatz, dass alle Staatsgewalt vom Volke ausgeht, Absatz 1, wurde dahingehend konkretisiert, dass das Mitbestimmungsrecht der Bürger nicht nur auf die Ausübung des aktiven und passiven Wahlrechts, sondern an erster Stelle durch Teilnahme an Volksbegehren und Volksentscheiden. Ich habe eine Frage an Sie. Womit sollen wir denn aufhören, darüber zu sprechen, welche Möglichkeiten Sie haben, Einfluss zu nehmen auf die Gestaltung dieses Staates. Sicher.
2: Liebe Bürger, ich spreche zu Ihnen als amtierender Oberbürgermeister. Mein Name ist Hedrich. Der ehemalige Oberbürgermeister ist zurückgetreten. Er hat seine Konsequenz gezogen aus der falschen Einschätzung der Lage. Sie, die Leipziger Bürger, nicht die Staatsorgane und keine Partei haben das Positive, das Hoffnungsvolle, was in hohem Maße von unserer Stadt ausgeht, in Gang gebracht. Alle schauen auf Leipzig. Ich bin mir der Tatsache bewusst, dass der Rat der Stadt aufgrund seiner Verhaltensweise kein Vertrauen gewonnen, sondern viel Vertrauen verloren hat. Keiner von uns will und wird sich aus seiner Verantwortung stehlen. Bis zur Neuwahl werden wir nach bestem Gewissen unsere Arbeit ausüben. Ganz gleich, wie sich ein Rat der Stadt zusammensetzt, es muss Schluss sein für immer mit der Bevormundung der Stadtverordnetenversammlung und des Rates durch den Rat des Bezirkes und die Regierung. Wir fordern die Regierung auf, Leipzig endlich so in zentrale Entscheidungen einzuordnen, wie es dieser Stadt zukommt. Wir brauchen keine Trostpflästerchen, sondern einen chirurgischen Eingriff. Von diesem Geist sollte die Tätigkeit der Regierungskommission zur komplexen Stadtentwicklung geprägt sein. Wir wollen von niemandem Geschenke, aber wir wollen, dass in Leipzig das alles so eingesetzt wird, was wir erarbeiten.
3: Das ist Quatsch, wir wollen die Geschenke.
2: In Weiterführung des mit der letzten Stadtverordnetenversammlung begonnenen heißt es, Reformen in unserer Stadt durchzusetzen. Das sind rigorose Erneuerung der Tätigkeit der Stadtverordnetenversammlung und des Rates, sozialistischer Pluralismus und demokratischer Sozialismus jetzt, Legalisierung aller Kräfte, die sich in die Erneuerung der Gesellschaft einbringen wollen. Das heißt, auch neues Forum zulassen. Bürger von Leipzig, Ihrer Disziplin, Ihrer hohen Moral ist zu verdanken, dass die bisherige Entwicklung friedlich verlief. So möge es bleiben. Politische Reformen sind das eine, Wirtschaftsreformen das andere. Nur so kann die Kommunalwirtschaft gesunden. Packen wir es gemeinsam an.
4: Kolleginnen und Kollegen, ich bitte um Ihre Aufmerksamkeit. Als Leipziger Arbeiter habe ich hier die Gelegenheit, ein paar Worte an Sie zu richten. Ich bitte Sie, aufmerksam zuzuhören. Ich bin einer aus eurer Mitte, ein einfacher Arbeiter. Ich bitte auch hier im Hintergrund um etwas Ruhe. Es war sehr schwierig, hier ans Mikrofon zu gelangen. Bis vor einer Viertelstunde sollte ich leise weinend nochmal in die Ecke gestellt werden. Ich möchte euch sagen, Kolleginnen und Kollegen, aufmerksam haben wir die Presse und das Fernsehen verfolgt in den letzten 4 Wochen. Was ist uns alles versprochen worden? Neue Regelungen, Umänderungen, Verbesserungen. Jeden Tag lesen wir diese Phrasen auf jeder Titelseite in unseren Medienblättern. Halbwahrheiten im Fernsehen. Halbwahrheiten im Fernsehen, obwohl die Medienpolitik doch gründlich geändert werden sollte. Wo bleiben die Versprechungen der Staatsmacht? Ich kann mir nicht vorstellen, dass eine Wachablösung im höchsten und noch höheren Gremien etwas Neues für uns auf der Straße bringen soll. Ich habe das Reden nicht gelernt. Ihr müsst schon zufrieden sein, so wie ich das formuliere. Ich bitte weiterhin um Ihre Aufmerksamkeit. Mir ist angetragen worden, meine Redezeit auf 4 bis 5 Minuten zu begrenzen. Und als Grund ist angegeben worden, ihr, die ihr hier versammelt seid, um eure Rechte durchzusetzen, würdet in Panik verfallen. Der Grund, weswegen ich hier stehe, Kolleginnen und Kollegen, ist unsere Leipziger Volkszeitung. Bis heute Morgen habe ich nicht gewusst, dass ich hier spreche. Ihr habt alle die Versprechung gelesen mit den Reiseerleichterungen. Hier steht die Verdummung schwarz auf weiß.
3: Mit den 30 Toren zum Beispiel.
4: In diesem Ausreisegesetz kann jeder Bürger lesen, die Formulierung ist total verkehrt. Lesen Sie aufmerksam den Artikel, den Paragraphen 2. Da steht nur die Bürger, nicht jeder Bürger der DDR hat das Recht. Ja, das stimmt. Unsere Führungseinheit ist so weit, dass sie versucht, uns durch Wort und Redewendung irgendwas einzureden. Ich möchte Ihnen diese Paragraphen nicht vorlesen. Wie kommt dieser Staat dazu, uns Reisefreiheit zu versprechen, mit dem Bettelsack auf dem Rücken? Ja!

0: Verehrte Demonstranten, mein Name ist Bernd Kral und auch ich habe keine Schreibmaschinen vorgegeben, zensiert und auch nicht ordentlich korrigiert hier mitgebracht. Mich persönlich würde die Meinung unseres neuen ersten Sekretärs der Bezirksleitung interessieren. Die Versprechungen, die uns mit den Reisen gemacht werden. Ich persönlich bin der Auffassung, es kann nicht sein, dass Leute in den Ämtern bleiben, die uns jahrelang Dinge vorenthalten haben und nun uns durch Konsumproduktion zu Weihnachten und auch durch eine Reiseerleichterung versuchen, sich an der Regierung zu halten. Ich denke mir, wir sind ein Staat im Herzen Europas mit einer demokratisch gewählten Regierung, die sich nur dann legitimieren kann durch Neuwahlen der gesamten Regierung und den darauffolgenden Ämtern. Dass die neuen Leute an der Spitze eine Gelegenheit bekommen, aber nur dann, wenn sie sich durch freie Wahlen wirklich legitimieren können. Danke.
1: Kolleginnen und Kollegen, ich war noch nicht fertig. Vorhin ist hier gesprochen worden, einleitende Worte von unseren Großvätern auf diesem kampferfüllten Platz. Ich sehe hier noch das überlebensgroße Denkmal als Kind von Stalin. Wie die Panzer durchs Krimmarsche Tor gefahren kamen am 17. Juni Arbeiterwillen zum Almtagen. Soll das wieder passieren? Jetzt wird gesprochen von Egon Krenz, von Verbesserung. Wir berufen uns auf Äußerungen von Egon Krenz, nachzulesen in der Volkszeitung. Warum müsst ihr euch hier in Leipzig, in Berlin, in Dresden vorschreiben lassen, gegen euer angebliches Wissen und Gewissen? Ich frage Sie alle, ist das in Ordnung?
2: Nein!
1: Ich bitte Sie noch um einen kleinen Moment Aufmerksamkeit. In Paragraphen 5. Nochmal auf das Reisegesetz zurückzukommen. Nochmal auf das Reisegesetz, was uns so lange schon versprochen worden ist und was wieder ein Schuss in den Ofen ist. Alle, die hier anwesend sind und die mich hören können, oder auf jeden Fall diejenigen, die diese Theatervorstellung auf den Polizeirevieren und VBKA durchgemacht haben, stundenlang ihre Arbeitszeit, ihren Urlaub dagelassen haben, tagelang vertröstet, Entscheidung nicht da. Und dann vor Verzweiflung sind Leute dort zusammengebrochen. Die mussten zum Beerdigungstermin ihrer Eltern auf der Bank sitzen, auf dem VBKA, weil sie nicht ausreisen durften. Moment. Und heute steht in der Zeitung die Bearbeitungsdauer von großzügigen Ausreisen, von großzügigen Besuchserleichterungen. 30 Tage Bearbeitungszeit von genau den gleichen Leuten, die sich angemaßt haben, über menschliches Schicksal zu entscheiden. Ist das in Ordnung? Ich bitte um Ihre Aufmerksamkeit. Der Innenminister, dieser Herr Dickel, auch schon lange im Rentenalter, hat diesen Gesetzentwurf verteidigt und mit veröffentlichen lassen. Ich bitte um Ihr Einverständnis, obwohl es jedem anheimgestellt ist, persönlich einen Brief mit Veränderung dieses Reisegesetzes vorzuschlagen. Ich bitte um Ihr Einverständnis. Wenn ich jetzt hier fordere, dieser Gesetzentwurf über Reiseerleichterung und Ausreisen muss vom Tisch. Ich danke Ihnen.
3: Liebe Bürger der Messestadt Leipzig, ich stehe vor Ihnen ohne ein Konzept, ohne ein Protokoll, und nur deswegen, um meine Meinung hier zu artikulieren. Nach meiner eigenen Ansicht ist Folgendes wichtig. Alle, die bei uns in den Staatsführungen tätig waren, uns in diesen Misskredit gebracht haben, Roland Reiche aus Leipzig, Roland Reiche aus Leipzig, 7022, Herleson-Straße 17. Keiner Partei, keiner Gewerkschaft, niemandem zugehörig. Ich bin parteilos und verfechte die Meinung unserer ganzen Freunde in Leipzig und des Weiteren in unserer DDR. Ich möchte Folgendes erfahren, dass alle diese Staatsbürger in der SED, in der ganzen Führung unserer Republik für ihres unverantwortlichen Handelns auch zur Strafe gefordert werden und nicht nur die, die bei Diebstahl in einen Laden gebrandmarkt werden. Bürger, einen Blick. Jeder von uns hat meistens nur das getan, was er tun musste, sollte und freiwillig seiner Arbeit nachgegangen ist. Wir fordern deswegen diejenigen auf, die ihr Geld durch uns verdient haben, den Staat an die Wiesen und Mark der DDR zurückzugeben. Ja! Danke.
2: Liebe Leipziger, liebe Leipziger, hier steht vor Ihnen Roland Wötzel, der erste Sekretär der Bezirksleitung. Ich nehme es Ihnen nicht übel, wenn Sie kein Vertrauen zunächst zu mir haben. Ich habe mich mit anderen dafür eingesetzt, dass wir in Leipzig friedlich demonstrieren. Ich bitte Sie, liebe Leipziger, mit Vernunft und Besonnenheit sich auch heute zu verhalten. Ich möchte, dass wir das, was sich entwickelt hat, die kleinen Pflanzen, die bis jetzt geblüht haben hier, nach den Entscheidungen weiter wachsen. Bleibt vernünftig, Leipziger, bleibt besonnen. Wir wollen weiter das Gute entwickeln. Wir sind dazu bereit, wir bekennen uns zu unserer Verantwortung und ich auch zu meiner. Das war's.
4: Liebe Leipziger, liebe Leipziger, hier spricht Harald Bachnicke, auch ein Bürger dieser Stadt, der gern hier wohnt und wohnen bleiben möchte. Es muss sich aber die Regierung fragen lassen, wer heuchelt, wann und wie. Hat man früher geheuchelt oder jetzt? Es muss die gesamte Regierung zurücktreten. Den Bürgern, die durch freie Wahlen an die Spitze kommen werden, denen soll unser Vertrauen gehören. Ein Wort noch zu dem Reisegesetz. Es muss lauten und kann nicht anders lauten: Jeder Bürger der DDR darf fahren, und eine dringende Forderung, eine unbedingte Forderung an die Regierung. Überprüft, wo die Mittel sind, die wir aus dem Zwangsumtausch und aus den Autobahngebühren bekommen. Es ist ein kleiner Schritt voran, dass ein Gesetz erstmalig wirklich zur Diskussion steht. Aber es muss ein besseres her. Das langt nicht. Danke.
5: Liebe Leipziger, hier spricht Martin Kind, Sprecher des neuen Forums. Ich bin froh, dass ich hier nicht alleine stehe. Ich hatte fast Angst bei dem Regen. Wir sind immer wieder gefragt worden, was wir wollen. Neue Wahlen. Wir wollen, dass diejenigen, die hier die Karre in den Dreck gefahren haben, dafür auch verantwortlich gemacht werden. Es genügt nicht, dass ein paar Sessel leer gemacht werden. Die Partei muss ihren Führungsanspruch zurückgeben. Wir sind für freie Wahlen. Wir sind dafür, dass wir so lange hier am Montag, der uns lieb geworden ist, stehen und gehen. Danke.
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0: Dr. Müller aus der Mariannenstraße. Wolfgang von Goethe hat gesagt, mein Leipzig lob ich mir. So lobe ich mir den schönen Montag. Trotz Regen und Schnee sind wir alle hier. Alles, was ihr in Sprechchören gerufen habt, ging euch aus dem Herzen und mir auch. Ich bin für schnellere Entscheidungen auf der ganzen Linie. Macht's gut, bleibt gesund und froh. Tschüss.
1: Liebe Leipziger, mein Name ist Rolf Haupt, ich bin Arzt, ich bin parteilos. Ich arbeite seit 30 Jahren in dieser Stadt im Bezirkskrankenhaus St. Georg. Gestatten Sie mir ganz wenige Worte. Die meisten Forderungen, die hier gestellt worden sind, sind auch meine Forderungen. Ich möchte Sie aber um eines ganz herzlich bitten. Vieles, was wir emotional sagen, muss durch ganz konkrete, gut überdachte Gedanken gestützt werden. Ich meine das ganz besonders zu solchen Fragen wie der Ökologie in Leipzig, der Gestaltung, der Neugestaltung der Volksbildung für unsere Kinder, als auch für die Fragen der Stadtgestaltung Leipzigs. Wir sind eine der vernachlässigsten Städte in unserem Lande. Es gibt für viele Berufssparten in der Hauptstadt einen Sonderzuschlag. Ich wäre der Meinung, dass die Stadt, die am schlechtesten im Umweltschutz dasteht, in Zukunft diesen Zuschlag erhält. Ich möchte aber auch, dass wir alle in Sachkompetenz die Neugestaltung unserer Stadt in baulicher, in kultureller und in ökologischer Hinsicht mittragen und dass uns nicht von Berlin ein neues Konzept übergestülpt wird. Es muss in dieser Stadt dazu aber Gruppen geben, die mit Sachkompetenz, Verstand und Vorbildung diese Entscheidungen vorbereiten. Und deshalb darf ich alle, die das können, aufrufen, dass sie in Zukunft aktiv ihre Ideen und ihre Vorstellungen fixieren, in entsprechende Gruppen einbringen, veröffentlichen und der Bevölkerung zur Diskussion stellen. Ich bitte also um diese aktive Mitarbeit, um diese geistige Mitarbeit. Und zweitens, ich bitte Sie ganz herzlich, dass wir dieser Heimatstadt Leipzig die Treue halten. Und ich bitte zu dritt, von den Demonstrationen und von den Foren dieser Stadt sind Signalwirkungen ausgegangen für unser ganzes Land. Das sollte uns stolz machen. Wir sollten aber dafür sorgen, dass der friedliche Charakter und die konstruktive Offenheit erhalten bleiben. Ich danke Ihnen.
2: Die Kundgebung ist beendet.

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1: Ja, hallo wieder. Wir sind diesmal wieder unterwegs, und zwar in der Steiermark in Murek. Und da besucht man das Tonmuseum. Das betreibt der Herr Friedl. Den kennen wir schon vorhin von den letzten Sendungen. Und dann schauen wir uns mal, was uns in dem Tonmuseum erwartet.
2: Ja, wir befinden uns im sogenannten Schützhaus. Schützhaus deswegen, der Besitzer war der Franz Julius Schütz, 1989 bis 1961. Das war ein Mureker Bürger, der hat hier die Schule besucht, ist dann nach Graz gegangen, hat dort studiert, die Rechtswissenschaften studiert, war dann der Direktor der Landesbibliotheken in der Steiermark und hat als Dank dieses Haus, sein Haus der Stadtgemeinde Murek, vermacht.
1: Ja, und jetzt schauen wir mal rein, was uns da alles erwartet. So, große Holztür. Ja. Und herinnen, ja, da sieht man alte, also auf den ersten Blick, alte Videokameras, Tonbandgeräte, Spultonbandgeräte, Fernseher. Ja, da müssen wir dann genau schauen, was uns da noch alles entdecken. Und der Friedl wird uns sicher das eine oder andere erklären. So, wir sind da bei der ersten Station, und zwar bei alte Phonographen. Und der Herr Friedl wird uns erzählen, was ein Phonograph überhaupt ist.
2: Tja, der Phonograph, das war das erste Gerät, welches Töne wiedergeben konnte. Ja, es hat natürlich vorher schon Versuche gegeben, Töne aufzuzeichnen, das ist auch passiert, aber wiedergeben hat es keiner können. Und der Herr Thomas Alva Edison war der Erste, der 1877 diesen Phonographen gebaut, erfunden, wie auch immer hat. Und ich habe da jetzt einen Phonographen stehen aus dem Jahr 1907 und drauf eine Wachswalze, und wenn man so jetzt das Ding einschaltet, dann kann man sich das anhören, wie das funktioniert und wie das geklungen hat. So.

0: So, das war ein amerikanisches Volkslied, wo aus welcher Zeit das stammt, müsste man nachschauen, weiß ich nicht mehr, aber wahrscheinlich bekannt, It's a Long Way to Tipperary, gespielt auf einem Edison-Phonographen aus dem Jahr 1907, aber ich freue mich, dass ich das Ding habe, weil es funktioniert sehr gut. Ich habe weiter da unten auch noch zwei Stück andere Phonographen stehen, die aber nicht so gut beisammen sind und auch nicht so gut funktionieren, aber deswegen auch billiger waren. Da drüben ein Stückchen weiter haben wir eine Erfindung von einem Deutsch-Amerikaner namens Emil Berliner. Der hat 10 Jahre später das Grammophon erfunden. Ich sage immer Grammophon, weil es ja einigermaßen Geräusche gibt von diesen Schellackplatten. Und auch das kann man sich anhören. Ich werde ein Beispiel bringen. Wenn wir uns mal anschauen, wie das funktioniert. Man muss natürlich diese Dinger immer aus dem Gesichtspunkt sehen, dass sie über 100 Jahre alt sind und Dolby Surround Sound gibt's natürlich da nicht.
1: Der Friedel dreht auf einer Kurbel.
0: Ja, man muss das Grammophon hat ein Federwerk und das muss man aufziehen. Zu Beginn der ganzen Geschichte hat es gar kein Federwerk gegeben. Das ist ja später eingebaut worden. Man hat früher mit der Hand kurbeln müssen. Dementsprechend hat das wahrscheinlich dann auch geleiert. Viel später erst, ich weiß jetzt nicht, wer das erfunden hat oder wer das dann eingebaut hat. Aber wie gesagt, jetzt haben wir eines vor uns, das hat ein Federwerk und jetzt probieren wir mal das Ding anzuwerfen. Es grammelt wahrscheinlich, wie gesagt, das Grammophon. Schauen wir mal. Und los geht's.

0: Die ganze Musik kommt jetzt ohne Verstärker und ganz ohne elektrischen Strom. Und zwar über einen großen Trichter, der circa, ich sag mal, 40 cm Durchmesser wird, ein leicht haben. Und ja, und jetzt sind wir.
1: Man muss hin und wieder die Nadel gerade stellen. Ja? Leider Gottes hat dieses Grammophon, der Tonabnehmer hat ein dermaßen großes Gewicht. Die Nadel ist nicht die Nadel, so eine Nadel, wie man sie kennt, vom Plattenspieler mit einem Diamanten oder mit einem Saphir, sondern da hier bei diesem Grammophon ist die Nadel ein Stahlstift und dementsprechend ist das alles grob, dementsprechend ist auch der Verschleiß dieser Schellackplatten. Es klingt halt nicht so, wie man es vielleicht erwartet. Es ist halt, wie gesagt, aus dem Jahr 1887 diese Erfindung und dementsprechend, ja, wie gesagt, klingt sie. Ich probiere noch einmal das einzuschalten. Ja, auch bekannt wahrscheinlich ist das, ups, ein altes Wienerlied. Heute kommen die Engel auf Urlaub nach Wern. Zu der Geschichte, zum Grammophon selber, die Schallplatten, die da jetzt in Verwendung sind, waren ja nicht so. Die waren ja früher teilweise sogar nur aus Hartgummi. Das hat dann so schlecht geklungen, dass man nur eine Seite eben bespielt hat und auf der anderen Seite hat man dann die Texte raufgeschrieben, weil man eigentlich nichts verstanden hat. Und das Schellack, diese Platte, Schellackplatte genannt, die ist im Prinzip ja nicht aus Schellack, sondern das Bindemittel vom Basismaterial, Gesteinsflock, Ruß, Mehl und solches, Baumwollflock und Ruß, das waren praktisch die Zutaten und Schellack war bloß das Bindemittel und durch dieses Bindemittel hat sich dann eine wesentlich bessere Tonqualität ergeben. Die Umdrehungen pro Minute waren früher auch anders, der Durchmesser dieser Platte war anders, es hat sich im Laufe der Zeit dann alles geändert, bis letztendlich diese Schellackplatte mit 78 Umdrehungen pro Minute übrig geblieben ist. Der Herr Börliner hatte Konkurrenz mit dem Herrn Edison und der Herr Edison hat aber dann 1926, glaube ich, war das, den Betrieb oder die Erzeugung, die Produktion seiner Edison-Walzen eingestellt, weil er gesehen hat, er hat gegen diese Schellackplatten keine Chance und hat sich dann mitbeteiligt an der ganzen Geschichte mit dem Grammophon.

0: So, zu den Nudeln vielleicht nur Kleinigkeit. Der Friedl hat da so eine kleine Schachtel, das ist eine Blechschachtel, da sind so kleine Nadeln drinnen, schon leicht angerostet. Ja, man muss auch was dazu sagen, früher hat es so geheißen, idealerweise pro Plattenseite eine Nadel.
1: Ich habe nur gesehen, die Nadeln gehen länger, also spielen länger, halten länger. Sie werden dann halt stumpf und dann fängt das Ganze zum Krächzen, wirklich zum Grammeln und zum Krächzen an. Dann muss man das halt austauschen. Die Nadeln sind von verschieden gestaltet. Sie haben teilweise andere Spitzen oder sie sind spitzer als manch andere und deswegen sind sie dann manchmal auch, also die Schallwellen, die dann rauskommen aus dem Trichter, können dann unter Umständen sogar lauter sein. Aber ich habe das nie probiert. Ich bin froh, dass das Zeug wenigstens so funktioniert, wie es jetzt vorhanden ist.
0: Zum Phonographen nur ein paar Sachen, den haben wir vorher ein bisschen stiefmütterlich behandelt. Im Prinzip schon da grob ähnlich aus, ist wie ein Grammophon, hat auch die klassischen, wie man sie erkennt, einen Trichter, aber der ist verhältnismäßig klein. Ich schätze mal 15 cm im Durchmesser. Und die Edison-Walze, wo die Musik drauf ist, wie hoch ist die ungefähr? Auch so 15 cm oder 10?
1: Ja, das sind 10 Zentimeter. Es gab hier, also zu Beginn des Phonographen war auf so einer Walze waren nur 2 Minuten Musik drauf. Dann hat man den Tonabnehmer verfeinert und man konnte die Rillendichte erhöhen und dann gab es plötzlich 4 Minuten Platz auf so einer Walze. Und damit die ersten Phonographen auch diese 4 Minuten Walzen spielen konnten, gab es dann Umbausätze. Die erste Walze war eine Zinnfolienwalze, ja. Die konnte man dann, ich sage mal so 5-mal abspielen und dann war die Walze platzgedrückt. Warum? Das Prinzip ist so, man spricht über ein Sprachrohr, eine Speaking Tube heißt das, auf eine Schalldose. Diese Schalldose hat eine Membrane und an der Unterseite dieser Schalldose, beziehungsweise an der Membrane, ist ein Stift befestigt. Und dieser Stift wird durch die Schallwellen, die man spricht, in die Tiefe gedrückt. Und jetzt dreht sich diese Zinnfolienwalze auf einer Spindel, damit sie fortbewegt wird. Und der Stift drückt dort praktisch in diese Zinnfolienwalze, später dann in die Wachswalze hinein. Und die erste Walze war aus so einer Zinnfolie und die ist dann mal noch ein 5. Mal abspielen, wurde es dann platt gedrückt und man hat nichts mehr gehört. Und deswegen hat der Herr Edison dann nach einem anderen Material gesucht und zuerst waren es Wachswalzen. Die hatten den Vorteil, dass man sie dann überdrehen konnte und neu bespielen konnte, ja. Viel später erst gab es dann diese Zellulöt-Walzen, die eine bessere Tonqualität eben ermöglichten und dann, wie gesagt, auch diese 4 Minuten ermöglichten. Das Vervielfältigen dieser Walzen war sehr schwierig. Es gab da zwei Systeme. Es gab ein pantheografisches System, das ist so ähnlich wie Kopiertreten. Es gab einen Master und über ein Gestänge wurde vom Master abgegriffen und auf dem Rolling dann hineingraviert. Und die zweite Methode war, man hat galvanisch gearbeitet, diese Walze, die original bespielte Walze, in ein Elektrolysebad hineingestellt. Waren zwei Goldelektroden, dann wurden diese Goldelektroden mit unter Strom gesetzt. Und an der Oberfläche dieses Originals hat sich dann das Gold abgesetzt. Das wurde dann verstärkt. Mit diesem Abbild praktisch, mit dieser Negativkopie, konnte man dann wieder Walzen herstellen. Das war also relativ schwierig und relativ aufwendig, das ganze Verfahren.
0: Also ich muss sagen, ich habe jetzt gerade ziemlich ehrfurchtsvoll so eine alte Edison-Walze in der Hand. Also sogar mit Verpackung. Das muss man sich so vorstellen, das ist so eine Art. Im Prinzip ist das so eine runde Pappendeckelschachtel, in der Mitte mit Papieraufkleber, natürlich mit dem Konterfei von Herrn Edison drauf. Und dann steht ein Edison-Rekord drauf. Also, das ist schon was Besonderes. Also, da hat man schon Ehrfurcht vor dem, was da in grauer Vorzeit einmal gemacht worden ist.

0: Ja, in der Zwischenzeit haben wir jetzt die Position gewechselt und ich bin da vor ein Gerät. Irgendwie schaut es aus, es ist wie ein Plattenspüler, es hat einen Plattenteller und einen Tonarm. Dann auf der Seite schaut irgendwie so aus wie so ein Spulen wie mit einem Silk, wie man es vom Angeln kennt. Und dann vorne ist das Gerät ein bisschen abgeflacht. Das sind 1, 2, 3, 4, 5 Regeln in der Mitte ein Lautsprecher, ein magisches Auge. Aber ehrlich gesagt, was ist jetzt dies?
1: Das ist eine Weiterentwicklung vom Telegraphon. Das Telegraphon ist 1898 von einem dänischen Physiker erfunden worden. Und zwar, der Herr hat Waldemar Paulsen geheißen. Das war der Vorläufer des Tonbandgerätes. Als Träger diente damals ein Stahldraht mit einem Millimeter Durchmesser. Bei der Weltausstellung in Paris 1900 ist das erstmalig präsentiert worden. Viele Jahre später, und zwar genau 1928, hat man den Stahldraht ersetzt durch ein Papierband. Erfunden hat es ein Deutsch-Österreicher namens Fritz Fleumer. Das Papier hat natürlich Probleme gemacht, natürlich auch mit der Stahldraht. Wenn das Material abgerissen ist, konnte man nichts mehr flicken. In den Draht einen Knopf hineinmachen, das ging nicht, weil dann ist das alles stecken geblieben. Und beim Papiertonband wahrscheinlich ähnlich. Es ist dann von der Firma AEG und von der Firma BASF ein weiteres Material entwickelt worden, und zwar im Jahr 1932. Die haben Bänder erzeugt mit Zelluloid als Trägermaterial und draufgebracht dann diese Eisenteilchen, die man dann magnetisiert beim Tonband. Und das erste Magnetophon hat geheißen K1 und das ist von BASF und AEG 1935 bei der Berliner Funkausstellung ausgestellt worden. Diese Stahltonbandgeräte hat es in, zum Beispiel in, wie es da vor uns steht, in einer Ausführung gegeben mit einem Plattenteller. Das heißt, das Gerät konnte Platten auch abspielen, war von der Firma Siemens zum Beispiel. Daneben steht hier ein Stahltonbandgerät von der Firma Webster. Das war eine Firma in Chicago. Und diese Stahltonbandgeräte, diese Drahttonbandgeräte sind relativ lang. Ich glaube, bis Ende der 40er Jahre, glaube ich, haben sie die erzeugt. Und es gab dann sogar von der Firma Protona das sogenannte Minifon. Das Minifon ist eine Miniaturausgabe eines Stahltonbandgerätes, hat auch einen Stahldraht, den man dann von einem Millimeter Durchmesser auf ein Zehntel Millimeter heruntergebracht hat, zur Verfügung. Und damit hat man dann im Kalten Krieg spioniert. Und ich habe hier ein paar Accessoires, die man gebraucht hatte, um diese Spionagetätigkeit durchzuführen.
0: Zu dem Webster-Gerät jetzt noch. Also das ist relativ schmal, aber tief. Quasi auf der Hinterseite, da ist eine Vertiefung drinnen.
1: Da kommt diese Kassette rein, wo der Draht drauf ist. Das kommt da rein.
0: Kassette ist eigentlich ist eine Spule.
1: Eine Spule, ja. Eine Kassette ist gut. Also eine Spule, da ist der Draht. Man sieht den Draht, der ist wirklich sehr dünn. Er ist, ich würde sagen, sicher nicht mehr als ein Zehntel Millimeter. Und der wird hier praktisch um diesen Tonabnehmer geführt. Und auf der anderen Seite gibt es eine große Spule, wo dann das wieder aufgefädelt wird. Und der Draht wird geführt. Das heißt, bei dem Tonaufnehmer wird der Draht in der vertikalen Ebene hinauf und hinunter bewegt, auf Fädeln. Ja, es wird also praktisch auf und runter bewegt hier, damit man das gescheit auffädeln kann auf der zweiten Spule da drüben. Ne?
0: Also, ich habe jetzt so eine Spule in der Hand, hat, ja, was wird denn die haben? Keine 10 cm Durchmesser, 7 cm, sagt der Friedl. Ist, ehrlich gesagt, relativ schwer, also mich hat man gar nicht glauben. Drauf ist ein Aufkleber, Tondraht steht drauf, Siemens Halske GmbH. Wie viele Meter sind denn da überhaupt drauf?
1: Ja, das ist ganz schwierig. Ich schaue mal nach, ob da was. Also ich denke, dass da sicher einige hundert Meter drauf sind. Ich weiß aber auch nicht, wie die Geschwindigkeit war. Man könnte da eventuell, ich habe gesehen, im YouTube gibt's mit ein bisschen an Glück vielleicht sogar eine Datei zu finden, wo man das in Bewegung und auch funktionierend und sehen kann. Ich kann's nicht sagen, was da oben ist, aber nachdem das sehr schwer ist, der Draht sehr dünn ist, dann sind sicher einige hundert Meter oben.
0: Wahnsinn. Also kann man sagen, das Gerät funktioniert jetzt nicht mehr.
1: Nein, das Gerät funktioniert insofern nicht. Ich nehme an, nachdem das Gerät so alt sind die Bauteile, speziell die Elektrolytkondensatoren, die da verbaut sind, kaputt. Das heißt, sie machen dann entweder Kurzschlüsse oder funktionieren überhaupt nicht und somit ist das Gerät wahrscheinlich auch nicht instand zu setzen. Man müsste es halt reparieren.
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0: Jetzt sind wir beim Tisch angelangt. Da stehen in erster Linie mal verschiedene Kassettenrekorder, so wie man es von den 1970er Jahren kennt, von ETT, 8-Spur-Player, wie man es früher ab und zu auch bei uns in die Autos gehabt hat. Dann ein Philips-Kassettenrekorder, wie er 1963 vorgestellt worden ist. Dann haben wir da Reportergeräte. Aber da sieht man auch ein paar sonderbare Kästen, die, sagen wir, schon weitaus älter sind. Im weiteren Sinne, sage ich mal, eins ist ein wirklich kleines Spulentonbandgerät, also da hat die Spule nur wenige Zentimeter Durchmesser. Dann bei einer zweiten Version ist das Ganze dann in einer Kassetten schon verpackt, aber nicht die Audiokassetten, wie man es eigentlich bis in die jüngere Vergangenheit noch kennt, sondern nur so ein bisschen anders. Und da haben wir dann auch nur ein sonderbares Kästchen. Da sind zwar Metallspulen übereinander, aber alles auch recht miniaturisiert. Und eine Uhr haben wir da auch noch, da ist aber was angesteckt. Da muss es jetzt der Herr Friedl alles genau erklären, was wir da wirklich haben. Fangen wir mal mit dem Ohrgerät an, da mit den Spulen. Was ist denn das genau?
1: So, das ist ein sogenanntes Minifon von der Firma Prodona. Das war in den 50er Jahren hergestellt und das ist ein Miniatur-Drahtton-Tonbandgerät, welches ab 1948 entwickelt wurde. Die erste Ausführung hatte noch als Tonträger den Tondraht. Etwas später hat man das verbessert, verfeinert. Man hat dann diesen Tondraht ersetzt durch ein normales Tonband. Und diese Geräte wurden im Kalten Krieg dann hauptsächlich verwendet zum Spionieren. Die Mikrofone hat man dann sinnvollerweise natürlich nicht offen getragen, sondern die waren verbaut zum Beispiel in einer Uhr, wie man sie da vorliegen hat, oder in einem Füllfederhalter.
0: Ach so, die Uhr, die gehört an und für sich zu einem von den Tonbandgeräten dazu und da ist das Mikrofon eingebaut.
1: So, genau so ist es, ja. Das ist versteckt eingebaut, genauso wie in diesem Füllfederhalter. Mit dem konnte man nicht schreiben, aber spionieren konnte man damit. Also sehr interessante Geschichten schon damals zur Zeit des Kalten Krieges. Und noch was interessant ist, dieses Minifon war der Prototyp von einem Flugschreiber. Da gab es von De Havilland ein Düsenflugzeug, Comet hat dieses Flugzeug geheißen. Die ist, glaube ich, 2 oder 3 Mal abgestürzt und auf der Suche nach der Ursache ist dann ein Herr namens David Warren in Melbourne, ein australischer Wissenschaftler, beauftragt worden, das zu eruieren, warum das passiert ist. Ja, und er hat so ein Minifon genommen und hat aus dem Ding den ersten Flugschreiber gebaut. Und die Australier waren dann die ersten, ich glaube, die im Jahre 1961 wurden die australischen Fluggesellschaften gesetzlich verpflichtet, Flugdatenschreiber in ihre Maschinen einzubauen. Diese Geschichte mit diesem Flugzeug und mit diesem Ursachenerforschung geht auch irgendwie auf dieses Minifon zurück. Der Herr Warren hat da den ersten Flugschreiber gebaut. Man hat natürlich dann rausgefunden, warum die Flugzeuge abgestürzt sind. Aufgrund ihrer Düsen konnten sie höher fliegen als die Propellermaschinen. Oben war die Luft natürlich dann dünner und dann gab es Materialermüdungsbrüche und die Maschine ist einfach explodiert, weil sie einfach höher geflogen ist und der Luftdruck oben niedriger war als bei den Propellermaschinen in deren Flughöhe. Und die Fenster im Flugzeug sind ab diesem Zeitpunkt nicht eckig, sondern rund.

0: Es muss ja da zu den Minifonen nochmal zurückkommen. Im Prinzip, sagen wir, haben die normale Bedienungstasten auch. Also Stopp, Rewind, dann Play, Record. Und dann hat man da so einen Lautstärkeregler. Jetzt muss ich mal fragen, haben solche Geräte Otto-Normalverbraucher auch kaufen können?
1: Das glaube ich eher weniger. Ich habe zum Beispiel ein Spionagetonbandgerät von der Firma Nagra auch in der Hand, beziehungsweise hier im Museum. Das Ding wurde für den amerikanischen Geheimdienst erzeugt und du hast als Otto-Normalverbraucher das gar nicht kaufen können. Das war nicht, du hast es nicht bekommen, also vom Preis abgesehen, du hast es einfach nicht gekriegt. Und ich bin mir nicht sicher, ob du am Anfang dieser Geräteserie diese Geräte auch bekommen hast, und was sie gekostet haben, kann ich leider nicht sagen.
0: Können wir davon ausgehen, dass Otto-Normalverbraucher vielleicht nicht mehr gewusst haben, dass es solche
1: Ja.
0: Sachen gibt?
1: Ja, ich glaube schon, weil Kalte Krieg und solche Sachen, dass er da, glaube ich, haben die meisten Leute nicht wirklich gewusst, was so im Hintergrund alles läuft.
0: Naja, ein bisschen was hat man schon mitgekriegt, und zwar ab dem ersten James-Bond-Film, weil da hat man dann solche Sachen ja gesehen, wo dann viele Leute gesagt haben, boah, davon habe ich ja gar nichts gewusst.
1: Ja, ganz lustig, wenn du das gerade erwähnst. In uralten Schwarz-Weiß-Kriminalfilmen kann man hin und wieder zum Beispiel dieses Nagra-Spionagetonbandgerät sehen, und zwar im Verhörzimmer. Da steht es dann dort und man kann sich das anschauen, das Werk. Ich habe das vor langer, langer Zeit auch mal gesehen. Das ist dann später ersetzt worden durch professionelle, größere Geräte und der Firma Ucher. Die Firma Ucher war bekannt dafür, dass sie Reporter-Tonbandgeräte erzeugt haben, und die haben praktisch fast jedes Tonstudio mit so einem Gerät ausgestattet. Und diese Geräte Ucher sieht man dann auch in diesen alten Spionagefilmen. Und wiederum viel später gab es dann die Firma Revox, die mit einer A77, B77 das Verhörzimmer geschmückt haben.
0: Das sind aber dann schon große Maschinen gewesen mit 26,5 cm Spulen.
1: Genau das,
0: Aber
1: ja.
0: nur mal zu den Minifonen zurück. Ich habe jetzt gerade was in der Hand. Richtig leicht ist er das nicht. Und ehrlich gesagt, klein im heutigen Sinn ist er das auch nicht, für damals schon. Ich sage mal, in der Hosentasche hat man das nicht wirklich unterbracht, und ich schätze mal, ein Kilo hat das auch leicht einmal. Also sprich, wenn man da so als Spion unterwegs gewesen ist und da irgendwelche Sachen aufnehmen müssen hat, solche Geräte, sagen wir mal, verstecken, ohne dass sie auffallen, das muss auch nicht ganz einfach gewesen sein.
1: Naja, ich habe hier ein Bild aus einer Zeitung vor mir liegen. Da sieht man einen unter Anführungszeichen Spion und seine Ausrüstung. Das heißt, er hat eine Tragtasche umgeschnallt über die Schulter und am Bauch festgebunden, und dort drinnen befindet sich dieses Minifon. Ja, also unauffällig ist es nicht, ja, aber anscheinend hat es trotzdem funktioniert und man hat eben spioniert.
0: Also, seine Jacken hat er sicher nicht ausziehen dürfen, weil sonst war er aufgeflogen.

0: Ja, wir haben da jetzt noch ein interessantes Gerät entdeckt aus den 50er Jahren. Also etwas, was man heute eher gar nicht mehr kennt. Schaut sonderbar aus. Das ist ein Kassettengerät. Und zwar, wie beschreibe ich die Kassetten? Relativ dick, ein bisschen unhandlich und irgendwie ein bisschen halbrund. Irgendwie schaut es aus, als wie aber Tonbandkassetten. Aber ist es nicht. Weil wenn man das ein bisschen gegen Licht hält, also das Band ist rot, leicht durchsichtig. Und da findet man, da sind ein Haufen kleine Rillen drin. Was habe ich denn da in der Hand?
1: Das ist ein sogenannter Schallbandspieler, genannt Tefifon. Das ist in den 50er Jahren erfunden worden. Der Karl Daniel, ein Deutscher in der Nähe von Köln, hat das erfunden und erzeugt. Und wie gesagt, eine Kassette mit einem Endlosband, mit einem roten Schallband, da sind vier Spuren drauf. Und das Gerät, wie gesagt, welches da zum Abspielen benutzt wird, heißt Tefifon. Und man kann es hören vielleicht. Schauen wir mal.
0: Es schiebt da einen kleinen Schalter. Und dort geht jetzt.

0: Also die Tonqualität ist gar nicht schlecht, mich hat man gar nicht glauben. Man muss vielleicht nur eine Kleinigkeit dazu sagen. Es hat eine gewisse Ähnlichkeit mit einem Tonbandgerät, aber Achtung, mit einem Tonband hat das gar nichts zu tun. Im
1: Es
0: Prinzip
1: ist
0: muss man
1: eher
0: sagen,
1: Plattenspieler
0: es ist ein
1: auf
0: Plattenspieler
1: Band.
0: eher,
1: Es ist ein Plattenspieler auf Band.
0: Und jetzt schauen wir Herrn Friedl zu, wie er so eine Tefifon-Kassetten wechselt. Das schaut nämlich gar nicht einfach aus.
1: Das ist einfacher als man denkt. Man muss das natürlich ausschalten, dass sich die Walze, wo sich dieses Schallband drüber bewegt, zum Stillstand kommt. Und dann hebt man einfach diese Kassette ab. Ja, man kann diesen roten Streifen hineinschieben und man nimmt die nächste Kassette, zieht diesen roten Streifen da wieder raus, gibt es hier auf den Platz, wo angetrieben wird, ja, schaltet den Motor wieder ein und mit ein bisschen an Glück sollte man dann wieder einen Ton hören. Schauen wir mal. So, das war's. Im Prinzip ganz einfach.
0: Im Prinzip ist quasi die Abspieleinheit zweigeteilt. Auf der linken Seite tust du die Kassetten auf und auf der rechten Seite in der Mitte ist eine runde Walze, da wird das Bandel drüber gelegt. Und wenn man es dann einspannt, sozusagen, da kommt dann quasi so ein Andruckwalzen, was dann für die, sagen wir, gleichmäßige Geschwindigkeit sorgt. Und dann kommt von der Vorderseite im Prinzip das Obtastsystem, wird dann aufgedruckt auf das Bandel und dann kann die Wiedergabe starten. So Tefifone hat es übrigens nicht nur als Tischgeräte gegeben, es wird das eine, was wir uns jetzt gerade angeschaut haben. Das hat man in Radios eingebaut, also Radio früher, das waren also, sag mal, Holzkisten, repräsentative Kästen waren das früher, Tischgeräte auch, wie man sagt. Und da hat man dann oben einen Deckel gehabt, habe das dann aufgemacht und was sieht man da drinnen? Das ist auf der rechten Seite wieder so eine Abspieleinheit vom Tefifon und auf der linken Seite hat man da 1, 2, 3, 4, 5, hat man da 6 Tefifon-Kassetten dann eingeben können. Da hat man dann das ganze Musikarchiv gehabt. Und das Tefifon hat es auch für unterwegs gegeben. Ich sage mir, schaut irgendwie so aus, als wäre Radiorekorder, aber es ist eigentlich der falsche Begriff, aber von der Größe her kann man sich das ein bisschen vorstellen. Hat dann Radioteil gehabt, interessanterweise Mittelwellen, Langwellen bei dem Gerät, also noch kein UKW. Und wenn man da einen Deckel oben oben da hat, da hat man dann ein bisschen an einer kompakteren Form wieder die Abspieleinheit gehabt und wieder die klassische Tefifon-Kassetten. Also man hat das Ganze ja für unterwegs nehmen können und dafür Batteriebetrieb das Ganze natürlich.

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2: Ich stehe da gerade vor einem Gerät, das schaut aus wie ein Spultonbandgerät. Der eine oder andere kennt ja das noch. Im Prinzip zwei offene Spulen, wo Bandel drauf ist. Was aber auffällt, die Bänder sind nicht in einer Ebene, sondern, also die eine Seite, wo die volle Spulen drauf ist, die ist ein bisschen höher ist, wie die andere Spulen, wo das Bandel aufgewickelt wird. Und dann wird das Bandel nicht durch einen Schlitz durchgesteckt, wie man es von den anderen Tonbändern kennt, sondern wird irgendwie ziemlich kompliziert geführt, und zwar durch am Rand von einer großen runden Walzen, große runde Trommel. Und was weiter auffällt, das Bandel ist nicht 6,3 mm breit, das wie bei einem normalen Tonbandel, sondern erinnert an die Breite von einer Videokassette, wie wir es früher gehabt haben. Also ein Tonbandgerät wird das eher nicht sein, oder?
3: Ja, das ist einer von den ersten Videorekorder, die es gegeben hat. Das ist eine Sony-Maschine, die kann nur schwarz-weiß wiedergeben. Erinnert, wie gesagt, an eine Tonbandmaschine. Jetzt schauen wir mal, ob wir die in Betrieb kriegen. Ja, es gibt da Anlaufschwierigkeiten. Das Gerät ist natürlich sehr alt, steht die meiste Zeit nur herum und dementsprechend gibt es dann immer Probleme bei der Inbetriebnahme. Aber vom Prinzip funktioniert sie, wenn sie funktioniert.
2: Aber mein Herz zumindest. Es ist alles offen und man kann den Bandel zuschauen, wie es sich traut. Und am Fernseher sieht man dann das Bild, was da von dem Rekorder kommt. Man muss sagen, ja gut, schwarz-weiß ist klar. Die Bildqualität wäre ansonsten gar nicht einmal so schlecht. Also das ist schon was, was man sich heute anschauen kann. Und ich sage mir auf jeden Fall noch vergleichbar mit VHS und Co., was der eine oder andere auch noch kennt. Wir haben da jetzt noch weitere Videorekorder. Und zwar Anfang der 70er Jahre hat der Philips das sogenannte VCR-System ausgebracht. Das hat zwei übereinanderliegende Bandwickel. Da ist dann das Bandel quasi so schräg auf einer Kassettenseite von oben nach unten geführt worden. Der eine oder andere wird die VCR-Videorekorder noch von der Schule kennen, weil da sind sie gern gewesen. Aber das VCR-System hat einen Nachteil gehabt. Das gleiche Kassettensystem ist in drei verschiedene Videosysteme zum Einsatz gekommen. Da hat es das klassische VCR-System gegeben. Das hat eine maximale Spielzeit am Schluss mit den längsten Kassetten von 80 Minuten gehabt. Das VCR-Longplay-System, was dann schon weiter verbreitet gewesen ist, hat dann bis zu 3 Stunden gehabt. Und das SVR-System, das ist dann von Grundig noch rausgekommen, auch mit dem gleichen Kassettensystem, hat dann 5 Stunden gespielt. Und ich weiß nur aus eigener Erfahrung, wenn ein Lehrer probiert hat, eine Kassette herzuzogen, der hat dann zwar die VCR-Kassetten in der Hand gehabt, hat dann zwei Videorekorder nebeneinander stehen gehabt, boah, wo tue ich jetzt die Kassetten rein, hat sie mir in den einen Rekorder rein da, hat er nichts zum Rennen gebracht, dann hat er es im anderen Rekorder reingebracht, also als reingesteckt, hat er es dann auch nicht zum Rennen gebracht und somit hat dann die Stunde damit geendet, dass die liebe Klasse keinen Film gesehen hat. Und dessen schauen wir Herrn Friedl zu, wie ein SVR-Rekorder gerade einmal in Betrieb nimmt.
3: Ja, ich versuche mein Glück, das ist immer so ein bisschen schwierig bei den alten Geräten. So, ich habe hier gerade die Kassette mal eingelegt und dann gibt es hier einen Knopf, da heißt es Wiedergabe, jetzt wird praktisch eingefädelt.
2: Ah, und man sieht den Beach Club. Wunderbar.
3: Steppenwolf, Born to be Wild, ja?
2: Also, das war jetzt gerade der Fernseher, wie jetzt der Videorekorder sich ausgeschaltet hat. 50 Watt das Gerät, knapp, aber es spielt noch wunderbar.

0: Ja, jetzt sind wir da in einem anderen Bereich von dem Museum. Und zwar stehen da die Filmprojektoren. Was sehe ich da? 16 mm Projektoren. Das eine oder andere Modell kennt man vielleicht auch noch von der Schule. Super-8-Kameras sieht man. Dann, was weiß ich, Filmbetrachter sieht man. Das hat man früher zum Filmschneiden braucht. Klebepressen für 16 mm, Super-8, Normal-8. Verschiedene Super-8-Kameras, Stummfilmkameras, verschiedene Projektoren. Aber der Herr Friedl hat uns da sicher mehr zum dazu.
1: Film, was ist Film? Film ist im Prinzip nichts anderes wie eine Projektion von Bildern und zwar in einer schnellen Abfolge, dass das Auge das als Einzelbild nicht mehr wahrnehmen kann. Und Projektion von Bildern hat man bereits im 17. Jahrhundert versucht zu machen und zwar mit der Laterna Magica. Die Laterna Magica, die haben wir da stehen, das ist ein Spielzeug, ein originales, altes, uraltes Spielzeug. Das ist so ein Blechkasten, das hat oben einen Rauchfang, das Kastel. Ja. In der Mitte stellt man eine Lichtquelle hinein, eine Öllampe oder eine Kerze. Auf der hinteren Seite haben wir einen Sammelspiegel, der das Licht sammelt. Und vorne auf der gegenüberliegenden Seite gibt es ein Linsensystem. Und vor dem Linsensystem hat man damals eine bemalte Glasplatte hineingesteckt. Und so konnte man den Inhalt dieser Glasplatte, also das, was da drauf gezeichnet worden ist, konnte man an die Wand werfen. Natürlich mit einer sehr schlechten Qualität und dann mit einer sehr schlechten Intensität, weil die Lichtquelle, also dieses Öllamperl, diese Kerze, das hat nicht viel Licht hergeben. Aber das waren die ersten Projektoren. Ja, somit hat man Bilder versucht, den Leuten zu zeigen. Später hat man statt dieser Glasplatte sogar eine Filmrolle drinnen gehabt und man konnte einen Film per Hand durchkurbeln. Ja, alles sehr sparsam und alles sehr einfach und primitiv gestaltet. Die Firma Eumig zum Beispiel ist eine sehr bekannte Firma, die sich um diese Gerätschaften gekümmert hat, dann viel, viel, viel später, hat dann jede Menge an Projektoren und an Kameras erzeugt. Bevor es aber so weit war, war im Jahr 1892 oder 1895 hat es zwei Teams gegeben, die eine wirkliche Filmvorführung zusammengebracht haben. Das waren die Gebrüder Lumière, das waren Franzosen, und im gleichen Jahr, das waren die Gebrüder Skladanowski in Berlin, die haben eine wirkliche Projektion eines Films zusammengebracht. Alles andere, was vorher war, waren irgendwelche Geschichten mit Guckkästen, zum Beispiel vom Herrn Thomas Edison. Der hat das so einen Guckkasten gehabt, da war ein Endlosfilm drinnen mit einer Beleuchtungsquelle und mit einem optischen System. Man konnte den Film anschauen, aber er wurde nicht projiziert. Das ist alles vorher passiert.
0: Ja, da habe ich jetzt was ganz was Liebes gefunden. Und zwar, das erinnert mir die eigene Kindheit, muss ich sagen. Eine Eumig Elektrik, das ist eine Normal-8-Filmkamera gewesen. Eisengehäuse, also Metallgehäuse. Das war die erste Filmkamera mit Elektromotor von Eumig. Ist mit einer 4,5 Volt Taschenlampenbatterie betrieben worden. Hat ein einfaches Fixobjektiv gehabt. Dann die Blende hat man einstellen müssen. Hat es einen eigenen Blendenring gegeben. Dann hat es einen Auslöseknopf gibt, den hat man auch arretieren können, dass es länger filmt. Und das Ganze hat sich dann so angehört. Aber das Tolle an der Kamera war, die hat mir dann eigentlich mit einem 16 mm Film gearbeitet. Da hat man den Deckel aufmachen müssen. Da hat man dann drinnen, man kann sich ein kleines bisschen vorstellen, ist wie ein Tonbandgerät, hat man dann quasi eine leere Eisenspule gehabt. Und dann hat man da einen Film dann händisch einlegen müssen. Beim Bildfenster vorbei, da hat es dann eine Andruckplatten gegeben, die hat man dann fixieren müssen, dass der Film quasi für plan da liegt. Und die ist dann richtig eingespannt worden und auf der gegenüberliegenden Seite ist dann die Larirollen gewesen. Auf so einer Rollen haben 7,5 Meter Film Platz gehabt. Und nach 7,5 Meter, das sind 1,75 Minuten ungefähr Spielzeit gewesen, dann ist der Film fertig gewesen. Dann hast du es umdrehen müssen, aber Achtung, nicht im Freien bei hellem Licht, weil sonst hast du den Film gleich einmal kaputt gemacht, sondern hast du irgendwie das im Finstern oder Halbdunkeln machen müssen. Dann hast du quasi die Spuren umdreht, ist wie vor einem Tonband oder vor der Audiokassette da bekannt, hast wieder frisch eingespannt und hast ihn nur einmal belichtet und dann hast du ihn zum Entwickeln eingeschickt. Zurückgekriegt hast du dann quasi das 8 mm Film. Weil bei der Entwicklung ist ja der Film nicht nur als solches entwickelt worden, sondern er ist in der Mitte auseinandergeschnitten worden, sodass dann

einen 8 mm Projektor dann auch schon Kino hast. Übrigens, viele 8 mm Projektor haben dann nachher auch super 8 Kino. Also wenn man so einen Film weggeschickt hat, das hat dann eine Woche gedauert oder länger, bis er dann wieder zurückgekommen ist. Dann hast du ihn dann erwartungsvoll in Filmprojektor eingespannt. Das ist je nach Modell mehr oder weniger einfach gewesen. Und dann hat man das Ganze mal eingeschaltet, das hat dann so geklungen. Ja, gefilmt hat man meistens mit 18 Bildern pro Sekunde, weil es so die Filmkosten ein bisschen reduziert hat. Aber zumindest bei Super 8 haben wir dann schon viele Kameras den Knopf gehabt, dass man 24 Bilder pro Sekunde nachschalten können hat. Dann hat das Bild weniger geflimmert. Wir reden von Stummfilmen, gell? Weil Tonfilmkameras waren eher eine seltene Geschichte. Ja, da gab es so viele Sachen zu entdecken. Verschiedene Tonbandgeräte natürlich von den 70er Jahren. Wir haben nur einen kleinen Bruchteil von dem, was man da in dem Museum entdecken kann, sehen kann, irgendwie behandelt. Aber trotzdem heißt es jetzt für uns da Schluss machen. Die Zeit für unsere heutige Sendung ist vorbei. Ich hoffe, dass für Sie was Interessantes dabei war und in dem Sinn verabschiede ich mich bis zum nächsten Mal. Ihr Thomas Riegler.

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2: Im Studio Mia Hin. Geht es jetzt doch ganz schnell mit einem Ende des Iran-Kriegs? Laut Pakistans Premier Sharif haben sich die USA und das Regime in Teheran auf die Endfassung einer Friedensvereinbarung geeinigt. Sein Land arbeite nun eng mit beiden Seiten zusammen, um die nächsten Schritte abzuschließen, schrieb Sharif auf X. Zuletzt hatten die Verhandlungen für ein mögliches Ende des Kriegs gestockt und es gab neue Angriffe. Elon Musk ist der erste Billionär der Welt. Möglich macht das der größte Börsengang der Geschichte seiner Weltraumfirma SpaceX. Der Kurs ist zwischenzeitlich auf $175 pro Aktie nach oben geschossen. Das sind rund 30% mehr als der eigentliche Ausgabepreis. Der Konzern wurde damit auf einen Schlag zu einem der 10 wertvollsten Konzerne der USA. Dazu sagte uns Finanzökonom Hans-Peter Burkhoff:
3: Zwischen dem, was das Unternehmen heute darstellt, und der Bewertung, die wir haben, da liegen Welten dazwischen. Und das hängt natürlich sehr stark an der Person Elon Musk, an dem Mythos dieser Person, dem Glaube, dass er tatsächlich ja fast zaubern kann ökonomisch. Und wenn man diesen Mythos wegnimmt, dann würde man sagen, das ist eine sehr unrealistische Vorausschau in die Zukunft. Das wird so wahrscheinlich nicht passieren.
2: In Deutschland sollen Frauen bald besser vor häuslicher Gewalt geschützt werden. Der Bundesrat hat dafür ein neues Gesetz beschlossen. Dirk Justus.
4: Das ermöglicht etwa den Einsatz von elektronischen Fußfesseln bei den Tätern oder verpflichtet sie zu einem Anti-Gewalt-Training. Wer von Gewalt betroffen ist, soll auch ein Zusatzgerät bekommen. Das zeigt an, wenn sich ein Täter verbotenerweise nähert. Häusliche Gewalt sei eine der häufigsten Formen von Gewalt in Deutschland, hieß es zur Begründung der Neuregelung, und sie treffe besonders Frauen. Zuvor hatte der Bundestag das entsprechende Gesetz verabschiedet.
2: In der EU gelten ab heute verschärfte Asylregeln. Unter anderem sollen Asylverfahren schon an den Außengrenzen durchgeführt werden, an denen Schutzsuchende zuerst ankommen. Menschen mit geringen Aussichten auf Asyl sollen dort festgehalten und bei einem negativen Bescheid letztendlich wieder abgeschoben werden. Kurz vor ihrem ersten WM-Spiel bekommen die deutschen Fußballer Unterstützung quasi von ganz oben. Kanzler Merz hat in einem Videocall unter anderem Kapitän Kimmich und Bundestrainer Nagelsmann viel Erfolg gewünscht. Deutschland startet übermorgen gegen Curaçao ins Turnier.
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5: Mit KI-Support. Viele Wolken hängen über Deutschland und dazu regnet's in der Nacht immer mal wieder. Am ehesten Richtung Osten und Südosten, später lässt das Ganze dann nach. Die Tiefstwerte liegen zwischen 16 und 10 Grad. Morgen bleibt's oft wolkig mit Schauern, vereinzelt sind auch Gewitter drin und die Höchstwerte schaffen je nach Ecke bis etwa 28 Grad.

0: Hallo liebe Radiofreunde, Kuhn und Hauffenbach begrüßt euch ganz herzlich zu einer neuen Ausgabe von Kuhnes Radiothek im Medienmagazin des RMRC in Zusammenarbeit mit FM Kompakt. Bestandteil des heutigen Beitrages sind unter anderem Mitschnitte von Thomas Kircher, dem ich auf diesem Wege recht herzlich für die Zusammenarbeit danken möchte. Nun aber zu meinem heutigen Beitrag. Nachdem in Deutschland die ersten Privatsender auf lokaler Ebene gestartet waren, versuchten auch die öffentlich-rechtlichen Anstalten ihrerseits Hörer zu binden und starteten unter anderem eine weiterführende Regionalisierung. Eines dieser Projekte war die Citywelle München des Bayerischen Rundfunks. Ab und an wurde dieses Programm auch als Citywelle Radio München angesagt. Hier das Impressum des Lokalprogramms aus der bayerischen Landeshauptstadt.
1: Hier ist die Citywelle Radio München ein Lokalprogramm des Bayerischen Rundfunks. Der Bayerische Rundfunk ist eine Anstalt des öffentlichen Rechts. Intendant Reinhold Föth, Programmdirektor Dr. Gustava Mösler. Verantwortlich sind für Politik und Wirtschaft sowie kommissarisch für Nachrichten und Aktuelles Dr. Udo Reiter, für Bayern und Service Josef Ottmar Zöller, für Erziehung und Gesellschaft Dr. Ernst Emrich, für Kultur Dr. Rudolf Riedler, für Musik Jürgen Mayer-Josten, für Unterhaltung Helmut Kirchammer, Sendeleiter Gerhard Bogner, Koordination des Lokalprogramms der Citywelle Radio München Dr. Ernst Emrich. Alle Kommentare geben die Meinung des Verfassers, nicht eine Stellungnahme des Bayerischen Rundfunks wider. Die Nachrichten, die über diese Station gesendet werden, stammen von der Deutschen Presseagentur und dem Deutschen Depeschendienst, von Associated Press, Agence France-Presse und Reuters sowie von Korrespondenten des Bayerischen Rundfunks. Bei allen Nachrichtensendungen hören Sie auch Wetterberichte der Wetterämter München und Nürnberg.
0: Die Bezeichnung Radio München war nicht neu. Begann noch der Bayerische Rundfunk 1945 unter demselben Namen, wie der folgende Mitschnitt zeigt.
2: This is Radio Munich, a station of the military government, broadcasting on a wavelength of 405 meters, 740 kilocycles. 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
3: Hier ist Radio München, ein Sender der Militärregierung. Wir senden auf Wellenlänge 405 Meter 740 Kilohertz. Es wird von der Militärregierung darauf hingewiesen, dass die Sendestation Radio München täglich um 19.30 Uhr und um 21 Uhr alle wichtigen Mitteilungen der Militärregierung und der Stadtverwaltung bekannt gibt. Stellen Sie zu den angegebenen Zeiten Ihren Apparat ein, damit sie ständig alle neuen Nachrichten erhalten. Die Militärregierung weist nochmals darauf hin, dass von 19 Uhr bis 6 Uhr alle Zivilisten, gleich welcher Nationalität, sich in ihren Wohnungen oder Unterkünften aufzuhalten haben.
0: Das Programm der Citywelle startete am 3. Juni 1985. Einige Tage zuvor, am 29. Mai, waren in München folgende Töne aus den Lautsprechern zu vernehmen.
4: Wir sind Münchens neue Radios. Wir möchten uns vorstellen, am Mittwoch, den 29. Mai 1985 auf dem Marienplatz von 11.15 Uhr bis 13 Uhr. Wir, das sind Neue Welle Bayern, Radioaktiv, Radio 89, Ufa Radio, Radio 44, Musikwelle Süd, Radio M1 und Radio Xanadu. 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UKW ist angesagt. 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
0: Man kann also davon ausgehen, dass der Start der Citywelle des Bayerischen Rundfunks direkt mit dem Start der privaten kommerziellen Lokalprogramme in Verbindung gestanden hat. Der Tag begann bei der Citywelle kurz vor 6 Uhr morgens mit dem vorhin gehörten Impressum. In anderen Quellen wird auch 5.30 Uhr als Sendebeginn angegeben. Dem Impressum folgten dann die ersten Nachrichten, das Wetter und der Verkehrsservice.
5: Wir senden das Zeitzeichen für 6 Uhr. Guten Morgen, meine Damen und Herren, vom Bayerischen Rundfunk hören Sie Nachrichten. Das Wetter in Bayern. Wechselnde, vielfach starke Bewölkung und strichweise Regen. Im Norden einzelne, anfangs örtlich gewittrige Schauer. Nachrichten vom Bayerischen Rundfunk, die Zeit 6 Uhr und 5 Minuten.
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0: Diesem schloss sich der Münchner Wecker an. Eine etwas mehr als 20 Minuten dauernde Musiksendung.

0: 6 Minuten, hier ist die Citywelle des Bayerischen Rundfunks auf 89,95 MHz. Der Münchner Wecker wünscht einen recht guten Morgen heute am Mittwoch, dem 4. September. Das Wetter sieht wenig einladend zum Aufstehen aus, also probieren wir es mit viel Musik. Und das sind zunächst B.G. Thomas, Mary Rose und danach Peter Cornelius.
1: Geruhsam und sanft sollten die Hörer geweckt werden und ebenso sanft und geruhsam war auch die Zeitansage.
0: 13 Minuten vor 6:30 in 25 Sekunden. Und bevor es mit Reinhard Fendrich recht sportlich wird, nämlich mit seiner Aufforderung Aerobic Zirobic, lassen wir es im Münchner Wecker etwas geruhsamer angehen, und zwar mit zwei Musiktiteln Desafinado und Per Lucia.
1: Gerade begonnen, war auch schon wieder Schluss.
2: 2 Minuten vor 6:30 ausgesprochen friedlich geht der Münchner Wecker zu Ende und dafür sorgt Cat Stevens mit dem Lied Doves Tauben. Das war's dann für heute Morgen. Der Münchner Wecker verabschiedet sich und ich wünsche Ihnen einen recht angenehmen Tag.
1: Richtig los ging es dann 6:30 mit dem Münchner Morgen.
3: Es ist 6:30, 6:30.

0: Mittwoch, der 4. September. Man ist immer so jung, wie man sich fühlt. Und wenn Sie heute alt aussehen, überhaupt kein Problem. Dafür ist er ja auch da, der Münchner Morgen, der Sie jetzt die nächsten 2,5 Stunden betreut. Auch die Damen, falls Sie Elisa heißen.
1: Ausgestrahlt wurde die Citywelle über einen 25 Kilowatt starken UKW-Sender in München-Ismaningen auf der Frequenz 89,95 MHz. Die Citywelle war ein Vollprogramm, welches täglich zwischen 6 und 12 Uhr sowie von 13 bis 19 Uhr zu hören war. Mittags zwischen 12 und 13 Uhr wurde das Münchner Mittagsmagazin von Bayern 2 übernommen. Der folgende Mitschnitt aus dem Archiv von Markus Weidner zeigt, dass auch am Nachmittag das Konzept Unterhaltung und Information aus und für München fortgesetzt wurde.
2: Hier in der Citywelle geht es nach den 14 Uhr Nachrichten mit der City-Melodie weiter auf der Frequenz 89,95. Hier ist die Citywelle des Bayerischen Rundfunks mit einem Verkehrshinweis für Garching. Wegen eines Festzuges sind in Garching die Ortsdurchfahrt.
1: Nach knapp 4 Monaten war der Lokalradioversuch des Bayerischen Rundfunks am 4. Oktober 1985 wieder beendet. Lokale Nachrichten für München gibt es aber auch heute noch. Von Montag bis Samstag kommen jeweils zur halben Stunde Lokalnachrichten auf der Bayern 1 Frequenz 91,3 MHz.
3: Guten Morgen, hier ist Bayern 1 am Kasamstag. Auch heute immer um halb die Nachrichten aus unseren 6 Regionalstudios. Es ist genau 7:30.
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1: Um kurz vor 12 werden die Hörer dann auf das nach den 12 Uhr Nachrichten folgende Magazin Mittags in München eingestimmt.
6: Ja, kalt geht's in die Kurzwoche nach Ostern. Die Eier haben wir im Schnee gesucht. Nur ein paar tapfere Krokusse, Schneeglöckchen und Christrosen haben sich durch die weiße Pracht gekämpft. Aber wie sieht's aus mit den Stiefmütterchen Primeln und Bellis, die viele von uns schon gekauft haben? Jetzt schon rauspflanzen oder doch noch ein bisschen warten? Die Antwort drauf in 10 Minuten mittags in München.
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1: Die zwischen 12.05 und 13 Uhr ausgestrahlte Sendung Mittags in hat in Bayern 6 Regionalausgaben. Parallel gibt es Sendungen aus dem Studio Franken in Nürnberg für die Region Franken, aus dem Studio Würzburg für Mainfranken, aus Regensburg für Niederbayern und die Oberpfalz. Aus dem Sendezentrum in München kommen weiterhin die Ausgaben für Schwaben und Oberbayern. Dieselbe Einteilung gilt auch für die Lokalnachrichten zur halben Stunde. Jeder beginnt vom Mittags in München.
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6: Und mit den Bellamy Brothers, Let Your Love Flow. Wir lassen uns jetzt auch reintreiben in die kurze zweite Osterferienwoche. Ja, also wenn man nur endlich ein bisschen auftauen könnte, wäre das schön.
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1: 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In dieser Mittagssendung gibt es natürlich auch Stadtnachrichten.
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1: Erste Regionalprogramme startete der Bayerische Rundfunk 1960. Die regionalen Magazinsendungen wurden für Altbayern, Schwaben und Franken ausgestrahlt. Spezielle Sendungen für Ostbayern folgten 1973 und für Mainfranken 1977. Zusätzlich zu den Sendungen in 6 verschiedenen Regionen strahlt der Bayerische Rundfunk in seinem ersten Programm auch regionale Musiksendungen mit bayerischer Volksmusik aus. Zwischen 1905 und 1955 wird die Senderkette dafür in die Regionen Franken aus dem Studio in Nürnberg und Schwaben-Altbayern aus dem Studio in München geteilt.
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7: Mit Conny Glocker, guten Abend. Offizielle Verlautbarungen haben früher oft mit den Worten angefangen, aus gegebenem Anlass. Das heutige Datum bietet einen Anlass. Anlass an einen frommen Mann aus Kalabrien zu erinnern, an den heiligen Francesco von Paula. Francesco ist zwar nie in Bayern gewesen,
5: Aber unser alljährlicher weiß-blauer Veranstaltungskalender wäre ohne Francescos Wirken um ein weit über die Landesgrenzen hinaus diskutiertes und äußerst medienwirksames Ereignis ärmer. Um welches Ereignis es sich handelt, das erzähle ich Ihnen später. Jetzt gibt's erst einmal den Figata vom Ensemble Seitentanz.

0: Auch im zweiten Programm des Bayerischen Rundfunks gibt es 2013 regionale Sendungen. Vom Montag bis Freitag wird dafür die Senderkette zwischen 13.30 Uhr und 14 Uhr geteilt. Die Regionalzeit für Franken kommt aus dem Studio in Nürnberg und die Ausgabe für Altbayern aus dem Studio in München.
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2: Diese Woche mit Florian Schulbeck und das sind heute unsere Themen. Endlich sagen sich die Krumbacher, denn es gibt bald wieder ihr altes Autokennzeichen. Erholung für junge Tsunami-Opfer aus Japan in Memmingen und Etikette im Fundus zur Landshuter Fürstenhochzeit.
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0: Ich hoffe, liebe Radiofreunde, dass ich euch in den zurückliegenden Minuten einiges Interessantes zum öffentlich-rechtlichen Lokalfunk in Bayern berichten konnte. Zum Abschluss nochmal ein Trailer aus dem Mittagsmagazin für München.
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0: An Ergänzungen, insbesondere weiteren Mitschnitten der vorgestellten Station, bin ich sehr interessiert. Für eure Fragen, Anregungen und Kritiken steht euch die Mailadresse kunus-radiothek@web.de zur Verfügung. Bis zur nächsten Ausgabe von Kunus Radiothek verabschiedet sich euer Kuno Taufenbach.

Fast 8 Minuten lang. Was für ein Welthit. Major Tom völlig losgelöst. Dies die englische Version hier. Einfach mal an diesem besonderen Tag der langen He-Music-Nacht für Sie als besondere Nummer direkt von Platte gespielt. Und weiter geht's mit den Titeln, die gerade aktuell platziert sind. Auf Platz 2, Monroe's Strictly Physical.

0: Platz 2 diese Woche, in der letzten Woche auf Platz 1. 5 Wochen dabei, sie verabschieden sich. Und hier kommt unsere Nummer 1, letzte Woche auf Platz 2, 4 Wochen dabei, einmal kann er noch. Und er wird an 2 Tagen noch in dieser Stadt gastieren. Er wird nun leider nicht am Freitag mit dabei sein. Und das aus gutem Grund. Er wäre sicherlich auch zu 40 Jahre Hey Music hier vorbeigekommen. Aber er hat einen Tag vorher Geburtstag und ist ganz lange unterwegs gewesen. Und da sollte dann doch auch die Familie zu ihrem Recht kommen. Und da darf er dann auch mal seinen Geburtstag kurz vor der großen Tournee auch zu Hause feiern. Also in diesem Sinne gratulieren wir hier uns gegenseitig.
1: Hi, here's Chris Norman. I'd just like to say a very happy 40th birthday. Have a very great time. Congratulations and have 40 more great years. Bye-bye.

0: Chris Norman in dieser Woche also auf dem ersten Platz mit Hello Baby. Ja, damit sind wir nun mit dem offiziellen Teil durch und können uns ganz und gar den Erinnerungen in Sachen Hey Music widmen.
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2: 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Wir sind beide Leuten von einem bestimmten Alter. Und es ist eigentlich nicht so schlimm, oder? Bleib gesund.
3: Helen Schneider, Rock'n'Roll Gypsy. Im September 1981 Platz 2 in der Hey Music.

Am Freitag ist sie mit dabei, wenn wir dann 40 Jahre Hey Music Party im Tempodrom feiern werden. Sie ist eine der Gratulanten. Wir werden die Stunde der Gratulanten haben mit Dirk Michaelis, mit Boss Hoss, Milk and Honey, PR-Kantate, Peter Hubert von UKW. Und wir haben natürlich unsere großen Bands, die auftreten, die Shadows von vielen, die mit Gitarrenmusik groß geworden sind, von vielen Gitarrenkünstlern in dieser Stadt hoch verehrt. Und gerade sie werden von Musikern mit Spannung erwartet. Nach all den Jahren die Shadows live auf der Bühne, dann die Suite. Da haben wir die tollsten Erinnerungen an die Music Partys in Schulen. Da war jeder Titel von ihnen ein Hit. Und natürlich Susi Quattro, die mit all ihren Titeln in den 70er Jahren in den Charts platziert gewesen ist. Unter anderem natürlich auch im Duett mit Chris Norm, unserer heutigen Nummer 1. Wir wollen noch einmal zurückschauen und wir werden das in den nächsten Stunden bis 5 Uhr noch viel öfter und vor allen Dingen länger tun, dass wir einfach mal in eine Sendung aus den 70er Jahren oder aus den 80er Jahren hineinhören werden. Hier ist es die Langhans-Oberschule. Dort waren wir am 25.10.1972.

willkommen. Heute melden wir uns wieder wie alle vier Wochen aus einer Berliner Schule. Ihr habt es sicherlich schon am Anfang gemerkt. Heute aus der Langhans-Oberschule in Wilmersdorf. Hallo, hier ist der Jürgen. Ach, das kommt wieder runter wie Butter, ja. Und hier in der Diskothek, also der Jürgen. Und mit mir haben sich Unmengen von Schülern, besonders Schülerinnen, versammelt und klatschen schon wieder wie die Irren hier. Ich hoffe, ihr seid alle guter Dinge und seid willens und bereit, hier mächtig mitzumachen, also auf gut Deutsch mitzutanzen. Auf los geht's los. Und zwar mit den Neuvorstellungen. Jerry Arendo ist noch ganz neu im Geschäft. Seine erste Single liegt auf. Wenn man diese Single hört, dann klingen da alle Hits der vergangenen Wochen mit. Der Anfang zum Beispiel ist dem von I'm On My Way von der Becker Selection. Ungeheuer ähnlich. Don't You Know mit Jerry Arendo.

Die Lankans-Oberschule am 25.10.72, so begann die Hey Music Party. Wir mussten dazu auch wissen, dass davor schon mindestens eine Stunde die vierte lief. Da waren wir unabhängig und dann war die eine Stunde, die übertragen wurde. Da wurden natürlich immer die Titel, die platziert waren, gespielt. Außerdem haben wir am Anfang sogar den Beifall runtergezogen, damit dann auch vielleicht noch zu Hause mitgeschnitten werden konnte. Nachher haben wir darauf keine Rücksicht mehr genommen, sondern haben also wirklich die Partystimmung durchlaufen lassen. Das war dann sicherlich auch dann mehr aus einem Guss. Aber die Ausschnitte, die wir gesendet haben, waren dann auch immer ein bisschen anders als das, was die Party selbst ausmachte. Insofern ist diese richtige Stimmung bei bestimmten Titeln, wo dann wirklich die Aula gebrannt hat, bei diesen Übertragungen nicht wirklich auch zu hören gewesen. Wir haben nachher noch ein paar andere Beispiele. Da ist das hoffentlich dann noch ein bisschen besser zu hören. Also in unserer langen Hey Music Nacht bis um 5 Uhr, da gibt's noch jede Menge Beispiele aus der Vergangenheit von Sendungen der Hey Music. Jetzt wollen wir wieder mal zu unserem Plattenspieler zurück. Da liegt jetzt eine 8-minütige Version von einem Titel der Rolling Stones, Miss You, aus dem Jahre 1978, die Maxi-Version.

Ist es nicht eine schön verrückte Welt? Vor Jahren noch habe ich immer wieder gesagt, und dies ist nun von CD, damit sie genau wussten, dass es nicht knackt und knirscht. Und in diesem Fall ist man dann geneigt zu sagen, und dies, meine Damen und Herren, wieder mal nach langer Zeit eine Platte mit Knirschen und Knacken, eine Maxi-Version, original gespielt, live von einer Vinylscheibe. Und damals, da klang das so, und das war in den 80er Jahren, die große Sonntag-Radio-Show, nein, das war ja schon später, die wiederum war damals auch schon von CD, und die klang so.

Herzlich willkommen bei der großen Sonntag-Radioshow auf Berlin 88.8. Hey Music, live aus Studio oder Stadt mit Spielen und viel Musik, so heißt es. Musik, die Spaß macht, von der Volksmusik über deutsche Schlager bis zu internationalen Hits. Dies ist die Folge 1066 im Rahmen der Historie der Hey Music, die nun gewechselt ist und die auch ein ganz anderes Gesicht haben wird und die auch nicht nur mit mir am Mikrofon jetzt in Zukunft sein wird, aber im Augenblick denn doch, weil eigentlich bin ich denn heute doch wieder erst alleine. Das ist aber peinlich, gleich zu Beginn so eine Panne. Also ich war eigentlich mit Christian Eckert hier verabredet, aber irgendwie, weiß nicht, ist ja sonntags noch früh, vielleicht kommt er noch irgendwann rein. Jedenfalls wollen wir hier eine Hitparade Ihnen präsentieren, die sich aus all dem zusammensetzt, was so im Augenblick läuft, von der deutschen Volksmusik über den deutschen Schlager bis zu internationalen Hits. Und das ist natürlich eine große Mischung, die wir uns da vorgenommen haben und die wir mit Ihrer Hilfe hoffentlich zusammenbekommen werden. Fangen wir an mit den Platzierungen, die sich aus der alten Tradition der Hey Music von Radio4U ergeben hat. Auf Platz 20, ein Titel, den man eigentlich um diese Zeit nie spielen würde, aber er ist wieder veröffentlicht und von Ihnen gewählt worden. Auf 20, Buonasera von Louis Prima. Buonasera.

0: Auf Platz 20 der Berlin 88.8 Music der großen... Ach Gott, Herr Eckert, Sie kommen auch noch. Ach, schön. Na, endlich, du warst ja auch schon mal pünktlicher. Da beginnt eine neue Sendung in einem neuen Radioprogramm, in einem neuen Jahr. Und mein Kollege Christian Eckert kommt zu spät. Typisch, typisch kann ich nur sagen. Also, ich weiß wirklich nicht.
1: Wenn ich auch mal zu Wort kommen dürfte, wenn ich erklären dürfte. Also,
0: Ausreden nichts als Ausreden.
1: Liebe Berlin 88.8-Hörer, also ich entschuldige mich selbstverständlich, aber ich wusste einfach nicht, was ich anziehen sollte zur Feier des Tages. Ne? Ich überlegte, ich dachte nach, ich wälzte mich im Schlaf, nichts. Plötzlich, die erste Morgenzigarette, ja, qualmt noch im Aschenbecher, da fiel's mir wie Schuppen von der Platte. Show, sagte ich zu mir. Christian, Show, rief es in meinem Innern. Die ganz große Garderobe muss her, Paillettenkleid, Federboa, Pumps, Zara, Perücke, Seidenstrümpfe, Strassdiadem, Sonntagsshow auf Berlin 88.8. Ich meine, da muss was hin, ne? Da muss man sich was einfallen lassen. Da kann man doch nicht so kommen wie immer, ne? Oder wie Jürgen hier, ne? Also so, obwohl, das
0: was
1: muss
0: ist
1: ich
0: mit
1: jetzt,
0: mir?
1: Das muss ich jetzt mal sagen, ne? Unter uns, Jürgen Jürgens, ja? Jürgen Jürgens ist ja erklärter Thomas Gottschalk-Fan, ne? Und der meint ja auch, so wie ihn seine Frau anzieht, könnte er vor die Kamera. Der meint ja allen Ernstes, ja? Zwei Sprüche pro Stunde, das sei eine Sonnabendshow, ne? Also das bekommt er mir so vor, als würde ein Ministrant nach 20-jährigem Weihrauchkessel schwingen zum ersten Mal seinem Priester widersprechen.
0: Ja, ist ja gut,
1: und wenn also eine Show nichts Besonderes mehr ist, wenn ich doch mal aussprechen darf, ja? Also wenn eine Show nichts Besonderes mehr ist, dann kann ja jeder pünktlich sein. So, Sie sollten mal sehen, wie dieser Mann hier sitzt.
0: Christian, ja? Christian,
1: was?
0: Du musst
1: was?
0: Irgendwie eins bei all deinen Überlegungen übersehen haben.
1: Wie jetzt?
0: Wir machen die große Sonntag-Radio-Show auf 88.8.
1: Ja, eben.
0: Radio, Christian, Radio.
2: Oh.

0: Stefan Wackershausen, auch einer, der sehr früh in der Music auch unter dem Pseudonym Steve Home mal einen englischsprachigen Titel platziert gehabt hat. Lang, lang ist es her. Das ist also die große Sonntag-Radioshow der Music aus den 90er Jahren. Da begann das und das war die Sonntagsgeschichte in Doppelpack mit Christian Eckhardt und mir, der auch nachher in dem Rückblick 20 Jahre, also vor 20 Jahren auf 20 Jahre hier Music mit dabei sein wird. Also noch viel Rückblicke, noch viel Ausschnitte aus vergangenen Sendungen der hier Music bis 5 Uhr und dazu auch einige Erinnerungen und das also in der langen hier Music Nacht und dazu kann ich Ihnen nur auch weiterhin gute Unterhaltung wünschen. Jetzt haben wir einen gewissen John Fogerty. Ich war ja lange Zeit verschrien als übergroßer Fan von Creedence Clearwater Revival und insofern war es für mich auch eine gewisse Genugtuung, ihn in diesem Jahr als Fogerty auf der Bühne hier zu erleben. In der Zitadelle war das im Sommer und es war ein tolles Konzert und es war auch ein nettes Interview und es gibt ein ganz tolles neues Album. Aber er war ja vor vielen, vielen Jahren schon des Öfteren platziert. Gleich die Nachrichten und dann machen wir weiter mit der langen Hey Music Nacht.
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3: John Fogerty, Hey Tonight. Februar 1971, zwei Wochen auf Platz 1 in der Hey Music.
4: Hey!

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1: Schön, dass ihr auch nach Mitternacht dabei sind bei der langen He-Music-Nacht. Mein Name ist Jürgen Jürgens. Seit 40 Jahren gibt es diese Sendung. Vielleicht haben Sie sich gerade eben erst eingeschaltet und wundern sich, dass Sie hier auf Radio Berlin 88.8 so eine ganz besondere Sendung hören. 40 Jahre ist diese Sendung alt und deswegen feiern wir also am Freitag. Da werden wir im Tempodrom mit Susi Quattro und den Shadows und den Sweet und vielen anderen diesen Tag begehen. Hoffentlich auch mit Ihnen. Kommen Sie vorbei. Und damit Sie noch so richtig darauf eingestimmt werden, gibt es jetzt bis um 5 Uhr, also noch 4 Stunden lang, Ausschnitte aus alten He-Music-Sendungen, um noch mal ein bisschen in Erinnerungen zu schwelgen. Und ich werde auch noch ein bisschen in Erinnerungen graben und Ihnen das eine oder andere aus diesen 40 Jahren erzählen. Ich freue mich, dass Sie dabei sind. Hier haben wir erstmal einen Titel, der auch in der He-Music natürlich platziert war. December 1963, Oh What a Night von den Four Seasons.

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1: Eigentlich war es ja eine Schande, wie wenig wir in West-Berlin über die Popmusik in der DDR wussten. Ganz anders, die Fans in der DDR, die wussten alles über die Popmusik im Westen. Zumindest gehörte ich zu den wenigen, die schon sehr schnell bemerkt haben, dass mit den Pudis, mit Karat, mit City, mit all diesen besonderen Rockbands der DDR, da etwas gewachsen war, was uns auch alle dringend im Westen berühren sollte. Deswegen fanden auch die Pudis sehr schnell in der Hey-Music statt und konnten sich dort platzieren. Sicherlich deshalb war ich auch einer der wenigen aus dem Westen, der eingeladen war zum letzten Konzert der Pudis im alten Friedrichstadtpalast. Und das war ein ganz tolles Gefühl, auf der anderen Seite auch ein sehr bewegendes und irritierendes Gefühl. Selbst junge Volkspolizisten in Uniform warfen ihre Mützen vor Freude in die Luft bei diesem Konzert. Dieses Wir-Gefühl, diese Gemeinschaft wurde spätestens dadurch wieder gesprengt, dass ich dann nachher vor Mitternacht über die Grenze in den Westen wieder zurück musste. Und die anderen hatten nicht die Chance, sowohl West wie Ost zu erleben. Deshalb wurde ich während dieses tollen Konzertes auch irgendwie traurig und wütend zugleich. Und ich bin dann mit sehr gemischten Gefühlen wieder nach Hause geschlichen.

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1: Jetzt ist es wieder einmal Zeit, in unserer Spezialsendung über 40 Jahre Hear Music zurückzuschauen auf eine Sendung aus dem Jahr 1976. Am 25. November eine ganz normale Studiosendung eigentlich. Aber wie klang das damals? Damit Sie noch einen Eindruck bekommen, hören wir einfach mal rein.
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5: Im Studio Immekasten. Geht es jetzt doch ganz schnell mit dem Ende des Iran-Krieges? Laut Pakistans Premier Sharif haben sich die USA und das Regime in Teheran auf die Endfassung einer Friedensvereinbarung geeinigt. Sein Land arbeite nun eng mit beiden Seiten zusammen, um die nächsten Schritte abzuschließen, schrieb Sharif auf X. Zuletzt hatten die Verhandlungen für ein mögliches Ende des Krieges gestockt. Es gab neue Angriffe. Elon Musk ist der erste Billionär weltweit. Möglich macht das der größte Börsengang der Geschichte seines Raumfahrtunternehmens SpaceX. Der Konzern wurde auf einen Schlag zu einem der 10 wertvollsten Konzerne der USA. Das hat es so noch nicht gegeben, sagen Finanzexperten. Fluggäste behalten in der EU weiter ihren Anspruch auf Entschädigung, wenn der Flieger 3 Stunden zu spät ist. Darauf haben sich EU-Parlament und Mitgliedstaaten nach jahrelangem Streit geeinigt. Mehr dazu von André Glatzel.
6: Einige EU-Staaten wollten erst ab 4 Stunden eine Entschädigung zahlen, haben ihre Pläne in den Verhandlungen aber jetzt aufgegeben. Mit den neuen Fluggastrechten müssen Airlines Reisende künftig klarer über ihre Ansprüche informieren. Außerdem muss beim Buchungspreis auch das Handgepäck mit drin sein. Und Eltern dürfen nicht extra zur Kasse gebeten werden, wenn sie neben ihren Kindern sitzen wollen. Die Reform muss am Montag noch formal abgenommen werden.
5: Frauen in Deutschland sollen künftig besser vor häuslicher Gewalt geschützt werden. Der Bundesrat hat dafür ein neues Gesetz beschlossen. Das ermöglicht unter anderem den Einsatz von elektronischen Fußfesseln bei Tätern oder auch verpflichtende Anti-Gewalt-Trainings. Der Ostseewal ist nur wenige Tage nach der Rettungsaktion Anfang Mai gestorben. Das hat eine Auswertung der Tracker-Daten ergeben, so Mecklenburg-Vorpommerns Umweltminister Backhaus. Die genaue Todesursache blieb demnach unklar. Bund und Küstenländer wollen nun Leitlinien für die Strandung lebender Wale erstellen.
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7: Mit KI-Support. Viele Wolken hängen über Deutschland und dazu regnet's in der Nacht immer mal wieder. Am ehesten Richtung Osten und Südosten, später lässt das Ganze dann nach. Die Tiefstwerte liegen zwischen 16 und 10 Grad. Morgen bleibt's oft wolkig mit Schauern, vereinzelt sind auch Gewitter drin und die Höchstwerte schaffen je nach Ecke bis etwa 28 Grad.

Hallo und wieder ein herzliches Moin Moin hier aus dem Hotbird-Studio aus der Nähe von Köln. Seminare und kein Ende könnte man unsere derzeitigen Aktivitäten auf dem deutschen Markt bezeichnen, denn wir werden noch weiterhin viele, viele Seminare durchführen, um allen Fachhändlern und Fachinstallateuren die Möglichkeiten von Hotbird 1 aufzuzeichnen. Die Profis unter Ihnen wissen natürlich, Hotbird 1 zu empfangen ist gar kein Problem, denn wer heute schon den 2F1 sehen kann, der hat natürlich die Möglichkeit, Hotbird 1 ohne Probleme zu empfangen. Wir waren mit dem Kamerateam auch bei einem Seminar dabei. Sie sehen nachher noch einen Ausschnitt dazu. Was bieten wir sonst noch? Die Quizauflösung vom letzten Mal. Dazu kann man schon fast nur schmunzeln, wie viele Fehler da gemacht worden sind. Infos zur Drehanlagentechnik. Auch drehbare Antennen kommen immer wieder mehr ins Spiel. Infos zur Hotbird-Position 13 Grad Ost. Zwei Telefoninterviews werden wir heute durchführen. Als Gäste sind der Herr Minnerup von der Funkschau da und der Herr Döbis von der Firma Döbis Deltacom. Die Firma Döbis ist ja eine Firma, die Antennen bis 9 Meter Durchmesser am Lager hat. Und wir bieten ein neues Quiz, natürlich wieder mit einer schweren Frage. Die Preise sind ja auch entsprechend hochwertig, sodass man sich doch ein wenig anstrengen muss. Also lassen wir uns überraschen.

Nicht nur Seminare ohne Ende, auch Gewinner ohne Ende. In der letzten Sendung haben wir in der Fußgängerzone von Brühl ja eine ganz schwere Frage gestellt. Und es war eigentlich simpel, aber trotzdem haben viele, viele nicht aufgepasst. Denn 40% der Einsendungen waren falsch. Also muss man sich mal vorstellen, wir zählen dauernd alles über die Technik und trotzdem noch so viele Fehler. Also doch nächstes Mal ein wenig genauer zuhören. Die Frage war, wie viele 72 MHz Transponder hat der Eutelsat 2F1? Die Lösung 7. Denn die Transponder 20, 21, 22, horizontal polarisiert, auf Superbeam geschaltet, jeweils zwei Kanäle. Dann 25, 26, 27, vertikal polarisiert, auf dem Weitbeam mit jeweils einem Kanal. Und der Transponder 34, sehr belegt mit Polonia 1 und Dubai TV, könnte natürlich auch geschaltet werden als 44, die Freaks wissen das. Und damit haben wir die Anzahl von 7 zusammen. Also 7 Transponder mit je 72 MHz Bandbreite. Trotzdem haben wir natürlich genügend Gewinner. Die 80 cm Hotbird-Anlage geht an Hans Mischnick aus Malaga, also ganz weite Zuschrift. Den Teleste Multiswitch bekommt Herr Marschner aus Adorf. Ein Satellitenmodell geht jeweils an Erhard Voss in Bippen-Vechtel. Michael Wolpert in Lauda-Königshofen und Ralf Lapp in Grevenbroich. Ein Jahresabo der Zeitschrift TV Spielfilm geht an Martin Hanke in Dudenhofen, Robert Zierza, ich hoffe, richtig ausgesprochen, in Nürnberg, Rudi Lang in Eichach, Michael Balluck in Engersen und Michael Schmidt in Delmenhorst. Ich grüße Delmenhorst, meine alte Heimatstadt. Moin, moin. Je ein Eutelsat Mauspad an Karl Buris in der Tschechei, Detlef Noack in Berlin, Frank Döhler in Hannover, Robert Schmelke in Nordleder, wo immer das sein mag, und Ernst Lechner in Österreich. Vielleicht kann der Robert Schmelke ja mal schreiben, wo Nordleder ist, damit wir auch in der Erdkunde wieder ein bisschen besser werden. Das war's für heute mit dem Quiz. Zum Schluss der Sendung wieder eine neue Quizfrage und nun machen wir weiter mit der Hotbird-Technik.

0: Ja, der Starttermin des EUTELSAT Hotbird 1. Viele wussten ja schon, auch wir wussten es, der Termin November kann nicht eingehalten werden aufgrund der Fehlstarts im Februar. Die ganze Rakete ist kaputt gegangen, mitsamt EUTELSAT 2F5 und TürkSat 1A. Dazu kam die Startverzögerung vom TürkSat 1B im Juli, sodass wir in den Dezember hineingerutscht sind. Endgültiges Datum ist jetzt der 29. Dezember 1994, irgendwann um Mitternacht. Wir kennen das ja schon, Startfenster und so weiter. Es ist sicherlich nicht die Zeit, um dann mitten im Dezember zwischen Weihnachten und Neujahr eine Startparty durchzuführen. Viele werden im Urlaub sein. Wir werden dafür aber eine offizielle Einschaltparty durchführen, auch in München natürlich. Die Einladungen gehen entsprechend heraus. Aber für die Gewinner unserer Quizze, unsere Quizsendungen, unsere Fragen-Antwort-Spielchen. Für die haben wir etwas ganz Besonderes. EUTELSAT und die DLR werden Sie gemeinsam einladen nach Oberpfaffenhofen. Oberpfaffenhofen in der Nähe von München. Dort befindet sich ein Kontrollzentrum, das den Satelliten übernimmt, wenn er aus der Ariane-Rakete herausgestoßen wird. Denn Ariane übernimmt ja nur den Start. Von dem Raketenausstoß bis zur Einpositionierung auf 13 Grad Ost und zur Übergabe an EUTELSAT letztendlich. Das ist die Arbeit der DLR. Es gibt dort sehr viel Technik zu sehen. Wir bieten also wirklich die Möglichkeit, fast den Technikern über die Schulter zu sehen. Sie können live miterleben, wie die DLR den Satelliten nachts übernimmt von Ariane und entsprechend den Einpositionierungsvorgang dann beginnen wird. Wir besorgen natürlich auch Hotels und alle anderen Annehmlichkeiten, die dazugehören. Auf jeden Fall wird es für die Technikfreaks sehr viel interessanter sein, als auf einer Stehparty mit 1000 oder 1500 Besuchern zu sein, wo dann zwar Sekt und Kaviar ohne Ende ist oder bis zum Abwinken, wie es so schön heißt. Für Sie als Zuschauer vom Hotbird Club ist sicherlich interessanter, bei der DLR dabei zu sein. Nun ist es so, dass ja alle Leute wissen, dass erstens der Hotbird 1 empfangen werden kann, wenn der 2F1 schon empfangen wird. Dass die Antenne faktisch kleiner sein kann, 60 bis 70 Zentimeter für die 16 Kanäle des Hotbird 1. Wenn man beide Satelliten weiterhin empfangen will, muss man natürlich die 80 Zentimeter Antenne einsetzen, um auch die Weitbeams des EUTELSAT 2F1 weiterhin zu bekommen. Wir wissen, dass der Hotbird 1 im herkömmlichen Frequenzbereich empfangen werden kann. Das LNB muss also nicht ausgetauscht werden. Das Einzige, was Sie machen müssen, ist Frequenz nachjustieren und entsprechend einprogrammieren am Satellitenreceiver oder an der entsprechenden Kabelkopfstation. Die neuen Receiver, die sind ungefähr so 4-5 Monaten ausgeliefert werden, die haben natürlich diese Frequenzen schon komplett vorprogrammiert, sodass Sie da eigentlich gar nichts mehr machen müssen. Auf jeden Fall bekommen Sie den Hotbird 1 dann automatisch, wenn der 2F1 empfangen werden kann. Sicherlich wird uns dazu der Herr Zippel, Christian Zippel aus Paris, noch einige andere Informationen geben können zum Hotbird 1. Der Zippel ist PR-Chef, hat seinen Firmensitz oder seinen Arbeitsplatz in Paris im Tower, im größten Hochhaus von Paris, in der 54. Etage, glaube ich. Und der Herr Zippel wird uns jetzt telefonisch in Kontakt treten, denn die Anreise ist doch ein bisschen komplizierter hierher, sodass wir doch mit dem kleinen Telefoninterview jetzt die Möglichkeit haben werden, um doch ein paar neue Informationen zu bekommen. Ja, einen wunderschönen guten Tag nach Paris, Herr Zippel. Bevor wir so ein bisschen auf die Technik von EUTELSAT eingehen, 13-Grad-Position, vielleicht einmal, welche Funktionen üben Sie bei EUTELSAT aus?
1: Ja, schönen guten Tag auch Herr Gobin. Mein Aufgabenbereich kann man an sich in drei Bereiche gliedern. Erstens bin ich zuständig für die Marketingaktivitäten von EUTELSAT in Deutschland bzw. im deutschsprachigen Raum. Daneben leite ich auch den Bereich PR, also Öffentlichkeitsarbeit. Und schließlich ist auch meine Abteilung zuständig für die Entwicklung des Direktempfangs unserer Satelliten. Wir nennen das hier Network Development.
0: Ist man denn bei EUTELSAT in Paris schon aufgeregt bezüglich des Starts Hotbird 1? Denn wir wollen ja noch im Dezember den Hotbird 1 nach oben bringen. Wie ist die Stimmung dort?
1: Also aufgeregt ist man immer vor dem Start eines Satelliten. Das ist übrigens unser 10. Satellit, den wir starten werden. Mhm. Die Vorbereitungen für diesen Start sind abgeschlossen. Der Satellit befindet sich bereits in Kourou seit einiger Zeit.
0: Die Transponder vom Hotbird 1 und vom 2F1 sind ja komplett ausgebucht. Immer neuere Programmanbieter kommen hinzu. Wir wissen von den Anträgen allein in Deutschland, wie viele neue Programmanbieter dazukommen wollen. Viele drängen dazu nach Eutelsat. Was macht Eutelsat mit diesen Programmanbietern? Oder besser gesagt, wie wird denn die Position 13 Grad ausgebaut?
1: Ja, also der Bedarf ist in der Tat enorm. Hotbird 1, sagten Sie gerade, der Ende des Jahres gestartet wird, ist ausgebucht. Verträge für diesen Satelliten sind alle unterschrieben. Aber das ist ja erst der erste Hotbird. Der zweite Hotbird befindet sich bereits im Bau und der dritte ist bereits durchgeplant. Mhm. Wir gehen davon aus, dass der dritte Hotbird noch 1997 oder Mitte 1997 gestartet wird. Aber mit dem dritten Hotbird ist natürlich nicht Schluss. Weitere Hotbirds sind bereits in der Planung. Der vierte ist schon ziemlich weit durchdacht und fünf und sechs sind ebenfalls schon in den Köpfen der Leute. Also zusammenfassend, 13 Grad wird kontinuierlich ausgebaut mit weiteren Hotbirds. Wir werden sukzessive das ganze Frequenzspektrum nutzen und damit genügend Kapazität auch für neue Programme schaffen.
0: Also kann man sagen, wenn heute ein Fachhändler eine Antenne verkauft, ist Multifeed eigentlich ein Muss, so wie im Auto der Airbag oder das ABS-Bremssystem. Also das heißt, es ist eigentlich schon fast eine Pflicht, dieses mit anzubieten.
1: Ich würde sagen, das ist eine Selbstverständlichkeit, dass man heute, wenn man eine neue Antenne kauft, oder es sollte eine Selbstverständlichkeit sein, wenn man heute eine neue Antenne kauft, dass das dann eine Antenne mit Multifeed ist. Hm.
0: Zum Schluss vielleicht noch eine ganz wichtige Frage, die natürlich immer am Infotelefon gestellt wird. Warum wird eigentlich so ein großes Geheimnis gemacht, um die Programmanbieter, die auf einen Satellitentransponder aufschalten? Oftmals hat man ja die Situation, das Programm ist drauf und 10 Minuten später ist erst diese Meldung aktuell. Woran liegt das?
1: Also das hat mehrere Gründe. Der wichtigste Punkt ist wohl, dass natürlich, bevor man einen Transponder-Vertrag unterschreibt, Verhandlungen vorausgehen. Und diese Verhandlungen möchte man natürlich nicht beeinflussen. Das ist also einer der Punkte. Der zweite Punkt, und der ist sicherlich ebenfalls sehr wichtig, vor allen Dingen für die Konsumenten, man will die Konsumenten natürlich nicht verunsichern. Ab und zu ist es ja so, dass man nach langen Verhandlungen glaubt, dass also der Vertrag in den nächsten Tagen unterschrieben wird, und er kommt dann aus irgendwelchen Gründen doch nicht zustande. Wenn man vorher zu viel geplaudert hat, gibt es natürlich hinterher lange Gesichter. Und genau das möchten wir an sich vermeiden.
0: Aber das betrifft ja nicht nur uns, das betrifft ja eigentlich jeden Satellitenbetreiber, egal weltweit. Alle haben das gleiche Problem eigentlich wie wir.
1: Ich glaube schon.
0: Herr Zippel, schönen Dank für das Interview. Schönen Gruß nach Paris an alle Kollegen. Und damit nehmen wir die Leitung jetzt heraus. Wo wir gerade beim Interview sind, beim Telefoninterview, wir werden gleich ein weiteres führen mit Italien, mit Herrn Bozzoni von der Zeitschrift Salad Magazine, und darauf freuen wir uns schon.

0: Hier jetzt am Telefon haben wir Mr. Amadeo Buzzoni aus Italien, der von der Zeitschrift Satellite Eurosat ist. Auch Italien ist ein gewisser Markt für Satellitenempfangsanlagen vorhanden, obwohl dort sehr viele terrestrische Antennen natürlich sind, aufgrund der vielen privaten Sender. Aber der Satellitenempfang wird immer interessanter, zumal ja auch Rai Uno, Rai Due über Eutelsat senden. Das bedeutet also, auch dort ist ein Empfang von Satellitenprogrammen interessant, gerade dort, wo abgeschattete Gegenden sind. Aber die internationalen Programme von Eutelsat sind natürlich auch entsprechend interessant für Hotels, für Kabelnetze und für die privaten Endverbraucher. So, wollen wir mal sehen, ob er jetzt hier dran ist. Hello, Mr. Buzzoni. Yes, hello to Italy. And I hope the line is very good, so we can make the questions. Mr. Buzzoni, the Satellite Europe magazine is Italian's biggest magazine for satellite equipment. Please tell something about the magazine. Also, Moment, der Herr Buzzoni soll ganz kurz eben etwas erzählen über seine Zeitung. Ich muss ja in Deutsch übersetzen, damit das auch die deutschen Zuschauer verstehen. Und es ist ja die größte Zeitung, vielleicht hat er ein paar interessante News dafür. Okay.
1: Okay. Zunächst einmal möchte ich mich bei Ihnen bedanken, dass Sie mir mit Ihrem Anruf die Möglichkeit geben, etwas über das Eurosat-Magazin zu erzählen.
0: Ja. Yeah.
1: Lassen Sie mich mit ein paar Zahlen beginnen, um die Geschichte unseres Magazins zusammenzufassen. Eurosat startete im Jahre 1986 und zu dieser Zeit benötigte man noch Satellitenschüsseln mit 2 Meter Durchmesser, um lediglich ein paar Satellitenkanäle zu empfangen. Seit Februar 1993 finden Sie in Eurosat die Programme von 30 Satelliten-TV-Kanälen, Nachrichten, Vergleichstests und aktuelle Artikel. In der letzten Ausgabe vom Dezember hat das Magazin in seiner Geschichte einen großen Umbruch erlebt. Der Teil des Magazins, in dem sich die Satelliten-TV-Programme befanden, ist jetzt ein eigenständiges Magazin geworden. Es heißt Guidateu Satellite, Satellite TV Guide auf Englisch, und es wird zusammen mit dem Eurosat-Magazin als Ergänzung oder eigenständig in den Zeitungskiosken angeboten. Könnten Sie Ihr Magazin in Ihrer Muttersprache auf Italienisch präsentieren, sodass unsere italienischen Zuschauer etwas in ihrer eigenen Sprache über das Magazin erfahren?
0: Also ich bitte ihn nochmal.
1: Ich würde zuvor gerne noch etwas zum Start von Eutelsat sagen. Im Namen unserer Redaktion und unserer Leser möchte ich ein spezielles herzliches Dankeschön an Giuliano Beretta, den Eutelsat Commercial Director, weitergeben und mich für die große Hilfe bedanken, die uns Vanessa O'Connor, die Eutelsat Pressesprecherin, gegeben hat.
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0: Okay, bye-bye. So, vielleicht noch einige Anmerkungen zu der Zeitung. Sie sehen jetzt noch etwas eingeblendet. Es gibt nicht nur eine Ausführung in Italienisch, es gibt auch eine fremdsprachige Ausgabe in englischer Sprache und es gibt ein Jahrbuch. Auch hier sind sehr viele interessante Sachen enthalten. Die Zeitung arbeitet zusammen mit der Zeitschrift Cable and Satellite, die meisten von Ihnen kennen werden. Und auch wenn wir das Italienische nicht alles verstanden haben, die es verstanden haben, die wissen, worum es gegangen ist. Schönen Dank.

0: Zeitschriften. Ein Thema in jeder Sendung. Zeitschriften bedeutet auch, Neuigkeiten herüberbringen können, ohne dass man Fernseh schaut dabei. Fernsehzeitschriften hatten wir bisher zu Gast. Wir hatten reine Satellitenzeitungen zu Gast. Heute etwas ganz anderes. Die Funkschau dürfte noch bekannt sein. Unter den Freaks, früher, als man noch so eine Folie dabei hatte, da konnte man Platinen selber ätzen. Heute ist alles ein wenig anders. Zu Gast der Herr Minnerup von der Funkschau. Hallo Herr Minnerup. Die Funkschau, ich sagte es gerade, früher so mit Platinen-Ätzfolien ist vorbei. Wo ist die Funkschau heute?
1: Die Funkschau ist viel, viel weiter. Wer noch bei den Platinen-Ätzfolien ist, wäre also noch 20 oder 30 Jahre zurück. Wir sind heute modern, wir sind heute in den Themen ISDN, wir sind in den Themen CD-ROM, wir sind in den Themen Online, CompuServe, Faxpolling. Das sind halt die Stichworte, die heute aktuell sind, die heute Telekommunikation heißen und die auch heute in der Funkschau stattfinden.
0: Die Funkschau alleine existiert ja nicht für sich, sondern es gibt ja einen Verlag, der dahinter steht. Vielleicht erzählen Sie erstmal so ein bisschen was über den Verlag.
1: Ja, das ist der Francis Verlag, der in dem Sinne auch altehrwürdig ist, aber halt viel Kompetenz und auch eine moderne Ausrichtung hat. Der Francis Verlag ist inzwischen zusammengeschlossen mit dem DMV Verlag. Wir sind vor den Toren Münchens, einer schönen Stadt in Bayern. Und dort sind wir in dem Ort Poing als Doppelverlag, DMV und Francis, und zeigen, so ist unser Slogan, Kompetenz aus einer Hand.
0: Ja. Was erscheint denn noch außer der Funkschau unter diesem Francis Verlag?
1: Ja, als aktuelles Heft habe ich eine News and Fun mitgebracht. Die sieht also so aus und ist oberaffengeil, die News and Fun.
0: Steht da ja auch,
1: ja. Oberaffengeil, ja. Das auch dann jeder sieht. Und die ist brandheiß, ist die zweite Ausgabe von einem Heft, was junge, moderne Leute anspricht. Und da ist halt alles drin, was man aus den Bereichen Unterhaltungselektronik, Telekommunikation, Computer, CompuServe und auch Fun, Spaß, Spiel und Information.
0: Wir beide in unserem Alter, verstehen wir den Inhalt noch von der Zeitung? Oder sprechen Sie auch Leute an, die über 20 sind?
1: Es werden alle angesprochen zwischen 7 und 70. Ja. Verstehen tut es jeder. Angesprochen ist vielleicht eher die jüngere Generation, aber auch alle die, die jung geblieben sind.
0: Ja. Und das sind Sie doch. Ja, das kriegen wir doch in Reihe. Aber Sie haben noch eine neue Zeitung dabei. Vielleicht was ganz Aktuelles, SAT Spezial. Und das ist ja eigentlich auch das, was die meisten Zuschauer interessieren wird hier. Alles über Satellitenempfang.
1: Ja klar, wir haben in unserem Verlag, im Francis Verlag, auch die Zeitschrift SAT Spezial. Ich habe hier die aktuellste Ausgabe, ist 1,95.
0: Also gerade frisch.
1: Ganz frisch, fast frisch aus der Presse. Und dort steht halt alles drin, was der Satellitennutzer, was der Satellitenfan braucht. Er bekommt Informationen über die Programme, die er aus dem Orbit holen kann. Er bekommt Informationen über Receiver, die er kaufen kann. Er bekommt Informationen zur Installation. Rundum alles ist dabei. Wer es kaufen will, für 4,80 Mark ist er informiert.
0: Am Zeitschriftenkiosk.
1: Am Zeitschriftenkiosk. Und da ist es halt in einer hohen Auflage für alle, die es kaufen wollen. Die sollten halt jetzt schnell zugreifen, damit sie noch eins bekommen.
0: Richtig. Genaue Gegenpart davon, SAT Spezial, ist vielleicht in den Mobilfunkbereich hinein. Sie haben eine Zeitung mitgebracht, Mobilcom. Womit beschäftigt die sich?
1: Ja, das ist eher ein Newsletter, weniger eine Zeitschrift. Das ist ein Newsletter, den es im Abonnement gibt. Und Mobilcom beschäftigt sich, wie der Name sagt, mit mobiler Kommunikation, also mit Telekommunikation im weitesten Sinne, mit Schlagworten wie D1-Netz, D2-Netz, E+, mit ISDN.
0: E+ ist was? Also D1 kenne ich, D2 kenne ich, sagen wir, was ist E+?
1: Das ist sozusagen der mobile Funkdienst für jedermann, ist halt ein bisschen billiger als D1 und D2. Und E+ kann sich jeder leisten, vielleicht auch ich als armer Funkschau-Redakteur. Und das ist eine Sache für jedermann. Und ich schätze, dass es eine gute Konkurrenz gibt zwischen den Mobilfunkdiensten. Mhm. Und wer vor allen Dingen Hintergrundinformationen haben will zu diesen ganzen Dingen, zu den Riesen und auch zu den Kleinen, der liest halt den Mobilcom, der wirklich gute Hintergrundinformationen jeden Monat neu bringt.
0: Mhm. Und alles zusammengefasst, Satellit, Mobilcom-Information, andere Dateninformationen, das finden wir in der Funkschau. Wie oft erscheint die im Monat?
1: Die Funkschau erscheint zweimal, quasi zweieinhalbmal. Wir erscheinen also alle 14 Tage. Mhm. Das ist das Schlachtschiff, wie wir das ja schon seit vielen Jahren fahren. Es ist halt die Zeitschrift, die es seit vielen Jahren gibt, die wirklich Kompetenz hat und die mit dem ganzen Themenspektrum vor allen Dingen auch immer präsent ist. Mit den Bereichen Telekommunikation, mit Computer, mit ISDN, Faxpolling, wo also wirklich alles drinsteht. Sie richtet sich an Multiplikatoren, an Fachhändler, an Entwickler, an junge Studenten auch, die sich halt in diesem Bereich orientieren wollen. Und wer dort informiert sein will, wirklich über dieses Spektrum, was vielleicht Multimedia heißt, was vielleicht Telekommunikation heißt, wer über das Jahr 2000 hinausblicken will, der liest die Funkschau.
0: Nicht nur Zeitschriften, auch Bücher bei Ihnen im Verlag. Vielleicht ganz kurz noch ein paar Buchvorstellungen, denn es ist ja so, dass nicht nur die Zeitschriften regelmäßig erscheinen, es gibt ja auch doch tiefer greifende Informationen. Ich habe es vorhin gesehen, Sie haben Zeitschriften dafür. Wen sprechen Sie damit an?
1: Ja, ich habe gerade mal drei Bücher mitgebracht, die in erster Linie Fachhändler ansprechen, diese Bücher. Da haben wir zum Beispiel das Buch Videorekorder, Bildfehlerfibel. Mhm. Wir haben das Buch Audio- und Videogeräte richtig einmessen und justieren als zweite Variante. Wir haben hier auch gerade wieder für den Satellitenbereich das Buch Erfolgreicher SAT-Receiver-Service. Damit sind alle Fachhändler, alle angesprochen, die Reparaturen ausführen wollen. Und wer sich informieren will, kann das in diesen drei Büchern und auch in den vielen 100 anderen Büchern, die wir bei uns im Buchverlag haben.
0: Also eine komplette Vielfalt, News in zusammengepackt, kompakt in der Funkschau, spezielle Zeitschriften wie Mobilcom als Informationsdienst oder wie der Satelliten-News oder so News- und Fun-Zeitung bis hin zu den Fachbüchern. Ich habe vor kurzem gesehen, Sie haben einen neuen Chefredakteur, der Herr Lang ist da, seit einem halben Jahr, glaube ich, dabei. Wie ist er denn so als Chef?
1: Ja, super, super. Ist gut drauf, hat den Vornamen Michael und als Michael Lang ist er eigentlich ganz engagiert. Er ist vor allen Dingen auch engagiert für die zukunftsorientierten Themen, also für Dinge wie CompuServe, wie Faxpolling. Er blickt durchaus über das Jahr 2000 hinaus und natürlich auch in die Richtung, wie wir am besten Geld verdienen können.
0: Wir sehen uns gleich noch zu den News. Und zu den News möchte ich jetzt herüberblenden. Bis gleich dann.

0: Die News. Heute mit Hilfe der Funkschau und Herrn Minnerup. Euronews. Euronews erreicht nach neuesten Zahlen über 200 Millionen Zuschauer in Europa und Nordafrika. Das entspricht einer Haushaltsrate von über 74 Millionen Wohnungen. Allein in Deutschland kann Euronews seit 1993 mehr als 37% neuer Haushalte zusätzlich erreichen. Euronews sendet exklusiv über den Eutelsat 12.1 13 Grad Ost.
1: Motorola präsentiert Tango. Tango, so heißt der weltweit erste Zwei-Wege-Pager, mit dem man nicht nur Nachrichten empfangen, sondern deren Erhalt auch quittieren kann. Doch das Motorola-Gerät leistet noch mehr. Mit einem Computer gekoppelt lässt sich der Pager als drahtloses Modem einsetzen.
0: Dolby Surround. Für Fans des Dolby Surround-Verfahrens, auch ich gehöre seit einigen Wochen dazu, hat die Firma Quadral aus Hannover ein neues Fachbuch für 30 Mark herausgebracht. Gute Fachhändler können dieses Buch bereits liefern.
1: CB-Funk. Seit dem 1. Oktober dürfen CB-Funkgeräte mit beliebigen Antennen betrieben werden. Auf den Kanälen 24 und 25 dürfen, und zwar befristet bis zum 31. Dezember 1995, alle digitalen Daten für nicht kommerzielle Zwecke übertragen werden. Das Bundespostministerium hat den Funkern zugesichert, sich bei der ZEPT für eine Frequenzerweiterung des CB-Funkbandes einzusetzen.
0: Hotbird-Start. Als Starttermin hat die Ariane-Betreibergesellschaft Ariane Spaß den 29. Dezember 1994 terminiert. Die einschlägigen Informationsdienste wie Videotext, BTX oder Pollingfax informieren Sie ausführlich darüber. Infos erhalten Sie natürlich auch weiterhin über das Eutelsat-Informationstelefon.
1: CompuServe. Elektronischer Dolmetscher in CompuServe. Im MacZIM Help Forum steht ab sofort ein Übersetzer für Englisch-Französisch und Englisch-Deutsch zur Verfügung. Sogar Simultanübersetzungen für Gesprächspartner, die nicht dieselbe Sprache verstehen, werden dabei angeboten.
0: Neue Rufnummer des SBC. Der Satellitenbeobachterclub ist ab sofort unter einer neuen Rufnummer erreichbar. Die Rufnummer lautet 08083 533 588.
1: Neuer Fax-Newsletter gestartet. Monatlich berichtet die Mobilcom, der Newsletter der Funkschau, über die neuesten Entwicklungen auf den nationalen und internationalen Mobilfunkmärkten. Jetzt wird die Mobilcom ergänzt. Seit November erscheint im Probebetrieb zunächst zum Monatsheft ein Fax-Newsletter. Jeweils freitags berichtet dieser Newsletter topaktuell über nationale und internationale Entwicklungen des Telekommunikationsmarktes.
0: Das waren die heutigen News. Wir machen gleich weiter mit ganz toller Technik. Die Firma Döbis ist zu Gast und da werden wir sicherlich mal Produkte sehen, die nicht handelsüblich sind, sondern dort können sich die Freaks ein bisschen austoben. Bis gleich.

0: Was gibt es noch außer 60 cm Antennen? Zu Gast hier heute die Firma Döbis Deltacom, der Herr Döbis selber. Hallo.
1: Guten Morgen, Herr Grubin.
0: Und wir haben hier natürlich mal andere Produkte, als wir es sonst kennen. So Multifeed oder kleine Spiegel, 60 cm. Sie kennen das ja auch. In jedem Supermarkt neben der Kreissäge findet man diese Antennen. Worauf haben Sie sich spezialisiert?
1: Die Firma Döbis Deltacom ist schon sehr lange am Markt. Und unsere Prämisse war es immer, die Kundenwünsche zu lokalisieren und auch zu verfolgen und dies, wenn sich ein Markt dafür ergibt, in unser Produktprogramm aufzunehmen. Das machen wir seit fast 10 Jahren. Nächstes Jahr ist Jubiläum, dann denken wir uns was aus. Dadurch sind wir zu Produkten gekommen, die nicht bei dem Alltäglichen liegen. Wir können Antennen liefern in beliebigen Größen bis zu 9,75 Meter oder 10 Meter oder auch kleine Anlagen für Spezial-, Camping-Einsatz, mobilen Einsatz. Alles, was das Satellitenherz begehrt, ist bei uns zu haben, sei es nur ausgefallen genug.
0: Das heißt also, nicht so sehr auf diesen 80 oder 60 Zentimeter Markt haben sich beschränkt, sondern wir sehen es ja an den Produkten hier auch schon. Ich bin immer begeistert von solchen tollen Sachen dann hier. Es gibt ja nun auch die Freaks, die dürfen wir nicht vergessen. Denen reicht es nicht, da Sat1, RTL oder Euronews zu sehen. Die wollen ein bisschen mehr. Was für ein Bauteil ist dieses hier?
1: Das ist ein Co-Rotor, mit dessen Hilfe man zwei Bandbereiche empfangen kann. Hier vorne geht es zur Antenne. Die Antennengröße für beide Bandbereiche. Einerseits das C-Band. Man sieht hier den großen Rundrohleiter für das C-Band. Innen drin punktiert den kleinen für das KU-Band. Es befinden sich also beide Rohleitereingänge, das Feedhorn für beide Bereiche, im Zentrum der Antenne, im Fokuspunkt. Mhm. Und so können durch diese beiden Ausgänge zwei LNCs angeschlossen werden, wobei keine Verluste oder zumindest nur sehr geringe Verluste entstehen. Denn hierbei handelt es sich um das amerikanische Fabrikat des bekannten Pioniers der Mikrowellentechnik CV, der einen der verlustärmsten Co-Rotoren auf dem Markt anbietet. Leider auch der teuerste. Aber das ist nun die Möglichkeit, um beide Bandbereiche verlustarm zu übertragen und in einer Schüssel montiert zu empfangen.
0: Wer braucht sowas? Der Normalverbraucher sicherlich nicht, denn mit 4 GHz, was kann man da empfangen?
1: Überall dort, wo die Problematik besteht, dass 4 GHz empfangen werden soll, zusätzlich auch noch KU-Band, wird dieses...
0: Also vielleicht aber ganz kurz, C-Band ist 4 GHz, KU-Band ist unser handelsübliches 11-12 GHz-Band.
1: Wenn man es ganz genau nimmt, C-Band ist 4 GHz, genau genommen 3,7 bis 4,2 GHz. Das ist der Bereich der hemisphärenweit strahlenden Satelliten, die also nicht nur für den europäischen Konsumenten, sondern für die Leute, die die gesamte Hemisphäre, also unseren Teil der Welt, dazu gehört das vordere Asien, Afrika und der Nahe Osten, bewohnen. Diese können von diesem dem C-Band profitieren und die Programme dort sehen. Es sind also international sendende Programme, die nicht nur den europäischen Markt betreffen.
0: Also Eutelsat sendet ja nicht im C-Band, das ist ja Intelsat vornehmlich oder Gorizont bei den Russen. Wie groß ist die Programmvielfalt? Wie viele Programme kann man eigentlich nutzen?
1: Im C-Band senden recht viele Programme, die allerdings teilweise sehr schwach senden, sodass große Antennen erforderlich sind. Mit durchschnittlichen Antennengrößen von 1,80 Meter bis 3 Meter sind durchschnittlich zwischen 40 und 60 Programme zu empfangen. Allerdings auch viele Beams, nur zeitweilig in Betrieb genommene Transponder für Überspielungen oder andere Zwecke, die zu empfangen sind, nicht als Programm gezählt werden können.
0: Sie sagten bis 9 Meter oder sowas am Lager. 9 Meter sagten Sie, 9,10 Meter, 9,20 Meter. Gibt es da Kunden für, wirklich?
1: Für bestimmte Einsatzzwecke, wo eine solche Antenne notwendig ist und der Kunde eben den Wunsch hat, den er auch finanziell dadurch unterstreicht, ein solches Ding anzuschaffen, gibt es schon eine gewisse Nachfrage.
0: Es ist ja aber nun so, dass nicht nur die Freaks, die hier 4 GHz empfangen wollen oder hier fremde Satelliten empfangen wollen, große Antennen benötigen. Es kommen ja auch oft Anfragen zu Ihnen von Personen, die zum Beispiel sagen, wir gehen nach Afrika, wollen aber trotzdem weiterhin einen Super Channel, MTV oder andere Programme sehen. Das heißt, außerhalb des normalen Eutelsat-Footprints benötigt man ja auch dann große Antennen. Spüren Sie da eine verstärkte Nachfrage oder wie sehen Sie das?
1: Genau, der Einsatzzweck der großen Antennen ist eben nicht nur das C-Band, sondern auch das KU-Band, wenn der Empfang außerhalb des Zielgebietes erfolgen soll. Deutsche im Ausland sind überall, rund um die Welt erhalten wir Anfragen und Zuschriften. Dort werden Antennen von Größen ab 1,20 Meter bis zu 6 Meter oder sogar 10 Meter benötigt. Auch dafür können wir Angebote machen und entsprechende Anlagen zusammenstellen.
0: Aber gerade Großantennen, KU-Band, also 11, 12 Gigahertz, es ist doch nicht so einfach, das zu installieren. Wie unterscheidet sich denn so eine gute große Antenne von einer schlechten großen Antenne?
1: Bei den großen Antennen ist eine landläufige Fehlmeinung, die besagt, wie auch bei den kleinen üblich, dass Gewinn gleich Durchmesser ist. Mhm. Hierbei ist zu korrigieren, dass der Gewinn aus dem Durchmesser und dem Wirkungsgrad entsteht. Das heißt, die Präzision der Antenne macht eine Aussage über den Wirkungsgrad. Mhm. Der kann zwischen, ich möchte fast sagen, 0 und 70% maximal liegen, je nachdem, für welche Qualität sich der Kunde entscheidet. Sodass vor allem auf die Präzision geschaut werden muss, nicht unbedingt nur auf den Durchmesser.
0: Das heißt also, diese typischen Mesh-Antennen, diese Drahtantennen, die man ja oft sieht für den 4-Gigahertz-Bereich, sind gar nicht so sehr für 11 Gigahertz tauglich, oder?
1: Wir müssen da zwischen zwei Kriterien für den Verlust unterscheiden. Einmal den Verlust, hervorgerufen durch die Perforation, die Lochgröße, Lochabstand, und zum Zweiten den bauartbedingten Verlust, da diese Antennen ja für das C-Band konstruiert und gebaut werden, nicht alle, es gibt auch einige, die für das KU-Band bedingt einsatzfähig sind, entsteht ein Verlust durch mangelnde Präzision. Diese beiden Kriterien, mangelnde Präzision und Perforation, führen meistens zu deutlichen Gewinneinbußen gegenüber einer Antenne aus Vollmaterial, die die ausreichende Präzision für KU-Band aufweist, wenn man sich für den richtigen Hersteller entscheidet.
0: Nicht jeder wird sich solch eine große Antenne in den Garten stellen können. Es geht ja auch schon mit kleineren Antennen, wie wir das hier so sehen, von den Feeds her, ist es ja schon möglich, mit kleineren Antennen 4 GHz zu empfangen. Ab welcher Größe sollte man loslegen damit?
1: Wir haben vor einigen Monaten ein System entwickelt, das bereits Gorizont-Empfang in absolut rauschfreier Qualität ab 60 cm mit handelsüblichen Offset-Antennen zugänglich macht.
0: Ja.
1: Dafür gibt es ein Offset-Feed für C-Band. Dies kann so einjustiert werden, dass das F-zu-D-Verhältnis dem einer Offset-Antenne entspricht. Mhm. Und auf 60 cm Antennen bereits für Gorizont einen hervorragenden Empfang.
0: Aber Meter 80, 240 sollte schon die Größe dafür sein.
1: Nein, es gibt verschiedene Gorizont-Satelliten. Ich spreche jetzt von dem, der am Markt am meisten nachgefragt wird, der mit dem sowjetischen Programm Ostankino. Der befindet sich auf 14 Grad West und ist bereits in sehr guter Qualität mit 60 cm, wenn der Kunde etwas Leistungsreserve wünscht, dann eben mit 80 oder 90 cm zu empfangen.
0: Kommen wir mal zu den Freaks, die nicht so sehr auf den C-Band-Empfang aus sind, gerade weil der nicht jeder eine 3-Meter-Antenne oder 9-Meter-Antenne gar installieren kann. Der Platz ist doch ein bisschen größer. Wir sehen dann mal so eine kleine Einspielung hier auf dem Monitor. Dort haben Sie mal mit Ihrer Kamera, das muss man gleich sagen, unsere Kamera, hier die Firma Katz sagte, Mensch, erwähnen bloß, dass das nicht von uns gefilmt wurde. Haben wir jetzt gemacht, ne? Da sehen wir jetzt ein paar große Antennen, 3 Meter, 4 Meter. Hier sogar jetzt eine Antenne, wo Sie selber neben der Antenne stehen, und da sieht man doch das Größenverhältnis. Ganz schön schwer aufzubauen bestimmt solch eine Antenne, ja?
1: Ja, das ist eine 5,50 Meter Antenne von dem amerikanischen Hersteller Hero. Hm. Aufbauzeit mit zwei professionellen Installateuren circa 1 bis 1,5 Tage.
0: Ja, gut. Nicht jedermanns Sache. Wir wollten nur mal ganz kurz die Ausschnitte zeigen. Viel entscheidender ist natürlich, was macht der heutige Satellitenzuschauer mit seiner 80, 90 cm Antenne? Und da haben die zwei sehr schöne LNBs mitgebracht, die für das Q-Band geschaffen sind. Wir müssen ja heutzutage schon fast ein Quadroband haben, 10,7 bis 12,75. Wodurch unterscheiden sich diese beiden?
1: Ja, dieses Quadroband NNC, beide haben erstmal eine Gemeinsamkeit. Sie sind von dem Hersteller MTI, das ist einer der Pioniere der LNB-Technik, eine der ältesten Firmen am Markt, die jeweils auch die Neuerungen immer als schnellste der Firmen weit vor der Konkurrenz herausbringt, wie zum Beispiel dieses Quattroband LNB, bereits seit fast 1,5 Jahren am Markt, eingeführt im Mai 1993 von unserer Firma, ist ein LNB, was den gesamten im KU-Band zulässigen Frequenzbereich 10,7 bis 12,8 GHz unterteilt in zwei Bandbereiche empfängt. Hierbei wird der Frequenzbereich umgeschaltet durch 14, 18 Volt. Die Polarisation muss durch einen externen zu montierenden Polarizer umgeschaltet werden. Der ist jetzt hier nicht dabei.
0: Man also 14, 18 Volt hier nicht für Polarisationsumschaltung, wie wir es kennen, sondern zur Umschaltung unteres Band, oberes Band.
1: Genau.
0: Und dann halt mit einem Polarizer, wie es wahrscheinlich die Installateure von früher noch kennen, wie man so schön sagt.
1: Richtig, die guten alten Magnetpolarizer oder auch mechanischen Typen werden hier verwendet, um die Polarisation umzuschalten.
0: Ja. Und damit kann ich horizontal, vertikal empfangen, plus alle Bereiche 10,7 bis 12,8.
1: Exakt.
0: Was macht jetzt der Teilnehmer, der kein Kabel nach oben gezogen hat, sprich Polarizer-Anschluss brauche ich ja für den mechanischen drei Adern. Ich habe jetzt nur mein Antennenkabel oben. Ich kann zwar alles umrüsten, aber ich kann kein Kabel mehr legen. Was macht der jetzt?
1: Für diesen Kunden wurde von MTI ein neues NNB entwickelt, was nicht nur diese Möglichkeit zugänglich macht, sondern auch dem Installateur eine wesentliche Hilfe bei der Installation einer Drehanlage bietet. Denn dieses NNC hat einige Vorteile, die ich mal erklären möchte. Einmal ist es eine integrierte Lösung. Es braucht nur ein Koaxialkabel, um die gesamte Verwendung als Quattroband-NNB auf beiden Polarisationen zugänglich zu machen. Hier ist das Phyton integriert, es hat 60 mm Aufnahme, passt in die gängigen Offset-Antennen mit Universal-Adapter für 60 mm. Es ist aber auch eine Flansch-Version lieferbar für diejenigen Kunden, die bereits über ein Phyton verfügen oder eine Prime-Focus-Antenne, also keine Offset-Antenne, besitzen.
0: Eine zentral gespeiste im Prinzip.
1: Eine zentral gespeiste, Stangen,
0: die wir so kennen,
1: genau, wo das NNB in der Mitte der Antenne sitzt, dieses NNB anflanschen möchten. Die habe ich jetzt nicht dabei, erwähnt sei lediglich diese Feed-Version.
0: Und wie schaltet er nun?
1: Die Umschaltung des Frequenzbereiches erfolgt im Gegensatz zu dem alten Quattroband LNB mit 0,22 kHz. Hier wird also die neue Tonfrequenztechnik genutzt, um den Frequenzbereich umzuschalten.
0: Die wir sonst vom Multifeed kennen, Satellitenposition
1: genau,
0: 1 und 2. Ja.
1: Die man auch verwenden kann, um einen 22 kHz Schalter anzusteuern, der dann verschiedene Antennen auf einen Receiver selektiert. Damit wird der Frequenzbereich umgeschaltet, die Polarisation wie beim gewöhnlichen LNC für Einzelanlagen mit 14, 18 Volt.
0: Also doch für alle Teilnehmer die gewünschten Effekte dabei. Kommen wir zum Schluss nochmal zur Dreheinrichtung, denn wenn ich jetzt solch ein tolles Gerät habe, möchte ich auch alle Frequenzen abrufen, nicht nur Eutelsat, nicht nur die andere Position mit deutschsprachigen Programmen, sondern vielleicht auch Intelsat, Panemsat, Hispasat, Sirius, Telex, Copernicus wollen wir nicht vergessen, Gorizont. Na gut, der macht jetzt kein 11 GHz, so einen Kanal nur. Was macht jetzt der Teilnehmer, der eine Antenne hat, der kann nachrüsten? Und dazu haben Sie einen Nachrüstmotor mitgebracht. Kann man da jede Antenne anschließen?
1: Man kann jede Offset-Antenne oder Prime-Focus-Antenne anschließen, die für eine Mastaufnahme von 30 bis 45 mm geeignet ist. Oder wo sich die Clamp der Antenne auf ein entsprechendes Maß reduzieren lässt.
0: Jetzt sagen wir es hier mal rüber, ein Stückchen rüberkommen.
1: So, das ist das Horizont-Mount.
0: Das heißt, die Möglichkeit ist eben halt, eine vorhandene Antenne hier anzuschließen, wird auf den vorhandenen Antennenmast, den ich schon hatte, installiert.
1: Genau, das hier ist jetzt als Beispiel für den bereits vorhandenen Mast. Es geht für Aufmastmontage, also nicht für Vormastmontage, sondern wird am Mastkopf montiert.
0: Ja.
1: Die Drehachse ist durch diese Gewindespindelschraube einstellbar auf den Breitengrad. Hierzu möchte ich auch ein paar Worte über die Installation sagen, die nämlich denkbar einfach ist, was vielen Fachhändlern zugutekommen müsste. Ja. Hier ist eine Winkelskala eingestanzt, die den Breitengrad wiedergibt. Das heißt, der Installateur muss lediglich die hier vorhandene Kerbe auf den für ihn entsprechenden Breitengrad einjustieren, hat damit die Drehachse dieses Mounts bereits auf den korrekten Wert justiert und braucht lediglich die Südeinstellung vorzunehmen.
0: Also den Azimutwinkel muss er entsprechend finden. Azimut, also Horizontbereich, Südwinkel finden.
1: Genau.
0: Je nachdem, wo er sich befindet. Hannover
1: richtig.
0: 10 Grad, in Ihrer Gegend 7 Grad.
1: Ja, er muss also seinen Längengrad kennen. Angenommen, er befindet sich in unserer Gegend zwischen Köln und Frankfurt. So ist der siebte Längengrad für ihn entscheidend.
0: Ja.
1: Er muss den Azimutwinkel, also den Winkel auf der Orbitkurve, auf 0 Grad einstellen. Denn da er ja auf dem siebten Längengrad sich befindet, ist der Satellit, der auch auf diesem Längengrad positioniert ist, in dem Falle der auf 7 Grad positionierte Eutelsat, sein Ausrichtpunkt für dieses Drehsystem.
0: Wir müssen es ein bisschen kurz machen jetzt auch. Wir können nicht alles erklären, wie jetzt eine Drehanlage eingemessen wird. Das kann man eigentlich nur vor Ort machen. Sie bieten ja schon viele Möglichkeiten an. Das Schöne ist dabei, solch eine Nachrüsteinheit kommt nachher in die Verlosung. Ebenso wie ein LNB, hatten Sie zugesagt. Das ist eine ganz tolle Sache. Und der das bekommt, der wird mal selber ausprobieren, wie es geht und Ihnen sicherlich dann einen Erfahrungsbericht darüber schreiben. Vielleicht ganz zum Schluss, das Einstellen einer Drehanlage, wie Sie auch schon sagen, ist wirklich einfach. Wer es einmal gemacht hat, der kann es eigentlich immer wieder.
1: Er braucht eigentlich nur zwei Sätze zu beherzigen. Einmal die Südrichtung, einmal die Winkelskala.
0: Ja.
1: Diese beiden korrekt einzustellen auf den vorgegebenen Wert und einige Feineinstellungen nach der erfolgten Einstellung vorzunehmen, das ist alles.
0: Schönen Dank, Herr Döbis. Schönen Dank fürs Hiersein.
1: Danke auch.

0: Zum Beginn der Sendung kündigte ich Ihnen an, dass wir auch mal einen Teil unserer Basisarbeit zeigen wollen. Das heißt, unsere Seminare vor Ort, dort, wo die Fachhändler, Fachinstallateure und reinen Verkäufer zusammenkommen. Die Firma CAT, unsere Produktionsfirma, war bei einem Seminar zu Gast, und zwar in Brühl bei Köln. Über 100 Fachbesucher hatten wir dort, und von diesem Seminar wollen wir nun einen längeren Ausschnitt zeigen. Viel Spaß dabei.
1: Die Satelliten würden von alleine wegkippen, wenn hier nicht eingebaute Kreiselkompanten wären. Der Satellit hält sich selber auf dieser Position. Allerdings Restatmosphäre, Sonnenwind, Erdmagnetfeld, Mondmagnetfeld, Sonnenpartikel und was weiß ich, was dazugehört, sorgt dafür, dass der Satellit irgendwann anfängt, sich selbstständig zu machen. Und da kennen Sie das berühmte Kästchen 70 mal 70 mal 70 Kilometer. Und irgendwann wird dann, wenn er größer wird, diese Bewegung wieder abgebremst mit eingebautem Treibstoff. Nur irgendwann ist das Zeug natürlich alle. Nachtanken geht dort oben noch nicht. Also wird dann, wenn der Sprit alle ist, der Satellit auf den Satellitenfriedhof transportiert, so 300, 400 Kilometer höher. Und man hofft, das Ding kommt nie zurück.
2: Polonia 1, ein Privatsender aus Polen, der türkische Sender NBC Super Channel, mittlerweile mit sehr vielen Sendungen im deutschen Ton, auf den deutschen Tonunterträger. Unsere eigene Fernsehsendung einmal im Monat. TV5, NBC, spanisches, italienisches und portugiesisches Fernsehen ebenfalls. Die restlichen Transponder sind für SMS. Das Wort haben wir vorhin schon mal gesehen. Für die SMS-Dienste. Radio. Man sagt immer leichtfertig, wer hört schon Analogradio über Satellit? Eine ganze Menge Leute, die Deutschen wohl eher weniger, die ja auch teilweise ihr Radio gar nicht ans Kabelnetz anschließen, wenn sie Kabelfernsehen haben. Aber ein Marokkaner, der hier sein Fernsehprogramm sieht und plötzlich zwei marokkanische Radioprogramme in super Qualität hören kann, super Qualität von der Übertragung her, der muss sein Fußballspiel nicht mehr über Kurzwelle hören, er kann es jetzt über die Satellitenanlage hören. Sodass auch Eutelsat von der Technik her diesen Bereich nutzen darf. Und das machen wir mit dem Hotbird 1, dass wir nämlich hier 16 weitere Transponder mit je 36 MHz einspeisen. Ja, dann sehen Sie noch Platz. Da passt der Hotbird 3 rein. Sie werden es nicht glauben, das ist in Planung. Hotbird 4 ersetzt diesen Bereich hier und wir werden wahrscheinlich auch den unteren Bereich nehmen.
1: Wie passiert nun Digitalfernsehen? Digitales, Sie kennen Analogfernsehen alle, nicht? PAL-Bild wird dauernd übertragen, was da läuft. Das machen die Jungs da auch. Kamera läuft und alles, was hier passiert und auch was sich nicht bewegt, wird immer wieder übertragen. Und ich benötige unheimlich viel Platz auf einem Satellitentransponder, analog 26 oder 36 MHz Bandbreite. Wenn es digitalisiert würde, bräuchte ich immer noch den Platz, das wären so 40, 50 Megabit in irgendeiner Form. Und jetzt sagt man ganz einfach, Mensch, warum übertrage ich denn alles? Warum übertrage ich denn überhaupt dieses Dia, was sich doch gerade gar nicht bewegt, die Flagge, die senkrecht runterhängt, das brauche ich dann nur einmal übertragen und dem Empfänger zu sagen, du pass mal auf, solange genau diese Farbpixel sich nicht verändern, speichere das einfach ab und dann war's das. Also brauchst du, liebe Digitalkamera, nur noch diesen herumhopsenden Moderator dazu filmen. Alles andere bleibt ja stehen und was passiert? Die Datenmenge, die übertragen werden muss, wird plötzlich kleiner. Und dadurch brauche ich nicht mehr so viel Platz auf einem Satellitentransponder. Und da gibt es so eine Faustformel, 8 Megabit soll HDTV, also ein Studioqualitätsbild sein, 4 Megabit soll PAL-Qualität sein, 2 Megabit VHS-Qualität. Und wenn Sie wissen, dass 40 auf einen Transponder hinaufpasst, könnte man 10 Fernsehprogramme draufsetzen. Problematisch wird es natürlich, wenn der Kameramann plötzlich hier seinen Anfall kriegt. Die Kamera verreißt er, alle Punkte bewegen sich, sie haben aber nur so ein bisschen Platz zum Übertragen. Ja, und dann fängt das Bild plötzlich an, nicht mehr das normale Bild zu sein. Denn beim Digitalfernsehen passiert was ganz Verrücktes. Beim normalen Bild, wenn das Bild schlechter wird, fängt es Rauschen an. Beim Satellitenbild kommen die Fischchen ins Bild, bis es verschwindet. Beim Digitalfernsehen wartet der Empfänger ja auf die Veränderung. Das heißt, selbst wenn die Kamera ausgeht, das letzte Bild bleibt stehen als Dia. Es gibt keinen Bildausfall faktisch. Das letzte Bild bleibt stehen. Das heißt, der Kameramann muss auch plötzlich ganz neues Filmen lernen. Er weiß halt, er hat nur wenig Platz. Wie könnte man das nutzen? Premiere könnte sagen, ich starte den Film Indiana Jones Teil 76 nicht nur einmal am Tag, sondern auf Kanal A um 16 Uhr, auf B um 16:15 Uhr, auf C 16:30 Uhr und so weiter und so weiter. Ich komme nach Hause, Maximum 15 Minuten, klack, ist das Ding da. Eine Möglichkeit. Viele Spartensender, 10 Kanäle. Wir haben 20 Fußballvereine in der Bundesliga. 10 Spiele sind Maximum möglich am Tag also. Also passen alle Fußballspiele

Natürlich gibt es auch heute wieder ein Quiz. Aber wir haben es gemerkt, es ist gar nicht so leicht, bei Eutelsat beim Quiz teilzunehmen und überhaupt Preise zu gewinnen. Wir haben in den ersten Sendungen im Mai und Juni mit sehr leichten Fragen angefangen. Die schwerste war wahrscheinlich beim letzten Mal. 40% der Zuschriften waren ja wirklich falsch. Und heute legen wir nochmals einen Gang zu, denn wir wollen ja wissen, wo sind die wahren Spezies unter Ihnen? Die Frage lautet, was ist der Azimutwinkel? Wer vorhin bei dem Interview mit dem Herrn Döbis aufgepasst hat, weiß es. Nochmal die Frage, was ist der Azimutwinkel? Zu gewinnen gibt es die 80 cm Satellitenanlage von Eutelsat für den Empfang der 13 Grad Hotbird-Position, die Polar Mount Nachrüsteinheit der Firma Döbis Deltacom, wir haben sie vorhin im Bild kurz gesehen, ein Quadro LNB, ebenfalls von der Firma Döbis Deltacom, und schreiben Sie auf Ihrer Postkarte bitte kurz dabei, was Sie lieber gewinnen möchten. Einige haben schon eine Drehanlage, andere haben vielleicht ein Quadro LNB. Kurz Notizen machen, wenn ich gewinne, dann möchte ich das und das teilhaben. 3 Eutelsat-Satellitenmodelle, 5-mal je ein Jahresabo der Funkschau, 10-mal das Sonderheft Satellitenspezial von der Funkschau und 5 Eutelsat-Mauspads. Sie sehen, für jeden ist etwas dabei. Schreiben Sie uns. Und wir freuen uns natürlich auch immer auf die Zuschriften aus dem Ausland. Wir bekommen Zuschriften aus der Ukraine, aus Albanien, aus Belgrad. Wir bekommen Zuschriften aus Istanbul. Wir bekommen Zuschriften aus Kairo. Natürlich auch aus dem westeuropäischen Ausland, Spanien, Frankreich und oben in Skandinavien. Wenn Sie diese Sendung jetzt direkt verfolgt haben und nicht per Video sich irgendwann abends so gemütlich mit dem Bierchen und den Chio-Chips genüsslich hineingetan haben, wie man so schön sagt, dann können Sie davon ausgehen, ich liege um diese Zeit noch im Bett, denn ich bin zurzeit auf Seminartour. Ich bin heute in Nürnberg, morgen in Stuttgart. Vielleicht sieht man sich da irgendwo. Und Seminare sind ja auch nicht ganz so einfach. Das klingt zwar immer alles toll, man ist in vielen, vielen Städten, auf vielen, vielen Autobahnen. Aber in Wirklichkeit sieht man wirklich nur die Autobahn, man sieht die Seminarräume. Und in jeder Stadt ungefähr 80 bis 100 Fachhändler, die ja immer aufs Neue informiert werden wollen. Und natürlich zum Schluss, das darf man sich nicht entgehen lassen, das tolle Buffet, was es bei uns gibt. Und wenn ich ganz ehrlich bin, man muss zwar ein bisschen auf die Linie achten, aber wenn dann die verführerischen kleinen Häppchen da überall so liegen, es ist doch schon ganz schön hart. Vielleicht sehen wir uns auf irgendeinem der Seminare. Zum Schluss gleich in den Tabellen noch die Orte. Wer die genauen Hotelangaben haben möchte, ruft bitte beim Eutelsat-Infotelefon an. Wir grüßen heute natürlich wieder, zuerst einmal in meine Heimat nach Niedersachsen. Sie kennen das ja, klein, krumm und erdverwachsen. Das sind wir Leute aus Niedersachsen. Moin, moin. Und alle Mitarbeiter der Telekom. Nächstes Jahr sind sie eine Aktiengesellschaft und müssen dann vielleicht ein wenig anders arbeiten in einigen Abteilungen, als es heute noch der Fall ist. Und ich grüße Gisela und Pauline. Tschüss, bis zum nächsten Mal.

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2: Im Studio Imme Kasten. Geht es jetzt doch ganz schnell mit dem Ende des Iran-Krieges? Laut Pakistans Premier Sharif haben sich die USA und das Regime in Teheran auf die Endfassung einer Friedensvereinbarung geeinigt. Sein Land arbeite nun eng mit beiden Seiten zusammen, um die nächsten Schritte abzuschließen, schrieb Sharif auf X. Zuletzt hatten die Verhandlungen für ein mögliches Ende des Krieges gestockt. Es gab neue Angriffe. Elon Musk ist der erste Billionär weltweit. Möglich macht das der größte Börsengang der Geschichte seines Raumfahrtunternehmens SpaceX. Der Konzern wurde auf einen Schlag zu einem der 10 wertvollsten Konzerne der USA. Das hat es so noch nicht gegeben, sagen Finanzexperten. Fluggäste behalten in der EU weiter ihren Anspruch auf Entschädigung, wenn der Flieger 3 Stunden zu spät ist. Darauf haben sich EU-Parlament und Mitgliedstaaten nach jahrelangem Streit geeinigt. Mehr dazu von André Glatzel.
3: Einige EU-Staaten wollten erst ab 4 Stunden eine Entschädigung zahlen, haben ihre Pläne in den Verhandlungen aber jetzt aufgegeben. Mit den neuen Fluggastrechten müssen Airlines Reisende künftig klarer über ihre Ansprüche informieren. Außerdem muss beim Buchungspreis auch das Handgepäck mit drin sein. Und Eltern dürfen nicht extra zur Kasse gebeten werden, wenn sie neben ihren Kindern sitzen wollen. Die Reform muss am Montag noch formal abgenommen werden.
2: Der Ostseewal ist nur wenige Tage nach der Rettungsaktion Anfang Mai gestorben. Das hat eine Auswertung der Tracker-Daten ergeben, so Mecklenburg-Vorpommerns Umweltminister Backhaus. Die genaue Todesursache blieb demnach unklar. Bund und Küstenländer wollen nun Leitlinien für die Strandung lebender Wale erstellen. Co-Gastgeber Kanada ist mit einem Unentschieden in die Fußball-Weltmeisterschaft gestartet. Die Partie gegen Bosnien-Herzegowina endete 1:1. Auch im Stadion in Toronto hat es zuvor eine Eröffnungsfeier gegeben. Nachher in der Nacht um 3 Uhr steigt dann auch der dritte Gastgeber dieser WM, die USA, ins Turnier ein, und zwar gegen Paraguay.
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4: Mit KI-Support. Viele Wolken hängen über Deutschland und dazu regnet's in der Nacht immer mal wieder. Am ehesten Richtung Osten und Südosten, später lässt das Ganze dann nach. Die Tiefstwerte liegen zwischen 16 und 10 Grad. Morgen bleibt's oft wolkig mit Schauern, vereinzelt sind auch Gewitter drin und die Höchstwerte schaffen je nach Ecke bis etwa 28 Grad.
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2: Im Studio Imme Kasten. Geht es jetzt doch ganz schnell mit dem Ende des Iran-Krieges? Laut Pakistans Premier Sharif haben sich die USA und das Regime in Teheran auf die Endfassung einer Friedensvereinbarung geeinigt. Sein Land arbeite nun eng mit beiden Seiten zusammen, um die nächsten Schritte abzuschließen, schrieb Sharif auf X. Zuletzt hatten die Verhandlungen für ein mögliches Ende des Krieges gestockt. Es gab neue Angriffe. Elon Musk ist der erste Billionär weltweit. Möglich macht das der größte Börsengang der Geschichte seines Raumfahrtunternehmens SpaceX. Der Konzern wurde auf einen Schlag zu einem der 10 wertvollsten Konzerne der USA. Das hat es so noch nicht gegeben, sagen Finanzexperten. Fluggäste behalten in der EU weiter ihren Anspruch auf Entschädigung, wenn der Flieger 3 Stunden zu spät ist. Darauf haben sich EU-Parlament und Mitgliedstaaten nach jahrelangem Streit geeinigt. Mehr dazu von André Glatzel.
3: Einige EU-Staaten wollten erst ab 4 Stunden eine Entschädigung zahlen, haben ihre Pläne in den Verhandlungen aber jetzt aufgegeben. Mit den neuen Fluggastrechten müssen Airlines Reisende künftig klarer über ihre Ansprüche informieren. Außerdem muss beim Buchungspreis auch das Handgepäck mit drin sein. Und Eltern dürfen nicht extra zur Kasse gebeten werden, wenn sie neben ihren Kindern sitzen wollen. Die Reform muss am Montag noch formal abgenommen werden.
2: Der Ostseewal ist nur wenige Tage nach der Rettungsaktion Anfang Mai gestorben. Das hat eine Auswertung der Tracker-Daten ergeben, so Mecklenburg-Vorpommerns Umweltminister Backhaus. Die genaue Todesursache blieb demnach unklar. Bund und Küstenländer wollen nun Leitlinien für die Strandung lebender Wale erstellen. Co-Gastgeber Kanada ist mit einem Unentschieden in die Fußball-Weltmeisterschaft gestartet. Die Partie gegen Bosnien-Herzegowina endete 1:1. Auch im Stadion in Toronto hat es zuvor eine Eröffnungsfeier gegeben. Nachher in der Nacht um 3 Uhr steigt dann auch der dritte Gastgeber dieser WM, die USA, ins Turnier ein, und zwar gegen Paraguay.

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1: Ein Social-Media-Verbot für Kinder wird es in Deutschland wohl nicht allzu bald geben. Innenminister Dobrindt hat den Funke-Zeitungen gesagt, die Maßnahme sei schwer durchsetzbar und deshalb wenig zielführend. Wann Kinder ein Handy bekommen, sollte nicht der Staat entscheiden, sondern die Eltern. In anderen EU-Ländern wie Dänemark, Frankreich und Spanien sind Social-Media-Verbote bereits geplant oder sogar schon eingeführt. Beim Thema künstliche Intelligenz denken viele zuerst an ChatGPT. Jetzt ist der US-Tech-Milliardär Elon Musk mit einer Klage gegen die Führung des ChatGPT-Entwicklers OpenAI gescheitert. Musk, früher Geldgeber von OpenAI, wirft dem Startup unter anderem vor, die Sicherheit der KI-Technologie zu vernachlässigen und nicht gemeinnützig zu arbeiten. Das Gericht hat aber geurteilt, dass die Verjährungsfrist schon abgelaufen war. Und nach einem Jahr im Amt hat Papst Leo seine erste Enzyklika veröffentlicht. In dem mehr als 100 Seiten langen Lehrschreiben geht es um das Thema künstliche Intelligenz. Die erste Enzyklika in der Amtszeit eines neuen Papstes gilt vielfach als eine Art Regierungserklärung für dessen Pontifikat. Leos Lehrschreiben trägt den Namen Magnifica Humanitas, großartige Menschen.
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2: Marseille 1815. Eigentlich könnte es für Edmond Dantès richtig gut laufen. Gerade zum Kapitän des angesehenen Schiffs Pharao ernannt, feiert er die Verlobung mit seiner großen Liebe.
3: Auf Edmond und Mercedes.
2: Wären da nicht missgünstige Neider, die ihn dringend loswerden wollen.
3: Dem ehrenwerten königlichen Staatsanwalt wird hiermit mitgeteilt, dass Edmond Dantès ein Brief des Usurpators Napoleon anvertraut wurde. Mit der Anweisung, diesen einem bonapartistischen Komitee in Paris zu übergeben.
2: Der intrigante Brief verfehlt seine Wirkung natürlich nicht.
4: Wer hier ist Edmond Dantès?
5: Ich bin Edmond Dantès.
4: Sie sind hiermit verhaftet.
5: Verzeihung, wofür?
4: Das erfahren Sie noch
3: Was
4: früh genug.
3: Was hat das zu bedeuten?
2: Edmond wird direkt in den Kerker der Gefängnisinsel Château d'If gebracht und dort jahrelang festgehalten. Sein trostloser Alltag verändert sich schlagartig, als sein Zellennachbar AB plötzlich bei ihm auftaucht.
6: Stehst du dicht an der Wand?
7: Ja.
6: Dann geh beiseite, geh beiseite.
2: Und ihm von einem verborgenen Schatz berichtet. Gemeinsam schöpfen die beiden neue Hoffnung.
7: Tagsüber graben wir den Tunnel. Und dann am Abend gebe ich dir Unterricht und lehre dich alles, was ich weiß.
8: Das wäre schön.
7: Gut. Weißt du, wenn wir erstmal hier raus sind, werden wir sehr reiche Männer sein.
8: An Wissen?
7: Nein, an Wohlstand.
2: Edmond gelingt schließlich die Flucht. Er kehrt als reicher Graf von Monte Cristo zurück und hat klare Absichten.
8: Ich wünsche mir Vergeltung für ein schweres Unrecht, das mir widerfahren ist.
9: Was hat man dir angetan, mein Sohn?
8: Mir wurden 15 Jahre meines Lebens geraubt. Die einzige Frau, die ich je geliebt habe, wurde mir in dieser Zeit genommen. Und nun will ich Rache.

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1: Der Urlaub steht vor der Tür, die Koffer sind gepackt. 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Mit ein bisschen Vorbereitung überleben die aber auch, wenn wir nicht da sind, weiß Danica Großer.
2: Vor der Abreise lohnt es sich, die Pflanzen nochmal gründlich zu versorgen. 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Auch ein leichter Rückschnitt kann sinnvoll sein, um den Wasserbedarf zu senken, sagt Gardena-Gartenexperte Peter Rasch.
3: Sobald die Abwesenheit länger als eine Woche dauert und die Temperaturen steigen, wird es natürlich kritisch auf Balkon und Terrasse, weil die Pflanzen natürlich nicht so einen großen Bodenspeicher haben wie im richtigen Garten. Gleichzeitig reagieren die Pflanzen natürlich empfindlich auf unregelmäßige Wassergaben.
2: Und hier hilft oft eine automatische Bewässerung. Systeme geben Wasser in festen Intervallen ab und lassen sich oft sogar per App steuern. Egal ob für größere Rasenflächen oder Blumenkästen und Hochbeete.
3: Ja, gerade auf dem Balkon sind die Bedingungen oft schwierig, weil wir haben keinen Wasseranschluss, oft fehlt der Strom und die Hitze ist natürlich auch noch viel stärker. Deshalb sind Lösungen gefragt, die unabhängig funktionieren. 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Er hat nämlich ein Solarpanel mit integrierter Pumpe. 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
2: Wer den Einsatz von Leitungswasser vermeiden möchte, kann auch auf gesammeltes Regenwasser zurückgreifen.
3: Regenwasser ist von Natur aus schon viel weicher als Leitungswasser, enthält kein Kalk, keine Salzrückstände. Und das Coole ist, wird von der Pflanze natürlich auch viel besser aufgenommen. Mit einer Akku-Regenfasspumpe lässt sich das Ganze dann auch ganz einfach aus der Regentonne auspumpen. Und zwar ohne Stromanschluss. Das ist ja mega.
1: Also, mit der richtigen Vorbereitung übersteht jeder Garten auch die Urlaubszeit. 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
1: E-Autos gehören längst zum Straßenbild. Auf dem Supermarktparkplatz genauso wie auf der Autobahn. Inzwischen gibt es auch wieder Förderungen vom Bund beim Kauf. Doch wie weit ist die Elektromobilität in Deutschland wirklich? Welche Bundesländer liegen vorn? Wo wird besonders viel CO2 eingespart? Und reicht die Ladeinfrastruktur tatsächlich aus? Antworten liefern neue Daten von Energieanbieter E.ON. Darüber spreche ich jetzt mit Karin P. Müller von Ihnen. Hallo.
2: Hallo, grüße Sie.
1: Frau P. Müller, rund 2 Millionen E-Autos und erstmals über 100.000 elektrische LKWs. Wie ordnen Sie diese Entwicklung ein?
2: Ja, wir sehen, die Elektromobilität ist ganz klar in der Breite angekommen. Das gilt für Pkw, aber eben auch für Nutzfahrzeuge vom Transporter bis zum 40-Tonner, die elektrisch betrieben werden. Und wir sehen mit Blick auf die Bundesländer und die Landkreise auch, die Elektromobilität ist auch kein regionales Phänomen. Wir sehen in allen Bundesländern einen starken Zuwachs an Elektrofahrzeugen und das sowohl in den Großstädten als auch auf dem Land.
1: Stichwort Klimaschutz. Wie groß ist denn der Beitrag der E-Mobilität beim CO2-Sparen wirklich?
2: Ja, die Elektromobilität kann hier auf jeden Fall einen großen Beitrag leisten. Zum einen durch das Einsparen von CO2-Emissionen, aber auch weil lokale Abgase und Schadstoffe verringert werden. Mal auf die CO2-Emissionen geguckt. Die E-Autos, die heute in Deutschland unterwegs sind, sparen bereits 5,2 Millionen Tonnen CO2 pro Jahr ein. Und durch die elektrischen Lkw kommen zusätzlich 1,2 Millionen Tonnen CO2-Ersparnisse dazu. Da sehen wir also, die Elektromobilität hat einen ganz großen Hebel für den Klimaschutz.
1: Ja, reicht die Ladeinfrastruktur überhaupt aus? Welche Regionen sind der Spitze? Welche haben Nachholbedarf?
2: Die Ladeinfrastruktur in Deutschland ist viel besser als ihr Ruf. Wir haben hier schon über 190.000 öffentliche Ladepunkte installiert. Und die kommen ja noch on top auf die vielen privaten Wallboxes, die E-Autofahrerinnen und Fahrer zu Hause haben und auf die Ladestationen, die Unternehmen für ihre Mitarbeiter installiert haben. Das ist also schon eine ganze Menge. Wichtig ist, dass man nicht nur die Anzahl der Ladepunkte betrachtet, sondern auch die Ladeleistung. Das macht ja einen großen Unterschied, ob an einer Ladestation 11 Kilowatt oder 400 Kilowatt geladen werden können. Ein ganz interessanter Messwert kommt hier von der EU, die 1,3 Kilowatt öffentliche Ladeleistung pro zugelassenem E-Pkw sieht. Und die gute Nachricht, in Deutschland haben wir sogar 4,1 Kilowatt öffentliche Ladeleistung pro zugelassenem E-Pkw und übertreffen hier also dieses EU-Ziel schon heute.
1: Mal ein Blick in die Regionen. Wo steht denn Deutschland besonders gut da?
2: Ja, wenn man sich die einzelnen Bundesländer anschaut, dann ist Bayern ganz weit vorne, was die installierte Ladeleistung angeht. Und Nordrhein-Westfalen ist Spitzenreiter beim Bestand an E-Autos. Klar, ist auch ein einwohnerstarkes Land und auch ganz weit vorne bei den E-Lkw. Besonders viele schwere Lkw, also E-Lkw über 12 Tonnen, sind anteilig in Mecklenburg-Vorpommern im Einsatz. Auch ganz spannend zu sehen.
1: Das war Karin P. Möller von E.ON. Vielen Dank für das Gespräch.
2: Dankeschön. Tschüss.
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2: Im Studio Imme Kasten. Es gibt wieder Hoffnung.

0: Hoffnung auf ein baldiges Ende des Iran-Krieges. Laut Pakistans Premier Sharif haben sich die USA und das Regime in Teheran auf die Endfassung einer Friedensvereinbarung geeinigt. Mehr dazu von Dirk Justus.
1: Sein Land arbeite nun eng mit beiden Seiten zusammen, um die nächsten Schritte abzuschließen, schrieb Sharif auf X. Zuletzt hatten die Verhandlungen für ein mögliches Ende des Krieges gestockt und es gab neue Attacken. US-Präsident Trump hatte dann überraschend Angriffe auf den Iran abgeblasen und dann ein baldiges Abkommen in Aussicht gestellt. Aber schon oft gab es Hoffnungen auf eine Vereinbarung, aus der dann nichts wurde.
0: Elon Musk ist der erste Billionär der Welt. Möglich macht das der größte Börsengang der Geschichte mit seiner Weltraumfirma SpaceX. Der Kurs ist zwischenzeitlich auf $175 pro Aktie nach oben geschossen. Das sind rund 30% mehr als der eigentliche Ausgabepreis. In Deutschland sollen Frauen besser vor häuslicher Gewalt geschützt werden. Der Bundesrat hat dafür ein neues Gesetz beschlossen. Dirk Justus.
1: Das ermöglicht etwa den Einsatz von elektronischen Fußfesseln bei den Tätern oder verpflichtet sie zu einem Anti-Gewalt-Training. Wer von Gewalt betroffen ist, soll auch ein Zusatzgerät bekommen. Das zeigt an, wenn sich ein Täter verbotenerweise nähert. Häusliche Gewalt sei eine der häufigsten Formen von Gewalt in Deutschland, hieß es zur Begründung der Neuregelung, und sie treffe besonders Frauen. Zuvor hatte der Bundestag das entsprechende Gesetz verabschiedet.
0: Fluggäste bekommen weiter ab 3 Stunden Verspätung Entschädigung. Mehrere EU-Staaten haben ihre Pläne in den Verhandlungen mit dem Parlament aufgegeben. Sie wollten erst ab 4 Stunden zahlen. Auch niedrigere Entschädigungen sind erst einmal vom Tisch. Zuvor hatte es jahrelange Verhandlungen darum gegeben. Co-Gastgeber Kanada ist mit einem Unentschieden in die Fußball-Weltmeisterschaft gestartet. Die Partie gegen Bosnien-Herzegowina endete 1:1. Auch im Stadion in Toronto hat es zuvor eine Eröffnungsfeier gegeben. Nachher in der Nacht um 3 Uhr steigt dann auch der dritte Gastgeber dieser WM, die USA, ins Turnier ein, und zwar gegen Paraguay.
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3: Mit KI-Support. Viele Wolken sind gerade über Deutschland unterwegs, später ist es teils ziemlich bedeckt und ab und zu kommt noch ein bisschen Regen runter, der dann nach Osten abzieht. Im Südwesten bleibt es dagegen meistens trocken, dazu liegen die Temperaturen aktuell bei 16 bis 10 Grad. Tagsüber geht's wechselhaft weiter, mit ein paar Schauern hier und da, und maximal werden es bis zu 23 Grad.
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0: Im Studio Immekasten. Es gibt wieder Hoffnung auf ein baldiges Ende des Iran-Krieges. Laut Pakistans Premier Sharif haben sich die USA und das Regime in Teheran auf die Endfassung einer Friedensvereinbarung geeinigt. Mehr dazu von Dirk Justus.
1: Sein Land arbeite nun eng mit beiden Seiten zusammen, um die nächsten Schritte abzuschließen, schrieb Sharif auf X. Zuletzt hatten die Verhandlungen für ein mögliches Ende des Krieges gestockt und es gab neue Attacken. US-Präsident Trump hatte dann überraschend Angriffe auf den Iran abgeblasen und dann ein baldiges Abkommen in Aussicht gestellt. Aber schon oft gab es Hoffnungen auf eine Vereinbarung, aus der dann nichts wurde.
0: Elon Musk ist der erste Billionär der Welt. Möglich macht das der größte Börsengang der Geschichte mit seiner Weltraumfirma SpaceX. Der Kurs ist zwischenzeitlich auf $175 pro Aktie nach oben geschossen. Das sind rund 30% mehr als der eigentliche Ausgabepreis. In Deutschland sollen Frauen besser vor häuslicher Gewalt geschützt werden. Der Bundesrat hat dafür ein neues Gesetz beschlossen. Dirk Justus.
1: Das ermöglicht etwa den Einsatz von elektronischen Fußfesseln bei den Tätern oder verpflichtet sie zu einem Anti-Gewalt-Training. Wer von Gewalt betroffen ist, soll auch ein Zusatzgerät bekommen. Das zeigt an, wenn sich ein Täter verbotenerweise nähert. Häusliche Gewalt sei eine der häufigsten Formen von Gewalt in Deutschland, hieß es zur Begründung der Neuregelung, und sie treffe besonders Frauen. Zuvor hatte der Bundestag das entsprechende Gesetz verabschiedet.
0: Fluggäste bekommen weiter ab 3 Stunden Verspätung Entschädigung. Mehrere EU-Staaten haben ihre Pläne in den Verhandlungen mit dem Parlament aufgegeben. Sie wollten erst ab 4 Stunden zahlen. Auch niedrigere Entschädigungen sind erst einmal vom Tisch. Zuvor hatte es jahrelange Verhandlungen darum gegeben. Co-Gastgeber Kanada ist mit einem Unentschieden in die Fußball-Weltmeisterschaft gestartet. Die Partie gegen Bosnien-Herzegowina endete 1:1. Auch im Stadion in Toronto hat es zuvor eine Eröffnungsfeier gegeben. Nachher in der Nacht um 3 Uhr steigt dann auch der dritte Gastgeber dieser WM, die USA, ins Turnier ein, und zwar gegen Paraguay.

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1: Der großartige Harpe Kerkeling ist dieses Jahr ja nach längerer Pause gleich mit zwei tollen Komödien auf die große Kinoleinwand zurückgekehrt. Eine davon ist Extrawurst von Regisseur Markus H. Rosenmüller, die bereits fast 2 Millionen Besucher im Kino begeistert hat. Darin brilliert Harpe als Tennisclub-Vereinsvorsitzender Heribert zusammen mit Christoph Maria Herbst, Fariadim, Anja Knauer und Friedrich Mücke. Und diese wunderbar respektlose Komödie gibt's nun zum Download sowie auf DVD, Blu-ray und digital zum Zuhausegucken auf der Couch. Jessica Martin verrät uns mehr.
2: Heribert ist langjähriger Vorsitzender des rheinischen Provinztennisclubs Lengenheide, in dem die Welt noch so richtig in Ordnung ist.
3: Dank unseres Vereinsmottos, im Frieden und im Krieg behält die Einigkeit den Sieg.
2: Doch als die Mitglieder über die Anschaffung eines neuen Grills abstimmen sollen...
4: Lass uns das abkürzen. Wir kaufen einen neuen Grill, weil der alte ist nämlich Schrott.
5: Kein Widerstand?
4: Einstimmig angenommen.
2: Gibt's unerwarteterweise noch eine Wortmeldung.
6: Heribert, wäre das nicht eine nette Geste, wenn wir für Mitglieder mit türkischem Migrationshintergrund auch einen zweiten Grill dazu holen?
7: Das darf doch nicht wahr sein.
2: Auch Heribert ist völlig entgeistert.
8: Wir haben doch nur ein türkisches Mitglied. Und, Errol?
9: Du hast doch bestimmt nichts dagegen, wenn wir deine Knoblauchwurst mit auf unseren Grill legen.
10: Wenn Schwein auf dem Grill ist, dann geht das für Muslime eigentlich nicht.
11: Ja, wenn da Schwein drauf war, dann ist der Grill, Achtung, fair. Saut.
2: Daraufhin entbrennt eine hitzige Diskussion, die sich langsam aber sicher immer weiter hochschaukelt.
12: Man kann sich als Minderheit einer Mehrheit auch mal beugen und nicht mal eine Extrawurst brauchen für seine bescheuerte Religion.
13: Vorsicht, pass auf, was du sagst.
12: Auf was soll ich denn aufpassen? Komme ich dann zur Strafe? Keine 72 Jungfrauen?
14: So viele findet man in Lengenheide eh nicht.
2: Total aus dem Ruder läuft es aber erst, als Heribert irgendwann die Schnauze voll hat und einfach eigenmächtig entscheidet.
15: Als Präsident des TC Lengenheide beschließe ich unter Berufung auf die Notstandsregeln einen eigenen Türkengrill.
12: Was denn für Notstandsregeln?
16: Du führst dich hier auf wie der deutsche Erdogan.
17: Das ist eine Beleidigung.
18: Ja, aber wir sagen es Erdogan ja nicht weiter.
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1: In den USA und China gehören sie in immer mehr Großstädten zum Alltag. Autonome Shuttles. Wie wir hierzulande künftig fahrerlos unterwegs sein könnten, das hat DB Regio, die Nahverkehrssparte der Deutschen Bahn, in einer aktuellen Studie untersucht. Die Infos hat Danika Große.
2: Autonomes Fahren soll den Nahverkehr in Deutschland einfacher und flexibler machen. 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
3: Mit autonomem Fahren wird sich unser öffentlicher Nahverkehr stark verändern. Kurze Zustiegszeiten, kurze Laufwege, kurze Fahrzeiten. Und das wird dann vergleichbar mit dem privaten Auto. Das heißt, wir kriegen eine echte Wahlfreiheit. Und das Beste ist, ich spare 170 Euro im Monat, wenn ich vom Auto komplett umsteige.
2: Vor allem für den ländlichen Raum sind autonome Busse eine echte Chance für eine bessere Mobilität.
3: Autonomes Fahren senkt deutlich die betrieblichen Kosten. Und gleichzeitig dienen diese kleinen, flexiblen Fahrzeuge als Zubringer zu den großen Gefäßen und lasten diese besser aus. Beides zusammen ist dann ein enormes Effizienzpotenzial in diesem integrierten Mobilitätssystem.
2: Erste Beispiele gibt es schon. In einigen Regionen fahren solche Fahrzeuge bereits testweise im Alltag. Dort wird ausprobiert, wie gut das System funktioniert und was noch verbessert werden muss.
3: In Testverkehren wie Kira in Darmstadt und Kreuz-Offenbach zum Beispiel, da sind aber noch Erprobungsverkehre mit Sicherheitsfahrer. Komplett fahrerlos können wir heute schon fahren, da sind wir gesetzlich tatsächlich Vorreiter. Was fehlt, sind die autonomen Serienfahrzeuge. Da ist die Industrie in der Pflicht.
1: Laut einer aktuellen Studie könnten autonome Fahrzeuge besonders die Mobilität im ländlichen Raum revolutionieren. 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
1: Na, schon mal drüber nachgedacht, auf ein E-Auto umzusteigen? Für viele ist das ja immer noch eher Zukunftsmusik und das liegt vor allem auch an einigen Vorteilen. Besonders die Reichweite reicht nie. Das Laden dauert ewig oder noch schlimmer, die Ladeinfrastruktur in Deutschland ist viel zu schlecht. Das sind so die abschreckendsten Themen. Was da wirklich dran ist und was die E-Auto-Besitzer dazu sagen, das zeigt jetzt eine aktuelle Befragung im Auftrag vom Direktversicherer DA Direkt. Mehr dazu verrät uns meine Kollegin Hanna Kerst.
2: Die gute Nachricht zuerst. Die viel zitierte Reichweitenangst nimmt immer mehr ab. Verrät Bernd Engelin vom Direktversicherer DA Direkt.
3: Und unsere Befragung zeigt auch, die große Mehrheit der E-Autofahrer empfindet auf Langstreckenfahrten ein Stopp von bis zu 20 Minuten durchaus als okay. Allerdings nur dann, wenn Sie in dieser Zeit auch mindestens 200 Kilometer Reichweite nachladen können. Ganz anders sehen das die Verbrennerfahrer. Sie geben nämlich mehrheitlich an, 10 Minuten, das ist bei mir wirklich die Toleranzgrenze für einen Ladestopp. Mehr würde ich dafür nicht investieren wollen.
2: Weniger zufrieden sind E-Autofahrer hingegen mit der Ladeinfrastruktur.
3: Ein Viertel beklagt insbesondere eine zu geringe Zahl an Schnelllademöglichkeiten, während natürlich auf der anderen Seite immer mehr Fahrzeuge auf den Markt kommen, die bis zu 400 Kilowatt Spitzenleistung laden können, also in einem sehr hohen Tempo. Hier zeigen die Ergebnisse also wirklich einen klaren Handlungsbedarf für Investitionen in die Ladeinfrastruktur. Deren Ausbau darf nämlich auf gar keinen Fall hinter der technologischen Entwicklung bei den Fahrzeugen auf der Strecke bleiben, denn sonst leidet die Akzeptanz von E-Mobilität.
2: Und auch die Bezahlsysteme an den Ladesäulen sowie die Preisstruktur lassen noch zu wünschen übrig.
3: Häufig werden auch spezielle Apps verlangt, damit man überhaupt bezahlen kann. Und eine einfache EC-Kartenzahlung wird im Prinzip so gut wie nie angeboten. Für Verbraucherinnen und Verbraucher zählt am Ende insbesondere die Verlässlichkeit beim Laden, beim Fahren und natürlich auch der Überblick bei den Kosten. Und genau deshalb brauchen wir eine Infrastruktur, die mit dem tatsächlichen Nutzungsverhalten der E-Autofahrer Schritt hält und Planungssicherheit schafft. Das ist ganz, ganz wichtig.
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0: Immer professioneller und deswegen fallen auch immer mehr Menschen auf die Maschen herein. Jeder 9. Internetnutzer in Deutschland ist im vergangenen Jahr Opfer von Cyberkriminalität geworden. Das geht aus dem aktuellen Cybersicherheitsmonitor hervor. Besonders oft schlagen Kriminelle beim Online-Shopping zu. Forscher in Stuttgart haben untersucht, wie Menschen mit KI-Empfehlungen umgehen und dabei zwei Extreme entdeckt. Laien vertrauen bei persönlichen oder moralischen Fragen viel zu schnell auf die KI, ohne zu merken, wie stark das ihre eigene Meinung beeinflusst. Fachleute wie Ärzte sind dagegen oft zu skeptisch. Dabei soll die KI etwa bei Röntgenbildern meist besser sein als jeder Mensch.
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2: Im Studio Imme Kasten. Es gibt wieder Hoffnung auf ein baldiges Ende des Iran-Krieges. Laut Pakistans Premier Sharif haben sich die USA und das Regime in Teheran auf die Endfassung einer Friedensvereinbarung geeinigt. Mehr dazu von Dirk Justus.
3: Sein Land arbeite nun eng mit beiden Seiten zusammen, um die nächsten Schritte abzuschließen, schrieb Sharif auf X. Zuletzt hatten die Verhandlungen für ein mögliches Ende des Krieges gestockt und es gab neue Attacken. US-Präsident Trump hatte dann überraschend Angriffe auf den Iran abgeblasen und dann ein baldiges Abkommen in Aussicht gestellt. Aber schon oft gab es Hoffnungen auf eine Vereinbarung, aus der dann nichts wurde.
2: Fluggäste behalten in der EU weiter ihren Anspruch auf Entschädigung, wenn der Flieger 3 Stunden zu spät ist. Darauf haben sich EU-Parlament und